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2: Das war Englisch. Yeah.

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0: Ach, mein Freund, was sind das bloß für Zeiten?
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Ihr hört Radio Rüsselsheim mit der Sendung Der Landfunk. 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Am Mikrofon Matthias Strempel.

Hey Leute, es ist Sommer, draußen ist schönes Wetter, die Menschen laufen herum und streiten sich um die Parkplätze, alles ist wie immer und ihr hört den Landfunk auf der 90,9 Megahertz und auf DAB Plus Kanal 12 irgendwas, ich weiß es immer noch nicht. Bei dem schönen Wetter tragen ja viele Menschen immer gerne kurze Kleidung und da habe ich noch einen Leitspruch für den Sommer. Hast du Zellulite oder ist die Haut lose, dann trage keine kurze Hose. Und jetzt Rock'n'Roll!

Ah, das Mikrofon ist schon wieder offen. Tja, sagt der Walfisch zum Thunfisch, was soll ich tun, Fisch? Sagt der Thunfisch zum Walfisch, du hast die Walfisch. wir kommen jetzt zur Gruppe Aerosmith. Der Frontman von Aerosmith, Steven Tyler, ist aus dem Entzug raus. Aerosmith Frontman Steven Tyler hat seinen Aufenthalt in einer Entzugsklinik beendet. Wie ein Sprecher der Band dem People Magazine mitteilte, gehe es dem Sänger sehr gut und er wird schon bald wieder auf der Bühne stehen. Yippie! Ende Mai hat sich Tyler freiwillig in den Entzug begeben. Nach über 10 Jahren Abstinenz hatte er durch eine Fußoperation und die damit verbundenen Schmerzmittelbehandlung einen Rückfall in die Sucht erlitten, der arme Junge. Hauptsache, es geht ihm jetzt wieder gut.

Der liebe Steven Tyler ist ja jetzt endlich wieder aus der Sucht entlassen, aus dem Krankenhaus wegen seiner Sucht und kann jetzt wieder auftreten. Wir freuen uns schon alle auf die nächsten Gigs von Aerosmith. Steven Tyler, da denkt man an Charles, Models, Cocaine und natürlich Aerosmith. In über 50 Jahren Rock'n'Roll-Geschichte hat der Sänger das Motto Living on the Edge durchaus wörtlich genommen. Zu seinem 74. Geburtstag habe ich hier noch ein paar kleine Anekdoten von ihm für euch. Und hier kommt auch schon die erste Geschichte. Steven Tyler und Aerosmith verhalfen Hip-Hop in den Mainstream. Warum? Mit der Gruppe Run-DMC coverten sie im Jahr 1986 ihren Hit Walk This Way mit Rap-Gesang und feierten damit einen Riesenerfolg und der Hip-Hop wurde salonfähig. Und noch ein weiterer Fakt über Steven Tyler und Aerosmith. Seine Tochter Liv Tyler ist heute Schauspielerin. Man kennt sie aus der Herr-der-Ringe-Trilogie, in der sie Arwen spielt. Haha, Herr der Ringe. Schwuchteln nackt im Wald. Geiler Film, echt. Den Song Love Lives schrieb Tyler als Titelsong für den japanischen Science-Fiction-Film Space Battleship Yamato. Und hier der nächste Fakt. Steven Tyler ist ein Motorradfanatiker. Seit 2007 baut er mit dem Bike-Hersteller Mark DiRico seine eigene Motorradserie. Außerdem zog Steven Tyler 2001 mit seinen Kollegen in die Rock'n'Roll Hall of Fame ein. Weltweit haben sie mehr als 150 Millionen Tonträger verkauft. Steven Tyler ist begeisterter Taucher. Er macht gerne Urlaub am Great Barrier Reef in Australien und kann unter Wasser mehr als 2 Minuten lang die Luft anhalten. Kein Wunder mit der großen Gurke. Nach Steven Tyler wurde ein US-Gesetz benannt. Der Tyler-Paragraph erlaubt Personen der Öffentlichkeit, unerwünschte Paparazzi zu verklagen. Stimmt, da gab's mal irgendwas. Und hier der nächste Fakt. Mit 27 überzeugte Tyler seine Eltern, die Vormundschaft für seine 16-jährige Freundin zu übernehmen, was die dann auch gemacht haben. Außerdem stürmte Steven Tyler 1984 völlig breit in den Proberaum und erzählte seinen Kollegen von einem Song, den sie unbedingt covern müssten. Als er ihn vorspielte, sagt Gitarrist Joe Perry nur, »Das sind wir, du Vollidiot!« Hat so ein eigenes Song gecovert, das ist super, du. In seinen Memoiren schreibt Joe Perry, wie Steven Tyler einmal 2000 US-Dollar gestohlen bekam von ein paar Gangstern. Die beiden Musiker wurden mit Waffen bedroht, ehe ihr Freund Gary Gabossi mit einem Schwert bewaffnet die Gangster verscheuchte. Hätte ich auch gern gesehen. Steven Tyler hat laut eigener Schätzung 6 Millionen Dollar für Kokain ausgegeben. Oder wie er sagt, ich habe halb Peru geschnupft. Und jetzt der letzte Fakt. Laut Steven Tyler gab es nur eine Frau auf der Welt, die nichts von ihm wollte. Das war Joan Jett. Er sei eines Nachts nackt vor ihrem Hotelzimmer aufgetaucht. Daraufhin schlug sie ihn mit einer Blumenvase und warf ihn raus.

Hey Leute, heute ist Steven Tyler Tag. Steven Tyler ist der Leadsänger von Aerosmith und der ist heute ein paar und 70 Jahre alt geworden und ich erzähle euch ein bisschen was über den. Am 26. März 1948 erblickte Steven Victor Tallarico in Manhattan das Licht der Welt. Tallarico klingt aber ein bisschen wie ein Mann, der fährt Pizza aus mit einem kleinen Motorroller, aber ist großer Musiker geworden, ihr werdet sehen. Die Musik wurde ihm quasi in die Wiege gelegt, denn sein Vater war ein klassischer Konzertpianist und Musiklehrer. Mit 17 erlebte er seine Offenbarung bei einem Konzert der Rolling Stones im Stadtteil Greenwich Village. Er erinnert sich: Meine Freunde und ich sind nach dem Konzert noch eine Weile geblieben, komplett geflasht, weil wir die Rolling Stones berühren durften. Von da an war für Tyler klar, was er werden wollte. Leadsänger. Jeder sagte mir, dass ich mit meinen dicken Lippen ein bisschen wie Mick Jagger aussah. Und Keith Richards war die personifizierte Musik, die ich mehr als alles auf der Welt liebte. Als Drummer war er bereits in 5 Bands aktiv, ehe er von seinem Kumpel Joe Perry ans Mikrofon beordert wurde. 1970 fiel dann der Startschuss für Aerosmith. Mit dieser Band erlebte der charismatische Frontman sämtliche Höhen und Tiefen. Schon mit ihrem 1973er Debütalbum Aerosmith und der darauf enthaltenen Single Dream On stürmten die jungen Rocker die Charts. Ihre Mischung aus Hard- und Bluesrock kam sehr gut an und das Songwriter-Duo Tyler und Perry pushte sich zu Höchstleistungen. Mit den Nachfolgern Get Your Wings und Toys in the Attic schwangen sich Aerosmith zur Ikone der 70er Jahre auf. Allerdings warfen Drogeneskapaden die einzelnen Mitglieder immer wieder in ihrem Schaffen zurück und führten sogar zwischendurch zum Ausstieg von Gitarrist Joe Perry. Doch wie wir heute wissen, rauften sich die Rocker wieder zusammen und lieferten weiter grandiose Alben. Wie zum Beispiel Get a Grip 1993. Ein Rockstar-Leben pur. Ob Steven Tyler im höheren Alter ruhiger geworden ist, nö. Mit Aerosmith rockt er heute noch mustergültig die Bühne. Doch mit den Drogen hat er nichts mehr am Hut. Lieber Tyler Perry, Steven Tyler. Herr Strempel ist mal wieder zu blöd, sich einen Namen zu merken. Hey, lieber Steven Tyler, wir wünschen dir alles Gute zu deinem 74. Geburtstag.

Es ist eine der epischen Szenen im aktuellen Staffelfinale der Erfolgsserie Stranger Things. Eddie Munson performt in einem Paralleluniversum den Metallica-Klassiker Masters of Puppet. Das Gitarrenspiel stammt dabei allerdings nicht vom Schauspieler Joseph Quinn, wen wundert's, sondern von Ty Trujillo, seines Zeichens Sohn von Metallica-Bassist Rob Trujillo. Schon länger ist der 17-Jährige im großen Musikgeschäft unterwegs und trat schon als Aushilfsmusiker mit Korn und anderen Bands auf. Nun hat er auch seinen Beitrag zur Fernsehserie Stranger Things geleistet. Dort waren schon einige Rock'n'Roll-Größen zu hören.

Ihr hört immer noch Radio Rüsselsheim mit dem Landfunk, die innovative Radiosendung. Ja, Radio ist, wenn ich hier reinspreche und bei euch kommt's raus, die innovative Radiosendung. Genau, was wollte ich sagen? Megadeth-Frontman Dave Mustaine hat beim Texteschreiben Hilfe von seinem Krebsarzt bekommen. Der Sänger erzählt, dass sein Radiologe den Song Dogs of Chernobyl komplett getextet hat. Der Track wird auf dem kommenden Megadeth-Album The Sick, The Dying and The Dead zu hören sein. Das Album erscheint dann Anfang September dieses Jahres und ist eine ganz tolle Kompilation. Übrigens hat Dave Mustaine seit 2019 Kehlkopfkrebs, ist aber im Moment schon wieder auf dem Weg der Besserung. Lieber Dave, alles Gute für dich!

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Die Band Kiss sind aktuell auf ihrer Abschiedstour. Doch warum aufhören, wenn es gerade so schön ist? Wenn es nach Bassist Gene Simmons geht, könnte die Band ihre Tour um noch weitere 100 Konzerte ausdehnen. In einem Interview mit dem Magazin Chaos Scene erklärte der Musiker jetzt auch, dass es noch gar kein Enddatum für die End of the Road Tour gäbe. Scherzhaft meint er, dies könne die Band aber auch gar nicht wissen, schließlich sei es ihre erste Abschiedstournee. Ursprünglich waren die letzten Konzerte von Kiss für den Januar 2023 geplant.

Ja, liebe Hörer, so ist es. Es steht hier geschrieben, Ozzy Osbourne setzt sich ein für Fledermäuse. Ozzy Osbourne ohne Fledermäuse, das ist nicht auszudenken. Jetzt will der Prince of Darkness aber noch einen Schritt weitergehen und holt sich die Fledertiere auf sein neues Grundstück in England. Dort will er Fledermauskästen aufstellen, in denen die Tiere Unterschlupf finden. Den Antrag dazu hat er beim Amt schon eingereicht. Offenbar muss man in England Fledermauskästen genehmigen lassen. Vor 40 Jahren hatte Ozzy Osbourne bei einem Auftritt in Iowa aus Versehen einer lebendigen Fledermaus den Kopf abgebissen. Mit seinem Engagement möchte er das wieder gut machen. Ja, im Alter, wenn wir alle näher am Tod sind, wollen wir plötzlich Gutes tun, damit wir ungeschoren davonkommen. Gell, lieber Ozzy? Hahaha.

Die Jungs von Def Leppard sind, glaube ich, schwul geworden. Sie haben auf jeden Fall eine Beauty Collection rausgebracht. Es stimmt wirklich, die Rocker von Def Leppard haben eine Kollektion aus Pinsel, Lidschatten und weiteren Beauty-Produkten auf den Markt gebracht. Ist denen nichts Besseres eingefallen. Die Band feiert ihr 45-jähriges und das nahmen Joe Elliott und Co. als Anlass, die Zeit von Glam und Hair Metal wieder zurückzubringen, was auch immer das sein mag. Es gibt Lippenstifte, Highlighter, Kerzen, Nagelabziehbilder, Accessoires und noch vieles mehr. Den Krempel könnt ihr bestimmt bei Def Leppard bestellen. Aber was will man mit dem Heavy Metal Schminkset? Das ist doch voll für den Arsch, oder?

Liebe Hörer, in Amerika gibt's mal wieder Streit zwischen dem Supreme Court und den Musikern. In den USA gibt es gerade großen Aufruhr um die Entscheidung des Supreme Court zum US-Abtreibungsrecht. Das bestehende Recht wurde gekippt und voraussichtlich soll die Abtreibung, wie sie bisher möglich war, in ungefähr der Hälfte aller US-Staaten illegal werden. Musiker reagierten auf diese Entscheidung. Unter anderem will Billy Joe Armstrong seine Staatsbürgerschaft aufgeben. Ob der Rockstar seine Ankündigung wirklich wahrmacht, ist noch abzuwarten. Immerhin ist er mit seinem Frust unter den Rockern nicht alleine. Bands wie Rage Against the Machine, Rise Against und eben auch Green Day spenden nun ihre Gagen an Hilfsorganisationen, um dem Thema so mehr Aufmerksamkeit zu schenken. Außerdem spenden Machine Head 100% ihrer Merch-Einnahmen an Planned Parenthood und rufen dazu auf, sich für die Freiheit der Menschen und der Abtreibung einzusetzen. Also, dass es eben nicht mehr illegal sein soll.

An dieser Stelle kommen wir zur Literatur. Ja, auch Literatur gibt es hier im Landfunk auf Radio Rüsselsheim. Ich mache euch mal wieder die Heidenreich. Es wird ein neues Buch von Bad Religion geben. Frontman Greg Graffin hat eine Autobiografie angekündigt, in der er die frühen Jahre in der Punkszene in Los Angeles und seine ganze Lebensgeschichte beschreibt. Außerdem gibt's spannende Einblicke in die Geschichte der Band und über seine Erfahrungen als Universitätsdozent. Am 8. November wird das Buch mit dem Titel Punk Paradox erscheinen.

0: Jetzt mach endlich Platz, Herr. Ei Hund, was soll denn das? Also du sollst Laie bleiben, Herr.
1: Es tut mir leid, wir haben den in Mannheim geholt, der versteht nichts anderes. Paul McCartney hat am Wochenende vor 200.000 Menschen Geschichte geschrieben. Er ist der erste Musiker, der mit 80 Jahren auf dem berühmten Glastonbury Festival die Bühne gerockt hat. Als große Überraschung hat er gemeinsam mit Bruce Springsteen und Foo Fighters-Sänger Dave Grohl einige Beatles-Klassiker performt und auch Band on the Run von seinen Wings. Für Dave Grohl war es der erste Live-Auftritt nach dem Tod von Bandkollegen Tyler Hawkins, der ja im März leider verstorben ist. Wollt ihr mal hören? Ich habe hier eine Aufnahme von dem Konzert.

Da bin ich wieder, der Messias des Rock'n'Roll, und gleich bin ich auch schon wieder verschwunden, denn der Landfunk ist zu Ende. Hey, liebe Hörer, vielen Dank fürs Zuhören und dass ihr wieder meiner Predigt gefolgt seid. Halleluja und Hosianna. Jetzt bleibt mir natürlich nur noch, euch die Dackelbastel-Anleitung mit auf den Nachhauseweg zu geben. Und heute basteln wir aus unserem Dackel einen Gene Simmons. Für alle, die nicht wissen, wer Gene Simmons ist: Gene Simmons ist der Bassist von Kiss. Ein lustig angemalter Mann in einer billigen Blechrüstung. Den wollten wir schon immer mal zu Hause haben. Als allererstes stellen wir den Dackel mal auf den Küchentisch. Jetzt müssen wir nämlich Maß nehmen. Wir messen den Dackel nach Länge und Breite aus. Anschließend leeren wir im Hof die gelbe Tonne aus. Dort finden wir alles, woraus wir eine Rüstung basteln können, die genau aussieht wie die Rüstung von Gene Simmons. Dazu sind alte Konservendosen, Plastikteile, kleine Schnallen und so weiter, alles, was wir im Müll finden, brauchbar. Wenn die Rüstung fertig ist, stülpen wir sie dem Dackel über. Jetzt müssen wir dem Dackel die Haare auf dem Kopf noch schwarz lackieren und nach oben toupieren. Und schon sieht er fast aus wie Gene Simmons. Zwei Kleinigkeiten fehlen noch. Das weißgetünchte Gesicht und die heraushängende Zunge. Als erstes nehmen wir also am besten eine Dose Autolack und lackieren dem Dackel das Gesicht weiß. Dann malen wir ihm mit Edding um die Augen herum lustige Zacken. Damit die Zunge nun heraushängt, nehmen wir so ein Tischdeckengewicht von den Tischdecken, die man immer so im Garten auf dem Tisch hat. Diese Wachstuch, sagt man hier in Reuhäuser, ist Wachstuch. Da sind immer so Gewichte dran, damit die bei Sturm nicht wegfliegen. Und so ein Gewicht könnt ihr dem Dackel vorne an die Zunge machen, dann hängt die immer raus. Und dann sieht er jetzt auch schon richtig aus wie Gene Simmons und hat den gleichen Gesichtsausdruck. Dann müsst ihr noch, ganz, ganz wichtig, dem Dackel ein prall gefülltes Geldsäckchen umhängen. Denn Gene Simmons liebt Geld über alles. Und anschließend hängt ihr noch einen Bass an den Dackel. Am besten einen ganz kleinen, sonst schleift er ständig auf dem Boden. Wie man Bass spielt, muss der Dackel nicht lernen, weil das kann Gene Simmons auch nicht. Haha, und schon ist er fertig, unser Kiss-Dackel. Yeah, ich wünsche euch eine schöne Woche. Tschüss. Das war der Landfunk. Jeden zweiten und vierten Mittwoch im Monat neu.

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0: Einen schönen guten Morgen, liebe Hörer und Hörerinnen aus Rüsselsheim. Normalerweise begrüßen wir Sie heute zu unserer Live-Sendung Neues um 9. Fleißige Zuhörer unter Ihnen kennen das. Wir lesen aus den Zeitungen, unterhalten uns dazwischen, spielen Musik. Aber heute ist alles neu. Was ist hier los? Heute sitzen wir hier im Studio und bereiten etwas für Sie vor, das Sie unterhalten kann, wenn diese Live-Sendung einmal ausfallen muss.
1: Und das erzählt uns?
0: Ja, mein Name ist Annelie Klingelschmidt.
2: Und ich bin der Helmut Blaha.
1: Und Franz Reike.
0: Ja.
1: Und Annelie, ja. Ich habe eben gehört, Rüsselsheim, ja, aber wir sind ja über Rüsselsheim hinaus.
0: Genau, das wisst ihr doch genau, wo wir überall gehört werden können, oder?
1: Also ich kenne sogar Leute, die uns in Groß-Gerau hören, obwohl wir die Uhr hier nicht haben im Studio.
0: Stimmt.
2: Ja, also unter den legendären 5 Uhren hier draußen im Studio, da steht, geht an die Gemeinden Rüsselsheim selbstverständlich, nach Rauenheim, nach Bischofsheim, nach Nauheim und sogar bis Norddeutschland, nämlich nach Flörsheim.
0: Super.
1: Und heute sind wir alles andere als aktuell, sondern diese Nummer ist ja nur
0: eine quasi Dauerschleife.
1: Also im Studio, in der Studiosprache nennen wir das die Nullnummer.
0: Richtig. Wir spielen das ein, oder beziehungsweise unser Computerfachmann Andreas hier spielt das ein, wenn mal hier niemand erscheint, um ja, eben live zu lesen.
1: Übrigens, also, Annelie, das kommt automatisch. Das ist so organisiert, dass das automatisch die Nummer einschaltet, ja.
2: Also das heißt, wenn von den Neues um 9 Vorlesern entweder Leute in Urlaub sind, Enkelbetreuung haben oder irgendwelche anderen Verhinderungsgründe haben.
1: Wobei wir nie krank sind, Helmut, gell? Weil wir ja hier durch Neues um 9, das hält total gesund. Ne?
2: Ja, das ist richtig, ja. Das ist ein Jungbrunnen sozusagen.
1: Genau.
0: Ihr seid was. Dann würde ja diese Sendung, die wir jetzt hier machen, nie gehört werden, das wenn wäre, alle immer gesund wären.
1: Also am besten, sie wird nie gehört, ja.
2: Jawohl, genau, das ist ein sehr guter Einwand. Werf mal den Riemen auf die Orgel.
1: Ja, genau. Also es ist ja auch morgens noch Neues um 9 und da ist es noch etwas langsam und beginnen wir mit einem kleinen langsamen Lied.

0: So, wie geht's jetzt weiter? Achso, wir wollten noch mal kurz erzählen, wie es eigentlich vielleicht zu dieser Sendung kam, Neues um 9, wenn Sie es noch nicht wissen. Wir lesen ja aus den örtlichen Tageszeitungen. Früher waren das Mainspitze und Echo. Heute ist ja der Inhalt bei beiden gleich. Also wir haben jetzt nur noch eine Tageszeitung vorzulesen. Und unser, den Sie schon gehört haben in der Ansage, unser Werner Schmidt, das heißt am Anfang spielen wir ja diesen, nennt sich Jingle, eine kleine Erkennungsmelodie, hatte die Idee, diese Sendung ins Leben zu rufen. Und da seid ihr jetzt schon?
1: Ja, also ich bin
0: einige Jahre dabei.
2: Ja. Und du bist die, du warst am Anfang dabei.
0: Ich war
2: dabei,
0: am Anfang, Annelie. Ich habe das mal, ich glaube, im Blitztipp, das war irgendwie so ein Plättchen. Und da waren meine Kinder halt schon groß und da habe ich das entdeckt und dachte, ach, guck ich mir mal an. Und ja, am
2: Anfang. Wie viele Jahre ist das jetzt?
0: Also, das ist, glaube ich, 14 Jahre her. Also, ich glaube, ich habe es echt nicht mehr im Kopf.
2: Und bei dir, Helmut?
1: Ja, wie gesagt, 10 Jahre etwa. Und daraus erklärt sich ja auch schon, dass zu einem ganz gewissen großen Teil der Vorleserinnen und Vorleser Leute sind, die jetzt nicht mehr der Profession nachgehen, sondern eigentlich Zeit haben und das mit Freude machen und sich diesem Vorlesen widmen.
2: Ganz genau. Und ich bin auch dazu gestoßen, weil ich hier ab und zu auch noch eine andere Sendung mache, Musik oder mit Büchern. Und das hat mir so Freude gemacht, mich auch wieder zu konzentrieren im Lesen. Ja, also das übt das Lesen auch. Das ist auch für den Geist irgendwie ein Wachheitsmoment, ja, das Lesen. Denn hier war mal bei einer Fortbildung eine Journalistin und die hat gesagt, das ist eines der schwersten Metiers, Artikel aus einer Zeitung vorzulesen, weil die sind eigentlich nicht fürs Vorlesen gedacht, sondern zum Lesen. Ja.
0: Müssten Sie zu Hause, können Sie gerne mal selbst ausprobieren. Also man stolpert natürlich auch immer wieder, auch in den letzten Jahren häufiger über irgendwelche Kommafehler, also wo man dann denkt, was ist jetzt der Inhalt? Also wir bereiten uns vor, wir müssen die Artikel schon auswählen und auch lesen, bevor wir sie hier vorlesen. Weil manchmal ist echt ein Hänger und dann ist es nicht schön anzuhören.
2: Also und die Fremdnamen ja also, ja. Herr Özgül etwa, ja, das kann man ja jetzt inzwischen auch schon. Ja. Aber wir haben alle. Also bei Plaha muss ich auch gucken, ne? Helmut Plaha, wie spricht man das? Ja, relativ, ja, ne?
1: Du machst es richtig, Franz.
2: Ja?
1: Ja, ja, der Name Plaha kommt eigentlich aus dem Tschechischen.
2: Ah.
1: Meine Eltern sind halt Sudetendeutsche und mussten 1946 die Heimat verlassen. Und ich sage immer, die meisten schreiben sich mit B, mit einem weichen B, wie wir früher gesagt haben. Und wahrscheinlich hat in den Kirchenbüchern einmal der Pfarrer oder der Schreiber das obere P gemacht und da unten ist ihm die Tinte ausgegangen. Ja, und da hat sich das wahrscheinlich so ergeben.
2: Und das, liebe Hörerinnen und Hörer, was Sie gerade live erleben, erleben wir hier beim Vorbereiten. Wir lernen uns kennen, ja. Und ich finde es einfach wunderbar, in diesem Kreis mitmachen zu dürfen, ja, weil es so viele interessante Leute sind. Und man darf sich hier versprechen, wir sind fehlerfreundlich. Stimmt's, Annelie?
0: Stimmt. Und man darf eigene Musik auswählen und die hier spielen.
2: Das, und das macht mir besonders große Freude. Hier, ich habe wieder was Eigenes rausgesucht. Du hast vorhin das Stichwort gegeben, Reinhard May.
0: Oh ja, den haben wir jetzt.
2: Weil ich nicht mehr fliege, aber das Lied so liebe, über den Wolken.
0: Dann träumen wir uns mal dahin.
1: Ja, lassen wir.
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0: So, das ist Neues um 9 und wir sind hier auch schon fast gerade abgehoben, haben erzählt und diskutiert miteinander. Und wir wollen jetzt erstmal die Lilly hören, weil das ist ja die Ersatznummer heute.
1: Ja.
0: Und wir haben, du hast eben von deiner Enkelin erzählt, bei der du Infinitesimalrechnung gelernt hast.
2: So weit war, ja.
0: Also das Wort kann ich kaum aussprechen, aber kennen tue ich es jedenfalls nicht, das Metier. Aber jetzt wollen wir erstmal die Lilly hören, pass auf.
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0: So, ja. Super. Sowas kann man auch machen, wenn man hier mitmacht, gell? Einen eigenen Intro schaffen, ne?
2: Ja, Sie können auch mal Familienangehörige mitbringen, die ja gern mal sehen wollen, wo Ihr Mitglied überhaupt sich die Zeit vertreibt.
4: Wie der Opa seine Zeit morgen verbringt.
2: Und ich muss sagen, es macht richtig Spaß, ja, zu sehen, wie die jungen Leute damit umgehen. Vollkommen unbefangen. Wir sind ja mal am Reden und dann hat man einen Versprecher oder einen Hänger und da geht's einfach so raus.
0: Toll. Ich lerne mit zwei Leuten Nachbarn Deutsch, gerade die, und wir versuchen ganze Sätze zu bilden und die kommen Ende des Monats freitags mit hier und lesen schon mal einen kleinen Artikel, den sie vorher üben.
4: Boah, das ist schön.
0: Habe ich auch gedacht, kann man auch mal machen, ja?
4: Ja, das ist toll, eine schöne Sache.
0: Außerdem bin ich da alleine und suche noch jemanden, der mitliest. Annelie Klingelschmidt und Helmut Blaha.
4: Meine Terminplanung.
2: Zuhören, Sie, die jetzt gerade im Augenblick zuhören, Sie sind aufgefordert. Wenn Sie sich mal vorstellen können, sich das hier einfach mal anzugucken und einfach mal reinzuschauen. Sie können auch nur reinhören, auch das geht. Aber wenn Sie vielleicht mal die Lust verspüren, mal selbst am Mikrofon zu sitzen und mal aufzumachen. Also ich glaube, diese Erfahrung sollte man nicht missen.
0: Wir machen auch ein Foto als Erinnerung. Das sieht echt scharf auf mit dir, mit den ganzen Schaltern und dem Pult und dem Kopfhörer. Also der Helmut, der macht schon was her jetzt
2: gerade. Ja, nur Franz, wir zwei müssen auf dem Bild nicht drauf sein. Alter. Wir sind schon jenseits von Fotogen.
4: Also Sie merken es, es werden direkt noch Leute gesucht, die gerne hier mitarbeiten oder mitlesen möchten und sich einbringen möchten. Deshalb, wir sagen ja, das ist jetzt eine Nummer, die für eine Sendung, die gerade ausfällt, als Ersatz eingespielt wird.
0: Ja,
4: und
0: weil irgendjemand vielleicht heute
4: aus,
0: nicht
4: kann. Weil halt nicht genügend Leute. Und wir waren ja ganz am Anfang sogar zu dritt. Das war ja hier richtiges Gedrängel fast im Studio und mit Kaffee trinken, also echt eine gemütliche Sache. Manchmal ist es heute so, dass eine alleine eine Sendung stemmen muss und das ist natürlich nicht so
2: prickelnd.
4: Ja, prickelnd. Ja, als, abgesehen davon von den Zuhörern, die dann nur eine Stimme hören, die Artikel liest. Besser ist es immer im Wechsel mit einem oder zu dritt ist natürlich das Optimum.
0: Und Annelie, wenn ich eine Stunde lese, ich finde das auch anstrengend.
4: Ist anstrengend, ja.
0: Man macht Freude, sich, aber hinterher bin ich...
4: Das stimmt.
0: Merke ich schon, ja. Gut, dann machen wir jetzt, wir haben jetzt Musik aus Rüsselsheim, Leute. IKS Big Band, Immanuel Kant Schule, da gibt es die Swing Kids und da gibt es die große Band und die haben eine Platte produziert, die heißt All the Cats Join In und den Titel, den hören wir jetzt gerade mal.

0: So, jetzt geht's weiter. Ja, was geht weiter? Radio Rüsselsheim, Neues um 9. Sie hören ausnahmsweise die Konserve. So, wenn Sie aber diese Konserve nicht ständig hören wollen, sollten Sie sich mal wirklich überlegen, ob Sie hier nicht mitmachen zum Vorlesen. Und zwar läuft es so ab.
1: War das jetzt eine Drohung, Helmut?
0: Das war ein Versprechen.
1: Ach so, okay.
0: Also, Sie kommen in die Ludwigstraße, in Rüsselsheim in die Ludwigstraße. Wer das vielleicht nicht weiß, unten drunter ist die sogenannte Waschbar. Vielleicht noch ein kleiner wichtiger Hinweis, unweit des Traditionslokals Schablois.
2: Das kennen die meisten.
0: Also wenn Sie aus dem Schablois rauskommen und gehen nach links an einer Fußgängerampel vorbei, dann sind Sie eigentlich schon da. Dann klingeln Sie unten an der Tür, weil meistens ist dann schon jemand da. Ja, der macht Ihnen dann auf. Sie kommen hoch in den ersten Stock, nehmen hier Platz. Es ist schön warm. Also meistens ist es, im Winter ist es halt noch dunkel, aber im Sommer kann die Fenster alle auf, die Vögel pfeifen, dann setzen sie sich.
1: Dann hört meistens, man den 67er Bus vorbeifahren, nur nebenbei muss man aushalten.
0: Ja, da muss man die Fenster wieder schnell zumachen, wenn die Müller vorkommt. Ja, jetzt setzt man sich hin, begrüßt sich und dann geht's. Was lesen wir denn heute überhaupt vor? Gott sei Dank verfügen wir ja meistens über die Ausgabe, wenn wir das am Dienstag machen täten, vom Samstag, vom Montag und vom Dienstag, also aktuell, und suchen uns dann interessante Artikel und Informationen vor.
1: Also bitte nicht aus dem Kasten klauen, ne? Die Zeitung wird ist oft manchmal auch schon mal geklaut.
0: Ja. Ja, also so Leute gibt es doch gar nicht, die sowas machen.
1: Nein, nicht in Rüsselsheimer.
0: Ja, jedenfalls keine Rüsselsheimer. Ich sage auch nichts anderes. Jedenfalls sitzt man dann zusammen und macht ein kleines Programm draus. Meistens sind das 8 Artikel, dann sind da noch ein paar kleinere Informationen, die schreibt man sich auf. Ja, und das, so könnte man es machen. Einer bringt Musik mit oder benutzt die Musik, die schon hier ist. Und dann geht man, so kurz vor 9, etwas aufgeregt natürlich, das gehört nämlich dazu, in den eigentlichen Senderaum. Einer mit Erfahrung, der sitzt erstmal am Technikpult. Und die anderen, die vielleicht noch nicht so Erfahrung haben, die setzen sich nebendran und lesen eigentlich nur in Anführungsstrichen vor. Dazwischen läuft dann die Musik, da kann man sich austauschen, sagen, was hat man eben vergessen oder was muss man noch nachbringen oder was kommt als nächstes. In der Zwischenzeit, wenn ein anderer liest, liest man selbst den Artikel, um möglicherweise nicht zu stolpern. Ja, und irgendwann guckt man erstaunt auf die Uhr und sagt, ey, es ist ja schon wieder 10 Uhr.
2: Es geht dem Ende zu. Jetzt müssen wir noch schnell was bringen, was an Veranstaltungen hier in Rüsselsheim los ist.
0: Man sollte nicht glauben, wie schnell so eine Stunde rumgeht.
2: Ja.
0: Und das wäre also unsere Anregung oder unsere Bitte, besser gesagt. Kommen Sie mal hier rein, gucken Sie sich das an. Sie sind so nichts verpflichtet. Allerdings muss ich noch eins sagen, Geld dafür gibt es nicht. Aber jede Menge interessante Erfahrungen.
1: Also unbezahlbare, Helmut, unbezahlbar.
2: So man ist kann es. Echt seine Talente entdecken. Ich meine, wenn man jetzt mit Technik absolut nichts am Hut hat, wird man staunen, wie schnell man sowas lernen, wenn es einem interessiert. Wenn nicht, es gibt auch Leute, die machen hier gar keine Technik, die lesen nur. Ne? Aber das andere ist natürlich auch hier die roten Lichter an den Mikrofonen. Also sieht schon ein bisschen beeindruckend jetzt aus, wenn ich das so sehe. Und also es macht Spaß und ich glaube, es ist auch ein Suchtfaktor.
1: Wer die Technik macht und die Einführung hat, der bekommt etwas Besonderes vom Radio Rüsselsheim, nämlich die Schlüsselgewalt.
2: Stimmt.
1: Ja, erzähl es uns.
2: Stimmt, stimmt. Also wir haben ja hier nicht jeder einen eigenen Schlüssel, weil wir haben ja unendlich viele Anbieter. Es gibt ja Musiksendungen, Politiksendungen, kirchliche Sendungen, Büchersendungen. Jeder bräuchte ja einen eigenen Schlüssel, um hier in dieses Studio zu kommen. Das geht ja nicht. Hat nur der Programmchef und einige wenige. Und deshalb müssen wir unseren Schlüssel, wer jetzt Schlüsseldienst hat, immer in einem Hotel holen. Wir laufen Richtung Main. Ich sage jetzt keinen Namen. Die haben Schlüsselgewalt. Wir holen den Schlüssel ab, kommen dann hierher und schließen auf. Und dann sind wir da. Und dann können alle anderen dazukommen.
1: Und den Schlüssel bekommt man nicht für Geld, sondern indem man seinen Personalausweis da lässt.
2: Richtig. Hm? Den kriegt man aber wieder. Ne? Der wird
1: den
2: nicht, wenn ich den Schlüssel wieder zurückbringe.
1: Aber nur gegen Schlüssel?
2: Ja.
0: Ja. Ja, und vorlesen werden wir jetzt auch gleich. Aber bevor wir was vorlesen,
2: machen wir nochmal Musik.
0: Kommen wir nochmal zur Musik.

0: So, jetzt haben wir uns überlegt, wir lesen mal einen kleinen Artikel, es dreht sich auch um unser Radio vor, damit Sie mal hören, wie das ansonsten bei einer richtigen Sendung ablaufen würde.
1: Denn das ist ja heute die Nullnummer, die, so nennen wir die, ne?
0: Genau, die also jetzt anstelle einer Live-Sendung läuft. Ich habe jetzt einen Artikel, ich weiß es gar nicht, ob es Echo oder Mainspitze ist, egal, vom Montag, den 13. Februar und der ist überschrieben Radio aus Rüsselsheim. 5 große Uhren über dem großen Fenster zum Studio 1 zeigen die Uhrzeit in den wichtigsten Sendegebieten von Radio Rüsselsheim an. Bischofsheim, Flörsheim, Rüsselsheim, Nauheim und Traunheim. Noch leuchtet die rote Signallampe am Mischpult. Die letzten Minuten der Sendung Neues um 9 laufen. Für sehbehinderte und ältere Menschen wird hier aus der aktuellen Lokalzeitung vorgelesen. Nur eines von vielen Formaten, das Radio Rüsselsheim anbietet, weiß Programmchef Marc Ehrmann zum Welttag des Radios am 13. Februar. Gibt er einen Einblick in seine Arbeit und die der über 80 aktiven Ehrenamtler, die das Profil des Radiosenders mitgestalten. Ehrmann ist seit gut 15 Jahren dabei und das mit viel Herzblut. Hauptberuflich ist er Krankenpfleger, verbringt seine Freizeit aber mit großer Freude im Sender. Radio hat mich schon immer begeistert. Die Hitparade auf SWR 3, damals noch SWF 3, war Kult, ein Muss, sagt er lächelnd. Mal beim Radio zu arbeiten, sollte für ihn jedenfalls kein Traum bleiben. Über einen Freund, der damals die Sendung Indianapolis verantwortete, kam Ehrmann zu Radio Rüsselsheim. Beim Bildungszentrum Bürgermedien, abgekürzt BZBM, das für die hessischen Radiosender Ansprechpartner bei Weiterbildung und Seminaren ist, machte er den kleinen Radioschein. Seither konzipiert und moderiert er unter anderem seine eigene Musiksendung. So, jetzt gebe ich weiter oder wir machen eine kleine Musikpause, wie ihr wollt. Der nächste Kandidat, raschel, raschel, die Zeitung raschelt.
2: Also lass mal rascheln. Du hast gelesen bis zum X.
0: Kreuzchen, ja.
2: Ah. Also es geht weiter um den Marc Ehrmann. Sein Hauptaugenmerk liegt auf der Koordination der Programmstruktur. Dabei gibt es einige langjährige Eckpfeiler, wie beispielsweise Neues um 9 oder die regelmäßige Live-Übertragung der Stadtverordnetenversammlung, aber auch zahlreiche jüngere Formate, die sich nach und nach etablieren. Nicht alle bleiben ewig, sagt Ehrmann. Das gehöre dazu und Möglichkeiten eröffne dieses darüber hinaus, Neues auszuprobieren oder Bekanntes weiterzuentwickeln. Wir sind super flexibel und offen für Ideen, betont er. Vor allem für Jüngere will er künftig mehr Formate und Mitgestaltungsoptionen etablieren. Junge Menschen langfristig für ein Ehrenamt beim Radio zu begeistern, sei aber wegen langer, voller Stundenpläne und fehlender Zeit an den Nachmittagen gar nicht so leicht. Einige Schulkooperationen und außerdem die Arbeit des Medienpädagogischen Zentrums, kurz MPZ, gibt es aber noch. Das ist zwar während Corona extrem zurückgegangen, zum Glück aber nicht zum Stillstand gekommen, freut sich Marc Ehrmann. So zählen zum Beispiel Schüler der Immanuel-Kant-Schule sowie der Sophie-Opel-Schule zu den regelmäßigen Mitgestaltern. Für Kinder und Jugendliche sei Radiomachen eine bereichernde Erfahrung. Sie probieren sich aus und lernen, wie man ein Thema zum Hören vor- und aufbereitet, den Umgang mit der Schneidetechnik und der Musikauswahl. Vor allem aber bringe die Arbeit beim Radio Selbstbewusstsein. Durch den gezielten Umgang mit der eigenen Stimme würden auch die Vortragsfähigkeiten in der Schule verbessert.
1: Und die junge Generation, um sie besser zu erreichen, soll bald sogar ein Twitch-Kanal für Radio Rüsselsheim, das Social Media Portfolio auf Instagram und Facebook ist der Sender bereits vertreten, Klammer zu, erweitern. Das Videoportal könnte Sendungen live streamen und so Einblicke ins Studio während der Sendung gewähren. Die Idee kam von einem jungen Hörer, sagt Ehrmann. Dass es in Rüsselsheim ein... Umblättern muss man eigentlich auch besser machen als mit diesem Knistern. Aber das zeigt einfach, dass wir hier Originalpapier nehmen noch. Richtiges Papier, ne? Also... Dass es in Rüsselsheim ein unabhängiges Lokalradio gibt, sei von immenser Wichtigkeit. Ich denke, wir bieten einen großen Mehrwert für die Stadt, sagt er. Eine vielseitige Berichterstattung über die lokalen Geschehnisse, aktuell beispielsweise die Vorstellung der Bürgermeisterkandidaten aus Raunheim und später in diesem Jahr auch die Oberbürgermeisteranwärter aus Rüsselsheim, gehören ebenso dazu wie Kulturthemen, Soziales oder die Erweiterung des musikalischen Horizonts abseits des Mainstreams. Das war jetzt ein langer Satz, gell, oder? Das kommt von mir. Also auch das erleben wir. Umgekehrt komme die Stadt auch auf das Radio zu, um gemeinsam Projekte zu gestalten, wie zum Beispiel im Rahmen der Kinderuni. Irmen weiß aber auch, wir werden unterschiedlich wahrgenommen. Während einige Rüsselsheimer den Sender, den sie seit 1995 hören, schon lange kennen, trifft Irmen auch heute noch auf solche, die völlig überrascht sind, dass Rüsselsheim ein eigenes Radio hat. Er ist gespannt, wie sich das Lokalradio der Zukunft weiterentwickelt. Und will Menschen dazu ermutigen, mit Ideen für eigene Sendungen auf ihn zuzukommen. Seine Überzeugung macht er ganz deutlich. Radio ist super.
2: Ja. Super.
1: Genau. Und
2: machst du wieder eine super Musik?
1: Wir machen jetzt eine super Musik, eine kurze Musik, und dann erzählen wir weiter vom Lesen im Radio. Bis dahin.

0: So,
1: jetzt. So, das war jetzt ein technischer Fehler. Ich habe die Mikros.
0: Jetzt wieder. Sie hören uns.
1: Hört ihr euch? Seht ihr
2: ja,
1: euch?
2: Das haben wir, das hat der Franz jetzt extra gemacht, damit Sie sehen, dass es auch mal was schief gehen kann.
1: Ja, fehlerfreundliche Atmosphäre.
2: Es macht uns überhaupt nichts aus.
0: Du wirst nicht ausgeschimpft.
2: In Wirklichkeit schon
0: ein bisschen.
2: Du musst
0: nicht in die Ecke gehen.
1: Es macht uns gar nichts aus, wenn Sie nichts hören. Nein, das war jetzt also, um Gottes Willen. Schalten Sie nicht aus, dies ist die Nullnummer für Neues um Neun.
2: Also Franz, du erzählst immer von der Nullnummer. Ich finde, das ist keine Nullnummer, das ist eine Meganummer, die wir hier
1: produzieren. Die Meganummer von Neues um Neun, wenn heute mal keiner aktuell da ist.
2: Ja, genau. Also, und wenn Sie diese Mega-Nummer nicht öfters hören wollen, ja, dann müssen Sie eigentlich reinkommen, um die Sendung mitzugestalten.
1: Ja, oder Sie kaufen sich eine CD von dieser Sendung. Das werden wir dann auch noch auflegen.
2: CDs sind out, glaube ich, ja.
1: Du wolltest deine Enkelin noch mal hören, ja?
2: Die Lilly, die hätte ich gerne noch mal hören. Bringst du das noch mal hin, Franz?
1: Ich hoffe, ich werde es mal gerade...
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0: Ja, das ist echt süß. Die hat es so richtig schön erfrischend, gell? So
1: absolut.
0: Von Ihrem Sender Radio Rüsselsheim.
1: Ja, ganz toll. Und du schneidest das zu Hause auch? Du kannst Sendungen schneiden, Helmut, ne?
2: Ich kann es. Ich habe damit das damals rausgeschnitten, wie ich mit der ganzen Familie hier war. Und ich fand es so erfrischend. Und der Harald Hummel, den wir an dieser Stelle auch grüßen.
0: Hallo Harald.
2: Harald. Der Harald ist ja unser geistiger Leader oder Spiritus Rector, wie der Lateiner sagt. Der hält die Truppe hier zusammen und wendet sich auch immer wieder an uns und sagt, guckt mal rein in den Plan. Es sieht nicht so toll aus. Es fehlen wieder Mitleser. Tragt euch ein. Und
1: also er macht das auch sehr liebevoll immer, ne?
2: Unbedingt.
0: Ja, nicht mit Drohgebärden oder so.
2: Den können Sie ja auch immer wieder hören, montags abends.
1: 19 Uhr.
2: Von 19 Uhr.
1: Remember.
2: Remember, erinnern Sie sich, ja.
0: Für die Oldie-Fans.
1: Ja, sehr, sehr schön Oldies. Ja. Also habe ich gleich, glaube ich, noch ein Oldie hier. Ja, gut. Ja, und wir haben auch, ach so, du hast gerade, genau.
2: Ja, ich habe noch ein bisschen was über den Sender. Das ist in diesem Informationskasten aus dem Artikel, den wir vorhin vorgelesen haben, wurde ja hier nochmal das Radio Rüsselsheim 1995 bereits als kommunales Radio Rüsselsheim K2R gegründet wurde und vom gleichnamigen Förderverein getragen wird. Der zu hören ist der Sender, der etwa 40 verschiedene Formate sendet über UKW 90,9, DAB Plus 12C oder auch online unter www.radio-r.de. Radio Rüsselsheim ist eins von sieben hessischen nicht kommerziellen Lokalradios. Und wenn Sie mitmachen wollen, reicht es auch, wenn Sie mal anrufen. Die Rufnummer hier in Rüsselsheim ist die 122200. Also 06142 122200. Wenn da nicht gleich einer dran geht, kann sein, dass eine Sendung läuft oder vielleicht mal gerade niemand da ist, rufen Sie einfach nochmal an. Wir freuen uns auf Ihren Anruf.

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1: So, das war jetzt die vollständige Enkelin, Helmut, damit wir die nicht... Ja. Er hat darauf bestanden, dass die ganz zu hören ist. Ja, Sie hören und so weiter. Ja, und das hat die frei gesprochen, ja, so... Das wird eine der Nachwuchskräfte, oder
2: genau,
1: ist ja
2: in den
1: schon.
2: Ferien liest sie dann hier mit.
3: In Osterferien auf jeden Fall.
1: Und es gibt noch ein Erlebnis, an das ich mich erinnern muss, das sehr spektakulär war. Ja, also ich war auch sehr aufgeregt an
2: da
1: dem Tag.
2: Da waren wir alle aufgeregt.
1: Ja, völlig. Man kann über Radio Rüsselsheim auch ins Fernsehen kommen.
2: Ja.
1: Da rief doch tatsächlich der Hessische Rundfunk an und Hessenfernsehen und die wollten gerne über uns berichten, ne? Über Neues um 9.
2: Genau.
1: Und ein bisschen auch über Radio Rüsselsheim, aber die sind dann in die Altersheime gefahren. Im Martin-Niemöller-Haus waren sie, im Haus am Ostpark, glaube ich, auch, ne? Und haben dann da Bewohner, Bewohnerinnen befragt, auch in der Gruppe, ob sie Neues um 9 hören, haben so quasi auch Werbung gemacht für Menschen, ne? Die so nicht mehr Zeitung lesen können, vielleicht, ne?
2: Stimmt, darum ging's ja ursprünglich in dieser Sendung. Dass wir vorlesen für Menschen, die eine Sehbehinderung oder auch, es gibt ja auch genug Menschen, die haben einfach keine Tageszeitung mehr zu Hause, ist ja auch nicht ganz günstig mehr und können so die Meldungen, die aktuell sind, auch verfolgen.
1: Und wenn ich Pfarrer oder Pfarrerinnen vertrete im Altersheim, im Gottesdienst, dann mache ich Werbung für Neues um 9, sage ich, da kann man auch hören.
2: Guck mal da. Ja. Aber mit dem Fernsehteam, das war schon, die kamen ja dann hier mit Kamera, ich glaube zu dritt waren die riesen Mikrofone, wie man das ja da so...
1: Und wir haben, ich weiß noch, wir haben so einen Gesprächskreis gehabt und haben uns gegenseitig, also wir haben erzählt miteinander, wie wir das erleben, warum wir das machen und so weiter. Ne? So das Thema Ehrenamt
2: genau,
1: kam
2: genau.
1: vor. Ne?
2: Das, ich glaube, wir werden auch beworben auf der Seite von Caritas. Da gibt's, die haben im Internet so eine Seite für Freiwilligenarbeit. Und ich weiß, dass da immer auch Anfragen kamen. Also da steht wahrscheinlich Freiwilligenarbeit, wollen Sie bei Radio Rüsselsheim irgendwas machen oder so. Es gibt ja verschiedene Bereiche, wo man da Vorleser oder in der Bücherei oder so oder in der Altenhilfe. Und da weiß ich, da hatten wir schon einige Zuschriften auch von Studenten, Studentinnen, die mal kurze Zeit hier mitgelesen haben. Also das ist dann auch wohl noch eine Möglichkeit, hier einzusteigen, wenn wir jetzt nicht Eigenwerbung machen, was wir ja heute sehr intensiv machen mit dieser Sendung.
1: Ja, wenn das keine Werbung ist.
2: Wenn jetzt nicht 100 Leute nächste Woche hier anrufen.
3: Ja, wir machen draußen eine Warteschlange, einen Bereich auf, verreichen Kaffee und Kuchen.
2: Das ist ein Muss.
3: Ja.
1: Aber unsere Kaffeemaschine gibt es seit einiger Zeit hier auch.
2: Das ist auch schon mal ein Highlight.
1: Ja. Und die ist heute Morgen relativ gut in Schuss. Ich habe nachgeguckt, also kein verschimmelter Pet drin oder sowas. Ne? Die Leute machen jetzt also achten drauf, dass hier alles ordentlich ist.
3: Ja, wir machen das auch hier immer richtig. Man muss auch ein richtiges Senderprotokoll ausfüllen. Da steht drin, ob wir dann auch das Studio im akzeptablen Zustand vorgefunden haben. Und wir können fast immer einen Haken in dieses Kästchen machen.
1: Ja, also es ist sowas von super ordentlich hier, das stimmt schon.
3: Ja.
1: Und jetzt ist ja auch ein neu renoviertes Studio mit wunderbaren grauen Filzplatten an den Wänden, die hier den Schall organisieren, damit es nicht hallig ist und so weiter. Ne?
3: Ja, es sieht natürlich ein bisschen, sagen wir mal, archolisch aus, dieses Grau. Da hätte ich mir auch was anderes vorstellen können.
1: Ja, da merkt man schon, die Geschmäcker sind verschieden.
3: Ne?
1: Ganz verschieden.
3: Das ist vielleicht passend zu unserer Haarfarbe.
1: Jede Jeck ist anders.
2: Also die Akustik oder die Technik ist ja hier schon sehr wichtig, denke ich. Und darauf kommt es an, dass das gut nach draußen, dass man gehört wird.
1: Also hier kannst du sein, hier bist du Mensch. Und dann hören wir jetzt mal gerade vom Herbert Grönemeyer Mensch.
3: Mensch.

0: diese mega super Konservennummer, die Sie heute hören, von der wir ja hoffen, dass diese Sendung nicht oft über den Äther geht.
1: Genau.
0: Haben heute in dem Studio drei aktive Nuner vorgelesen. Nuner ist die Abkürzung für Neues um Neun. Vorleserinnen und Vorleser.
1: Stimmt, korrekt.
0: Ja, man muss heutzutage ein bisschen vorsichtig sein. Aber wir machen das ja alle als Amateure. Und da sind wir uns auch nicht gegenseitig böse oder Sie uns nicht böse, wenn wir da mal was vergessen oder falsch machen. Ja, die Möglichkeit, etwas falsch zu machen, haben Sie natürlich auch. Kommen Sie einfach mal rein.
2: Also und hier macht falsch machen wirklich Spaß auch.
0: Ja, ne? Es reißt Ihnen keiner den Kopf ab. Wir haben alle die Birne noch drauf. Und wir haben immer Spaß dabei. Ich hoffe, das ist mit dieser Sendung rübergekommen.
2: Also ich bin sicher, wenn nicht jetzt, wann dann?
1: Das stimmt, ja. Und man erfährt, man lernt was dazu. Ich meine, ich bin jetzt momentan nicht mehr allzu oft hier vertreten, weil natürlich die Familie mit Enkelkindern jetzt doch in die vorderste Reihe geschoben sich hat. Und, aber irgendwann findet man wieder Zeit, hier eine Sendung zu machen. Und irgendwie bleibt man doch dem Radio Rüsselsheim dann doch über Jahre hinweg auch treu, weil es einfach Spaß macht. Also so muss ich das jetzt sagen. Und es ist auch nicht schwierig, Zeitungen zu lesen und wir sind alle nett und kompatibel mit anderen, verträglich.
2: Es gibt und man kriegt manchmal auch einen Anruf. Die meisten Menschen bedanken sich, freuen sich, geben noch einen Tipp.
1: Genau, was sie vielleicht mal speziell hören möchten. Oder ich meine, wir lesen ja, sicher ist vielleicht nicht jeder Stadtteil immer oder jede Gemeinde gleich bedient. Mal gibt es nichts über Flörsheim oder über Rauenheim oder über Bischofsheim. Müssen wir vielleicht auch an uns selbst arbeiten, da ein bisschen mehr dran denken. Aber ein Anruf ist natürlich auch immer eine Unterstützung, genau, von den Zuhörern.
2: Eine Anregung, dass Sie gerne auch mal jenseits des Mainz Nachrichten hören wollen, also von jenseits des Mainz. Da gibt es, glaube ich, so eine Stadt, die heißt Flörsheim. Ne?
0: Ja, weit weg von Rüsselsheim. Wobei man sagen muss, Rüsselsheim und Flörsheim waren schon immer durch den Main getrennt. Ja. Es lebe der Main.
2: Aber also da früher war es mal umgekehrt. Gibt's eine Brücke, die wird gerade erneuert. Also das schon seit Jahren wird die erneuert.
1: Und im Sommer, wenn Kerb ist, kann man wunderbar mit Bötchen rüberfahren.
2: Also ausgezeichnet.
0: Und ein Schorbetränke.
2: Ja, also mehrere. Ja, dann verabschieden wir uns jetzt, gell?
1: Genau.
2: Da waren heute im Studio.
1: Ja, Annelie Klingelschmidt.
0: Ja, und der Helmut Blaha.
2: Und Franz Reike.
1: Und wir wünschen Ihnen alles Gute.
2: Ja, und leben Sie sowohl als auch.

0: Es ist 18 Uhr. Achim Weidner, Stadtverordnetenversammlung Rüsselsheim. Im Ratssaal stehen noch die Stadtverordneten, aber es stehen auch Ventilatoren, die hier in den warmen Ratssaal kühle Luft produzieren oder es versuchen. Ja, heute haben wir hier die dritte Stadtverordnetenversammlung. Die Stadtverordnetenvorsteherin hat hier sozusagen auch schon optisch auf den heutigen Abend eingestimmt, nämlich sie trägt das Trikot mit den vier Sternen der deutschen Fußballnationalmannschaft, denn heute Abend spielt ja Deutschland in der Fußballweltmeisterschaft. Und wir haben jetzt aber hier doch noch ein paar ernste Themen aufzurufen, nämlich folgende Tagesordnungspunkte. Ich habe die mal in sechs Punkte gegliedert, nämlich hier Schule. Es geht um die Max-Planck-Schule, um den Teilabbruch und Neubau. Es geht aber auch um die Grundschule Hasengrund, um die Beseitigung eines Brandschadens und es geht um den Schulentwicklungsplan 2530, aber auch um das Thema Klassenassistenz in den Schulen im Teil 2. Also in meinem Teil 2 geht es um Kinder, Jugend, Familie, Soziales. Da gibt es einen Tätigkeitsbericht zu den Verfahrenslotsinnen. Es geht um Pflegschaften und Vormundschaft. Da wird ein Sachstandsbericht abgegeben, aber auch um die Fortbildung und Praxisbegleitung in Kitas. Zum Thema Umwelt, Energie und Stadtpflege geht es heute um Photovoltaik, Freiflächenpotenziale, Grünpflege. Und zum Thema Infrastruktur geht es natürlich um die Thema Innenstadt. Es geht um die Schulstraße und Spielplätze. Und bei der Schulstraße geht es im Rahmen eines schulischen Mobilitätsmanagements um den Schulweg. Beim Thema Finanzen ist der Wirtschaftsplan der Betriebshöfe Gegenstand und zum Thema Verwaltung, Gremien und Kommissionen ist die Verkehrskommission und Umweltkommission, wird hier ein Mitglied benannt und es geht um die Frauenkammer. Jetzt haben mittlerweile alle Stadtverordneten Platz genommen und die Sitzung wird gleich beginnen.
1: Sitzung. Ich begrüße Herrn Oberbürgermeister Burkhardt, Herrn Bürgermeister Karakaya, den ich schon gesehen habe, der wahrscheinlich noch unterwegs ist, Herrn Stadtrat Valerius, sehr geehrte Mitglieder des Magistrates, verehrte Vertreter des Ausländer- und Seniorenbeirates. Ich darf heute weiterhin begrüßen die Mitarbeiter der Stadtverwaltung. Ich begrüße die Vertreter der Presse und die Bürgerinnen und Bürger, die heute bei den Temperaturen den Weg in unseren Ratssaal gefunden haben. Und selbstverständlich Sie, liebe Kolleginnen und Kollegen der Stadtverordnetenversammlung. Ich stelle fest, dass die Einladung vom 18.06. ordnungsgemäß und fristgerecht zugegangen ist und dass die Stadtverordnetenversammlung beschlussfähig ist. Es verspäten sich einige Kolleginnen und Kollegen, die zählen wir dann nachher selbstverständlich noch dazu, aber aktuell, wie Sie sehen, sind wir beschlussfähig. Ich darf fragen, ob Sie der Übertragung von Radio Rüsselsheim zustimmen. Ich bitte ums Handzeichen, wer dafür ist. Gegenprobe, das ist einstimmig, damit darf Radio Rüsselsheim übertragen. Seit der letzten Stadtverordnetenversammlung haben wir Geburtstagskinder gehabt. Einmal Frau Stadträtin Heide Böcker, herzlichen Glückwunsch. Herr Adem Akpina, da, herzlichen Glückwunsch. Die stellvertretende Stadtverordnetenvorsteherin Gabriele Reutershahn hatte auch Geburtstag, der Stadtrat Herr Grode hatte ebenfalls Geburtstag, auch einen runden. Und Herr Ulla Stelekli, auch herzlichen Glückwunsch von uns. Und Herr Stadtverordneter Oliver Krause, auch von uns herzlichen Glückwunsch nachträglich. Entschuldigt heute zur Sitzung ist Herr Stadtrat Jens Grode, Herr Kaleitzis, Herr Schmidt und Frau Beisel. Dann kommen wir zur Tagesordnung. Da gibt es ein paar Änderungen, die ich Ihnen gerne mitteilen möchte. Und zwar, bevor wir einsteigen, das Thema Schulstraße bei Ihnen, Tagesordnungspunkt 8, würden wir in den Teil 2 nehmen, da es hier einen kurzfristigen Ergänzungsantrag der AfD ging. Den würden wir in die nächste Sitzungsrunde nach der Sommerpause schieben, damit das nochmal beraten werden kann. Und Ihr Top 15, Stärkung der Sicherheit, ist ebenfalls zur Verweisung, nicht zur sofortigen Beschlussfassung. Das heißt, wir schieben jetzt den Teil, den Punkt 8 in den Teil 2 und das wäre dann der neue Punkt 13. Gibt es sonstige Änderungswünsche zur Tagesordnung? Das ist nicht der Fall. Dann ist die so genehmigt. Wir kommen zur Niederschrift vom 21.05. Wer der Niederschrift seine Zustimmung erteilt, den bitte ich ums Handzeichen. Gegenprobe. Ist das dagegen oder haben Sie eine Einwendung? Nee, okay. Also dann alle dafür. Damit ist die Niederschrift genehmigt. Wir kommen zum geänderten Teil 1 ohne den Punkt 8. Wer dem Teil 1 seine Zustimmung erteilt, den bitte ich ums Hand. Herr Professor Flörsheimer, wir sind eigentlich schon in der Abstimmung.
2: Ja, liebe Frau Stadtverordnetenvorsteherin, ich habe das versucht, heute schon zu schreiben, was ich...
1: Entschuldigung, ich muss jetzt gerade mal fragen. Irgendwie hört man unsere Mikros anscheinend. Moment, Herr Professor Flörsheimer, warten Sie mal kurz. Sie sind nämlich hier bei uns nicht zu hören. Die Mikros werden nicht übertragen. Nee, ich
3: habe es nicht. Aber das ist generell sehr lang. Ja, ich bin da jetzt auch.
1: Ja? Okay. Herr Professor Flörsheimer, probieren Sie bitte nochmal.
2: Ja. Frau Stadtverordnetenvorsteherin, ich habe versucht, das Ihnen heute schon zu schreiben. Da beim letzten Punkt in Teil 1 müsste geklärt werden, bei der Drucksache 51 Spielplätze, ob welche Version jetzt gemeint ist. Ist das die Originalversion der Drucksache oder wollen Sie abstimmen über die im Bauausschuss geänderte Version?
1: Das ist tatsächlich die geänderte Version.

0: Zeit. Ich sehe Nicken in der Runde, dann kommen wir noch mal zum Teil 1. Wer dem Teil 1 seine Zustimmung erteilt, den bitte ich ums Handzeichen. Das ist einstimmig. Gegenprobe? Einstimmig. Damit kommen wir zum Teil 2. Neuer Tagesordnungspunkt 13 wäre das dann, nee, eigentlich 12, weil wir die 8 runtergenommen haben. Das ist die alte 8. Jetzt kommen wir zu den Schulstraßen. Gibt es dazu noch Redebedarf? Den würden wir sonst noch mal nach der Sommerpause in die Sitzungsrunde verweisen, weil da gab es noch mal einen Ergänzungsantrag, wie ich es eben schon erwähnt habe. Ist hier noch mal das Wort gewünscht oder können wir gleich zur Verweisung abstimmen? Das sehe ich nicht. Dann stimmen wir ab über die Drucksache 48. Wer die Drucksache zur Verweisung, wer seine Zustimmung erteilt, den bitte ich ums Handzeichen. Da müssen wir zählen. Ja. Gut, es kommen noch welche. Jetzt ist es einstimmig. Damit ist die Drucksache 48 in die nächste Sitzungsrunde verschoben. Vielen Dank. Wir kommen zum Tagesordnungspunkt, lassen wir es dabei, 13, die Max-Planck-Schule. Gibt es hierzu Wortmeldungen? Herr Jackler, bitte.
1: Ich weiß jetzt gar nicht nach den ganzen...
2: Nee, das funktioniert nicht.
0: Tut mir leid, vielleicht...
3: Hallo. Oh, die Empfindlichkeit des Mikrofons leidet unter der Hitze.
2: Also für uns hier nicht zu verstehen. Oder
4: müssen wir
2: es nach vorne
4: aufnehmen? Test. Müssen wir nah ran.
1: Wir probieren das.
3: Ist das mit dem besser? Naja, wir versuchen es mal. Das wollte ich jetzt nicht, auch wenn die Drucksache selbst natürlich eine extrem wichtige ist. Und ich glaube, nach all den Beratungen muss es erlaubt sein, nochmal im Grundsatz über die Drucksache, den Zeitablauf und die politische Frage, die sich dahinter verbirgt, in der Kürze der Zeit einfach auch nochmal zu sprechen. Frau Stadtverordnetenvorsteherin, meine Damen und Herren, die politische Frage ist nicht, ob die Schule neu gebaut werden muss, sondern ob die vorgelegte Planung bereits die richtige und wirtschaftlich verantwortbare Lösung für uns eigentlich ist. Ja. Um es gleich auch vorweg zu bemerken, keiner von uns hat die Drucksache beziehungsweise auch den Neubau und die bauliche Erneuerung der Max-Planck-Schule in Frage gestellt. Das tun wir auch weiterhin nicht. Der Zustand der Schule, die baulichen Mängel, die Anforderungen an Brandschutz, Funktionalität, moderne pädagogische Nutzung machen eine Lösung zwingend erforderlich. Darüber besteht kein Zweifel. Aber gerade weil das für uns ein dauerhaft wirksames Projekt ist, brauchen wir eine Entscheidung, die fachlich sauber, finanziell verantwortbar und auch politisch belastbar ist. Genau deshalb drängen wir seit Beginn der Sitzungsrunde darauf, die Beratung nicht heute schon abschließend zu führen, sondern in eine weitere Runde zu geben. Die Verwaltung drängt jedoch auf eine Entscheidung in nur einer Runde und verweist dabei auf Zeitdruck, plant jedoch selbst bereits seit 3 Jahren. Gleichzeitig wird die möglichen bau- und brandschutzrechtlichen Risiken sowie weitere Kostensteigerungen argumentiert, bis hin zur Befürchtung einer Schließung der Schule. Sehr geehrte Damen und Herren, diese Argumentation nehmen wir natürlich sehr ernst. Aber sie ersetzt keine sorgfältige politische Prüfung, erst recht nicht dann, wenn Planung und Vorentscheidung in wenigen Sitzungen faktisch finalisiert werden sollen. Wenn ein Projekt dieser Größenordnung, mit dieser Laufzeit und in dieser finanziellen Dimension entschieden werden soll, dann reicht es aus unserer Sicht nicht aus, lediglich auf den Druck des Verfahrens zu verweisen. Wir sehen außerdem, dass die heute vorgelegte Drucksache in einigen Punkten nicht mehr deckungsgleich mit der Variante ist, die wir in der vergangenen Wahlperiode beschlossen haben. Das ist einer der zentralen Punkte. Wenn man sich die Planungsgrundlage verändert, dann muss auch die politische Willensbildung entsprechend nachgeschärft werden. Und genau dafür brauchen wir Zeit, Transparenz und wir zumindest gegebenenfalls auch eine externe fachliche Unterstützung und Beratung. Unser Anliegen ist nicht die Verzögerung um der Verzögerung willen. Unser Anliegen ist eine bessere Entscheidungsgrundlage. Wir wollen gemeinsam mit der Verwaltung

0: und prüfen, ob es noch tragfähige Varianten gibt, die wirtschaftlicher, funktionaler oder auch baulich robuster sind. Und wir wollen sicherstellen, dass wir nicht eine Entscheidung treffen, die uns in wenigen Monaten oder Jahren durch Nachträge, Planungsänderungen oder unnötige Fehlentwicklungen teuer zu stehen kommen. In der Zwischenzeit hat uns eine Stellungnahme erreicht. Die vorliegende Stellungnahme der Verwaltung überzeugt uns dabei nicht. Sie ist keine ergebnisoffene Prüfung von Alternativen, sondern im Kern eine Verteidigung des bereits eingeschlagenen Planungsweges. Wer auf einen Änderungsantrag zur Kostenreduzierung im Wesentlichen mit dem Hinweis reagiert, weitere Prüfungen und Änderungen seien mit Aufwand verbunden, beantwortet die eigentliche politische Frage nicht. Für ein Projekt mit einem Volumen in dreistelliger Millionenhöhe ist das zu wenig. Es ist das größte Bauprojekt, das wir vom Volumen in Rüsselsheim haben, zumindest das ich auch kenne. Wenn die Verwaltung sagt, es gebe keinen Spielraum mehr, dann ist das aus unserer Sicht gerade kein Argument gegen eine weitere Beratung, sondern ein Argument dafür, diese Aussage politisch und fachlich nochmals prüfen zu lassen. Bei einem Projekt dieser Bedeutung ist ein zusätzlicher Beratungsdurchlauf kein Makel, sondern Ausdruck von politischer Verantwortung. Deshalb bitten wir um Zustimmung zum einen zu unserem Antrag und dass wir diese Drucksache noch in die weitere zweite Runde schieben, so wie wir es auch schon anfänglich im Kulturschule Sport mal diskutiert haben. Nicht, weil wir einfach einen Neubau verhindern wollen, sondern weil wir ihn richtig machen wollen, solide, tragfähig und mit einer Entscheidung, hinter der Ende auch die gesamte Stadtfort- und Versammlung zumindest eine große, breite Mehrheit steht. Vielen Dank.
1: Dankeschön. Gibt es weitere Wortmeldungen? Herr Waldschub. Verzeihung, bitte erst der Herr Valerius. Bitte schön.
2: Okay. Also ich respektiere das ausdrücklich und ich kann das bestens nachvollziehen, dass Sie sich mit diesem sehr, sehr gewichtigen und umfangreichen Thema noch mal ausgiebiger auseinandersetzen wollen. Also vollstes Verständnis, gar keine Frage. Ich sehe es einfach nur als meine Verantwortung, auf die Rahmenbedingungen hinzuweisen, darauf aufmerksam zu machen und natürlich auch einfach die Folgen von Änderungen im weiteren Planungsablauf hinzuweisen. Ich denke, das ist auch in einem guten Dialog mit vielen von Ihnen geschehen, sodass Sie auch gut abwägen konnten, was Ihnen wichtiger ist. Und wie schon gesagt, ich kann es absolut nachvollziehen, dass Sie sagen, es ist doch ein großes Ding. Wir müssen uns da auf jeden Fall nochmal Gedanken drüber machen. Ich kann es allerdings nicht ganz unterlassen, darauf hinzuweisen, dass wir ja in der Informationsveranstaltung auf die Planungsabläufe und Prozesse sehr, sehr deutlich nicht nur hingewiesen haben, sondern sie auch versucht haben zu erklären und dass das definitiv der frühestmögliche Zeitpunkt war, mit eben diesen Zwischenergebnissen, und es sind wirklich sehr frühe Zwischenergebnisse, auf sie zuzukommen und sie auch an der Stelle einzubinden und mitzunehmen. Daher ist das zum einen der absolut frühestmögliche und richtige Zeitpunkt, wenn man den Gesamtplanungsverlauf und Ablauf betrachtet, wie ja vorgestellt in der Informationsveranstaltung. Da kommt ja auch noch einiges an Prozess. Das zum einen und zum anderen sind es ja letzten Endes, sage ich mal, Optimierungen, wirklich sehr, sehr tiefgreifende Optimierungen, die ich hier mit der Verwaltung vorgelegt habe, was mir auch einfach nicht nur wichtig ist, sondern auch ein persönlicher Anspruch ist, an der Stelle wirklich zu optimieren, was das Zeug hält, wohlgemerkt ohne eben Zeit- und Kostenrahmen und Qualität aufs Spiel zu setzen. Das muss ja immer in der Balance bleiben. Das zum einen und zum anderen sind es Varianten, die da schon vorgelegt wurden. Insofern werden wir dann voraussichtlich dann in der nächsten Sitzungsrunde dann über Untervarianten vielleicht nochmal reden. Davon gehe ich mal aus. Aber wie gesagt, ich denke, diese aktuelle Stellungnahme zeigt schon, dass die Spielräume auch einfach dadurch begrenzt sind, dass eben schon viel ausgeschöpft wurde. Ich biete das an der Stelle an, in der nächsten Sitzungsrunde im Planungsbau- und Umweltausschuss, wenn Sie heute zu der Entscheidung kommen, das Thema nochmal zu vertagen, dann auch wirklich mit der gesammelten Fachkraft und den auch Ihnen zur Verfügung gestellten Fachplanern hier anzutreten und wirklich Rede und Antwort zu stehen, um dann hier eine Lösung möglichst gemeinsam zu finden, mit der Sie dann auch mitgehen können und dann hoffentlich auch guten Gewissens wollen.
1: Vielen Dank. Herr Waldschub, bitte.
3: Ja, also Herr Valerius, ich muss, glaube ich, sagen, Sie haben Ihre Arbeit zu gut gemacht. Sie hätten einfach mit dem Plan 200 Millionen Euro Max-Planck-Schule kommen sollen. Dann hätte der Herr Jackler gesagt, im Prinzip, macht doch mal eine Optimierung. Dann wären Sie gekommen mit 167 Millionen und wären der Held gewesen. Also das ist, glaube ich, der Knackpunkt an dieser Situation jetzt im Moment, dass wir darüber diskutieren, dass er uns in diesem Schritt nicht mitgenommen hat. Denn er hat ja beim Regierungspräsidenten, das hat er ja auch gesagt, im Prinzip die Einsparungen und Flächenreduzierungen und auch die Baukörperoptimierungen genommen. Ja, und er hat dann gesagt, wenn du im Prinzip etwas energetisch und kostengünstig bauen willst, dann musst du halt einen Würfel bauen. Und er baut Würfel und schneidet nur ein Stück aus der Mitte raus. Also in dem Punkt. Und alles das, was jetzt passiert, sieht aus meiner Sicht so aus, dass jetzt im Prinzip dann irgendwer, der im Prinzip nur bedingt im Thema dran ist, jetzt im Prinzip das machen will. Natürlich sind das Planer, die sich auch mit Schulen beschäftigen. Aber wenn Sie einen Planer fragen und den anderen Planer fragen, kriegen Sie nie das gleiche Ergebnis. Ja? Also in dem Rahmen. Und am Ende ist es doch ganz einfach, ich habe leider die Zahlen jetzt nicht gefunden, am Ende ist es doch ganz einfach, dass dann diese Zahlen dann wieder zu Kubikmetern und Quadratmetern und Bruttogeschossfläche und Bruttorauminhalt führen, wieder in ein System eingegeben werden und es wird nicht mehr weniger, weil einfach diese Baukörper und Flächenbedarfe, die er mit der Schule abgestimmt hat, nicht da sind. Also das müssten wir eigentlich sehen. Und das ist, glaube ich, der Fehler im System, warum wir jetzt im Prinzip glauben, Mensch, wir können ja noch können nicht mehr sparen, weil der Herr Valerius vorher sauber gearbeitet hat. Das Zweite ist im Endeffekt diese Situation, dass wir das jetzt stoppen und schieben und bis das andenkt, das kostet Zeit und kostet Geld. Das Einzige, womit man wirklich, und das haben Sie auch lesen können im Prinzip, Geld noch sparen kann, ist, wenn Sie die Prozesse optimieren und die Abläufe verkürzen, ja, und nicht in die Länge ziehen, was ja unser Plan C dann noch bedeuten würde, dass wir noch ein paar Jahre länger Preisaufschläge und Risikozuschläge zahlen müssen, was da ist. Und deswegen wäre die WSR jetzt im Prinzip bereit gewesen, unter der Planungsdiskussionsgrundlage im HUFA, in dem Moment, wo er sich bereit erklärt hat, in Wirklichkeit die ganzen Optimierungen und Verbesserungen im weiteren Prozess durchzuführen, dass wir diese dann im Prinzip mitgenommen hätten, wo ich ihm auch vertraut hätte, weil er hat schon eine gute Vorarbeit geleistet, ja, und wir werden am Ende kein anderes Ergebnis kriegen in dem Punkt, das er gemacht hätte. Wir hätten dann nur den Bauabschnitt 1 freigegeben, damit hätten wir die Situation auf jeden Fall mal gestartet. Jetzt habe ich erfahren, dass das eine Schließung jetzt nicht so bevorsteht, auch wenn wir das schieben. Das ist vielleicht noch untergeordnet zu sehen. Und wir hätten am Ende ein Ergebnis bekommen, im Prinzip, dass da ein Beginn schon mal da ist und die größte Not im Neubau quasi beseitigt ist. Und wir hätten trotzdem noch die Optimierung für den zweiten und dritten Bauabschnitt dann haben können. Also von daher hätte die WSR heute im Prinzip diese Sache in der Form bestiegen, dass wir entweder dem Plan 1 oder sogar eigentlich dem Plan 2 zugestimmt hätten, der ja in Ticken günstiger gewesen wäre, dass den zweiten Bauabschnitt in zwei Dinge aufzuteilen, wegen der Interimslösungen. Aber das kommt ja jetzt nicht zur Frage. Aber ich glaube, dass wir uns mit dieser Verschiebung und den Problematiken nachher dann nur noch mehr Probleme auflegen werden, anstatt eine schnelle Lösung zu haben.
1: Vielen Dank. Jetzt habe ich Herrn Vogt.
4: Frau Stadtverordnetenvorsteherin, meine sehr verehrten Kolleginnen und Kollegen, man sieht schon so ein bisschen, wie sich so diese Rollen auch ein bisschen verschieben. 167 Millionen, Herr Waldschuk. Für Schulneubau, ohne Sporthalle, ohne Aula, ohne Mensa, ohne Blockheizkraftwerk, auf einmal kein Problem mehr und super Arbeit des Dezernenten. Wir erinnern uns mal ein paar Jahre zurück, da wäre noch ein Abwahlantrag dazu fällig gewesen, aber ist doch schön, wenn es eine Entwicklung gibt. Aber für uns sind die 167 Millionen schon ein Anlass, auch mal ein Gap zu machen, um uns zu fragen, befinden wir uns generell noch auf dem richtigen Weg? Denn ein vergleichbares Projekt, eine vergleichbare Ausgabe haben wir im Grunde noch nicht erlebt und auch noch nicht bewilligt. Und insofern verstehen wir das vollkommen, wenn wir uns als Kontrollorgan der Verwaltung auch auf den Weg machen und hinterfragen diese Vorlage oder gucken, wo sind Optimierungspotenziale, wo sind Möglichkeiten, eben noch zu einer Kostensenkung zu kommen bei gleichbleibender Qualität. Und deswegen unterstützen wir auch das Vorgehen, das eben Herr Jackler beschrieben hat, dass wir uns nämlich noch Zeit nehmen, um in die Prüfung zu gehen. Denn niemand wird uns später fragen, warum habt ihr noch diese Ehrenrunde gedreht? Aber alle werden uns fragen, wenn es anders möglich gewesen wäre, wenn es wirtschaftlicher gewesen wäre, die Schule anders zu planen, anders zu bauen, warum wir uns dann nach 14 Tagen, dass die Vorlage existiert, unbedingt einen Druck aussetzen müssen, dieser Vorlage jetzt sofort zuzustimmen. Dafür sind wir nicht da und da nehmen wir uns auch unsere Rolle sehr ernst. Und ich habe das im Haupt- und Finanzausschuss schon erwähnt. Just an diesem Tag ist aufgeploppt in der Hessenschau eine Nachricht von einer Schule in Nidderau, die der Main-Kinzig-Kreis baut. Und auch das ist eine Schule ohne Sporthalle, da sind noch ein paar Lehrerräume drin, Verwaltungsräume. Es sind 16 Schulklassenräume, inklusive der ganzen Technik, Wärmepumpe, PV-Anlage, Wärmekopplung, alles inklusive. Und über 3600 Quadratmeter, also quasi ein Drittel von dem, was wir auch bauen. Das wurde beschlossen in der Versammlung vom Main-Kinzig-Kreis im November. Die Ausschreibung wurde beschlossen. Jetzt wurde angefangen zu bauen und im November soll es, im März 27 soll es fertig sein. Und der Spaß dabei: man hat ursprünglich mit 16 Millionen gerechnet, aber mit dem Generalunternehmensvertrag ist es jetzt für 10 Millionen zu realisieren. Und ich habe heute noch mal in Nidau angerufen und mich bei dem Dezernenten, die haben das auch eng begleitet, die rückversichert, die haben einen Bebauungsplan jetzt mit dem Bauturbo nicht ändern müssen, aber sie haben es geschafft und dieser Vertrag gilt 10 Millionen. Und jetzt rechnen wir das mal hoch, mal 3, und dann können wir schon mal gucken, dass ganz wesentliche Unterschiede im Finanzbedarf existieren. Die Frage ist, wie kommen Sie denn dahin? Und da gibt uns eine Pressemitteilung von dem Main-Kinzig-Kreis Dezernenten Ausschluss, der sagt: vorausgegangen waren gute 6 Monate intensiver Vorbereitung in der Kreisverwaltung im engen Austausch mit externen Experten aus dem Bereich Vergaberecht. Speziell für dieses Projekt hatte sich ein Expertenteam rund um den Rechtsanwalt und eine Kanzlei gebildet, das zu einer massiven Beschleunigung des Verfahrensablaufs beigetragen hat. Man hat sich also überlegt, was sind unsere Ansprüche, was sind unsere Leistungserwartungen, und hat das in die Ausschreibung gepackt und hat dann ein Generalunternehmen gefunden, was über vorgefertigte Teile jetzt dabei ist, diese zusammenzufügen, wobei es ein Grundgerippe gibt und innerhalb dieses Grundgerippes sind auch noch die einzelnen Räume flexibel zu handhaben. Und dann müssen wir schon mal gucken, wenn wir wie sind unsere Kosten aufgeteilt? Da sehen wir einen Blick in die Drucksache. Für die eigentliche Baukonstruktion sind bei uns 56 Millionen vorgesehen. Für die technische Gebäudeausrüstung weitere 27 Millionen. Also zusammen, allein für den Gebäude und Innereien quasi 83 Millionen, die unmittelbar ins Gebäude fließen. Und dem gegenüber stehen Baunebenkosten für Planung, Beratung und Verwaltung von 26,7 Millionen. Und das ist eben ein Teil, der, wenn man diese Schnittstellen nicht einzeln vergibt mit den einzelnen Gewerken, sondern die einfügt in ein Generalunternehmen, das schon Erfahrung hat und das weiß, wo ihre Leitung und die Lüftungstechnik und die Heizung verläuft, dann braucht es diese Schnittstellen nicht mehr und dann gibt es dort auch keine Reibungsverluste und auf jeden Fall nicht nur eine beschleunigte Vergabe, sondern auch ein beschleunigtes Bauen. Denn eins sollten wir unserer Schule doch auch nicht zumuten, nämlich über 10, 12 Jahre Bauphase. Das sind quasi zwei Generationen in dieser Schule mit der Schulgemeinde zusammen, die diese Schule in den nächsten Jahren, und da ist ja überhaupt noch nicht gesichert, ob wir nach der Bauphase 1 die Bauphase 2 gleich anschließen, das sollten wir vermeiden, dass die Schule nur als Baustelle wahrgenommen wird, denn das gibt auch Reibungsverluste. Genau, deswegen formuliere ich jetzt mal unsere Ausgangsfrage für die Prüfung. Die lautet nämlich, dass wir dringend fordern, vor der Eintrittsphase in die Leistungsphase 3 die Durchführung einer Wirtschaftlichkeitsuntersuchung, in der die gewählte klassische Vergabeweg mit einer funktionalen Gesamtvergabe, Plan und Bauen aus einer Hand beziehungsweise einem Generalunternehmermodell verglichen wird. Dabei sind insbesondere die Auswirkungen auf Kosten, Bauzeit, Risiken und Nachtragspotenziale darzustellen. Also es gibt...
1: Vielen Dank, Herr Vogt. Das waren jetzt 7 Minuten.
4: Ja, wunderbar.
1: Aber
4: es
1: Sie
4: gibt
1: haben
4: also
1: jetzt Ihre...
4: großes Potenzial, hier noch ein bisschen Luft rauszulassen. Wir müssen nur unsere Krise nutzen,
1: nein, jetzt,
4: um unsere Verfahren auch entsprechend zu überdenken.
1: Tut mir leid, dann brauchen Sie eine zweite Wortmeldung.
4: Vielen
1: und
4: deshalb
1: bin ich jetzt auch... Vielen Dank. Herr Klaus, bitte.
5: Ich habe eine ganz pragmatische Frage. Würde denn die Ausschreibung für die Leistungsphase 3 morgen rausgehen? Und was sehen wir denn? Wann ist der realistisch, ob geschoben oder nicht geschoben? Wann könnte die überhaupt rausgehen? Möglicherweise reden wir um Kaisersbad.
1: Herr Stadtrat Valerius.
2: Also ich möchte jetzt gar nicht zu sehr auf das eingehen, was Herr Vogt jetzt alles gesagt hat, weil ich denke, das gehört in den Fachausschuss und da haben wir ja auch schon sehr ausführlich darüber diskutiert. Ich möchte nur ganz deutlich sagen, dass die auch im Fachausschuss genannten Beispiele nicht vergleichbar mit dieser Bauaufgabe sind. Es ist was völlig anderes. Man kann natürlich sich da was abgucken, man kann überlegen, was man davon übernimmt, aber jetzt wirklich hier Äpfel mit Birnen zu vergleichen, ist fachlich gesehen falsch. Das muss ich ganz deutlich sagen. Wir können da gerne nochmal die verschiedenen Modelle vergleichen, die wir im Übrigen auch mit Innenministerium und Regierungspräsidium besprochen haben, als vergleichbare Modelle mit einem sehr eindeutigen Ergebnis, nämlich dass das hier der richtige Weg für die Stadt Rüsselsheim in der aktuellen Haushaltslage ist. Aber die Frage war jetzt nach der Leistungsphase und das schließt unmittelbar an die Aussage an, jetzt hier nochmal mit einem völlig anderen Ansatz ranzugehen. Es gibt einen Auftrag von der Stadtverordnetenversammlung aus dem Jahre 2023, hier mit dieser Planung in dieser Art fortzufahren. Und der ist erfüllt. Also wenn, da gab es erstmal kein Hinterfragen, ist der Auftrag richtig oder falsch? Das würde ich mir auch nicht anmaßen, das maßt sich auch die Verwaltung nicht an. Hier wurde ein Auftrag ausgeführt und bis hierhin getrieben und die neuen Erkenntnisse habe ich Ihnen zum frühestmöglichen Zeitpunkt hier erstmal zur Kenntnis gegeben, um eben nochmal gemeinsam zu überlegen, auf welchem Weg sind wir hier eigentlich. Die Frage nach den Leistungsphasen ist relativ klar. Mit dem Grundsatzbeschluss damals wurde auch der Auftrag für die Planer freigegeben. Wir haben den Auftrag für die Planer über die Leistungsphasen 1 bis 9 bereits erteilt. Das ist Beschlusssache und letzten Endes dann auch dementsprechend folgerichtig umgesetzt. Das heißt, die Planungsphasen haben wir bereits alle eingekauft und quasi auch schon bezahlt, mehr oder weniger. Deswegen war auch mein Vorschlag und meine Empfehlung, eben die Optimierung in den laufenden Planungsprozess einfließen zu lassen und eben jetzt in die nächste Leistungsphase dann auch eben mit zu integrieren und die berechtigten Wünsche und Forderungen da auch aufzugreifen und bestmöglich einzuarbeiten. Insofern ist jetzt im Moment die Frage einfach nur, wann machen die Architekten mit der Leistungsphase 3 weiter, damit sie in die richtige Richtung arbeiten. Und das ist das, was ich hier eigentlich von Ihnen mir abholen wollte. Können wir jetzt guten Gewissens eben die Leistungsphase freigeben oder brauchen wir eben nochmal einen Moment irgendwie des Überdenkens oder eben in dem Fall erstmal der Information des Nachvollziehens. Also daher, die Leistungsphase 3 ist beauftragt. Die Frage ist einfach nur, wann geben wir quasi den Startschuss für die Leistungsphase 3? Das ist eigentlich die Frage, die hier im Raum steht.
1: Frau Köttinger-Mirza, bitte.
6: Ja, vielen Dank. Wir wollten der Drucksache ja ursprünglich zustimmen. Deswegen würde ich gerne mal kurz erklären, warum wir der Schiebung zustimmen. In den Ausschüssen und auch in den Gesprächen mit anderen Fraktionen wurde für uns sehr deutlich, dass es sehr viele offene Fragen gibt und dass es sehr viel zu klären gibt und dass viele Bauchschmerzen hätten, wenn wir heute einen Beschluss herbeigeführt hätten. Daher möchten wir die Bedenken auch ernst nehmen und hoffen auch sehr, dass dann eben noch Einsparpotenzial gefunden werden kann, damit wir hier nicht so eine extra Runde umsonst am Ende gedreht haben. Wir könnten uns auch vorstellen, dass es zum Beispiel einen eigenen Termin gibt, nur zur Max-Planck-Schule, wo dann eben alle offenen Fragen auch geklärt und beantwortet werden, weil wir vielleicht in dem Bauausschuss dafür dann nicht die Zeit haben und dann heißt es am Ende wieder, ja, letzter Wortbeitrag, dann ist vielleicht doch noch nicht alles klar. Und ich hoffe dann, dass wir am Ende alle mit einem guten Gewissen sagen können, so, jetzt haben wir einen Plan, der auch mehrheitlich mitgetragen werden kann. Das wäre unser Anliegen. Und das sind eben die Gründe dafür, warum wir dann heute für eine Schiebung plädieren würden. Danke.
7: Frau Steinborn, bitte.
8: Also ich werde jetzt nicht die Rede vom Herrn Vogt zu Ende sprechen, aber ich möchte darauf hinweisen, dass wir unsere offenen Fragen einbringen werden heute an die Verwaltung geben. Und dass wir, hätte ich jetzt auch gesagt, ähnlich wie die Frau Kotüger-Mürzer, dass wir darum bitten, dass wir nicht warten bis zur nächsten Sitzungsrunde, sondern vorher schon einen Termin finden. Wir würden das möglich machen, dass wir uns da entsprechend beteiligen. Und ich muss noch ein Wort zum Herrn Valerius sagen. Thema, uns wurden Varianten vorgelegt. Also nein. Also die Variante heißt einfach, wir strecken den zweiten Bauabschnitt. Das ist keine Variante. Und warum die Änderung von der ursprünglichen Drucksache, von der Kubatur der Gebäude in das jetzige gekommen sind, ist trotz mehrfacher Nachfrage immer nur gesagt worden, die Planer sagen, das ist so das Günstigste. Wir konnten nicht feststellen, dass es wurde uns nicht überzeugend dargelegt, warum diese Art des Bauens die einzig sinnige sein soll. Von daher wäre es sicherlich gut, wenn entsprechende Experten oder auch die Planer, die das gemacht haben, also vorher schon da entsprechend diese Fragen, die jetzt aufgekommen sind, beantworten. Also es geht hier wirklich um wahnsinnig viel Geld. Und diese lapidaren Sätze, das ist bei uns alles anders, wenn die bauen schon. Ja? Also das muss uns schon ein bisschen anders dargelegt werden. Und wenn wir, ich sag mal, statt den 10 Millionen pro 3000 Apples Quadratmeter 20 Millionen hätten, wären wir immer noch bei 60 oder 70 und nicht bei 170. Ja? Also von daher bitten wir da einfach, dass die Zeit bis zur nächsten Sitzungsrunde noch entsprechend genutzt wird.
7: Vielen Dank. Oh, jetzt Frau Horesny und.
9: Ja, ich würde gerne kurz sagen, wie es sich aus unserer Sicht darstellt. Wir haben die AfD-Fraktion gibt es ja erst seit dieser Wahlperiode. Wir wurden mit den Plänen konfrontiert. Wir hatten wenig. Wir wissen auch nicht, wie viele Informationen es vorher gab. Nach dem Augenschein gab es auch für die anderen Fraktionen nicht viel Information. Wir wurden praktisch mit der fertigen, in Anführungszeichen, Lösung konfrontiert. Und die einzigen Argumente, die wirklich kommen, sind die, es ist alles perfekt, wir haben alles perfekt vorbereitet, es geht nicht anders, es geht nicht günstiger, es muss genau so gemacht werden. Und außerdem haben die höheren Stellen, Regierungspräsidium, wer auch immer, bereits zugestimmt. Also gibt es keine Alternative. Das können wir so nicht akzeptieren. Wir haben eine Reihe von Fragen, die haben wir auch vorgelegt. Die Fragen konnten wir erst formulieren und stellen, nachdem der Bau- und Haupt- und Finanzausschuss getagt hatte. Vorher wäre uns das gar nicht in dieser Tiefe möglich gewesen. Wir sind sehr daran interessiert, dass die Fragen beantwortet werden. Das geht natürlich nicht von heute auf morgen. Deswegen muss diese Zeit noch genutzt werden bis zu einer endgültigen Entscheidung. Und also angesichts, wir haben, ich weiß nicht, wie lange und wie viel darüber diskutiert, ob das Stadttheater Rüsselsheim für 50 Millionen renoviert wird. Und nun sollen wir innerhalb von einer, zwei oder drei Wochen darüber entscheiden, dass 167 Millionen Euro für das Max-Planck-Gymnasium ausgegeben wird. Natürlich wollen wir, natürlich brauchen wir die Schule, da gibt es gar keine Diskussion, ja, auch bei uns nicht, selbstverständlich. Aber es gibt einige Fragen und das Mindeste, nachdem sich das so lange hingezogen hat, ist doch, dass die Stadtverordneten bitte schön einbezogen werden. Davon ist offensichtlich keine Rede. Diese Art und Weise, hier vor der Versuch, Tatsachen zu schaffen, lehnen wir ab. Also wir stimmen auch dafür, dass die Entscheidung verschoben wird und in der Zwischenzeit dann die Fragen, nicht nur unsere, auch die der anderen Fraktionen, beantwortet werden.
1: Vielen Dank. So, jetzt habe ich Herrn Yildiz, Herrn Bernhard und Herrn Martens. Herr Yildiz, bitte.
10: Genau, bin ich zu hören? Super. Also ich nehme es mir auch zu Herzen und ich war auch im Ausschuss dabei gewesen, auch vorab. Vielen Dank, dass Sie auch tatsächlich jeder Frage entgegenkommen und auch konstruktiv irgendwie auch teilweise es versuchen zu vermitteln. Ich meine, es ist auch insofern klar, dass wir halt insbesondere bei einem so großen Projekt die Beratung brauchen. Daher begrüßen wir die Verschiebung und ich finde den Vorschlag auch von der SPD ziemlich gut, insofern, dass wir halt vielleicht gesondert uns nochmal hinsetzen können und mit einem Experten oder mit einer Expertengruppe sprechen könnten, da auch im Ausschuss das Thema Max-Planck-Schule auch unter den anderen Themen teilweise ja, nicht ganz ausgesprochen werden konnte. Insofern, das wäre dann unsere Meinung dazu.
1: Vielen Dank, Herr Bernhard, bitte.
11: Ja, also wir sollten nicht nur, wir müssen uns in der Sommerpause zusammensetzen, wir müssen die Zeit wirklich effektiv nutzen und uns da auch mal in der Sommerpause, die zwar nur hier das parlamentarische Betrieb betrifft, sondern müssen wir uns zusammensetzen und gucken, dass wir eine gemeinsame gute Lösung finden. Ich will es mal so ein paar Beispiele nochmal aufführen, die mir aufgefallen sind bei der Stellungnahme, die vom Dezernat kam. Da war beispielsweise die Antwort auf unseren Antrag, den wir gestellt hatten, ein Verzicht auf einzelne der 5 geplanten Baukörper würde zwingend zu einer 5- oder 6-geschossigen Bauweise führen. Dieses nach derzeitigem Planungsrecht, den geltenden Schulbaurichtlinien, den brandschutzrechtlichen Vorgaben sowie den Anforderungen an Rettungswegen nicht umsetzbar. Diese Aussage ist aus meiner Sicht nicht hinreichend begründet. Warum? Es wird keine einzige konkrete Vorschrift genannt. Es wird weder auf einen Paragraphen der Hessischen Bauordnung noch auf eine Schulbaurichtlinie oder eine Brandschutzvorschrift verwiesen. Die Aussage ist absolut formuliert, nicht umsetzbar. Obwohl solche Fragestellungen normalerweise über ein Brandschutzkonzept, Rettungswegekonzept und Genehmigungsverfahren gelöst werden. Also wenn Sie schreiben, etwas sei rechtlich nicht umsetzbar, müssen Sie meines Erachtens auch die Rechtsgrundlagen benennen, damit wir das auch im Einzelnen nachvollziehen können. Auch weitere Punkte, ich gucke, dass ich das jetzt schnell zusammenbekomme, auch die Aussagen sind aus meiner Sicht relativ pauschal. Alle Flächenreduzierungen wurden bereits umgesetzt. Da wäre meine Frage, welche Flächenreduzierungen wurden konkret geprüft und welche wurden aus welchen Gründen verworfen? Architektur und Fassade sind bereits auf das wirtschaftlichste Maß reduziert. Frage wäre hier, welche Fassadenvarianten wurden untersucht und welche Kostendifferenzen ergaben sich? Lichthöfe sind notwendig. Wurden Alternativen, zum Beispiel Oberlichter oder Belichtungskonzepte untersucht und mit welchen Ergebnissen? Also es geht jetzt nicht darum, jemanden in die Ecke zu stellen, das ist nicht unser Stil, sondern wir wollen wirklich konstruktiv an die Dinge rangehen. Man merkt, wir sind alle keine Planungsfachleute, wir haben einfach Fragen, die müssen gelöst werden. Es geht darum, dass wir über ein Projekt von 167 Millionen Euro entscheiden. Überlegen wir, dreimal Stadttheater, da machen wir 2 Jahre, wo wir diskutieren, ob und wie und in welcher Form, ob wir es überhaupt wollen. Und hier wollen wir in 6 Wochen das durchhecheln. Das können wir und das dürfen wir auch nicht machen, weil dafür tragen wir als Stadtverordnete letztendlich die Verantwortung. Bei solchen Investitionsvolumen müssen Aussagen wie nicht umsetzbar oder wirtschaftlichste Lösung nachvollziehbar für uns auch belegt werden. Also deswegen, das sind nicht unsere Bedenken, nicht unserem Selbstzweck, sondern wir sind da unseren Rüsselsheimer Bürgerinnen und Bürgern absolut verpflichtet, die beste Lösung zu finden, dass wir dann im Herbst auch sagen können, jawohl, wir haben jetzt alles geprüft, wir können mit gutem Gewissen sagen, wir stimmen dazu und die Zeit müssen und sollten wir uns auf alle Fälle nehmen. Danke.
1: Ich würde fast noch ergänzen, den Schülerinnen und Schülern und auch den Lehrern.
7: in der Schule sind wir verpflichtet.
11: Vielleicht sollte man noch Klimaanlagen einbauen, gerade wo es weiter heiß ist.
7: Jetzt habe ich den Herrn Martens. Oh, sorry, der Herr Valerius.
2: Ja, also es war der Versuch, jetzt in aller Schnelligkeit zumindest mal erste Antworten auf die Fragen der CDU zu liefern, in der Kürze der Zeit, die für diese komplexen Fragen zur Verfügung standen. Drehen Sie mir bitte keinen Strick draus, dass das jetzt in der Kurzfristigkeit nicht in der Ausführlichkeit gekommen ist, wie es vielleicht wünschenswert gewesen wäre. Ich habe versucht, darin als Fazit nochmal unterzubringen, einen Wunsch, der ja nun wirklich im Moment aus allen Richtungen der Immobilienwirtschaft und auch der Politik letzten Endes an die Fachwelt und auch an die Verwaltung gerichtet wird, nämlich beschleunigen. Das ist irgendwie der Schrei, der momentan aus der Bauwirtschaft und auch aus der Politik aus allen Richtungen kommt. Und hier ging es darum, neben Optimierung auch möglichst schnell unterwegs zu sein. Also insofern sehen Sie es mir nach, dass in dem Fall schnell natürlich nicht gründlich sein kann. Aber es war zumindest der Versuch, Ihnen möglichst viele Informationen in kürzester Zeit zur Verfügung zu stellen. Selbstverständlich gibt es da noch weitaus mehr und tiefere Ebenen. Wenn es jetzt eben, wie es aussieht, zu der weiteren Beratungsrunde kommt, werden wir da sicherlich auch nochmal in der Tiefe drauf eingehen können mit der dafür nötigen Zeit. In dem Zusammenhang nur kurz der Hinweis, Zeit, wir befinden uns in der Sommer- und Ferienzeit. Das heißt also, viele Fachbüros, Fachleute sind auch nicht 100% verfügbar. Sowohl jetzt bei den Beantwortungen als auch natürlich bei möglichen weiteren Treffen oder Sitzungen bitte ich das einfach zu berücksichtigen, dass es nicht einfach sein wird, wirklich alle Leute und alle Themen dann auch wirklich beisammen zu kriegen.
7: Vielen Dank. Da der Stadtverordnetenversammlung von unserer Seite auch nochmal vielen Dank, dass Sie die Sommerpause tatsächlich nutzen wollen. Also wir werden das auch von unserer Seite, sollte es da Unterstützung brauchen für Räume, werden wir das natürlich auch selbstverständlich unterstützen, dass hier die Stadtverordneten auch in der Sommerpause zusammenkommen können. Also vielen Dank schon mal in die Runde für die Initiative. Und jetzt habe ich den Herrn Marten.
12: Kann man mich verstehen? Ja. Geht das? Ja. Prinzipiell schließe ich mich den Vorrednern zum Großteil an und ich denke mal, was halt wichtig nochmal zu betonen ist, dass es hier wirklich um insgesamt 167 Millionen Euro geht und der Herr Walczuk scheint der Einzige zu sein, der das aus der Portokasse anscheinend bezahlen kann. Und wenn man sich die 167 Millionen nochmal vor Augen führt, dann auch mal andere Projekte vergleicht, die in der Vergangenheit, auch in der kurzfristigen Vergangenheit umgesetzt wurden und sich dann zum Beispiel mal einen kompletten Gymnasiumneubau in Geislingen anschaut, der, sage ich mal, bei 64 Millionen Euro lag oder dann auch ein komplettes Schulzentrum, ein großes Schulzentrum, das bei 90 Millionen Euro liegt und wenn man sich dann mal anschaut, dass es jetzt hier auf einmal 167 Millionen sind, kann man natürlich sagen, ja, das kann man alles nicht vergleichen, das ist alles nicht vergleichbar. Man kann natürlich auch sagen, dass es in Rüsselsheim vielleicht noch Kostentreiber gibt, wie möglicherweise Altlasten und auch einen Teilabbruch und so weiter. Aber es ist schon eine ziemlich große Diskrepanz und 167 Millionen ist sehr viel. Und da muss man aus meiner Sicht tatsächlich nochmal hinschauen, gerade weil, wenn man es auf den einzelnen Schulplatz runterrechnet, das eigentlich mehr als 100.000 Euro sind. Und ich glaube, da macht es Sinn, nochmal hinzuschauen. Und ich bin davon überzeugt, dass es da definitiv noch ein Sparpotenzial gibt. Und vor allem, was mich auch gestört hat bei der Stellungnahme, kam bei mir so ein bisschen an als Drohkulisse, ja, dass diese Stellungnahme so als Drohkulisse dient, um jetzt da irgendwie schnell die Entscheidung hier in der Stadtverordnetenversammlung durchzudrücken. Ja, weil wenn man sich das auch mal anschaut, da wurde dann gesagt in der Stellungnahme, ja, der zweite Blick kostet ungefähr 5,3 Millionen und ein ganzes weiteres Jahr. Wenn man sich da mal jetzt die Zahl anschaut, dann geht ja die Verwaltung bei dem Prüfauftrag davon aus, dass die Leistungsphase 2 komplett wiederholt wird. Aber genau das ist ja eigentlich gar nicht Sinn des Antrags von der CDU, sondern da geht es ja eigentlich nur um die Prüfung der großen Kostenblöcke. Und deswegen sind wir auf jeden Fall dafür, dass wir dem Antrag der CDU da zustimmen.
7: Ich würde jetzt Herrn Humami vorziehen, weil Herr Jackler, Sie wollen bestimmt noch mal was zum Antrag sagen. Dann Herr Humami, bitte.
13: Ja, vielen Dank. Ich halte mich auch ganz kurz. Also zunächst einmal nochmal vielen Dank an Herrn Valerius, weil ich glaube, so ein Projekt kostet viel Kraft, viel Energie und viel Zeit vor allen Dingen. Und man möchte eigentlich als Projektmanager, dass es irgendwie weitergeht und vorangeht und dass das Projekt umgesetzt wird. Aber auf der anderen Seite muss man auch akzeptieren, dass es viele Fragen gibt, die zu klären sind. Wobei es natürlich schon Unterschied zwischen Theater und der Schule gibt. Das Theater ist ja eher eine freiwillige Leistung. Die Schule ist verpflichtend. Wir brauchen Schulplätze. Und das ist der Unterschied, der zu sehen ist. Ich finde es gut, dass man auch die Sommerpause nutzen möchte und da wirklich auch zügig vorankommen sollte, auch, dass es letztendlich weitergeht mit dem Projekt. Und ja, vielen Dank.
7: Vielen Dank. Herr Jackler, bitte nochmal zum Antrag.
14: Ja, vielleicht nochmal ganz kurz zum Antrag. Ich möchte mal noch verweisen, dass im Planungsbau- und Umweltausschuss da besprochen und auch in der Protokollnotiz festgelegt wurde, dass dieser Antrag ohne die neue Standortprüfung ist. Und die würden wir natürlich aus dem Antrag rausnehmen. Also wir haben jetzt formal den Antrag nicht neu eingestellt und nicht gestrichen, weil für uns das Protokoll des Bauausschusses wird das maßgeblich. So zumindest meine Information, die mir vorliegt. Ich habe das Protokoll selber nicht geprüft und gesagt. Der zweite Punkt, wenn wir wollen, dass dieser Antrag mit den darin enthaltenen Punkten Teil der weiteren Beratungsrunde wird, Teil der weiteren Beratung ist, ja, dem Mikrofon ist auch heiß heute, ja, dann müssten wir den zumindest auch nochmal heute beschließen als Änderungsantrag.
7: Gibt es Fragen dazu?
14: Dann bitte Antwort aus der Verwaltung, ob das dann bitte um Antwort. Jetzt nicht bewegen. So, dann bitte einfach nur um Antwort von der Verwaltung, ob das damit jetzt Teil der Beratungsrunde ist oder ob wir den formal beschließen müssen.
7: Also ich glaube, wichtig ist tatsächlich, dass jetzt keine weiteren Maßnahmen getätigt werden, sondern dass man tatsächlich erst die nächste Runde abwartet. Das wäre, glaube ich, nochmal wichtig, dass wir das dann auch zu Protokoll nehmen und dann gesamtheitlich schieben. Aber dann würden wir das so protokollieren, dass kein... Sicherheitshalber beschließen. Gut, dann beschließen wir das tatsächlich ohne die Standortprüfung. Bitte nochmal, wir können auch nochmal kurz Pause machen, dass jeder nochmal reinschauen kann. Es gibt noch Beratungsbedarf im Magistrat, gut. Gut, also wir stimmen über die komplette Schiebung ab. Das heißt auch den geänderten Antrag ohne Standortprüfung. Dann würden wir jetzt darüber abstimmen lassen. Gibt es noch Fragen dazu? Das heißt die Drucksache plus den Antrag der CDU ohne die Standortprüfung. Alle klar. Sehr schön. Dann kommen wir zur Abstimmung und zwar über Drucksache 52. Jetzt muss ich noch den Tagesordnungspunkt suchen. Wir bleiben mal bei der 13. Hoffentlich bringt sie uns Glück. Ich bin fest davon überzeugt. Wer dafür ist, zu schieben, dem bitte ich um das Handzeichen. Das ist nicht einstimmig, da müssen wir zählen. 35 Ja-Stimmen. Wer stimmt mit Nein? Das sind 3. Und wer enthält sich? Das sind damit 2. Damit in die nächste Runde geschoben. Vielen Dank. Wir kommen zum Tagesordnungspunkt 14, die Grünpflege. Gibt es dazu Wortmeldung? Herr Aquina, bitte.
15: Vielen Dank, Frau Stadtverordnetenvorsteherin. Und zwar, die Grünanlagen, Bäume und öffentliche Freiflächen sind kein verzichtbarer Luxus, sondern ein wesentlicher Bestandteil einer lebenswerten Stadt. Gerade an heißen Tagen wird deutlich, wie wichtig sie sind. Sie verbessern das Stadtklima, schaffen Aufenthaltsqualität und tragen zur Sicherheit im öffentlichen Raum bei. Gefordert wurde eine pauschale Kürzung der Aufwendung um 10%. Gleichzeitig bleibt offen, welche Leistungen künftig entfallen sollen und welche konkreten Folgen dies für die Bürgerinnen und Bürger hätte. Wer Einsparungen fordert, muss auch benennen, worauf künftig verzichtet werden soll. Aus unserer Sicht sind die Spielräume für weitere Kürzungen bei der Grünpflege längst ausgereizt. Eine zusätzliche Reduzierung der Mittel würde nicht zu mehr Effizienz führen, sondern zu einer Verschlechterung des Pflegezustands und langfristig zu höheren Folgekosten. Wir halten daher nichts von pauschalen Sparvorgaben. Eine verantwortungsvolle Haushaltspolitik bedeutet nicht, an zentralen Aufgaben der Daseinsvorsorge zu sparen, sondern vorhandene Mittel dort einzusetzen, wo sie für die Menschen in unserer Stadt einen direkten Nutzen haben. Danke.
1: Herr Jaklabe.
16: Uns hat ja mittlerweile auch eine Stellungnahme des Dezernats Plan und Bauen zu diesem Antrag, zu der Drucksache erreicht. Und lassen Sie mich mal so formulieren, rein kaufmännisch ist, wenn wir bisher 100 Hektar hatten, die gepflegt werden mussten und wenn die 1.000 Euro gekostet haben, wenn wir jetzt 200 Hektar haben, dann dürfen die nicht 2.000 Euro kosten, sondern dann dürfen die höchstens 1.800 Euro kosten oder 1.750 oder so. Die Kosten dürfen nicht fortgeschrieben werden, dafür die dürfen auch nicht linear einfach dazu addiert werden, sondern was wir einfach wollen, ist zu betrachten, was haben wir im Gesamtportfolio drin, das gepflegt werden muss. Und ja, es sind Flächen dazugekommen, sind 195 Hektar an zu pflegenden Flächen, wird jetzt in der Stellungnahme berichtet. Aber trotz allem darf man bei einer Zunahme an Flächen nicht einfach immer nur permanent die Kosten steigern lassen, sondern man muss einfach auch gucken, wo, an welchen Stellen kann ich einfach durch einen Effekt des, sei es in der Beauftragung externer Dienstleister oder was auch immer, ja, dazu beitragen, dass die Kosten halt nicht linear steigen oder pauschal fortgeschrieben werden, sondern dass wir uns auf ein Maß verständigen, wo man sagt, da können vielleicht noch 10% eingespart werden. Und das ist der Sinn unseres Antrages. Und um auch so mal klar zu sagen, ja, verkehrsrechtliche und sicherheitsrelevante Maßnahmen sind davon ausgenommen gewesen. Von daher ist die Antwort und die Drucksache und der Beschlusstext insofern für uns nicht zufriedenstellend und wir werden es weiterhin ablehnen.
1: Vielen Dank, Frau Steinborn, bitte.
9: Ja, vielen Dank. Ich muss mal hier ranrutschen, glaube ich. Also diese Drucksache hat ja eine Vergangenheit. Ein Großteil der Basis, von dem wir hier sprechen, von den Kosten, beruht auf Grundlagen von 2015. 2022 haben wir das Pflegekonzept beschlossen und eine Erhöhung um 1,5 Millionen, weil damals auch schon etliche Flächen dazugekommen sind. Wenn wir jetzt, wir haben jetzt 2026, wir sehen an anderen Stellen, was wir für Preissteigerungen hatten. Wenn wir jetzt sagen, wir behalten die Kosten bei, dann ist das schon eine Riesenleistung. Und es ist, wenn Herr Jackler, wenn Sie sagen, lineare Steigerung, also es ist ja, die Quantität ist ja nur eine Begründung. Jeder sieht, was los ist, was Bewässerung von Bäumen angeht zum Beispiel. Oder wenn man mal, es gibt ja so vereinzelte Mitarbeiter, sage ich mal, der Stadt Rüsselsheim, die da sehr intensiv auf LinkedIn posten über ihre allgemeine Arbeit, mit welchem Herzblut und mit welchem Einsatz dort Bäume hochgepäppelt werden. Und das ist anders als vor in 2015, weil diese Bäume, wenn die gepflanzt werden, die brauchen nicht mehr nur 2 oder 3 oder 5 Jahre Unterstützung. Das reicht nicht mehr. Ja? Wir sind jetzt gerade in so einer Phase, wir schwitzen hier alle gemeinsam, die Bäume gehen einfach kaputt. Und von daher, also wenn Sie jetzt gefordert hätten, eine Überprüfung vom Pflegekonzept, aber Sie haben gefordert eine 10%ige Kürzung. Und ich habe noch im Bauausschuss Ihnen ein bisschen Recht gegeben, weil sich da Ihre Kollegin, die Frau Kropp, beschwert hatte, es wäre nicht auf den Antrag geantwortet worden. Ich habe das dann nochmal mir in Ruhe durchgelesen und ich finde doch, es wurde mit dieser Drucksache
8: sehr genau auf den Antrag geantwortet und das Thema sicherheitsrelevante Dinge ist ein kleiner Nebensatz von vielen anderen, was in der Kenntnisnahme steht. Also da würde ich nicht sagen, man hat Ihren Antrag ignoriert und von deshalb würden wir auch der Drucksache, so wie sie vorgelegt worden ist, zustimmen. Städte sind Hitzeinseln und wir müssen alles dafür tun, dass wir hier noch leben können, dauerhaft. Und da gehört einfach, dass diese Grünflächen dazu und der Aufwand wird höher, nicht nur quantitativ.
1: Herr Jagler, bitte.
16: Ich mache es auch ganz kurz. Nur noch mal kurz zur Erinnerung, das war ein Haushaltsbegleitantrag. Ja, von daher gehen wir bei Haushaltsbegleitanträgen natürlich vor, dass wir sagen, da gibt es Kostenstellen, da gibt es Maßnahmen, da gibt es Gebühren oder da gibt es irgendwas, was anfällt, von dem wir sagen, das kürzen wir einfach mal um 10%. Ja, das war unser Anspruch, das wollten wir haben. Und das war jetzt kein Antrag, den wir im Rahmen einer Fachberatung oder sonst irgendwas gestellt haben. Von daher ist die Systematik, mit der wir da rangegangen sind, aus unserer Sicht die richtige. Wir haben jetzt die Antwort bekommen, wir werden abstimmen darüber und dann ist gut.
1: Herr Waldschuk, bitte.
3: Ja, also ich glaube, wenn wir heute durch Rüsselsheim fahren, dürfen wir dem Städteservice ein Kompliment machen, wie er es geschafft hat, in den letzten Jahren diese Stadt im Prinzip im Grün und in der Grünpflege aufrechtzuerhalten. Und welche Mühe und das alles gemacht wird. Und ich bin nicht der Meinung, dass die Kostensteigerungen linear gewesen sind, sondern nur die prozentuale Steigerung, wenn ich mich da nicht sehe, die dann dem Städteservice pro Jahr zugegeben wurde. Im Prinzip, außerdem befindet sich die Stadt in einem permanenten Austauschprozess, wo was gemacht werden kann, wo was gemacht werden muss und wie es gemacht wird. Und wir sind als WSR, die wir 10 Jahre dafür gekämpft haben, dass die Grünpflege in einem Zustand ist, dass die Rüsselsheimer sich vorfühlen. Und ich habe schon lange keine Beschwerde mehr darüber gehabt, dass irgendetwas nicht gepflegt wird oder sowas in der Form. Oder hier muss dringend was gemacht werden. Und das sehe ich als wirklichen Fortschritt und gute Leistung des Städteservices. Deswegen werden wir dieser Drucksache auch zustimmen und dieser 10-prozentigen Kürzung damit absagen.
1: Gibt es weitere Wortmeldungen? Das ist nicht der Fall. Dann kommen wir zur Abstimmung. Es sind zwar nicht alle da, aber da gehen wir jetzt mal durch. Wer dem Antrag seine Zustimmung erteilt, den bitte ich ums der Drucksache, Verzeihung, wir sind bei der Drucksache, genau, das war nur ein Vermerk. Wer der Drucksache seine Zustimmung erteilt, den bitte ich ums Handzeichen.

0: 13 Nein-Stimmen. Wer enthält sich? Das wären dann 10. Damit ist der Drucksache zugestimmt. Wir kommen zum Tagesordnungspunkt 15. Da gab es jetzt einen Austausch der Fraktionen und die beiden Anträge sind zur Verweisung, beziehungsweise der SPD-Antrag nicht mehr zur sofortigen Beschlussfassung, sondern zur Verweisung. Gibt es dazu noch Wortmeldungen? Frau Meixner-Römer, bitte.
1: Ja, vielen Dank, Frau Stadtvorsteherin. Auch wenn der Antrag zur Verweisung ist, möchte ich ganz kurz ein paar Worte dazu sagen. Meine Damen und Herren, sehr geehrte Frau Stadtverordnetenvorsteherin, wir alle haben in der Presse gelesen, dass der Gewerbeverein erneut das Thema Sauberkeit und Sicherheit aufruft, dass ihn das umtreibt. Und wir konnten dem Artikel entnehmen, dass es auch Ängste und Sorgen gibt. Es wird gesprochen von Themen wie Vermüllung, von Rattenbefall, von Falschparkern, von blockierten Krankenfahrzeugen, von Menschen, die sich unsicher fühlen. Und wir alle, diejenigen, die politisch tätig sind, tun gut daran, Ängste und Sorgen aufzugreifen, die ernst zu nehmen und zu schauen, wo gibt es einen Handlungsbedarf, wo können wir für Verbesserungen einstehen, was können wir tun. Wir als SPD haben das Thema auch im Jahr 2024 schon mal besetzt. Wir haben einen Antrag gestellt und konkrete Punkte benannt. Wir wollten damals, ich darf es in Erinnerung rufen, eine Veränderung der Zeiten der Stadtpolizei, der Einsatzzeiten, der kontrollierenden Zeiten vor Ort. Wir wollten einfach Dinge umsetzen, mehr Präsenz, mehr Beleuchtung, Prüfung von Waffenverbotszonen, Ansprache der Gewerbetreibenden, um Transparenz zu schaffen. Dinge, die das Sicherheitsgefühl der Menschen vor Ort stärken. Denn das muss unser aller Anliegen sein. Da wir ja aber jetzt zur Kenntnis genommen haben, dass das Thema wieder virulent ist und wieder umtreibt, halten wir es für richtig, einen erneuten Antrag zu stellen. Denn anscheinend sind ja die Dinge nicht wirklich relevant verändert worden oder sind neue Dinge, veränderte Dinge dazugekommen. Unser Antrag bezieht sich konkret auch auf die Dinge, die den Gewerbetreibenden vorschweben. Es wird ja gefordert und gesprochen von sichtbarer Präsenz für die Innenstadt, von einem konsequenten Einschreiten, von Bestreifung zu den Zeiten, in denen die Innenstadt tatsächlich genutzt wird, von Kontrolle der Falschparkenden, von besserer Ausleuchtung und von transparenter Kommunikation erneut. Und deshalb appelliere ich, dass, es soll schon die Begründung für unseren Antrag gewesen sein, aber ich appelliere an alle, dass wir gemeinsam den Antrag zur Verweisung geben und dann das Thema nochmal miteinander in einer guten Art und Weise besetzen. Denn was ich nicht möchte, ist ja auch ganz klar, wir gemeinsam, wir sollten es in einer kooperativen, demokratischen Art und Weise besetzen, umsetzen. Denn solche Themen öffnen ganz gern Menschen auch Korridore, die diese Lösung vielleicht in anderweitiger Art und Weise andenken. Das ist nicht in unserem Sinne. Deshalb plädieren wir für die Verweisung, für die gemeinsame konstruktive Bearbeitung des Themas. Und letztendlich wollen wir für unsere Stadt eine Verbesserung. Denn das, was uns alle umtreibt, deshalb sitzen wir hier, ist das Wohlergehen der Stadt Rüsselsheim und ist auch die Tatsache, dass wir uns wünschen, dass die Bürgerinnen und Bürger Vertrauen in ihre Stadt haben und mit Vertrauen und einem guten Gefühl in dieser Stadt leben. Vielen Dank.
0: Vielen Dank. Gibt es weitere Wortmeldungen? Dann würde ich den Teil 5, Verzeihung, den habe ich nicht gesehen. Herr Kalpinis, bitte.
2: Sehr geehrte Damen und Herren, wenn wir ehrlich sind, bekämpft dieser Antrag vor allem Symptome. Für eine wirkliche Verbesserung der städtischen Atmosphäre, die übrigens über den Löwenplatz und den Bahnhof hinausgehen, brauchen wir ein Konzept, das wirklich an Menschenbedürfnissen orientiert ist und nicht vor allem den Sicherheitsapparat aufplustert. In Ansätzen sind soziale Lösungen auch im Antrag zu finden. Die unter dem Punkt 3 erwähnten Maßnahmen zur Eindämmung von Drogenkonsum und ordnungswidrigem Verhalten sind, sofern sie den Fokus konsequent auf die Prävention legen, ausdrücklich zu begrüßen. Dass im Antrag explizit die verstärkte Zusammenarbeit mit sozialen Trägern, Suchthilfeeinrichtungen und Streetworking-Angeboten gefordert wird, ist absolut richtig. Eine deutliche Verbesserung der Beleuchtung von Angsträumen und gezielten baulichen Aufwertungen dunkler Ecken sind genau die richtigen Ansätze. Aber wenn man sich die Grundstruktur des Antrags anschaut, wird deutlich, er beginnt bezeichnenderweise direkt mit Repression, wenn die guten sozialen Ansätze erst weit hinten versteckt werden. Er zeigt, wo hier Priorität gesetzt werden. Ich lehne die vorderen Punkte aus zwei konkreten Punkten ab. Mehr Streifen und Kontrolle heilen am Ende keine Suchterkrankung und bekämpfen auch keine Armut. Stattdessen besteht das Risiko, dass Drogenkonsum und Obdachlosigkeit lediglich verlagert wird. Damit wären keine Rüsselsheimer geholfen. Das Problem wird nur aus dem Sichtfeld der Fußgängerzone in andere Stadtteile oder Kommunen verschoben. Wenn überhaupt, braucht es also ein klares Konzept. Kameras verhindern auch keine Straftaten im öffentlichen Raum. Keine seriöse wissenschaftliche Untersuchung zeigt, dass eine Kamera eine Suchterkrankung oder spontane Impulstaten verhindert. Das eigentliche Problem bekämpfen wir erst, wenn wir Sozialabbau nicht nur verhindern, sondern an den Wurzeln packen. Ein besonderes Geschmäckle bekommt das Ganze zusätzlich im Kontext der gerade erst erfolgten Kürzungen im Russizempass. Für repressive Maßnahmen werden Gelder willkürlich verschleudert, wenn im sozialen Bereich an allen Ecken und Enden gespart wird. So eine Politik spitzt Verwerfungen zu, anstatt sie sinnvoll anzugehen. Gute Alternativen sind bereits im Engagement unserer Bürgerinnen zu finden. Die Schaffung von zum Teil vorhandenen Begegnungen

0: deutschen Vergangenheit zurück. Kein Wunder, dass ein solcher Antrag ausgerechnet von den ideologischen Erben dieser Entwicklung der AfD kommt. Dieser Änderungsantrag zeigt deutlich, sie kümmern sich weder um Suchterkrankungen noch um tatsächliche Gewaltprävention. Stattdessen fordern sie Sanktionierungen gegen Bettlerinnen. Aus dem Auge, aus dem Sinn. Statt Armut zu bekämpfen, kriminalisieren sie. Sie zeigen deutlich, sie sind weder eine Volkspartei, noch stehen sie für die Interessen der arbeitenden Bevölkerung. Stattdessen fordern sie verdachtsunabhängige Kontrollen, also polizeiliche Willkür. Gleichzeitig fordern sie die ohnehin kaum ausreichende Sucht und Hilfen und Streetworking-Maßnahmen auf den Prüfstand zu stellen, entgegen jeder wissenschaftlichen Grundlage. Ich werde eine Verweisung ablehnen.
1: Nochmal die kurze Frage, das heißt für beide Anträge?
2: Ja.
1: Okay. Herr Martens, bitte.
3: Eigentlich wollte ich dazu.
1: Ich habe den Oberbürgermeister.
2: Herr Martens, bitte.
3: Eigentlich wollte ich dazu jetzt gar nicht mehr viel sagen heute Abend, aber nachdem da jetzt einige Seitenhiebe von den anderen Parteien kommen oder gekommen sind, muss ich dann doch noch mal kurz was dazu sagen. Also im Grunde genommen begrüßen wir den Antrag der SPD. Da gibt es aus meiner Sicht auch gar nichts anderes dazu zu sagen. Und unser Ziel ist, einfach nur eine sichere und lebendige Innenstadt sicherzustellen. Das ist das Einzige, was wir als demokratische Partei, und das mag jetzt der eine oder andere nicht hören, als demokratische Partei hier wirklich auch wollen. Es geht uns da nicht um irgendwelche Stigmatisierung. Es geht uns auch nicht darum, jetzt irgendwie hier irgendwelche rechten Ideologien darzustellen. Und ich kann auch tatsächlich das, was uns da jetzt wieder vorgeworfen wurde oder wird, aus dem Antrag, den wir gestellt haben, auch nicht herauslesen. Also ich verstehe nicht, wie jetzt diese Äußerung jetzt hier teilweise auch wieder zustande kommen und warum man gleich wieder in diese eine Richtung tendieren muss. Unabhängig davon, ich glaube, das müssen wir heute Abend nicht diskutieren, da ist der Abend, glaube ich, hoffentlich mit dem Fußballspiel gleich noch zu schön. Vielleicht noch ein wichtiger Punkt aus unserer Sicht, wir wollen den Änderungsantrag der SPD auch nicht ausbremsen, ja, wir wollen ihn einfach an manchen Stellen ergänzen, etwas wirksamer machen aus unserer Sicht und dabei drei Maßstäbe, die uns wichtig sind. Einmal das ganze Thema flächendeckend zu betrachten statt Flickenteppich. Das ist auch ein Thema, was die Bürger an uns herangetragen haben. Wir kennen ja alle diese Waffenverbotszonen, die teilweise manchen Straßen mit Schildern versehen sind, in manchen Straßen nicht. Ganz ehrlich, die Bürger haben auch gefragt, ja, was machen sie dann, wenn sie Messer dabei haben? Legen sie es an dem Schild nieder, gehen weiter in eine andere Straße und auf dem Rückweg holen sie es wieder ab. Also das ist alles ein bisschen sehr merkwürdig, dieser Flickenteppich. Und auch eine konsequente Nulltoleranz durchzusetzen, finde ich jetzt auch nichts Verwerfliches, um ehrlich zu sein. Und auch, dass man quasi einen klaren Vorrang hat für das, was wirklich wirkt, abschreckt und auch bezahlbar ist. Auch das, finde ich, sind Kriterien, die absolut nachvollziehbar sind, sinnvoll sind. Und ich glaube, man muss bei den Maßnahmen einfach auch hingehen und dann der Wirksamkeit folgen. Und wenn man recherchiert, dann findet man eben auch heraus, dass Sozialarbeit natürlich wichtig ist, aber dass da vielleicht das nicht die effektivste Art und Weise ist. Und wenn das nicht die effektivste Art und Weise ist, gibt es vielleicht wirksamere Maßnahmen. Und dann haben halt diese wirksameren Maßnahmen eben auch Vorrang. Das ist keine rechte Ideologie, sondern das ist einfach Menschenverstand. Und ich finde, Menschenverstand hat in Deutschland in einer Demokratie immer noch etwas zu sagen. Und dafür setzen wir uns ein. Und deswegen verbitte ich mir eigentlich diesen nicht respektvollen Umgang und diese Vorwürfe ständig. Ja, ich bin mit Sicherheit kein Nazi, ich bin kein rechter Idiot, sondern ich möchte einfach, dass die Stadt, die Innenstadt sicherer wird, wie viele andere Bürger auch. Und deswegen hoffe ich, dass dem Antrag zur Verweisung zugestimmt wird. Dann haben wir ja noch Zeit, das alles mal im Detail zu besprechen. Deswegen werde ich jetzt auf die einzelnen Maßnahmen, die wir vorgeschlagen haben, nicht weiter eingehen und würde einfach dafür plädieren, dass wir für die Verweisung stimmen.
1: Vielen Dank, Frau Schmitz-Henke.
4: Gut. Für die Fraktion, Frau Stadtverordnetenvorsteherin, meine Damen und Herren, darf ich noch mal sagen, wir werden den SPD-Antrag verweisen in Teilen. Das hat sich gerade beim Redebeitrag schon herausgestellt. Wir haben zum Thema Videoüberwachung eine Meinung, die mit dem Rest des Hauses kollidiert. Aber wir verweisen den Antrag trotzdem zur Polizeipräsenz und Ordnungskräfte. Da sehe ich uns mehr als Bittstellerinnen und Bittsteller gegenüber dem Land, wenn wir dort eine erhöhte Polizeipräsenz wollen. Aber ich denke, es geht da auch, das hat Frau Meixner-Römer ja eben noch

0: mal präzisiert, auch vornehmlich um die Stadtpolizei. Danke.
1: Vielen Dank. Herr Jackler bitte und danach der Oberbürgermeister.
2: Ich muss immer erstmal nach dem Mikrofon gucken, ob das hier läuft. Einer Verweisung des SPD-Antrags werden wir auch zustimmen. Ja? Die Zeit war jetzt für uns in der Fraktion auch nicht mehr ausreichend, um den AfD-Antrag hinlänglich zu prüfen. Aber da gibt es schon den einen oder anderen Punkt, wenn man sich 6 und 7 anschaut, wo man natürlich vielleicht auch ein bisschen mal drüber reden kann und sich das auch anschauen kann. Aber wir würden uns bei dem Antrag in der Abstimmung enthalten.
1: Herr Homami, bitte.
3: Ja, vielen Dank, Frau Vorsitzende. Also wir würden auch dem SPD-Antrag grundsätzlich zustimmen, wobei wir schon sagen, da fehlen so ein bisschen soziale Aspekte, die unbedingt berücksichtigt werden müssen, weil am Ende ist es klar, jeder hat ein anderes subjektives Sicherheitsgefühl, vollkommen richtig. Und wenn jemand sich unsicher fühlt, dann muss man das ernst nehmen. Ja, und auch insbesondere das, was die Gewerbetreibenden jetzt geschildert haben. Aber trotzdem sage ich, jeder ist irgendwo in der Pflicht zu gucken, okay, wer sind diese Menschen, die da sind und die zu einem, sagen wir, unsicheren Gefühl, ja, beitragen. Und da spielen schon Aspekte wie Streetwork und zu gucken, okay, Jugendarbeit, wie können wir diese Menschen abholen, brauchen sie Unterstützung, auch das Thema Drogenkonsum, ja, wie kann man diesen Menschen helfen? Das fehlt so ein bisschen, das kann noch mal mehr ausgearbeitet werden. Deswegen finde ich gut, dass der Antrag zur Verweisung ist und dass da die Verwaltung noch mal genauer hinschaut und guckt, okay, wie kann man, ich sag mal, klar, stufenweise sich das anschauen, aber man sollte immer bei der untersten Stufe anfangen und nicht bei der repressiven. Ja? Und das ist schon ganz wichtig, deswegen würden wir dem Antrag der SPD so zustimmen. Vielen Dank.
1: Frau Horesny und dann, also wir machen das, die Wortbeiträge erst und danach meldet sich nochmal der Oberbürgermeister, nur dass Sie sich nicht wundern.
4: Ja, ich habe eigentlich nur eine Frage zum Verfahren, da das irgendwie ein bisschen durcheinander geht. Natürlich, wenn der SPD-Antrag verwiesen wird, dann gehe ich davon aus, dass der AfD-Änderungsantrag mitverwiesen wird. Oder gibt es da irgendwelche anderen, ist da andere Ansichten? Also...
1: Genau, wird alles abgestimmt. Ich habe noch nicht so ganz verstanden, ob der SPD-Antrag in Einzelabstimmung auch durchgeführt wird. Nein, okay. Gibt es weitere Wortmeldungen? Dann der Herr Oberbürgermeister, bitte.
5: Ja, Frau Stadtverordnetenvorsteherin, meine sehr geehrten Damen und Herren, es tut mir leid, dass die Sitzung wahrscheinlich ein paar Minuten verlängern werde. Ich werde auch mit Sicherheit länger brauchen als die 7 Minuten, die die Fraktionen hatten, weil ich eigentlich ganz gerne zu einem Thema sprechen möchte, was mir sehr, sehr wichtig ist. Bevor ich einsteige, möchte ich kurz noch unter dem Eindruck des Hauptausschusses des Deutschen Städtetages berichten. All die Themen, die wir hier diskutieren, ob das der Mehrkosten für den Bau sind, die Fragen Sozialfragen, die Fragen der Sicherheit, sind Themen, die alle Kommunen in Deutschland diskutieren. Ob das eine große Kommune ist oder eine kleine Kommune, Rüsselsheim ist ja kein Mitglied des Deutschen Städtetages, ich vertrete ja den Hessischen Städtetag, aber die Problemlagen sind sehr ähnlich und ich habe die Hoffnung, dass sich an der einen oder anderen Stelle, weil der Druck jetzt so wächst, tatsächlich was bewegt. Eine andere Vorabbemerkung. Ich denke in diesen Tagen sehr oft an unsere Feuerwehr. Ich will es hier mal in der Runde, es gehört bis zum Thema Sicherheit mit dazu, wenn wir allein die Einsätze seit den hohen Temperaturen sehen, ist mal abgesehen von Königstetten, der auch schon sehr beeindruckend war, haben wir jetzt in den letzten Tagen 2 sehr schlimme Verkehrsunfälle gehabt. Auch heute wieder im Hubschraubereinsatz. Wir haben einen Flächenbrand gehabt auf dem Feld und wir sind gerade vorhin ausgerückt nach Riedstadt, weil dort ein Mähdrescher auf dem Acker gebrannt hat. Der hat natürlich auch Folgen ausgelöst. Also die Jungs und die Damen, es sind ja mittlerweile auch einige Damen dabei, sind bei dieser Hitze für uns unterwegs. Da möchte ich nochmal lobend erwähnen und vor allem vielen Dank sagen, bei den 40 Grad, die draußen sind, jetzt in Riedstadt auf dem Acker zu stehen und einen Mähdrescher zu löschen, das ist keine einfache Aufgabe. Ich würde gerne zum Thema, ich bin auch sehr dankbar, dass die SPD das heute so begründet hat und bin auch sehr dankbar, dass wir über das Thema dann im Ausschuss drüber sprechen werden, weil ich glaube, der Antrag, wenn er so beschlossen worden wäre, hätte ich in Teilen wieder widersprechen müssen, weil es gerade beim Thema Sicherheit in der Frage der Ordnungsbehörde ziemlich klare Kompetenzen gibt. Und eins vorweg, ich glaube, weil das so eine Diskussion aufgemacht worden ist, ich bin sehr dankbar, dass die Maria sich von dem Linken, was wir ja gerade gehört haben, ein bisschen distanziert hat. Wir müssen gar nicht darüber sprechen, machen wir Soziales oder Sicherheit, wir müssen beides machen. Das steht gar keiner in Frage. Und ich glaube, auch die Sozialdemokraten stellen das mit diesem Antrag nicht in Frage, sondern es geht immer nur gemeinsam. Und der Fokus liegt halt jetzt in dieser Diskussion, die wir heute führen, in der Frage Sicherheit und Stadtpolizei. Und eins vorweg noch, Gewerbeverein werde ich mich heute nicht so äußern. Ich freue mich nur, dass der Gewerbeverein nach langer, langer Zeit meine Einladung oder meine Bitte zu einem Gespräch angenommen hat. Ich habe den Gewerbevereinsvorstand eingeladen zu einem Gespräch, um hier über die Themen zu sprechen, die dort veröffentlicht worden sind. Alles Weitere bespreche ich mit dem Gewerbeverein hinter verschlossenen Türen und wir werden dort mit Sicherheit auch Dinge verabreden, die wir umsetzen werden. Und bin kein Freund von offenen Briefen, sondern eher ein Freund von guten Gesprächen. So, ich würde gerne zunächst erstmal für mich festhalten wollen und das auch sehr deutlich sagen wollen, dass wir eine sehr intensive Diskussion gerade haben um die Innenstadt. Und vor allem aber auch eine Diskussion haben bei Bürgerinnen und Bürgern, bei Gewerbetreibenden, bei Besuchern, die uns immer wieder ihre Wahrnehmungen schildern, ihre Sorgen äußern und auch die Erwartungen äußern. Auch das hat der Gewerbeverein getan. Und ich habe da höchsten Respekt vor, denn wir wissen alle, und das sage ich auch sehr klar, wir haben einen hohen Handlungsbedarf. Es ist nicht alles schön und gut. Auch bei der Frage der Sicherheit ist es nicht alles schön und gut, sondern wir haben tatsächlich unsere Herausforderungen. Wir haben die Fragen von bestimmten Vorfällen, die immer wieder auch die Diskussion anfachen, ob das jetzt eine Messerstecherei war. Ich erinnere mich an eine Diskussion mit einem jungen Mann am Jugendforum, der mir sehr klar sagt, er wohnt am Berliner Platz, der sagte, ich habe einfach kein gutes Gefühl gerade, weil dort das stattgefunden hat. Da kann man eben oft genug erklären, dass es eine familiäre Angelegenheit war, aber das Gefühl bleibt halt. Und das geht halt vielen Menschen so. Deswegen ist ja auch die Frage einer gefühlten Sicherheit, die sogenannte subjektive Sicherheitsgefühl und das objektive Sicherheitsgefühl geht ein Stück weit auseinander. Und das muss uns beschäftigen, denn die Statistiken sind tatsächlich in den letzten Jahren deutlich besser geworden. Aber das heißt auch, dass wir trotzdem die Dinge sehr, sehr ernst nehmen. Denn wir haben tatsächlich in den letzten Jahren sehr, sehr viel getan. Und das ist der Grund, warum ich mich auch gemeldet habe. Wir haben sehr, sehr viel getan in der Frage der Sicherheit, auch in der Frage der Stadtpolizei, in der Frage der Zusammenarbeit mit der Landespolizei. Und das würde ich heute gerne mal darstellen. Die Stadtpolizei, das wissen Sie, habe ich meine erste Amtszeit eingeführt, mittlerweile mit 10 Stadtpolizistinnen und Stadtpolizisten im Dienst und seit September 24 in einem Zweischichtbetrieb. Als ich hier ankam, hatten wir einen Einschichtbetrieb, entweder von 7 bis 14 Uhr oder von 14 bis 22 Uhr. Jetzt haben wir von Montags bis Freitags einen Zweischichtbetrieb von 7 bis 22 Uhr. Das heißt, wir sind auch in den Zeiten vor Ort und sind in den Zeiten auch unterwegs und werden dort auch in den Zeiten, über die wir alle hier sprechen, werden wir dabei sein. Wir haben aktuell 10 Stadtpolizisten und 4 Verkehrsüberwachungen plus 2 Minijobber. Das heißt, wir sind insgesamt mit 16 Personen unterwegs und wir werden dieses Jahr noch erhöhen. Wir werden dieses Jahr 5 weitere Stadtpolizisten einstellen und wir werden 3 weitere Verkehrsüberwachungskräfte einstellen. Das sind offene Stellen, die im Haushaltsplan abgebildet sind. Wir hatten in den vergangenen Monaten und Jahren, ist der Markt ziemlich eng geworden, was das Thema Stadtpolizisten angeht. Aber wir werden dort, und wir haben die ersten Anzeichen, dass es dort deutlich besser wird und zu einer Entspannung wird. Also wir werden dann mit 15 Stadtpolizistinnen und Stadtpolizisten unterwegs sein, plus 3 weitere, also sprich 7 Verkehrsüberwachungen plus 2 Minijobber. Das kann sich sehen lassen und wird mit Sicherheit dann auch spürbare Veränderungen bringen. Und wir werden jetzt mit dem Personalrat ins Gespräch gehen, weil wir bisher, und das ist auch zur Wahrheit dazu, die Dienste, die wir machen mit der Stadtpolizei an den Wochenenden, sind Sonderdienste. Also bisher mit dem Dienstplan nicht abgedeckt. Wir gehen jetzt mit dem Personalrat ins Gespräch, dass wir jetzt auch an den Samstagen regelmäßig, und zwar jeden Samstag im Einsatz sein werden. Und wir werden auch in unregelmäßigen Abständen, das heißt der Sonntag wird auch zum Regeldienst gehören, wir werden aber in unregelmäßigen Abständen auch den Sonntag zu einem Dienst, zu einer normalen Dienstzeit machen. Ich bin da sehr optimistisch, die Kolleginnen und Kollegen sind da sehr offen und dann gehe ich auch davon aus, dass wir relativ schnell auch mit dem Personalrat da übereinkommen werden. Wir haben vielleicht auch mal ganz kurz, weil das immer wieder vermengt wird, das merke ich ja auch in den Mails, die ich bekomme und ja auch die Diskussion, die wir führen, über die Drogenszene am Löwenplatz zum Beispiel oder andere Dinge, die wir natürlich wissen. Aber die Aufgaben der örtlichen Gefahrenabwehr ist die Stadtpolizei unter anderem nur also für Dinge zuständig, für die auch die Kommune zuständig ist. Das ist eben nicht die Kriminalitätsbekämpfung, das ist eben nicht die Drogenszene zu überwachen, sondern es geht im Grunde darum, Gesetze und Verordnungen zuständig zu sein, die bei der allgemeinen Gefahrenabwehr eine Rolle spielen. Das sind unter anderem Kontrollen im fließenden Ruhenverkehr, das sind Abschleppmaßnahmen, das sind die Frage von gefährlichen Hunden, Schulen, Spielplätze kontrollieren. Das Thema Cannabis ist ja in den letzten Jahren dazugekommen, Gaststätten, Spielhallenkontrollen, Geldspielgeräte, also sprich unsere Spielautomatenkontrollen. Wir haben Einweisungen nach dem PsychKG, wir haben das Thema Dosenpfand, wir haben das Thema Taxen- und Mietwagenkontrolle, wir haben das Thema Störer, da haben wir in den letzten Jahren, in den letzten Monaten, das wurde eben verurteilt, ich finde es gut, dass wir da schauen werden, dass die Bettler-Szene, die wir in Rüsselsheim haben, in den Griff gehalten wird, das heißt betrunkene Personen in der Stadt und vor allem aber auch aggressive Bettler, so heißt das formal, dass die auch von der Stadtpolizei und auch der Ordnungsbehörde betrachtet werden. Unterstützung der Feuerwehr bei diversen Einsätzen, insbesondere beim Thema Verkehrssicherung und vieles, vieles mehr, unter anderem bei Unterstützung von Sonderlagen, Streifen auf Volksfesten, Absicherung von Kundgebungen und Demos, Überwachung städtischer Satzungen bzw. allgemeinen Gefahrenabwehrverordnung, zu der komme ich gleich noch, und natürlich auch die Präsenz, die Bürgerinnen und Bürger ansprechbar sein, präsent sein, auch das gehört zu den Aufgaben mit dazu. Dass natürlich eine Ordnungsbehörde immer auch beäugt wird, glaube ich, ist völlig klar. Und dass auch nicht alles rosa ist, ist auch völlig klar. Aber das sind die Aufgaben, die wir hier insgesamt haben. Und ich will Ihnen mal ein paar Zahlen mitgeben, weil ja immer wieder gesagt wird, dass die Stadtpolizei nicht unterwegs ist und dass wir als Stadt zu wenig tun. Wir müssen mehr machen, das habe ich eingangs gesagt. Aber wir sind schon, wie ich finde, ganz gut dabei. Präsenz und Kontrollen sind insbesondere in der Innenstadt zu präferieren. Und das will ich sehr klar sagen. Über ein Viertel der Knöllchen, die wir verteilen, und das sind 100.000 im Jahr, sind originär in der Innenstadt. Also wir sparen die Innenstadt nicht aus, sondern die sind originär in der Innenstadt. Und allein in der Löwenstraße haben wir 400 Knollen in einem Quartal verteilt. Das heißt, es sind mehrere Präsenzen vor Ort am Tag. Die werden wir natürlich ausweiten. Da sind wir auch, komme ich gleich zu, nochmal in engem Austausch mit der Polizei. Also Schwerpunkt der Kontrollen, insbesondere der Stadtpolizei, sind Schulwegsicherung, immer wieder ein Thema. Sie wissen das. Die Elterntaxis am Morgen, auch schon hier immer wieder Thema gewesen, der Löwenplatz, der ruhende Verkehr, Gaststätten und auch Störer. Zu den Statistiken, die ich sehr beeindruckend finde. Und ich habe mal die Statistik 2023, das Jahr bevor ich gekommen bin, und das Jahr 2025 als Grundlage genommen. Wir haben 34.500 Geschwindigkeitskontrollen durchgeführt in dem Jahr 2025. Das ist ein Plus von 73%. Wir haben 1.200 Fälle Privatanzeigen, für uns ein ganz wichtiger Baustein. Mittlerweile geht digital eine Steigerung um 144%. Wir haben 320 Fälle allgemeine Bußgelder, Spielhallen, Geräte, Gaststätten. Das ist eine Steigerung von 255%. Wir haben 20.700 Fälle im ruhenden Verkehr. Da haben wir aufgrund der Personalsituation ein wenig einen Rückgang. Wir haben 130 Abschleppungen, auch das ist gleich wie die Jahre zuvor. Und vor allem haben wir eine Einnahmensteigerung. Daran erkennt man am Ende, dass wir auch den Personen, die sich nicht so benehmen, wie sie sollten, am Ende auch gut mit den Bußgeldern nachkommen. Dort haben wir eine Steigerung von 67%. Wir haben über 2 Millionen Euro trotz der angespannten personellen Situation plus 67% Bußgelder verhängt. Man muss dazu sagen, ich habe das eben schon gesagt, die Stadtpolizei und die Stadt Rüsselsheim haben keine Zuständigkeiten bei der Kriminalitätsbekämpfung. Weil immer, wenn der Löwenplatz, wenn da was zu sehen ist, das sehen wir natürlich, wir sind ja auch mit den Sozialarbeitern unterwegs, der Bürgermeister ist gerade raus, aber wir sind natürlich auch mit den Sozialarbeitern da unterwegs und auch mit unseren Streetworkern. Aber die Kriminalitätsbekämpfung, also sprich originäre Straftatenfeststellung, ist nicht unser originäres Geschäft, sondern es geht am Ende darum, dass da die Landespolizei auch ihre Aufgabe hat. Und ich will das sehr klar sagen, auch wenn wir gut zusammenarbeiten, da komme ich jetzt auch kurz zu, wir sind nicht weisungsbefugt der Landespolizei gegenüber, sondern wir brauchen ein Miteinander. Und das Miteinander ist tatsächlich sehr positiv. Wir haben eine enge Zusammenarbeit mit der Landespolizei. Es gibt einmal im Monat Gespräche mit den Ordnungsämtern Rüsselsheim, Raunheim, weil die Landespolizei auch für Raunheim zuständig ist, und der Polizei. Und natürlich gibt es diverse Termine, auch natürlich zwischen den Monatsgesprächen. Wir haben, und das ist völlig klar, und das ist auch das Commitment, das wissen Sie von mir, Sie haben das mehrfach gelesen, die Sicherheitsfrage ist eine Gemeinschaftsaufgabe. Eine Gemeinschaftsaufgabe mit mehreren Behörden, wo wir einen Schulterschluss mit der Landespolizei brauchen. Und wir haben mit dem Aktionsplan Sicheres Rüsselsheim im September 2024, den wir vorgestellt haben, den 10-Punkte-Plan, haben wir Maßnahmen verabredet, die wirksam sind. Und das teile ich ausdrücklich nicht, was da eben aus der grünen Fraktion kam, sondern tatsächlich wirksam sind. Und ich würde gerne auf ein paar konkreten Maßnahmen eingehen. Wir haben die Ausweitung der Stadtpolizei. Ich habe das beschrieben, also zusätzlich Personal, da haben wir geliefert. Wir haben gemeinsame Präsenzkontrollen gemacht. Da haben Sie das mitbekommen, mehrfach dass wir zusammen mit der sicheren Innenstadt, ein Projekt der Landesregierung, sehr oft gemeinsam Kontrollen fahren, insbesondere bei der Frage Gaststättenkontrollen, in der Frage der Kioskkontrollen, aber auch in der Frage des Lkw-Durchfahrtsverbots. Also wir haben dort diverse Maßnahmen gemacht. Wir haben vor allem aber auch einzelne Fallkonferenzen gemacht. Ganz wichtig, dass wir einzelne Fälle, da ist dann auch der Zoll mit dabei, da ist dann auch das Finanzamt mit dabei, zu gucken, wo gehen wir denn gemeinsam, auch die Bauaufsicht oft mit dabei, wo gehen wir gemeinsam rein und wo schauen wir uns das gemeinsam an. Videoschutzanlage, Veranstaltungssicherheit, ein ganz wichtiger Punkt, dass wir dort noch Nachbesprechung, Vorbesprechung haben. Auch da, glaube ich, sind wir besser geworden, gemeinsam mit der Landespolizei. Bekämpfung der Jugendkriminalität, das Thema Intensivstraftäter ist ein ganz wichtiger Punkt. Wir machen gemeinsame Pressearbeit, denn die Aufklärung und vor allem auch die Öffentlichkeitsarbeit ist ein ganz wichtiger Punkt. Wir haben städtebauliche Kriminalprävention, wo wir tatsächlich sehr intensiv darüber sprechen und vor allem auch Präventionsmaßnahmen hier am Ende auch, was das Thema Sicherheitsgefühl angeht, die Verbesserung von Beleuchtung, wo wir auch schon einiges gemacht haben. Ich erinnere mich an den B-Platz zum Beispiel in der Böllensee-Siedlung, wo wir mit Beleuchtung ein ganz anderes Sicherheitsgefühl hinbekommen haben, aber es gibt noch viele andere Beispiele. Ich möchte auch daran erinnern, dass wir in 2025, dass Sie in 2025 die Gefahrenabwehrverordnung beschlossen haben, wo alle nachgerufen haben, dass wir endlich ein Instrument haben, die Dinge, die wir in unseren Satzungen drinstehen haben, auch kontrollieren zu können. Und das ist eine Grundlage, die für uns extrem wichtig ist. Ich habe das eingangs schon beschrieben. Wir können jetzt gegen aggressives Betteln vorgehen. Wir können jetzt auch vorgehen, wenn Wildtiere gefüttert werden. Alles Dinge, das kennen Sie, Konsum von Lachgas und Alkohol, unmittelbarer Nähe von Spielplätzen. Wir haben das Thema Leinenpflicht von Hunden in der Innenstadt. Also es gibt diverse Dinge, die wir dort geregelt haben, wo wir am Ende auch gemeinsam was agiert haben. Wir haben die Waffenverbotszone eingeführt und da möchte ich der AfD ganz klar widersprechen. Wir haben eine Zone, die ist ganz klar gekennzeichnet mit Eingang und Ausgang. Vielleicht gehen wir mal gemeinsam durch die Stadt und gucken sich das nochmal an. Es gibt keine Abschnitte und es gibt auch keine Schließung von Zonen, sondern wir sind ganz bewusst von dem Personalamt, ich habe fast gesagt, von der Mainzer Straße bis hin in die Waldstraße hinein. Und für uns war es ganz, ganz wichtig, dass wir auch die Waldstraße, das Gebiet Waldstraße, ich gucke vor Alzheimer an, das Gebiet Waldstraße nicht aus den Augen verlieren, sondern ganz im Gegenteil. Die Videoschutzanlage kommt dieses Jahr. Die Videoschutzanlage ist in der Ausschreibung. Die Submission wird hoffentlich nach der Sommerpause passieren, sodass wir in die Umsetzung gehen können. Ich war ein bisschen überrascht, die Umsetzung dauert 14 Wochen. Das ist eine Spezialmaßnahme, die mit Verkabelungen zu tun hat in Richtung Polizei, die mit besonderen Sicherheitsmaßnahmen und am Ende muss es auch so sein, es können nur wenige Firmen machen, muss es auch so sein, dass wir hier auch rechtssicher arbeiten. Deswegen, wir werden dieses Jahr die Videoschutzanlage umsetzen. Die Videoschutzanlage im Löwenplatz ist noch in der Prüfung. Da tun sich Hürden auf. Da werden wir schauen, ob wir die gehen können. Die Restriktionen beim Thema Videoüberwachung sind relativ hoch. Das werden wir noch mal in Ruhe betrachten. Meine Damen und Herren, Sicherheit bedeutet mehr als Kontrolle und Durchsetzen von Regeln. Sicherheit entsteht auch durch Prävention. Vielleicht hört jetzt auch die Grünen-Fraktion zu oder der Kollege von den Linken. Denn es geht natürlich auch um Prävention. Es geht darum zu schauen, was können wir vorweg tun, was können wir leisten, bevor überhaupt Dinge passieren. Deswegen sind wir Kompass-Kommune. Wir sind aber auch Kompass-Bahnhof-Kommune. Und wir müssen gucken, dass wir Probleme frühzeitig erkennen und gemeinsam Lösungen entwickeln. Das machen wir auch auf allen Ebenen, auch dezernatsübergreifend. Dazu gehört auch die Frage von Sauberkeit im Stadtbild. Herr Waldschuch, die auch raus ist gerade, glaube ich, hat eben gerade auch das Stadtbild gelobt. Das kann ich in weiten Teilen unterstützen, was jetzt nichts mit der Qualitätsfrage zu tun hat, sondern die Frage einfach, wie es gestaltet ist. Und dass es natürlich am Ende völlig klar ist, dass das Thema Sicherheit und Sauberkeit komplett zusammengehört und deswegen auch weiter gelebt wird. Kompass Bahnhof will ich kurz beschreiben, was wir dort machen, weil ich glaube, dass vielen gar nicht so bewusst ist, was wir eigentlich alles schon tun. Wir sind eine von 6 Kommunen in Hessen, die Kompass Bahnhof Kommune geworden ist. Das bedeutet, dass wir, gemeinsam mit der Deutschen Bahn, mit dem RMV, mit städtischen Einrichtungen, mit der Landespolizei, mit der Bundespolizei zusammensitzen, regelmäßig zusammensitzen und hier im ersten Jahr schon Dinge entwickelt haben rund um unseren Bahnhof. Wir sind noch nicht fertig, gar keine Frage, aber wir haben Dinge entwickelt, die extrem wichtig sind. Wir haben einen erweiterten Müllfuhrservice eingerichtet am Bahnhof, sodass regelmäßiger der Müll abgefahren wird. Wir als Stadt, und das will ich auch nochmal sehr deutlich sagen, weil es hieß, die Gewerbetreibenden werden nicht mitgenommen, wir haben in der Stadt nicht nur einen City Manager ständig in den Geschäften, sondern wir haben auch natürlich einen Dialog mit den Gewerbetreibenden hier in der Innenstadt und da werden die Dinge auch aufgenommen. Die Stadt dokumentiert Sauberkeitsprobleme regelmäßig, eigentlich täglich und meldet sie der Bahn. Wir haben nämlich mittlerweile Ansprechpartner bei der Bahn, die auch reagieren, wenn wir sie ansprechen. Wir haben die Beleuchtung und die Beschilderung verbessert. Wir haben einen Graffiti-Express regelmäßig im Einsatz. Wir haben vor allem aber auch die Reinigungsintervalle des Städteservice deutlich erhöht. Und aktuell, und Sie haben das gesehen, wir haben die Sophienpassage gestaltet, auch das trägt natürlich zu einem Wohlgefühl mit dabei, werden wir jetzt Ende Juni die Personenunterführung der Deutschen Bahn neu gestalten. Das wird die Deutsche Bahn übernehmen, da sind wir sehr dankbar und werden auch mit baulichen Mängeln am Opel-Bahnhof, die wir auch schon teilweise beseitigt haben, und inklusive einer neuen elektronischen Tafel am Bahnsteig. Alles Dinge, das kann man sagen, was redet der jetzt gerade, aber alles Dinge, die dazu führen, dass unser Stadtbild ein Stück besser wird. Zum Thema Sauberkeit und Müll, auch da will ich gerne betonen, dass es uns sehr, sehr wichtig ist, dass wir jeden Tag, die stimmt, das haben wir ja bei den Gebühren auch diskutiert, jeden Tag unterwegs sind. Wir haben einen weiteren Flottenfeger eingeführt. Ich bin gleich fertig, Herr Flössemann, ganz entspannt. Der Flottenfeger eingeführt. Es sind mittlerweile 2 Flottenfeger unterwegs. Das Graffiti-Mobil ist ein Exportschlager. Wir sind froh, dass wir die Kollegen haben, die jeden Tag mehrfach rausfahren und Graffiti beseitigen, die mittlerweile auch überhand nehmen. Wir haben die Frage von unregelmäßigen Sperrmüllablagerungen in den Griff bekommen, in Teilen. Wir sind sehr schnell unterwegs, wenn es gemeldet wird, und die Beschwerden beim Ordnungsamt werden deutlich weniger. Und der Mängelmelder ist auf grün bzw. gelb und wir sind Mängelmeldermeister 24 und 25. Ich will aber auch, und das ist, glaube ich, ganz wichtig, zum Ende hin nochmal 2 Sachen betonen, die mir wichtig sind. Das ist eine Gemeinschaftsaufgabe. Und insgesamt ist es wichtig, dass wir gemeinschaftlich versuchen, der Dinge Herr zu werden. Deswegen komme ich zu einem Punkt, der mich heute tatsächlich sehr geärgert hat und auch tatsächlich persönlich bewegt, weil ich mit den Personen und den Menschen aus dem Rollwerk da intensiv über dieses Thema nicht nur gestern Abend, sondern auch die Tage und die Monate zuvor intensiv gesprochen habe. Was auf dem Löwenplatz gerade passiert, ist etwas Mutiges, wie ich finde. Junge Menschen aus Rüsselsheim haben sich vorgenommen, einen Platz wiederzubeleben, an dem jahrelang im Grunde nichts ging. Das Konzept hat das Land Hessen, die haben es beworben beim Land Hessen für Fördermittel, so überzeugt, dass das Land Hessen und nicht die Stadt Rüsselsheim, weil das auch diskutiert worden ist, das Land Hessen 18.000 Euro für die Löwenlounge auf dem Löwenplatz zur Verfügung gestellt hat. Und es ist ja ganz wichtig, es ist ein Test, es ist ein Reallabor. Darum geht es, zu gucken, was gibt es für Möglichkeiten hier zu leisten. Und was funktioniert an dem Standort überhaupt und was funktioniert nicht? Und ich finde es erstens richtig, dass wir eine Belebung haben auf diesem Platz. Und zweitens finde ich es gut, dass junge Menschen, teilweise um die 20 oder kurz über 20, hier tatsächlich auf Kosten auch des Rollwerks und auf Kosten der Fördermittel hier jetzt am Ende was versuchen für unsere Gesellschaft, vor allem aber auch im Dialog mit den Geschäftstreibenden, mit den Anwohnern und weiteren Akteuren der Stadt hier dieses Reallabor umsetzen. Ich bin da sehr gespannt, wie das weitergeht. Und das ist keine heiße Luft, wie heute zu lesen war, sondern das ist Arbeit von jungen Menschen. Und wir haben am Löwenplatz seit Jahren Probleme, echte Probleme, das wissen wir. Eine Belebung ist ein wichtiger Meilenstein in der Frage, vor allem aber auch, deswegen bin ich sehr dankbar, dass Ben Becker, und ich sage auch sehr klar, ich stehe auch zu dem, was er da tut, und er hat auch meine Unterstützung, dass er dort weiter fortfährt, weil ich glaube, dass es ein wichtiges Reallabor ist. Meine Damen und Herren, zum Schluss möchte ich nochmal erwähnen und nochmal sagen, dass wir das Thema Sicherheit und das wäre eine Bitte auch noch an die politische Diskussion, das Thema Sicherheit nicht politisieren, sondern es ist am Ende eine Gemeinschaftsaufgabe zwischen Polizei, Gewerbe, Bürgerinnen und Bürgern. Die Stadtgesellschaft trägt hier Verantwortung und ich glaube, wenn wir den Weg konsequent in der beschriebenen Art und Weise weitergehen, auch in der Verantwortung als Ordnungsdezernent, dann werden wir hier große Schritte gehen, auch in der Frage der Sicherheit. Vielen Dank.
1: Das waren jetzt 20 Minuten. Ich bin von ein paar Kollegen angesprochen worden. Unsere Geschäftsordnung regelt tatsächlich nur die Redezeit für die Fraktionen, aber nicht für den Magistrat. Das heißt, für uns sind 7 Minuten vorgegeben. Das können Sie gerne im Ältestenrat beantragen. Ich habe jetzt noch eine Wortmeldung von dem Herrn Martens, bitte.
6: Ich würde nochmal um eine ganz kurze Sitzungsunterbrechung bitten, weil ich mich nochmal mit meiner Fraktion kurz abstimmen möchte, wie wir mit unserem Antrag zur Sicherheit verfahren.
1: Alles klar, dann machen wir eine kurze Sitzungsunterbrechung.
7: Es gibt jetzt eine kurze Unterbrechung auf Antrag der AfD-Fraktion zum Thema Sicherheit, die hier aufgebracht wurde mit einem Antrag der SPD, den sie vor längerer Zeit schon mal gestellt hatte, der dann ab- oder nicht behandelt wurde und der heute erneut aufs Tableau gebracht wurde. Das hat der Oberbürgermeister hier in 20 Minuten aufgegriffen, um seinen Rechenschaftsbericht sozusagen abzugeben, was in den letzten Monaten hier im Bereich nicht nur von Sicherheit, sondern auch Ordnung, das ist ja ein ganz wichtiges Thema, Sauberkeit in der Stadt hier geleistet worden ist. Das lassen wir jetzt mal einfach so stehen. Auf alle Fälle hat die AfD-Fraktion hier jetzt eine kurze Sitzungsunterbrechung, weil ja jetzt die Frage, wie wird der Antrag der AfD behandelt, hier in wenigen Minuten entschieden. Ich will jetzt hier nochmal das Ratsinformationssystem hier aufrufen. Und zwar haben wir ja heute diesen Tagesordnungspunkt, Moment, ich suche das mal raus, und der Punkt 14, aufgerufen, das ist genau, nee, das war die Grünpflege und dann, nein, das war der Punkt 15, Stärkung der Sicherheit in der Rüsselsheimer Innenstadt. Das ist also ein Antrag von der SPD-Fraktion zur sofortigen Beschlussfassung eingebracht und weil das wohl hier die Gemüter bewegt hat, rufe ich den Antrag hier nochmal auf. Der Antragsteller, hier die SPD-Fraktion, hat gefordert, der Magistrat wird beauftragt, ein umfassendes Maßnahmenkonzept zur nachhaltigen Verbesserung der Sicherheit und Aufenthaltsqualität in der Rüsselsheimer Innenstadt zu entwickeln und umzusetzen. Dabei sind insbesondere folgende Punkte zu berücksichtigen. Vielleicht noch ein kleiner Exkurs. Es hat vor Anfang des Monats eine Mitgliederversammlung des Gewerbevereins gegeben und dort wurde aus der Versammlung der Bürgermeister Karakaya, der auf dieser Mitgliederversammlung war, angesprochen und einiges rund um den Nöbelplatz kritisiert. Karakaya hat es dann an den Oberbürgermeister, der ja für dieses Ressort öffentliche Sicherheit und Ordnung als Ortspolizeibehörde verantwortlich ist, weitergereicht und dort hatte auch der Gewerbeverein einen offenen Brief angekündigt an den Oberbürgermeister, um die Missstände anzusprechen. Der Oberbürgermeister hat es hier aufgegriffen und den Vorsitzenden des Gewerbevereins, Präsident Jan Böse, wohl eingeladen. Das ist heute hier auch nochmal bestätigt worden. Und weiter heißt es in dem SPD-Antrag, Erhöhung der Polizeipräsenz. Die SPD fordert verstärkte Präsenz von Polizei und Ordnungskräften an bekannten Brennpunkten, insbesondere am Löwenplatz und weiteren neuralgischen Orten der Innenstadt. Prüfung regelmäßiger Streifen sowie temporäre Schwerpunktkontrollen. Dann wurde zweitens hier darauf Wert gelegt, Ausbau der Videoüberwachung, Prüfung und Umsetzung zusätzlicher Videoüberwachungsmaßnahmen an besonders belasteten Bereichen, insbesondere am Löwenplatz, konsequente Umsetzung der beschlossenen Videoüberwachung am Bahnhof. Auch hier ist ganz interessant, dass die SPD ja hier eine fundamentale Richtungsänderung gemacht hat. Wir können uns ja alle noch an die Diskussionen vor einigen Jahren erinnern, als, ich glaube, es war die CDU-Fraktion damals, einen Antrag auf Videoüberwachung gestellt hatte und das vehement von Rot-Grün abgelehnt und abgeschmettert worden ist. Hier hat also jetzt die Sozialdemokratie eine Kurskorrektur vorgenommen. Das Ganze wurde auch jetzt in Facebook und auf Instagram in einem Video erklärt und nochmal klargestellt, was jetzt die Marschrichtung der Rüsselsheimer Sozialdemokraten ist. Und in einem dritten Punkt hat die SPD-Fraktion in ihrem sofortigen Handlungsantrag Maßnahmen zur Eindämmung von Drogenkonsum und ordnungswidrigem Verhalten, Entwicklung präventiver und repressiver Maßnahmen zur Reduzierung von offenem Drogenkonsum und damit verbundenen Begleiterscheinungen beantragt. Sie haben auch sie setzen auf eine verstärkte Zusammenarbeit mit sozialen Trägern, Suchthilfeeinrichtungen und Streetworker angeboten und es sollen auch niederschwellige Hilfsangebote zur Unterstützung betroffener Personen ergriffen werden. Man sieht hier also, das ist also ein vielfältiger Antrag, der nicht nur Repression und Videoüberwachung, sondern auch Hilfe für die Hilfsbedürftigen oder Kranken, je nachdem, wie man das sieht, beinhaltet. Aber, und das ist natürlich auch eine Sache, es geht der SPD hier um die Stärkung des Sicherheitsgefühls der Bürgerinnen und Bürger, Verbesserung der Beleuchtungssituation in der Innenstadt, Förderung der Sauberkeit und in einem fünften Punkt, und das ist wohl auch, wo die SPD-Fraktion hier den, nennen wir es mal, Hilferuf auf dem Gewerbeverein aufgegriffen hat, nämlich Die SPD fordert Unterstützung des Einzelhandels und der Gewerbetreibenden. Es sollen Maßnahmen von oder Entwicklung von Maßnahmen zur Entlastung des Einzelhandels, der aktuell durch die Sicherheitslage eingeschränkt ist, sichergestellt werden. Und es soll, wie gesagt, der Gewerbeverein in die Entwicklung eines Sicherheitskonzeptes einbezogen werden. Also das war jetzt der SPD-Antrag und wir haben eben eine 20-minütige Replik. Aber ich habe jetzt nicht erkannt, dass es da jetzt inhaltlich Unterschiede gab, außer dass der Oberbürgermeister im Grunde genommen gesagt hat, es ginge die SPD nichts an, weil es würde seine Kompetenz betreffen. Wir wollten jetzt mal abwarten, wie die Sache ausgeht.
6: Ich möchte mich entschuldigen bei der Stadtverordnetenversammlung, weil mir ist da tatsächlich ein kleiner Fehler anscheinend unterlaufen. Ich wollte eigentlich keinen Änderungsantrag stellen, sondern ich wollte eigentlich den Antrag der SPD ja mehr oder minder mit den meisten Punkten ergänzen. Deswegen möchte ich diesen Änderungsantrag jetzt hier noch zurückziehen und uns ist es wichtig, dass wir dann, wenn das an den Ausschuss verwiesen wird, unsere Inhalte, die wir haben, die aus meiner Sicht auch nach wie vor berechtigt sind, dass wir die dann nochmal als Ergänzung mit in den Antrag gegebenenfalls einbringen können und ich hoffe, dass wir alle darüber dann im Ausschuss nochmal gemeinschaftlich, sachlich und vor allem auch respektvoll diskutieren können. Danke.
1: Vielen Dank. Es ist tatsächlich nicht immer ganz einfach. Da sind wir alle schon mal am Anfang gescheitert tatsächlich. Und wir setzen uns ja jetzt auch nach der Sitzung nochmal zusammen und besprechen das alles, da Sie ja auch neu sind im Stadtparlament. Deswegen kommen wir damit, oder gibt es noch weitere Wortmeldungen? Dann kommen wir zum Antrag der SPD. Ich habe gehört, es gibt keine Einzelabstimmung. Bleiben wir dabei. Dann frage ich, wer der Verweisung des SPD-Antrages seine Zustimmung erteilt. Den bitte ich ums Handzeichen. Das ist einstimmig. Nein? Wer? Entschuldigung?
8: Gegenprobe.
1: Zwei. Gegenprobe? Nein? Zwei?
8: Enthaltung?
1: Sorry. Nein. Also wir machen es nochmal. Wir haben 2 Nein-Stimmen, Enthaltung. Keine. Damit mehrheitlich abgestimmt und verwiesen. Vielen Dank. Dann kommen wir zum Tagesordnungspunkt 16, Anfragen und Mitteilungen. Herr Professor Flör.
9: Danke, Frau Stadtverordnetenvorsteherin. Nach Ihrer sehr langen, wie ich auch meine, unpassenden Rede zu 2 Verweisungsanträgen habe ich doch noch mal eine Frage zur Stadtpolizei, Herr Oberbürgermeister. Ich höre seit einigen Monaten aus verschiedenen Stadtgebieten, es soll Absprachen geben zwischen der Stadtpolizei und Gewerbetreibenden beziehungsweise auch mit B- und Entladern von LKWs. Ich höre das unabhängig voneinander aus verschiedenen Stadtteilen. Da soll zum Beispiel zugesagt worden sein, man dürfe jetzt in bestimmten Gegenden im Kreuzungsbereich parken. Ich will das inhaltlich nicht kommentieren. Das kann unter Umständen auch Gründe dafür geben. Nur meine ich, wenn es Absprachen der Stadtpolizei gibt, die auch teilweise gegen die Straßenverkehrsordnung gerichtet sind, dann sollte die Stadtverordnetenversammlung den Wortlaut dieser Absprachen kennen. Bitte legen Sie das schriftlich vor.
1: Dazu?
5: Diese Absprachen gibt es nicht. Ich brauche ich schriftlich vorlegen, das wäre ein Verstoß, da würden Sie, würden Sie gegen geltendes Recht verstoßen, das tun Sie nicht. Von daher sind jetzt einfach mal Dinge hier in den Raum gestellt, die weder jemand belegen kann, noch ich widerlegen kann, außer dass ich Ihnen sage, dass ich mir das nicht vorstellen kann, dass die Stadtpolizei sowas macht. Wir haben eher das Gegenteil momentan, dass Sie zu genau hinschauen und ich die Briefe bekomme, dass Personen, die angeblich B- und Entladen haben, die nicht am Fahrzeug zu sehen waren, geknollt worden sind. Es passiert genau das Gegenteil gerade. Deswegen würde ich das einfach mal, können das gerne so stehen lassen. Ich widerspreche dem aber vehement, gehe dem aber gerne nach, weil ich kann es mir schlicht nicht vorstellen.
1: Frau Alevisaki.
10: Vielleicht mehr Glück mit dem Mikrofon. Vielen Dank, Frau Vorsitzende. Ich habe eine Frage an den Herrn Bürgermeister Karataya. Uns hat eine Nachricht von einem Vater, dessen Kind eine städtische Kita besucht, erreicht, welcher uns mitteilt, dass die Betreuungszeiten aufgrund der Hitze erheblich verkürzt werden bzw. Einrichtungen vorzeitig geschlossen werden. Ist das so? Er hat natürlich auch mehrere Fragen, die wir dann schriftlich einreichen werden, ab welcher Temperatur dann Einrichtungen geschlossen werden oder welche technischen und organisatorischen Maßnahmen ergriffen wurden, um das zu verhindern. Das würden wir dann schriftlich einreichen, aber aufgrund der Aktualität des Themas, man fühlt ja die Hitze, wollte ich nachfragen, ist das so und wie wird es gerade gehandhabt?
1: Herr Karakaya, bitte.
8: Ja, vielen Dank für die Frage. Und zwar haben wir am Dienstagmorgen, weil es so heiß geworden ist, weil angekündigt wurde, gestern, heute und morgen diese Extremtemperaturen erreicht werden. Und wir haben ja keine Klimaanlagen in den Einrichtungen in der Regel. Die Raumtemperaturen sind sehr hoch gegangen, das muss man wissen. Wir haben ja das Thema Arbeitsschutz, Kinderschutz, Gesundheitsschutz, Hitzeschutz. Also das war schon ein Thema und wir haben dann gesagt, wir bitten darum, dass die Eltern versuchen, das irgendwie hinzubekommen, sich so zu organisieren, dass sie den Mittwoch, Donnerstag und Freitag nicht bis 15, 16 Uhr die Kinder betreuen können, sondern maximal bis 14, 30. Also die Bitte war, hey, wer nicht muss, lass doch bei den Extremtemperaturen gleich die Kinder zu Hause. Wer sie trotzdem bringen muss, versucht sie doch bitte bis 1 Uhr zu holen. Und wer nicht anders kann, maximal bis 14, 30. Wir haben das jetzt mal für die 3 Tage limitiert, weil es einfach, das heißt, eine katastrophale Situation. Also wir haben sehr viele Rückmeldungen von, also es hat uns ja alle betroffen, auch mich als Vater, meinen Kindern. Aber bei den heißen Temperaturen haben wir echt eine Schwierigkeit gehabt, das irgendwie abbilden zu können. Und so schnell, also wir haben denen natürlich auch noch die Info gegeben, da danke an die Beratung auch, dass wir hier Ventilatoren nochmal bestellen können, dass wir da Abhilfe schaffen können. Aber bei diesen Extremtemperaturen, morgen wird es ja nochmal heißer, das kommt da auch noch dazu, war es einfach nicht mehr abbildbar in den Räumen, dass die Kinder da vernünftig betreut werden. Wir haben auch vor allem Krippen, wo die Kids auch schlafen, wo auch die Schlafräume zum Teil extrem, extrem aufhalten. Das ist nun mal echt ein Problem. Aber das war wirklich eine Schutzmaßnahme. Da haben wir uns schon in der Drucksituation gesehen. Und ich will auch mal ausdrücklich nochmal Dank an die Familien sagen, die jetzt in der kurzen Zeit nochmal umdisponieren mussten, vielleicht alternative Betreuung bei den Großeltern organisieren konnten oder auch vielleicht im Homeoffice sein konnten, dass sie das gemanagt haben. Die meisten, mit denen ich gesprochen habe, die haben auch Verständnis. Die fragen natürlich, hey, wie können wir uns davor schützen in den nächsten Jahren, wenn diese, es wird ja nicht besser mit dem Klimawandel, was sollen wir tun? Und wir schauen natürlich, ne, was kann man vielleicht machen? Es gibt Folien, die man an Scheiben kleben kann, die bis zu mehreren Grad runterkühlen und. Also da müssen wir jetzt die Köpfe zusammenstecken, aber ich glaube, dieser Sommer sollte uns eine Warnung sein.
1: Direkt dazu, Herr Oberbürger?
5: Ja. Ich will das nur ergänzen, wir sind gerade dabei, wie viele andere Kommunen, Hitzeaktionspläne für einzelne Bereiche der Verwaltung aufzustellen, beziehungsweise werden wir jetzt die nächsten Monate das Thema angehen. Da sind natürlich deswegen mehrere Hitzeaktionspläne, weil wir natürlich, ich sag mal, die Verwaltungsmitarbeiter anders betrachten müssen als die Stadtpolizei, als die Feuerwehr oder als die Erzieher. Deswegen wird es wahrscheinlich mehrere geben. Da gibt es jetzt einige Kommunen, die auch gute Beispiele schon liefern können. Das werden wir jetzt nicht, das ist jetzt keine Sache, die wir jetzt sofort umsetzen können. Wir haben diese Woche reagiert, der Bürgermeister hat es beschrieben, auch in der Verwaltung. Wir hatten ja andere Situationen noch gehabt. Aber Hitzeaktionspläne wird es jetzt geben für die einzelnen Teile der Verwaltung, unter anderem auch für die Kitas.
1: Ich habe jetzt Herrn Waldschuck, Frau Ben-Fadell, Frau Schmitz-Henkes und Herrn Safel auf der Rednerliste. Herr Waldschuck.
11: Ja, ich habe 2 Fragen, die ich getrennt voneinander stellen würde. Die erste Situation ist die, die mich am meisten umtreibt. Das ist der Haushalt 26. Wir gehen in die Sommerpause des Haushalts 26 mit einer einfachen Kenntnisnahme. Der wird ja im Prinzip zum Beschluss oder zur Andehnung oder Abnahme vor den Stadtverordneten aus meiner Sicht geschützt in der Richtung. Und wir wissen überhaupt nicht, wie es weitergeht. Jetzt habe ich ja gedacht, im Prinzip, der Expertenrat würde im Endeffekt sich um diesen Haushalt kümmern. Dann lese ich in dem Konzept vom Expertenrat, dass die Beschlüsse des Expertenrates für den Haushalt 27 gehen. Ja? Theoretisch hatte ich das Gefühl, wir sind in einer vorläufigen Haushaltsführung, aber so wie ich das heute gehört habe mit 5 Stadtpolizisten, habe noch gelesen, dass eine Pressestelle noch besetzt wird im Prinzip und so weiter, geht das ja ganz normal weiter. Die Situation des Haushalts im Prinzip, was passiert? wenn wir dieses Jahr keinen Haushalt kriegen? Hat das Auswirkungen oder brauchen wir einfach gar keinen Haushalt mehr und gucken, dass wir mit den Liquiditätskrediten bis zum Sankt-Nimmerleins-Tag auskommen? Ich verstehe die Arbeitsweise momentan nicht und hätte gern gewusst vom Oberbürgermeister, was ist die Folge, wenn Rüsselsheim 2026 keinen Haushalt bekommt?
12: Nee. Ich mache einen nach der anderen. Ich mache die zweite, der hat nichts an der
1: Herr Oberbürgermeister,
5: bitte. Ja, Frau Schaffhorn-Vorsteherin, wir haben diese ganze Frage im Haupt- und Finanzausschuss diskutiert, und zwar intensivst. Jetzt haben Sie wahrscheinlich nochmal gefragt wegen dem Radio, da muss ich das nochmal erklären. Also wir sind momentan zweigleisig unterwegs. Wir haben die Frage, wie gehen wir mit dem Haushalt 27 fortfolgende um? Dafür haben wir den Expertenrat. Der kümmert sich ausschließlich um 27 fortfolgende. Das war auch nie ein Geheimnis, das war von Anfang an kommuniziert. Im Erstgespräch mit den Fraktionsvorsitzenden habe ich Ihnen das so gesagt. Und das steht auch so ganz klar im Konzept und so wurde es auch veröffentlicht. Und ist auch nachlesbar. Leute diskutieren ja auch heiß. So, das Zweite ist das Thema Haushalt 26. Ich habe Ihnen gesagt, es gibt zwei Optionen. Entweder wir bringen den nach der Sommerpause wieder ein oder wir bringen ihn nicht ein und konzentrieren uns auf den 27er Haushalt. Diese Frage kann ich Ihnen noch nicht final beantworten, weil genau die Fragen, die Sie mir gestellt haben, was passiert mit den freiwilligen Leistungen, was passiert mit den Investitionsmaßnahmen, die haben wir mit dem RP in dem Gespräch der drei Dezernenten vor ein paar Wochen andiskutiert, haben verabredet, dass die Fragen, die wir haben, zu dieser genauen Fragestellung, die Sie auch gegeben haben, was passiert eigentlich, wenn wir keinen Haushalt beschließen und genehmigt bekommen, im Detail, diese Fragen liegen jetzt beim RP und auf Arbeitsebene werden gerade die Antworten diskutiert. Die Antworten kommen in der Sommerpause. In der Sommerpause müssen wir entscheiden, wie gehen wir mit dem Haushalt um. Gibt es nichts Neues, das ist genau das, was ich vor 5 Wochen schon gesagt habe, nach dem Gespräch mit dem RP. Das habe ich Ihnen im Haupt- und Finanzausschuss gesagt, das sage ich Ihnen gerne jetzt.
1: Herr Waldschuk, zweite Frage bitte.
11: Zweite Frage beschäftigt sich natürlich mit dem Expertenrat. Wir haben ja gelesen, der Expertenrat als Beispiel von Baden-Baden soll im Prinzip jetzt die Lösung bringen ganzen Konzept. Ich habe mir das Konzept des Expertenrates und natürlich auch das Konzept des Expertenrates angesehen und natürlich auch das Ergebnis aus Baden-Baden in dem Rahmen und war nachher von dem Baden-Badener Ergebnis, ich weiß nicht, was Sie davon begeistert hat, relativ enttäuscht. Im gesamten Leitfaden, wenn man die Prosa rauslässt, ist das Ergebnis des
1: Herr Waldschuk, würden Sie bitte Ihre Frage stellen?
11: In Baden-Baden im Prinzip eine Situation, das nur eine einzige Zahl enthält. Was erwarten Sie sich, Herr Oberbürgermeister, von einem Expertenrat, für den wir jetzt momentan einen Experten suchen und feststellen, dass eigentlich einer von außen nur sehr schwer diese Sache bearbeiten kann. Was erwarten Sie sich von dem Expertenrat als Ergebnis, was der hauptamtliche Magistrat bei einer ordentlichen Haushaltsvorbereitung nicht hätte erfüllen können?
5: Auch das haben wir schon diskutiert. Ich erhoffe mir, Baden-Baden ist ein Beispiel, wie man den Weg gegangen ist. Wir gehen einen anderen Weg, wir gehen einen ähnlichen Weg, aber einen anderen Weg. Auch völlig klar, dass das nicht eins zu eins zu adaptieren ist auf uns. Wir glauben, dass wir mit dem Blick von außen und den Experten, die wir jetzt schon haben und die wir auch genannt bekommen haben, einen ganz anderen Blick auf den Haushalt bekommen, als wir ihn vielleicht jemals hatten und auch die Politik ihn jemals hatte. Ich erhoffe mir da Sparvorschläge, auch in einer mutigen Art und Weise, wie sich sonst, glaube ich, kein Kommunalpolitiker in dieser Situation, in der wir uns befinden, vielleicht traut. So, und das zu diskutieren und dann zu entscheiden, das ist der Weg des Ganzen. Und ich würde jetzt einfach mal darum bitten, lassen Sie uns mal anfangen. Lassen Sie uns im Herbst gerne nochmal über den Expertenrat. Das, wir haben uns schon ein paar Mal getroffen. Und dann können wir immer noch mal gucken, ob das der richtige Weg ist oder nicht. Bleibt dabei, ich bin davon überzeugt, dass das der richtige Weg ist. Und ich habe auch einige Kollegen, die uns zu dem Schritt gratuliert haben und sagen, das ist mal ein anderer Weg. Und wir sind sehr gespannt, was dabei rauskommt. Die aber auch das Ganze positiv optimistisch machen.
1: Frau Benfadel, bitte.
13: Danke, Frau Stadtverordnete, Vorsteherin. Ich habe zwei Fragen, betrifft Parken. Einmal in der Eisenstraße und die zweite in der Brandenburger Straße. In der Eisenstraße, das sind ja wo die Vereine Räumlichkeit. Wir haben leider in letzter Zeit zu oft so Probleme. Am meisten Freitag, wenn wir am Vormittag ein bisschen Sitzung haben und alles. Und wenn wir rauskommen wollen jetzt, dann können wir überhaupt nicht, weil das wird dort geparkt. Die Leute gehen anscheinend an den Moschee und da müssen wir warten, bis die Leute zurückkommen, dass wir mit unserem Auto rauskommen. Besteht die Möglichkeit, dass wir ein Schild dort machen? Das ist ja nur für die Vereine, dass wir irgendwas machen für die Vereine, dass wir, wenn wir dort parken, dass niemand anderes dort parkt. So viel Platz ist es nicht, aber wenn wir eine Ausfahrt sperrt ist dann und dann müssen wir sitzen und warten, bis derjenige kommt und dann sein Auto rausnimmt, das ist nicht gut für uns alle. Der zweite Punkt ist die Brandenburger Straße. Das ist ja eine Katastrophe im Moment. Das ist jetzt, wo die Gewobau-Hochhäuser jetzt, da parken die Leute quer überall. Manchmal, ja, da parken ja auch LKWs und wenn man ja die Ausfahrt nimmt, ja, die Ausfahrt ist abgesperrt. Das ist eine Katastrophe, Abend und früher Morgen und den ganzen Tag. Es muss irgendwie mal kontrolliert und gucken, wie das läuft, auch in der Wartburger Straße auch, ja. Das ist eine Bitte, da kamen ja so viele Leute, haben sich über diese Sache beschwert. Ich soll es bitte weitergeben, ich hoffe, dass in die Zukunft ein bisschen Verbesserung merken. Dankeschön.
1: Wird geprüft, höre ich. Dann Frau Schmitz-Henkes, bitte.
14: Ja, vielen Dank. Frau Stadtverordnetenvorsteherin, das eine, was ich anmerken möchte, ist super schönes Wetter, super viele Menschen im Waldschwimmbad. Gestern Abend hatte ich noch eine Stunde Zeit, um da mal kurz reinzuspringen, aber die Situation für die Leute, die dort wohnen, die ist natürlich grässlich und ich fürchte, dass ein Feuerwehrauto keine Chance hat. Amselstraße ist wirklich katastrophal. Ich weiß, dass das ein Riesenproblem ist. Der See ist ja offensichtlich, auch sieht man ja an den Autokennzeichen, extrem attraktiv für Menschen aus der näheren und weiteren Umgebung. Also muss man halt mal noch mal überlegen, wie man damit umgeht. Aber wir, gerade wenn es so heiß ist, brauchen wir natürlich den See ganz, ganz unbedingt. Das andere Thema, was ich ansprechen wollte, war auch nochmal dieser Brief von dem Vater. Ich denke, der hat ihn an alle Fraktionen versendet mit einigen sehr klugen Nachfragen, die insbesondere das Thema Bauen auch betreffen. Und was tun wir eigentlich für die Zukunft? Sie haben das ja in Teilen auch schon beantwortet, dass man jetzt da dran ist. Aber nichtsdestotrotz müssen wir uns in Zukunft halt Gedanken machen, selbst wenn wir Entscheidungen über Bauvorhaben treffen im Winter und es uns gerade nicht klar ist, was es bedeutet. Aber da müssen wir drüber nachdenken, mehr und intensiver nachdenken und Vorsorge treffen. Meine Frage ist jetzt nochmal, die Angestellten, die Mitarbeitenden in den Kindertagesstätten, die ja jetzt die Kinder nicht betreuen, was machen die denn in der Zeit? Das wurde ich jetzt von mehreren Eltern gefragt. Und also von mir, an mich gab es auch mehrfach die Rückmeldung, wobei ich immer sage, halt bitte das auch direkt im Dezernat anzubringen. Also von mehreren Eltern gesagt, dass sie zu Hause überhaupt keine Möglichkeiten haben, zu betreuen. Also in der Hitze zu betreuen, weil zu Hause es auch super warm ist.
1: Herr Oberbürgermeister.
5: Ich würde zum Waldschwimmbad was sagen. Also Waldschwimmbad ist ja heiß, ist zugeparkt. Das ist leider so. Wir haben keinerlei Möglichkeiten, die Parkplatzkapazitäten auszubauen aufgrund der Sitzsituation. Was wir gemacht haben, ist, wir haben eine Öffentlichkeitskampagne gemacht, passe auf beim Parken. Wir sind täglich mehrfach, gerade bei den heißen Zeiten, die Stadtpolizei ist mehrfach vor Ort und schreibt auch auf, rigoros, achten auch auf die Fluchtwege. Also es dürfte eigentlich nicht so sein, dass dort kein Feuerwehrauto mehr durchkommt. Mehr können wir aktuell nicht machen. Es ist von den Anwohnern her in unsere Richtung ruhiger geworden als letztes Jahr. Also ich habe den Eindruck, zumindest was mich erreicht, ist deutlich weniger als letztes Jahr. Aber es kommt noch was an, ist gar keine Frage. Und wir sind tatsächlich regelmäßig vor Ort. Wir gucken auch, dass wir aufklären. Wir sind auch sogar auch mit der Mobilität im Austausch. Wir haben eine sehr, sehr schlechte Busverbindung dahin. Das trägt natürlich auch dazu bei, dass die Leute mit dem Auto hinfahren, statt mit dem Bus hinzufahren. Da gibt es aber am Horizonte, gibt es wohl eine Möglichkeit, mit dem nächsten Nahverkehrsplan mal darüber nachzudenken, ob man da eine Busverbindung verlängert hin, dass das zumindest mal attraktiver wird. Ob wir da jetzt die Überregionalen kriegen, weiß ich nicht, aber zumindest mal die Lokalen. Also das Thema ist bekannt, wir tun, was wir können. Es ist aufgrund der Situation, wie sie ist, ist ganz schwierig, in Griff zu kriegen.
1: Herr Karakaya.
8: Vielen Dank, Frau Vorsitzende. Wir haben den Leitungen mitgeteilt, dass die Erzieherinnen und Erzieher, die jetzt nicht in Teilzeit sind, sondern vielleicht noch Stunden übrig haben, die sonst nicht gearbeitet werden könnten, dass sie die nutzen sollen, um ihre Vorbereitungszeiten, die sie normalerweise im laufenden Betrieb machen müssen, wenn genug Personal anwesend ist, es kommt ja mal vor, dass wegen Krankheit oder wegen Urlaub zum Beispiel Abwesenheiten erfolgen und dann es doch nicht dazu kommt, dass die geplanten Vorbereitungszeiten eingehalten werden können, dass sie diese Nachmittage dann nutzen sollen, nochmal die ein, zwei Stunden, die noch Arbeitszeit übrig wären, dann für die Vorbereitungszeit zu nutzen. Genau. Also die Kita-Leitungen kontrollieren das jetzt, das ist ja Führungskräfte, das ist ja deren Aufgabe, das dann auch dazu schauen, dass es auch gemacht wurde und die Zeit sinnvoll genutzt wird, damit es nicht in irgendeinen Leerlauf geht, aber wie gesagt, unter Bedingungen, unter denen alle dann auch arbeiten können. Noch.
1: Danke, Herr Safel, bitte.
15: Ich habe eine Frage an den Herrn Oberbürgermeister. Herr Oberbürgermeister, wir waren vor zwei Wochen zufällig mit dem Stadtverordneten Herrn Slatny, waren wir im Hasengrund Gewerbegebiet gewesen, an der Kreuzung Eisenstraße, Uranstraße und haben diesen Verkehrschaos da zusammen live miterleben können. Und haben uns gedacht, wir schreiben vielleicht mal einen Antrag diesbezüglich, dass man da vielleicht das, die ganze Sache angehen kann. Das war der Vorschlag von Herrn Slatny gewesen. Wobei ich dann ihn geantwortet habe, so einen Antrag gibt es. Den haben wir vor über 4 Jahren gestellt und da hat sich bis heute nichts getan. Und was ist der Grund, wieso dieser Antrag seit 4 Jahren nicht bearbeitet wurde? Und wird der zeitnah bearbeitet? Das ist die erste Frage. Und die nächste Frage ist in Bezug auf die Taktung, und zwar die Ampel am 100-Platz müsste das sein, wenn man von Königstetten aus Richtung Dicker Busch rechts rausfahren möchte. Da ist ja mittlerweile seit ein paar Monaten ja eine Ampel und diese Diskussion gab es ja schon des Öfteren. Und die Taktung sollte meines Wissens geändert werden. Wird da was gemacht oder bleibt es so? Das sind die beiden Fragen.
1: Herr Oberbürgermeister.
16: Ampel müsste Stadtrat machen, das ist Tiefbauamt zur Eisenstraße. Ich muss gucken, welchen Antrag Sie meinen. Wir haben freitags dort Druckpunkte, das ist keine Frage. Ich kriege die auch geschildert von zweien aus meiner Fraktion. Wir haben dort, ich hatte jetzt gerade Gespräche mit der Dittet-Moschee zu der Frage Parksituation. Ich nehme denen ab. Zumindest mit den Personen, die ich gesprochen habe, dass denen das genauso unangenehm ist wie uns. Und wir müssen gucken, dass wir mit den anderen Moscheen, ich gucke Herrn Humami an, nochmal ins Gespräch gehen. Wir haben dort einfach die Situation, dass zu bestimmten Zeiten alles zugeparkt wird. So, wir sind teilweise vor Ort, nicht jetzt jeden Freitag, aber wir müssen gucken, dass wir dort gemeinsam sensibilisieren, dass es so nicht geht. Also entweder knollen wir komplett durch. Wir gehen auch von mir aus mit den Abschleppwagen mal komplett durch. Dann werden es alle mal spüren. Aber ich hoffe, dass wir das im Dialog noch einigermaßen in den Griff kriegen werden. Antrag muss ich gucken. Ich glaube, wir haben da keinen mehr offen. Würde mich zumindest wundern. Aber schauen wir gerne nach. Und zum Thema Ampel müsste Herr Valerius was sagen.
17: Also muss ich mich auch erstmal erkundigen. Da kann ich im Moment so spontan nichts zu sagen.
1: Frau Steinborn und danach Herr Humami.
18: Ja, ich habe eine kurze Frage zum Blauen See in Königstetten. Da ist mir jetzt in der letzten Zeit mir wieder verstärkt LKWs aufgefallen. Also ich meine, es gibt ja nicht so viele Plätze, wo sie noch stehen können, aber die tatsächlich dort auch das Wochenende verbringen, die dann, also nicht ganz so schlimm wie zwischen Kelsterbach und Rauenheim, also noch keine offene Grillszene. Wie wird damit umgegangen und gibt es eigentlich noch diesen Stellplatz für LKWs? Da war doch mal bei Bauschheim oder irgendwo einer ausgewiesen und wissen die Leute das? Von daher, also ich meine, die sind ja arm dran tatsächlich, aber was tun wir dagegen?
1: Herr Oberbürgermeister.
16: Also die Situation ist mir jetzt neu geschildert, muss ich angucken, muss ich an Hiss fragen, ob es bekannt ist. Zum Bauschheimer Parkplatz, das ist ein Bauschheimer Parkplatz, städtisches Gelände, den machen wir zu, weil es nicht mehr auszuhalten ist, was da passiert. Also wir haben mittlerweile Unrat, Fäkalien ohne Ende. Wir haben da eine große Problematik. Der See wird ständig zugeparkt. Wir haben von den Anglern die Rückmeldung, dass es schwierig ist. Also den werden wir jetzt zumachen. Wir werden sie einfach schließen, sondern wir werden die dort Anwesenden darüber informieren, wo sie sonst hinfahren können. Und da sind bloß nicht in die Ortsteile reinfahren. Also wir werden das nicht einfach zumachen, sondern wir werden vorher aufklären. Aber wir können die Situation da hinten so nicht mehr akzeptieren. Da ist kaum Infrastruktur. Die können wir nicht herstellen, die wollen wir auch nicht herstellen. Und wir müssen gucken, dass wir das jetzt sanft schließen, hätte ich jetzt fast gesagt. Aber wir können die Situation nicht weiter dulden. Und das andere schaue ich mir an, glauben Sie, das nicht so kann.
1: Herr Homami, bitte.
3: Kurz zur Parksituation im Hasengrund. Herr OB meinte schon Abschleppwagen. Ich glaube, so ein kooperativer Weg wäre besser. Ich glaube, der HIS und der HES waren schon mal vor Ort. Ich war ja selbst mal im Ordnungsamt beschäftigt und dann wusste ich, dass das mal Thema war. Und wenn man, denke ich, auf die Gemeinden zugeht und da einen gemeinsamen Weg sucht, dann wird man ihn finden. Ich glaube, ich kenne auch viele, die selbst irgendwie Personen aufstellen draußen, die, ja,

0: Zweites kann ich gerne beantworten. Das kann ich Stadtverordnung nicht beschließen, das hatten wir schon öfters, sondern das ist die Frage des Ordnungsdezernenten. Wir haben die Möglichkeit, das haben wir im Bauschein gemacht und in der Frankfurter Straße, durch eine neue Regelung des Regierungspräsidiums, was das Thema Lärmemissionen angeht, durch die neuen Messungen des Regierungspräsidiums, war uns die Möglichkeit gegeben, dort da dauerhaft 30er-Zone zu machen. Und deswegen haben wir es auch in der Rücksprache im Ortsbeirat, jetzt gucke ich Frau Schmitz-Henke, also mit Frau Kolb und anderen, das umgesetzt. Und in der Frankfurter Straße haben wir das jetzt auch umgesetzt.
1: Gibt es sonst weitere Wortmeldungen? Das ist nicht der Fall. Dann, liebe Kolleginnen und Kollegen, ich danke Ihnen sehr, dass Sie die Sommerpause nutzen, um sich weiterhin zur Max-Planck-Schule beraten. Sehr, sehr fleißig. Chapeau. Ich wünsche Ihnen allen eine schöne und ruhige Sommerpause. Es ist schade, dass einige Kollegen schon sehr eilig haben, aber vielleicht lassen Sie mich einfach noch mal kurz die Sitzung schließen. Schöne, erholsame Sommerferien und ich wünsche euch uns allen ein schönes Spiel und eine erfolgreiche Weltmeisterschaft. In diesem Sinne schließe ich die Sitzung.

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Hallo, einen wunderschönen guten Tag, liebe Hörerinnen und Hörer. Ich freue mich, dass Sie wieder eingeschaltet haben bei Ihrer Sendung Savi Aktuell. Mein Name ist Hildegard Neis und ich freue mich, Sie jetzt die nächsten 2 Stunden mit dieser Sendung überraschen und beglücken zu können. Es ist ein äußerst spannendes Thema und wer noch nicht weiß, was Savi bedeutet, Soziales, Arbeit, Beruf und Information, das Ganze mit immer wechselnden Sendegästen.

Ja, und heute zu Gast in Savi Aktuell, das ist übrigens die 5. Ausgabe schon wieder in 2021, habe ich Frau Gabriela Terhorst, sie ist stellvertretende Landesvorsitzende vom Bund Hessen e.V. Und unser gemeinsames Sendethema, und was ein Wunder, nicht Corona, ist Green Deal für Hessen, Europa als erster klimaneutraler Kontinent. Ja, und mit unserem gemeinsamen Gespräch beginnen wir dann natürlich gleich. Und bevor wir anfangen, stimmen wir Sie schon mal so ein bisschen gefühlsmäßig und erwartungsvoll auf die gemeinsamen Unterhaltung an und spielen Ihnen erstmal einen wunderschönen Musiktitel. Den finde ich, der passt ganz besonders gut zur heutigen Sendung.

0: Ja, liebe Frau Terhorst, ich darf Sie jetzt zuallererst mal ganz herzlich begrüßen. Freue mich, dass ich Sie wieder als Gast in dieser Sendung habe und bin jetzt schon auch ein bisschen aufgeregt bei dem, was wir dann in 2 Stunden gemeinsam uns austauschen wollen und auch vermitteln wollen, vor allen Dingen unseren Hörerinnen und Hörern. Und Sie stellen sich ja dann auch noch mal gleich für alle vor, die Sie noch nicht kennen. Sendethema hatten wir ja schon mal bekannt gegeben für alle, die jetzt gerade zugeschaltet haben. Es heißt Green Deal für Hessen, Europa als erster klimaneutraler Kontinent. Und ich würde, bevor ich es an Sie übergebe, dann ganz einfach mal die Nachhaltigkeitsziele über Hessen hinaus bekannt geben. Das sind nämlich 17 Punkte. Also am besten schreiben Sie gleich mit. Dann haben Sie alle Grundlagen, die Sie brauchen, wenn Ihnen irgendetwas nicht gefällt in der Weiterentwicklung, um auch hier einsteigen zu können und mitzureden, mitzubestimmen, denn im Endeffekt dürfen wir das genauso, wie schnell, wie gut und vor allen Dingen wie preiswert auch für jeden Einzelnen das Ganze umgesetzt werden soll. Da müssen wir ja, was die Finanzen angeht, auch ein bisschen drauf achten. So, erster Punkt wäre keine Armut. Zweiter, kein Hunger. Dritter, Gesundheit und Wohlbefinden. Vierter, hochwertige Bildung. Fünfter, Geschlechtergleichheit. Sechster, sauberes Wasser und Sanitäreinrichtungen. Siebtens, bezahlbare und saubere Energie. Achtens, menschenwürdige Arbeit und Wirtschaftswachstum. Neuntens, Industrie, Innovation und Infrastruktur. Zehntens, weniger Ungleichheiten. Elftens, nachhaltige Städte und Gemeinden. 12. nachhaltiger Konsum und Produktion. 13. Maßnahmen zum Klimaschutz. 14. Leben unter Wasser. 15. Leben an Land. 16. Frieden, Gerechtigkeit und starke Institutionen. Und 17. Partnerschaften zur Erreichung der Ziele. So, und jetzt gebe ich an Sie weiter, liebe Frau Terhorst.
1: Wer jetzt noch nicht ohnmächtig geworden ist bei diesen Ansprüchen, die Sie da gerade vorgelesen haben, der bleibt hoffentlich noch 2 Stunden dabei. Ja, den Namen haben Sie genannt, Gabriela Terhorst vom BUND Hessen, also Bund für Umwelt- und Naturschutz in Hessen. Wir sind international auch verbandelt mit Friends of the Earth. Das ist eine der größten Umweltschutz- und Artenschutzorganisationen der Welt insgesamt. Und wir sind halt auch in allen 16 Bundesländern. Ich kann sagen, zu meinem Hintergrund, ich bin keine Naturwissenschaftlerin, wie man dann vielleicht häufig meint bei dem BUND. Ich bin tatsächlich Wirtschaftswissenschaftlerin. Insofern interessieren mich natürlich auch genau diese Punkte, die zwischendrin auch bei diesen 17 Nachhaltigkeitszielen, die Sie vorgelesen haben, auch in diese ganze finanzielle, monetäre Richtung gehen sehr. Für den BUND bin ich allerdings hauptsächlich im Bereich, allerdings spielt da Geld natürlich auch eine Rolle im Bereich Energie, Energiewirtschaft, erneuerbare Energien, aber eben auch als großes Thema Klimaschutz, als im Prinzip Brückenthema über alles. Ja, ansonsten bin ich ein Nordlicht aus Hamburg. Das Wetter kann eigentlich gar nicht kühl und nass genug sein und nicht nur aus Klimaschutzgründen, sondern einfach auch jetzt im Moment der frischen Luft wegen. Im Moment ist es ja etwas kühler, aber bitte nicht zu verwechseln mit dem Wetter. Wir haben jetzt einfach schlechtes Wetter. Selber habe ich 2 erwachsene Söhne und

0: Bundesregierung, Sie sind ja auch in Berlin mitvertreten, soweit mir bekannt ist. Da ist ja auch vieles passiert.
1: Ja.
0: Also wollen wir mal einfach einsteigen. Mit was fangen wir denn an? Keine Armut, würde ich sagen. Ist eine ganz normale Geschichte für mich. Wie sehen Sie das?
1: Vielleicht können wir noch mal einen Schritt zurück.
0: Ja, können wir auch.
1: Wir haben ja auch den EU-Green Deal. Also
0: genau.
1: Ich möchte ihn jetzt nicht so fürchterlich auswalzen, aber vielleicht einfach noch mal da ein kleines Stückchen zurück. Wir haben ja jetzt in den letzten Tagen, letzten Wochen ist so viel passiert in diese Richtung. Also wir hatten das Bundesverfassungsgericht, was plötzlich gesagt hat, die Erhaltung der natürlichen Lebensgrundlage wird jetzt Verfassungsziel. Wir hatten auch eine ganz witzige Entschuldigung von Herrn Wirtschaftsminister Altmaier, der sich für falsche Untersuchungsergebnisse beim nicht hörbaren Infraschall für Windenergie entschuldigt hat. Und schlussendlich natürlich auch diese ganz wichtigen Dinge um den EU Green Deal, Deal, Handel, wie auch immer. Und wenn ich mal darf, in der Geschichte mal zurück, ich habe mir das mal ein bisschen angeguckt, man kann das ja nur oberflächlich machen. Ja? Das sind ja hunderte von Seiten im Moment.
0: Also ich habe alleine ausgedruckt hier schon über 400.
1: Sehen Sie, um Gottes Willen, so viel habe ich nicht ausgedruckt.
0: So weit war das, bin immer noch nicht zu Ende.
1: Na, das ist auch, glaube ich, nicht zu erwarten. Da wird sich die nächsten Wochen, Monate sicherlich einiges noch tun und Zusammenfassungen werden hoffentlich andere machen. Aber um einfach mal in der Geschichte zurückzugehen, dieses Wort New Deal ist ja bei vielen vielleicht noch aus der Schule im Kopf, war in den Geschichtsbüchern in den USA unter Roosevelt, der also ein umfangreiches Wirtschafts- und Sozialreformprogramm gemacht hat aufgrund der Weltwirtschaftskrise. Und ob das nun funktioniert hat oder nicht, darüber streiten sich die Geister derzeit. Aber wenn man das jetzt nimmt, dann ist das, glaube ich, von der Wortwahl sehr bewusst gemacht, weil auch, glaube ich, unsere Ratspräsidentin Frau von der Leyen als deutsche Ratspräsidentin sicherlich darauf hinwirken wollte, dass das jetzt eine Herkulesaufgabe ist, ja, wo sie eben wirklich versucht, einen grünen Deal, ein grünes Wirtschafts- und Sozialreformprogramm über die gesamte Europäische Union zu verbreiten. Und wenn man diese 17 Ziele nimmt, die Sie gerade vorgelesen haben, dann sind die da tatsächlich alle vorhanden. Ist ja papiergeduldig, wie wir wissen, am Ende.
0: Ja, sehr, seit 2018 gibt es das übrigens schon.
1: Was denn bitte?
0: Ja, diese Ausarbeitung dazu. Ne?
1: Ja.
0: Das wollen wir mal ganz klarstellen.
1: Ja.
0: Und seitdem redeln die da rum und schieben das hin und her und nehmen die Werte wieder weg und behaupten, das wäre dann alles nicht so. Aber bitte, ich wollte sie nicht unterbrechen.
1: Nein. Also diese 17 Ziele sind enthalten. Aber wenn man natürlich sich vor Augen hält, dass 2015 oder dass das Pariser Ziel ja schon vor 6 Jahren unterschrieben worden ist von fast allen Nationen der Erde, Amerika kommt rein, kommt raus, also so ein bisschen Rein-Raus-Lotterie. Aber immerhin sind sie jetzt wieder dabei. Dann muss man feststellen, da ist nicht so viel passiert, um diese 17 Ziele zu erreichen, wie hätte passieren müssen.
0: Ja, auf alle Fälle.
1: Und jetzt hat man so ein bisschen den Eindruck, jetzt bricht die Hektik aus.
0: Ja, die ist schon ausgebrochen. Die rödeln ja jetzt schon rum und erzählen Gott weiß, was wir alles innerhalb kürzester Zeit jetzt auf die Beine stellen wollen.
1: Nun ja, also wenn man jetzt natürlich versucht, diese Ziele zu erreichen mit Zwischenzielen, wir haben ja noch Zwischenziele, die erreicht werden müssen, das gibt es ja auch in Hessen beim Klimaschutzplan, bis 2020 sollte ja 40% gespart werden und jetzt kann man natürlich sagen, nicht dank Corona, sondern wegen Corona hat man die erreicht, ansonsten hätte man sie eben nicht erreicht, weder in Deutschland noch in Hessen.
0: Ja.
1: Ja, also da müssen sich die Politiker mal kopfgesteuerte Gedanken machen, was läuft da im Augenblick schief und Jetzt sind ja die Ziele bis 2030 auch nochmal verschärft worden. Gestern, glaube ich, von Frau Schulze in der Bundespolitik verkündet.
0: Ja.
1: Und jetzt sollen wir ja klimaneutral werden bis 2045.
0: Was heißt denn klimaneutral für die Menschen? Ja. Das ist immer so ein Schlagwort.
1: Das stimmt, das ist ein Schlagwort.
0: Da kann ich jeden mit hochhauen und kann mich wichtig tun und sagen, das schaffen wir.
1: Also,
0: aber was beinhaltet das denn wirklich?
1: Wenn

0: Wer klimaneutral und Klimaneutralität sprechen, dann heißt das für die EU, für Deutschland, für Hessen, egal welchen Raum Sie jetzt nehmen, dass Sie, bisher war es 2050, wir achten darauf, jetzt soll es 2045 sein, keine neuen Treibhausgase mehr aus Europa oder aus Deutschland oder aus Hessen mehr in die Atmosphäre abgeben dürfen. So, der Grund ist ganz einfach, um die Überhitzung der Erde zu bremsen.
1: Ja.
0: So, dafür muss eben der größte Teil der Klimagase, zum Beispiel aus Verbrennung mit Kohle, wir haben hier auch noch Kraftwerke, die mit Kohle laufen,
1: Ja.
0: ja, Mobilität, Verbrenner, heizen mit Öl, aber auch ganz wichtig der Landwirtschaftssektor. Ja, der wird ganz gerne vergessen, denn es gibt ein ganz böses Klimagas, das ist das Methan. Das ist nämlich nicht CO2, es ist nicht Kohlenstoff. Das ist das Hauptgas, was aus der Landwirtschaft durch Tierhaltung und anderes in die Atmosphäre gelangt. Und das ist ein ganz fürchterlich böses Ding. Das ist zwar nicht so stark vertreten, aber die Wirkung ist verheerend. Die ist deutlich stärker als vom CO2. Viel stärker. Und deswegen spielt die Landwirtschaft auch eine ganz große, große, große Rolle. Aber auch der Gebäudesektor, wo Jahre, Jahre, Jahre, Jahre, Jahre lang viel verschlafen wurde. Und da muss nachgebessert werden. Und da muss eben so viel nachgebessert werden, dass wir eben keine zusätzlichen Treibhausgase mehr emittieren, als wir sozusagen kompensieren können. Ja? Also wir könnten noch Bäume pflanzen. Viele Wälder pflanzen. Ist übrigens auch in diesem europäischen Green Deal drin, ist auch im Klimaplan Hessen drin, wird auch von vielen verlangt. Wäre eine Möglichkeit, das Verpressen von Gasen in die Erde, das sind Forschungen, aber grundsätzlich müssen wir einfach runter von diesen hohen Belastungen. Denn die Erde kann diese hohen Belastungen an Treibhausgasen nicht mehr ausgleichen und insofern kommt die Klimaneutralität nur dann, wenn wir eben sehr, sehr viel reduzieren.
1: Ja, das betrifft aber auch Bauen. Das heißt, wir dürfen nicht zu sehr verdichten, weil wir damit dann auch die so nötig gebrauchten Luftschneisen, sage ich mal, innerhalb der Ortschaften ja zubauen. Ich habe gelesen, zwar vom Land Hessen, da gibt es so einen Fachbereich, gerade weil es da ja auch drum geht. Wir brauchen auf der einen Seite Wohnraum, auf der anderen Seite wird natürlich dann gerne auch in den Kommunen verdichtet. Es werden alte Strukturen damit eigentlich ja außer Gefecht gesetzt, die, sagen wir mal, von Grund auf schon genau diese Bauweise eigentlich hatten. Und da haben die jetzt geschrieben, sie wollen dann jemanden schicken, der das genau berechnet und prüft, bevor überhaupt wieder Neubauten erstellt werden. Finde ich eine vernünftige Sache, wenn sie denn vernünftig wäre. Denn das müsste viel früher einsetzen. Das heißt, da müssten die Kommunen in der Lage sein, jetzt rede ich mal vom Land Hessen ganz spezifisch, das vorher schon ankündigen zu dürfen und zu können und nicht erst den ganzen Kram schon mit irgendeinem Käufer eines Grundstückes ja im Vorfeld so weit geklärt haben, um dann ja, sind ja alle Vertragssachen eigentlich schon so weit geklärt. Das heißt, das passt eigentlich nicht. Da müsste schon mal vom Land Hessen dann eine Veränderung aus meiner Sicht her, wenn Gemeinden verdichten wollen, neu bauen wollen, noch Grundstücke haben, die sie erweitern wollen, dann müsste das frühzeitig genug gemeldet sein und erstmal diese Gutachten erstellt werden, bevor man dann überhaupt eine Bebauung planen kann und auch Käufern und Investoren die Möglichkeit anhand gibt, genau nach diesen Klima- und Umweltschutzkriterien zu bauen, ohne eventuell dann im Nachgang noch zu irgendwelchen Strafen verurteilt zu werden. Das sehe ich nämlich kommen, weil das ist ja gesetzlich festgeschrieben.
0: Also Sie haben ja gerade die Frischluftschneisen angesprochen.
1: Ja.
0: Es gab früher tatsächlich auch mal eine Art Schutz für diese Schneisen, ja. Und es gibt inzwischen sogar Lehrstühle, die sich mit diesem sogenannten Stadtklima
1: Genau.
0: auseinandersetzen. In Kassel ist ein ganz bekannter Lehrstuhl. Die machen fertigen Karten über die Frischluftverteilung und die Winde, die
1: Ja,
0: dort herrschen. die Luftströmungen, so nennt man es, Luftströmungen in diesen Städten, um genau das festzulegen. Ja, wie inwieweit kann man da noch bauen? Macht das Sinn oder muss man dort entsiegeln? Muss man in die Höhe, muss man in die Breite, however. Diese Dinge kann man relativ leicht umsetzen,
1: ja.
0: Aber Sie haben ja auch gerade die Kommunen angesprochen. Ja, also ja. Ein paar Städte haben das schon. Ja, es gibt Städte, die daran arbeiten. Ich glaube, Kassel, Wiesbaden und so sind auch, glaube ich, schon Städte, die solche Karten haben. Aber nehmen wir einfach mal, ich weiß nicht, wie es bei Rüsselsheim ist, aber nehmen wir auch die kleinen Kommunen.
1: Ja, also, Nauheim ist ja auch eine kleine, so Trebur, Geinsheim,
0: ja, wo
1: was
0: ich,
1: so alles genau, im Umfeld ist, im Ried.
0: Ja, wo ich herkomme auch, ich glaube nicht, dass die das haben.
1: Mhm.
0: Und da wird natürlich dann gerne immer am Tisch geplant. Und dann kommt auch der schnöde Mammon, das liebe Geld natürlich, völlig klar. Und ja, und dann ist es im Prinzip auch schon zu spät. Wenn sie
1: ja.
0: dann natürlich schon einem Investor gesagt haben, du kannst das da machen und kommen im Nachhinein erst, ups, die Pannenshow geht nicht, dann haben sie eine Klage am Hals. Das
1: ja,
0: ist genau. ganz schnell passiert. Also haben sie völlig recht, ähnlich wie ein Solarkataster, müsste es eigentlich solche Windkataster geben, Luftströmungskataster, relativ einfache Geschichte. Umsetzbar ja. ist das.
1: Ja, also soweit ich das jetzt in Erinnerung habe, ich will nicht lügen, glaube ich, gibt es das für die Kommunen sogar kostenfrei,
0: ja.
1: wenn ich das richtig in Erinnerung habe, bei diesen ganzen 500 Seiten. Insofern kann ich auch gar nicht verstehen, dass das die Kommunen, die also nochmal bauen, neu bauen wollen oder verdichten wollen, nicht in Anspruch nehmen. Und vor allen Dingen, warum das nicht bekannt gemacht wird in den Gemeindevertretungen oder in den Parlamenten, hier Stadtrat oder sonstige, weiß ich nicht, habe ich noch nichts drüber gehört, da bin ich ein bisschen außen vor. Also das wäre ein ganz wichtiger erster Schritt, ehe ich überhaupt mal wieder Land an jemanden abgebe unter diesen
0: Nachhaltigkeitszielen.
1: Ja, also ja, auch gesetzlich jetzt festgelegten
0: genau,
1: Sachen.
0: Ja.
1: Das spielt ja alles eine große Rolle.
0: Ja, aber diese Frage stellt sich ja bei vielen Dingen. Ja, wir haben gesagt, warum nehmen die Menschen nicht viel mehr die Förderprogramme in Anspruch? Es gibt ja unendlich viele Förderprogramme. Die Ministerin hat mal gesagt, ja, also bitte, wir haben so viel Geld, am Geld soll es nicht scheitern, aber ja, wir müssen das Geld sozusagen unter die Menschen bringen. Ja. Da haben wir dann schon sehr oft von Bundseite gesagt, was jetzt zum Beispiel Energie anbetrifft, wir brauchen flächendeckend Energieberatung.
1: Genau.
0: Und zwar so, dass sie barrierefrei ist. Also nicht irgendwo in einem Häuschen oder in einem Kreishaus, sondern tatsächlich mal zu den Menschen gehen. Einfach wie so eine, es gab es früher mal, so eine Energiekarawane. Einfach mal klingeln, was einwerfen, fragen. Ich glaube tatsächlich, auch in diesem Fall ist es den Kommunen entweder nicht richtig bekannt, dass es diese Programme zum Beispiel wegen der Luftströmungen gibt, ja, dass man so etwas für sich auch erstellen kann, oder sie gehen natürlich den viel bequemeren Weg und versuchen, das ganze Thema klein zu kochen, weil das würde prinzipiell ja ihre Stadtentwicklungspläne torpedieren, die sie haben.
1: Genau. Ja?
0: Und wenn man jetzt an die großen Baugebiete denkt, wir haben jetzt gerade Diskussion ums Ostfeld, wir hatten eine große Diskussion in Frankfurt von diesem, ja, nannte man im Volksmund Josefstadt, nach dem Mike Josef, dem Baudezernenten. Es ploppen ja überall riesen Wohngebiete auf, also potenzielle Baugebiete.
1: Mhm.
0: Und manchmal muss man sich dann natürlich auch fragen, auch auf landwirtschaftlich gutem Boden. Dazu kommen dann die Logistikzentren. Ja? Also online, Corona, zack.
1: Nee, sowas wollen wir nicht. Also ich meine bei uns.
0: Ja, aber an jeder Ecke, ja, im Kreis Wetterau, Logistikzentren auf gutem Ackerbau wird beklagt, jetzt geht man gegen an. Weil man sagt, naja, man ist ja nicht per se gegen Verteilzentren oder per se gegen Bauen. Aber man ist per se einfach mal dagegen, an Stellen zu bauen, wo es wirklich schlecht ist. Ja? Und wenn ich guten Ackerboden versiegle, dann muss man sich am Ende fragen, ja, wo bekommen denn dann die Menschen ihre Nahrungsmittel her, ja, von wegen keine Armut, wir müssen die dann importieren. Und das Feld ist riesengroß.
1: Ja gut, es soll ja damit abgebremst werden. Es soll ja mehr lokal
0: und so ist es.
1: Direkt vor Ort.
0: Genau.
1: Auch was dann, sagen wir mal, noch Vollerwerbslandwirte betrifft. Also ich weiß, Nauheim hat noch zwei Stück. Ich weiß nicht, wie es in anderen Ecken aussieht. Dass man wieder Metzger vor Ort hat,

0: Also alles doch so, wie wir es eigentlich früher hatten. Genau. Wir gehen jetzt wieder zurück in die gute alte Zeit, nicht negativ gemeint, was das Klima angeht, auf allen Dingen positiv. Das hätten wir alles schon viel früher machen können, aber Hightech ist ja über alles, global ist immer alles. Man kann natürlich global sein, aber man muss auch gucken, dass man schützt, ja, und schützen ist erstmal die oberste Priorität im eigenen Lande, denke ich mal. Und dann muss man gucken, wie kriege ich diese Vernetzung und dieses Zusammenwirken eigentlich doch hin, oder?
1: Naja, unsere Welt, ich habe jetzt festgestellt, irgendwie kommt mir das ganz eigentümlich vor. Man ist früher, Menschen sind früher ins Flugzeug gestiegen und haben gesagt, wir sind jetzt 5 Stunden unterwegs oder 6 oder 7. Wir fliegen nach Amerika, das ist richtig weit. Jetzt sitzen sie zu Hause, machen den Fernseher an. Ja, Corona gibt es in Amerika, Corona gibt es in Äthiopien, Corona gibt es in Brasilien, in Deutschland, überall. Das ist alles so klein geworden. Ja, die Welt, diese große globale Welt, hat sich ja jetzt irgendwie, ist die total geschrumpft, ne? Finde ich, also in meinen Augen. Und wenn man sich das vor Augen führt, dann muss man sich auch fragen, wenn wir, das ist ja so ein Punkt vom Feld auf den Teller, also kurze Wege, wenn wir das riskieren, dass wir das kaputt machen, dann passiert das Ähnliche auch irgendwo in Afrika oder in Südamerika oder in der Kornkammer von den USA, ja, wo die Menschen und auch wir zum Teil unsere Nahrungsmittel herbekommen. Ja. Ja, also Soja für das Vieh, ja, Getreide, all diese Dinge. Also muss man schon, denke ich, gucken, dass man mit den Ressourcen vor Ort, die wir haben, sorgsam umgeht. Genauso wie alle anderen Länder das ja nun auch machen sollten, weil das Ganze ist ja ein Kreislauf. Ja? Das eine bedingt das andere und am Ende sitzen wir wahrscheinlich hier am kürzeren Hebel, weil Geld kann man nicht essen.
0: Nee, und irgendwann wird es nämlich auch sehr knapp werden, wie ich die Sachlage überblicke, je nachdem wer da nach den Wahlen drankommt. Dann
1: wird neu gedruckt.
0: Naja, das wird nicht lang. Also, nein. Das war jetzt ein bisschen, Entschuldigung, dieses Thema ist sehr ernst, aber ein bisschen lästern darf man auch ab und zu mal. Es hat ja nun leider auch mit der Politik, die wir wählen, eine Menge zu tun, ohne jetzt irgendjemand was schlecht reden zu wollen. Ja aber das ist natürlich, da haben Sie recht. Und das Schlimme daran ist aber, wir haben ja diese riesen Masttierhaltungen, die ja unbedingt abgeschafft werden müssten. Also, wenn ich mir Tönnies angucke,
1: da sind wir bei Methan, ne?
0: Da sind wir bei Methan, richtig. Genau, das war das Thema,
1: das böse Gas.
0: Das wollen wir ja loswerden. Das heißt also, wir können diese riesen Zuchtanlagen, sage ich jetzt mal, eigentlich überhaupt hier gar nicht mehr dauerhaft halten, sondern wir müssen gucken, dass wir wieder auf eine gesunde Weise die Bevölkerung versorgen können, ohne solche riesen Sachen zu haben. Also mehr wieder zurückgehen auf die altbäuerliche
1: ökologische Landwirtschaft,
0: ganz genau. Danke für die Hilfe. Wahnsinnig schwierig. Ja, ist mir jetzt gerade nicht eingefallen, muss ich ehrlich sagen. Und das muss also dann ja auch erst schon mal in den Kommunen beginnen. Also da ist ja auch das Land Hessen im Prinzip jetzt schon mal mit ihren ganzen Punkten, die sie hier angeben, gefragt. Natürlich gibt es Fördergelder, dazu wollte ich nur noch mal sagen, die Antragstellung ist hanebüchen. Ja, also das ist eine Wissenschaft für sich.
1: Das ist eine Wissenschaft für
0: da
1: sich.
0: Da ist es zum Teil einfacher, bei der EU Mittel zu beantragen als beim Land Hessen. Das darf man auch mal sagen. Ebenso beim Bund ist das dieselbe Katastrophe. Also wir sind da völlig...
1: Ja, das ist ein Fördermitteldschungel, das ist das Problem. Ja, wir haben, also ich habe mir auch mal irgendwann jetzt die letzten Tage, immer mal wieder mache ich das und gehe da mal in die Fördermittel rein und ich bilde mir mal ein, dass ich vielleicht sogar da schon ein Stückchen weiter bin als viele andere Menschen, aber es ist wirklich zum Verzweifeln. Sie müssen da ja Tage investieren, um überhaupt mal rauszubekommen, was ist denn jetzt das richtige Programm für mich? Kann ich als Privater das stellen oder brauche ich da eine Firma, die das stellen kann? Und was sind denn überhaupt meine Verbrauchswerte? Was ist denn Kilowattstunde? Du lieber Gott, was ist denn, wie mache ich das alles? Ja? Was sind die Verbrauchswerte für Gas? Also das sind Dinge, da müssen Sie sich im Prinzip schon einen Fachmann für holen. Ja. Und das meine ich, da müsste kreisweit und vielleicht sogar kommunal überall jemand sein, der ihnen sozusagen ein bisschen auf die Sprünge hilft, den Stift führt. Und da gibt es ja den schönen Job des Klimamanagers, der jetzt hoch gefördert ist, also sehr, sehr hoch, eine Stelle, die in den Kommunen angesiedelt werden soll oder ist, vielmehr, die ist schon angesiedelt. Und ich glaube, wir haben 11.000 Kommunen in Deutschland. Ich glaube, es sind im Augenblick nur 750, die davon Gebrauch machen. Aber es werden mehr. Und da bekommen sie 75% gefördert. Also dieser Stelle.
0: Ja, ja.
1: Und das ist jemand, der tatsächlich den kurzen Weg zur Bevölkerung hat, der in der Kommune sitzt, schon mal einen Plan macht, den Fußabdruck misst, den Klimaschutzplan macht und natürlich auch in Kontakt mit dem Bürger treten soll. Das steht da drin. Und da ist natürlich wirklich, dafür muss unglaublich viel Werbung gemacht werden. Das wäre eine ganz tolle Sache, wenn das flächendeckend kommt, sodass man das nutzen kann und sagen kann, gut, jetzt möchte ich eine Photovoltaikanlage auf mein Dach. Was ist der erste Schritt? Ja,
0: ja, es gibt ja da Fachfirmen, die man dann als Gemeinde ranholt, aber das wäre ja nicht der richtige Weg, sondern es geht ja auch um Umweltschutz und Klimaschutz. Das heißt, es ist auch hier ganz wichtig, dass dieser Klimamanager, wenn ich das richtige
1: richtig.
0: Ohr hatte, nochmal, ja, das habe ich nämlich auch gelesen, das müsste einfach auch per Verordnung den Kommunen und nicht dem Kreis alleine per Gesetz verordnet werden, sonst wird es kaum eine Kommune machen. Die haben ja aufgrund ihrer finanziellen, doch sehr eingeengten Mittel, die sie überwiegend berechtigterweise auch in den sozialen Bereichen wie Kindergärten, Schulen und so weiter investieren müssen, auch für die Zukunft, da immer doch sehr begrenzt und sehr knappe Mittel und sind natürlich angewiesen, Sachen an Grundstücksflächen zu verkaufen, wenn sie sofern zu der Gemeinde gehören. Ich bin nicht dafür. Ich sage immer, dann macht doch irgendwie diese Erbgrund, also diese Erbpacht, ganz genau, dann gehört das wenigstens noch der Gemeinde, ist ein Fund, mit dem man wuchern kann. Da muss man halt auch eine vernünftige finanzielle Leistung von dem, der drauf gebaut hat, für diese Erbpacht erwarten können. Das muss, glaube ich, in vielen Kommunen auch überarbeitet werden. Also es sind ja alles Dinge, die unsere Landesregierung in keinster Weise in ihre 17 Punkte mit einfließen hat lassen.
1: Also der Klimaschutzmanager, das kann ich sagen, das ist tatsächlich eine vom Bund, also von der Bundesregierung, hochgeförderte Stelle. Und Gemeinden, die es sich gar nicht leisten können, da gibt es sogar nur 100% Förderung. Und es gibt noch eine Möglichkeit in Hessen, das sind die 100 Kommunen für den Klimaschutz, also Klimakommune, es sind mittlerweile, glaube ich, jetzt 250, also es sind nicht mehr die 100, damit hat man angefangen, die bekommen auch nochmal eine höhere Förderung. Also es lohnt sich schon, sich dem Thema mal ein bisschen zu nähern, auch seinen Parlamentariern, seinen Stadträten mal zu sagen, das hat Vorteile und dieser Klimaschutzmanager kann auch Programme erschließen für die Kommune, wo die Kommune alleine nicht dran kommt. Ja, dazu braucht es den Klimaschutzmanager, weil man sich natürlich von Bundesseite wiederum darauf verlassen möchte, dass die Programme richtig umgesetzt werden, ja, und dass die Einrichtung von digitalen Energiemanagementsystemen, digitalen Prüfsystemen, ja, warum läuft da das Wasser? Wieso ist da im Kindergarten so ein hoher Stromverbrauch? Nicht mal das wissen ja die Kommunen in ihren eigenen Gebäuden und einfach mal zu sehen, wie sind meine Gebäude aufgestellt? Und dann gezielt zu modernisieren. Ja? Also das ist ja manchmal so eine wilde Modernisierungswut.
0: Ja.
1: Ja? Ich packe mal ein bisschen Solar aufs Dach und dann wird das schon.
0: Ja, Solar ist natürlich für gemeindeeigene Gebäude schon eine ganz gute Sache, weil wir haben ja mittlerweile auch die Speicher. Das heißt, wir können zu 100% wieder verwerten. Wir können zum Teil damit auch bestimmte Straßenbeleuchtungen versorgen, wenn man das vernünftig macht. Ja.
1: Sicher?
0: Aber dazu brauche ich einen Fachmann, weil da gibt es ja auch nochmal zusätzlich, außer vom Bund, über den Klimamanager, der das ja nur beantragen kann von der Gemeinde. Kann die Gemeinde alleine sowieso nicht. So, auch nochmal von der EU zusätzliche Mittel.
1: Es gibt jede Menge EU-Mittel, jedenfalls laut
0: den dicken Papieren. Die sind auch da. Ich habe es überprüft, ja. Die sind wirklich da. Ja. Es ist halt natürlich so, das können natürlich Gemeindevertreter oder Stadträte nur vorschlagen, ja, und können drauf pochen, dass das passiert und können auch ihre Vorstellungen im Bereich dieser Klima- und Umweltschutzgeschichte mit einbringen. Aber das Ergebnis selbst, das muss über den gesetzlich jetzt, über diese 17-Punkte-Eckpapiere, EU und so weiter, eingehalten werden. Und das, glaube ich, da haben die wenigsten sich jemals mit befasst.
1: Ja, das ist, glaube ich, das Hauptproblem. Ich glaube, es gehört eine Menge Mut dazu, jetzt einfach mal diesen ersten Schritt zu gehen. Ich glaube, dass viele schon in Gedanken, wenn man Umfragen macht, sind ja viele Bürger, Menschen auf der Straße, jeden, den sie so fragen, ja, also ich bin für Klimaschutz, ja, ich bin für Energiewende, ja, und Mobilitätswende, also das ist alles gut und wir unterstützen das. Auch die meisten Menschen unterstützen Windenergie, auch wenn in der Öffentlichkeit gerne erscheint, das ist alles ein Hexenwerk und ganz fürchterlich und die Vögel sterben. Das ist wiederum ein anderes Thema. Das ist auch nicht unbedingt immer so der Fall. Nee. Aber sie wollen das. Ja, die Menge, die Masse der Menschen möchte das. So, und jetzt braucht es natürlich nicht nur Mut von der EU oder dann vom Bund oder dann eben von der Landesregierung, sondern tatsächlich vom Bürgermeister vor Ort. Und dann sind wir beim Bürger, der da über die Straße geht und sagt, guten Tag, Herr Bürgermeister. Ja? Und der dann eben nicht Angst hat, dass seine Wähler weglaufen, sondern der das Ziel im Auge hat. Ja, und dann sind wir wieder beim Green Deal, zu sagen, das ist eine Wirtschafts- und Sozialreform. Das soll ein Jobmotor sein. Ja, es ist doch eine untergehende Branche, Verbrennungsmotoren, die nächsten 30 Jahre, 40 Jahre. Stahlindustrie, energieintensiv. Chemie, energieintensiv. Ja. Kohlekraftwerke, Atom. Ja, das ist doch alles irgendwie so von vorgestern. Man hat ja den Eindruck, wir sind jetzt irgendwie noch im Mittelfeld, ja. Also wir waren mal Klimaprimus und die Frau Merkel war mal Klimakanzlerin. Ja? Jetzt sind wir im mauen Mittelfeld.
0: Ja gut, Sie haben ja auch tolle Minister.
1: Ja, ohne Zweifel. Die sind schon vorzeigenswert und gerade die Minister der Partei, die das Christliche drin hat, haben jetzt zum Klimaschutz und zu der Treibhausgasreduktion fast nichts beigetragen. Im Gegenteil, nämlich Verkehr mit Herrn Scheuer und Gebäude mit Herrn Seehofer.
0: Ja, wir sehen ja jetzt diese Autobahn GmbH. Das ist ja wieder.
1: Sie denken an die A49.
0: Generell, was er da mit diesen Straßen
1: war. Ja, jetzt genau. Ja. Ne? Ja.
0: Also es sind wieder Milliarden Totengräber. Und völlig unüberlegt. Ich verstehe immer noch nicht, warum der da gehalten wird. Aber gut, das sollen die mal sehen in Bayern. Die sagen ja immer, sie sind was Besonderes. Da muss dann jetzt auch mal was passieren. Sie sind schon besonders.
1: Sie wir sind waren, besonders, ohne
0: also,
1: Zweifel.
0: Wir waren ja lange beruflich in Bayern auch mal angesiedelt.
1: Kennen Sie sich
0: ja
1: aus.
0: Wir kennen uns aus, ja. Die Menschen an sich sind sehr nett, aber da politisch gesehen ist es etwas schwierig. Aber es ist es ja bei uns auch, zurzeit zumindest die letzten, ich glaube, über 16 Jahre in Hessen, ist das ja auch mehr den Bach runtergegangen wie den Bach rauf. Und wenn ich mir überlege, seit 2018, jetzt komme ich nochmal auf das Land Hessen und unsere Regierung zurück, ist das ausgerufen, ist das schriftlich festgelegt, ja. Das ist ja nicht nur, man sagt zwar immer, Papier ist geduldig, aber die ganzen Fördermittel, die waren ja in dem Maße gar nicht bekannt. Also sagen wir mal, ich bin ganz ehrlich, wenn ich mir jetzt für heute so eine Sendung nicht vorgenommen hätte, bin da ganz offen, dann hätte ich mir wahrscheinlich auch nicht die Mühe gemacht, so über 500 Seiten plus EU
1: quer zu lesen.
0: Nicht nur quer zu lesen, sondern mich wirklich da reinzuschaffen.
1: Fuchsen.
0: Zu fuchsen und nochmal zu gucken und zu überlegen. Und was ist denn also auch auf den Kleinen, auf die Kommunen umsetzbar? Ja. Warum ist es sinnvoller, das zum Beispiel mit diesem Klimamanager auch in den Kommunen einzurichten und nicht nur im Kreis? Der Kreis muss ja für seine eigenen Belange das machen. Er hat ja noch mal eine ganz andere Priorität und Verantwortung. Eingeschlossen sind Kläranlagen, die in den Gemeinden vorhanden sind. Da brauchen wir die vierte Stufe, um diese ganzen Metallkram da rauszuholen. Das ist ja ganz wichtig. Ja, und das passiert ja auch nicht. Da geht alles schleppen. Da wird man, hat man es zwar, sagen wir mal, Stufe 2 und 3 erledigt. Die vierte, das wird dann alles so hingeschlampt, wenn dann Anfragen kommen, ob das denn schon gemessen ist, ob die Pferde nach angeblichen Vorbauten da tatsächlich nicht nötig ist und dass man gerne mal irgendein Ergebnis hätte, dann kriegt man da keine Ergebnisse geliefert, sondern Standardschreiben, so wie die Anträge waren, wie die Ausfertigungen waren. Also ich kann jetzt nur von unserer Seite mal reden, aber das betrifft nicht nur uns, das betrifft ja alle Kommunen mehr oder minder. Und das finde ich dann schon ziemlich schlecht. Also hier müsste das Land Hessen wirklich, hier die hessische Regierung, ganz einfach jetzt mal den Kommunen unter die Arme greifen, und zwar sehr gezielt mit der Ansage, dass sie jetzt, je nach finanzieller Lage der Kommunen, diesen Klimamanager einzustellen haben. Und für die einzelnen von ihm dann festgestellten defizitären Geschichten sind ja die Fördermittel da. Wobei der dann wieder weiß, er kriegt sie von Hessen, er kriegt sie vom Bund und er kriegt sie von der EU.
1: Er kriegt sie vorne, hinten und in der Mitte.
0: Überall zugeschoben.
1: Sozusagen zugeschoben, ja.
0: Nur wenn da nichts passiert, dann werden die Mittel nie abgerufen.
1: Das ist ja immer dieser Spruch, global denken, lokal handeln, ja, das ist ja immer dieses Übliche, aber schlussendlich ist es ja so, also leben tun die Menschen vor Ort, ja, die leben nicht irgendwie im Kreis, im Bundesland, im, keine Ahnung, auf der Welt, sondern die leben in ihrem kleinen Kosmos, in ihrer Kommune, in ihrer Stadt, die kennen ihre Nachbarn, und Klimaschutz wird vor Ort gemacht. Er ist auch ein blöder Spruch, aber er entbehrt nicht einer gewissen Wahrheit. Denn wenn die Kommunen das nicht machen, dann wird das nichts. Ja? Deswegen muss es natürlich auch da der Blick an die Landesregierungen zu schauen, wie arbeiten denn ihre Politiker vor Ort. Das ist nämlich auch manchmal ganz spannend. Ja? Da werden manchmal Dinge... Sie verziehen das Gesicht. Da werden im Land oder im Bund von der gleichen Partei gute Vorschläge gemacht, und in der Kommune sitzt die gleiche Partei mit ihren Vertretern und macht mal genau das Gegenteil. Ja, also ich kann das auch aus Erfahrung sagen, Grün im Bund und Grün im Land ist nicht gleich Grün in der Kommune.
0: Ja, so ist es.
1: Das ist manchmal ein ganz trauriges Erlebnis, nicht nur Erlebnis, sondern auch Ergebnis. Ja, und wenn Sie dann dagegen anschwimmen und sagen, ja, aber eure Grünen, ihr, das ist doch eure Politik, setzt sie doch mal durch, macht es doch bitte mal, ja. Das ist unfassbar. Also Politiker an der Stelle sind schon manchmal unfassbar, ja. Aber sie sind ja auch nicht haftbar. Sie sind ja auch nicht sozusagen festzunageln. Sie werden eben halt dann wiedergewählt oder eben dann im Zweifel nicht wiedergewählt, ja. Das ist ja dann die Hoffnung, die zuletzt stirbt, wenn man sagt, okay, man kann ja alle paar Jahre wählen.
0: Ja, das gut, aber das bringt uns ja nicht weiter. Also diese ganze Geschichte mit der Wählerei, das sieht man ja jetzt gerade. Bis zum September hin, muss ich Ihnen ganz ehrlich sagen, es geht mir tierisch auf den Geist. Was mir persönlich am Herzen liegt, ist, dass in den kleinen, ich sage mir jetzt mal kleinen Bereichen der Kommunen, der Kreise, der Städte, hier wirklich mal was anläuft. Und natürlich ist das auch oft Bequemlichkeit von Bürgermeistern.
1: Auch Angst
0: oder,
1: manchmal.
0: Ja, das kommt auch noch dazu. Ich glaube, es ist weniger die Angst. Also ich kann mich gut erinnern, dass man sehr, sehr häufig auch hört, dass man wirklich da immer wieder darauf hinweisen muss, es gibt Fördergelder, prüft das doch mal, guck mal, dann wäre doch das ein oder andere einfacher, dann könnten wir das trotzdem trotz der klammen Kassen irgendwie noch hinkriegen, hätten auch noch einen relativ vernünftigen Haushalt ohne große Schuldenneumacherei, ja. Das geht ja, aber das wäre dann, das ist ja alles, wie soll ich sagen, viel zu umständlich. Was dazu kommt, ist ja dann, wenn diese Anträge gestellt werden, wir wollen das ja auch gar nicht kleinreden, und sie werden genehmigt, dann müssen sie ja auch die Nachweise erbringen. Das heißt, sie müssen immer ihre Sachberichte entsprechend dazu schreiben, ist das gesteckte Ziel erreicht, und das muss erreicht werden, weil sonst haben sie das Pech und müssen wieder Mittel zurücküberweisen.
1: Ja? Aber das ist ja erstaunlich. Sie müssen das machen. Aber das Land oder der Bund
0: muss es nicht.
1: Ne? Also wir haben EU-Verordnungen, Wasserrahmenrichtlinien, sie müssen renaturieren.
0: Genau.
1: Jo, aber wer ahndet das? Ja, sie kriegen Geld, klar, müssen sie im Zweifel zurückzahlen, wenn sie es nicht machen. Aber einfach mal zu sagen, die Pflicht, das zu machen, die ist da. Und ihr müsst es in der und der Zeit, wird dann immer wieder verlängert und verlängert.
0: Genau.
1: Aber keiner kommt und sagt so, und jetzt zahlt ihr mal, mittlerweile gibt es da zwar Verfassungsklagen, aber ihr müsst jetzt mal 5 Millionen auf den Tisch des Hauses legen, ja?
0: Das würde so manche Gemeinde...
1: Na, nicht die Gemeinde, aber dann, ich sag jetzt mal, in dem Bereich dann das Land, große Kommunen haben das Geld, große Städte, aber ich denke jetzt so an 20.000 Mann-Gemeinden, ja,
0: ja,
1: die sind, ja, du lieber Himmel, ja, da ist der ganze Haushalt nicht viel größer, ja.
0: Das meine ich ja damit, und deswegen sage ich ja, also diese Nachweisführung ist halt auch sehr aufgebauscht in vielen Bereichen, und wie gesagt, da braucht man dann diesen Klimamanager,
1: zum
0: denn der ist in der Lage, mit einer entsprechenden Zuarbeit von der Sachbearbeitung diese Dinge dann abwickeln zu können.
1: Beispiel.
0: Und wenn wir jetzt nochmal auf kleinere Gemeinden oder auch die Stadt Rüsselsheim zurückkommen, gut, bei der Stadt Rüsselsheim mögen das dann vielleicht 3 oder 4 Mitarbeiter die zuarbeiten müssen, die dann die Zwischenberichte schreiben müssen, die Nachweisführungen erbringen müssen, muss ja auch nachgewiesen werden, dass es ausgegeben ist, tralala, hopsasa, zurück überweisen, darf man meistens nicht, das heißt, man muss auf den letzten Cent ausgeben, ja, sonst kriegt man...
1: Also Sie meinen ins nächste Jahr mitnehmen, in den nächsten
0: genau,
1: Haushalt.
0: Genau, ja, das ist halt immer sehr unterschiedlich, gerade auch bei diesen Landesprogrammen, die wir haben, da ist das ja sehr
1: streng
0: und rigide, beim Bund nicht ganz, und bei der EU ist es ja Jahre, Haushaltsjahre übergreifend.
1: Genau.
0: Da haben wir ja Förderungen zum Teil bis zu 5 Jahren drin in diesem Bereich, habe ich gesehen.
1: Ja.
0: Richtig gelesen. Gut, ich dachte schon, ich hätte es verguckt.
1: Ja, damit es greift. Ja.
0: Ja, ja.
1: Ich meine, viele Dinge können Sie ja gar nicht in
0: genau.
1: einem Jahr machen, nicht wahr? Aber gerade diese Förderung, Sie haben da an erster Stelle keine Armut, kein Hunger, und dann ist
0: Gesundheit und Wohlbefinden.
1: Und Wohlbefinden, und irgendwo ist, glaube ich, auch Wohnen noch drin oder
0: ja,
1: sowas.
0: Ja.
1: Wenn man sich mal überlegt, wenn Sie einen Klimaschutzmanager haben, der jetzt ja gefördert wird, der, ja, also der bekommt das Geld nicht von der Kommune, sondern tatsächlich vom Bund. Dann haben Sie vielleicht noch 1, 2 Mitarbeiter. Das sind ja Arbeitsplätze.
0: Genau.
1: Und das sind Arbeitsplätze, die bleiben erhalten.
0: Ja.
1: Statt jetzt irgendwelcher Arbeitsplätze in irgendwelchen, sag ich mal, sterbenden Branchen mit Mühe aufrechtzuerhalten, weil sie, ja, die einfach jetzt die nächsten Jahre, Jahrzehnte nicht mehr überleben werden. Kohle ist sowas, ja.
0: Ja.
1: Wie hat man ewig dran festgehalten? Und dann erinnere ich mich daran, dass wir mal eine blühende Solarindustrie hatten.
0: Die haben wir kaputt gemacht.
1: So, diese blühende Solarindustrie hat 80.000 Arbeitsplätze sozusagen verloren. Ja, die hat richtig federn lassen müssen. Diese Arbeitsplätze sind jetzt nicht mit unseren Arbeitnehmern, aber auf andere Weise in China entstanden. Die haben sich gefreut. Ja, das war eine verfehlte, ja, vielleicht gut gemeint, aber nicht gut gemachte Förderpolitik. Und das Gleiche passierte bis 2019, wo ja dann die Windkraft in den Keller ging.
0: Ja,
1: ja, mit der Windkraft. Das sind nochmal 40.000 Arbeitsplätze. Das wären aber jetzt Arbeitsplätze gewesen, 120.000 Stück, die man hätte die ganzen Jahre wunderbar halten müssen und die jetzt wieder schlussendlich geschaffen werden müssen. Ja? In der Autoindustrie, das wird eine Riesentransformation geben. Jetzt investieren in Weiterbildung und in Umschulung und nicht noch länger warten. Und ja, Frau Müller habe ich gerade im Fernsehen gesehen oder in einem Bericht, im Videobericht, also die Präsidentin des der Automobiler.
0: Genau, ja.
1: Die dann sagte, ja, also sie machen aus einem Mechaniker nicht mal eben einen Digitaltechniker. Nee, mal eben macht man das nicht.
0: Nein, dazu muss vorher entsprechend weitergebildet werden. Aber da muss beides greifen. Da muss der Staat, also wir alle, einen Teil der Weiterbildungskosten über die Agenturen tragen. Aber da sollen auch die Unternehmen nicht ganz so ungeschoren davonkommen. Denn das müsste dann halb-halb sein. Denn sie haben ja nachher die Gewinnmaximierung, ich bin jetzt mal wieder ganz schrecklich eklig, um ihre Aktionäre entsprechend da zu subventionieren. Und wenn ich mir jetzt mal angucke, die Lufthansa kauft schon wieder Flugzeuge, Boeing, tralala, hopsasa, und jammern auf höchstem Niveau und wollen im nächsten Jahr über 20.000 Mitarbeiter entlassen. Hallo, in welcher Welt lebe ich hier? Papierland Hessen, wo bist du?
1: Ja, also ich stimme da an der Stelle völlig mit Ihnen überein. An dieser Stelle scheiden sich überall die Geister und die Gelder, denke ich, deswegen dieser europäische Green Deal, European Green Deal, das, was drinsteht, das hat schon Hand und Fuß.
0: Das ist ein Traum.
1: Ja, wenn das vernünftig umgesetzt würde, und ich meine, man darf nicht vergessen, das Land Hessen hat ja auch nach 2015, also nach Paris, nachdem dann also alle gejubelt haben, wir haben jetzt 1,5 unterschrieben oder deutlich unter 2, einen Klimaschutzplan gemacht, 2017, mit viel Unterstützung, auch wir waren dabei als BUND, andere waren dabei. Das Ergebnis war
0: mäßig.
1: Haben Sie gesagt.
0: Ja.
1: Es war einfach wirklich, ich sag jetzt mal, sehr ambitioniert gemeint und auch, denke ich, gut in der Moderation, was am Ende dabei rauskam. Und rauskommt, sieht man heute, es ist eben leider nicht so umgesetzt worden. Und das ist der Beweis, ja. Die Treibhausgase sind leider nicht so runtergegangen, wie sie hätten runtergehen müssen. Selbstgesteckte Ziele, man beachte. Ja, Hessen hat selber gesagt, ich will 40% bis 2020. Corona macht's möglich. Da muss man sich fragen, wo muss ich denn jetzt mal nachbessern? Ja, was muss ich tun? Und wo wir gerade bei Gerechtigkeit waren und Wohnen, das ist ja auch so etwas, ja. Also man sagt ganz leicht, ja, alle Gebäude müssen saniert werden. Die müssen energetisch saniert werden.
0: Ja, ja.
1: Gesundes Wohnen. So, wer bezahlt das?
0: Ja, das ist die nächste Frage.
1: Großer Streit, Mieter, Vermieter, wie läuft das? Da gibt es jetzt mittlerweile Vorschläge, auch wir haben diesen Vorschlag gemacht, aber tatsächlich achtet man jetzt sogar darauf, ein Drittelmodell, also ein Drittel der Vermieter. So, der steigert seinen Wert des Hauses oder des Mehrfamilienhauses.
0: Genau.
1: Ja, der hat ja was davon. Ein Drittel der Mieter, der lebt in einem besseren Raumklima, zahlt weniger Strom, hat auch was davon. Und ein Drittel Förderkosten vom Staat, der dann wiederum weiß, da gehen meine Gelder hin. Da ist es richtig angelegt, das ist was für den Klimaschutz und so könnte das funktionieren. Statt ewig rumzustreiten, wer zahlt denn jetzt die Sanierung? Und dann bleibt man an der Stelle hängen wie bisher und macht gar nichts. Oder viel zu wenig eben. Ja? Viel zu wenig.
0: Ja, das ist.
1: Denn der Gebäudesektor ist der einzige Sektor, dessen Treibhausgasemissionen hochgegangen sind, weil Corona, ich sitze zu Hause und sitze an meinem Computer, ja, viele Heimarbeitsplätze, viel Digitalisierung, viel Stromverbrauch, ist tatsächlich nichts passiert.
0: Es ist eigentlich so gut wie gar nichts passiert. Das ist ja das Schlimme an der ganzen Sache. Und was auch vergessen wird, hier steht unter anderem menschenwürdige Arbeit und Wirtschaftswachstum. Toll. Und wo ist die Inklusion? Ich gebe da Geschlechtergleichheit. Ich gebe da nicht nach. Hochwertige Bildung, wo ist die Inklusion? Gesundheit und Wohlbefinden, wo ist Inklusion? Ich sehe hier nichts, was unterschrieben ist, was Gültigkeit für dieses Land hat. Und ich bin nicht bereit, weiterhin solche Ausgrenzung und Diskriminierung als normal anzusehen und auch einfach für mich als Person hinzunehmen. Ich halte das für nicht nur unverschämt, sondern
1: unwürdig, ne?
0: Unwürdig auch. Und das kann so nicht sein. Wenn wir denn schon jetzt alles wirklich ins richtige Lot
1: renovieren,
0: ja, und zwar von Grunde auf. Dann sind das Punkte, die hier rein müssen. Nachhaltige Städte und Gemeinden. Ja, was versteht man denn da drunter? Das sind auch so Sachen. Aber mit Blick auf die Uhr und wegen unserer Lüftungspause, wir haben ja immer noch Corona und sind hier zwar Corona-konform im Studio, werden wir auch ordnungsgemäß jetzt einfach die 10 Minuten lüften. Und Sie, liebe Hörerinnen und Hörer, die Sie eingeschaltet haben bei Sabi aktuell, ein bisschen mit musikalischen Titeln, ja, verzaubern, und dann sind wir wieder für Sie da. Ich hoffe, wir langweilen Sie nicht.

Ja, liebe Hörerinnen und Hörer, freut mich. Wir sind wieder da. Ich hoffe, die eingespielte Musik hat Sie nicht eventuell etwas traurig gemacht, sondern Ihnen auch wieder den Mut gegeben, dass wir jetzt gerade in diesen Klimasachen alle nochmal ganz gewaltig zulegen. Und Corona dürfen wir natürlich dabei nicht vergessen, aber das ist heute nicht unser Thema. Und Sie sind wie immer bei Sabi aktuell. Mein Name ist Hildegard Neis. Zu Gast in der Sendung ist heute Frau Gabriela Terhorst. Sie ist stellvertretende Landesvorsitzende vom Bund Hessen e.V. Und das gemeinsame Sendethema Green Deal für Hessen, Europa als erster klimaneutraler Kontinent. Wir haben das mal ganz klein gehalten, nur kurz eine Zusammenfassung, und es sind ja 17 Punkte. Sie können es ja auch wieder hören, die nächste Woche, wenn Sie wollen, oder dann später im Podcast. Also ich würde sagen, wir machen mal weiter. Da geht es nämlich um Klimamanager, es geht darum, wie wir an Mittel kommen, es geht darum, was alles gemacht werden soll. Es sind ja, wie gesagt, 17 Punkte, und eigentlich müssten das mit der Inklusion dann 18 sein. Das ist natürlich wie immer wieder hinten runtergefallen.

0: Wir haben gesagt, wo man die Gelder herbekommt. Wir haben uns auch darüber unterhalten, wie schwierig das oder wie kompliziert bei uns ja Bürokratie sowieso immer ist mit der
1: Förderdschungel.
0: Antragstellung. Und eben ja, der Förderdschungel, das ist ja noch relativ übersichtlich irgendwo, weil es punktuell aufgegliedert ist, habe ich gesehen. Aber dann nachher die Sachberichte zu
1: Ausfüllen, ja.
0: schreiben, die Ausfüllung, die Sachberichte, die Nachweise, dann die Abrechnungen zuletzt, all diese Punkte spielen da ja eine große Rolle. Und dafür schafft man in der Regel auch neue Arbeitsplätze. Auch da gibt es unter anderem nicht nur für den Klimamanager, soweit ich das in Erinnerung habe, bei den Dingen mir anzusehen, sondern auch Mittel, korrigieren Sie mich, Sie wissen es wahrscheinlich besser als ich, für die Mitarbeiter, die da neu dazu eingestellt werden. Ich glaube, da gibt es auch nochmal Zuschüsse über gewisse Jahre hinweg. Also ich weiß es nicht hundertprozentig, aber auch da sind Möglichkeiten, weil man das mit dem Klimamanager in bestimmte Programme eintüten kann und dafür kann man dann wieder einen Mitarbeiter, der gefördert wird oder sogar wo der Gehalt vollkommen übernommen wird, einstellen. Das ist dann bei den EU-Geldern über 5 Jahre. Und dann hat sich das aber auch irgendwie etabliert, respektive ist kostenneutral für die Gemeinden oder für die Städte geworden, weil durch die Einsparungen in anderen Bereichen, die ja bisher in der Finanzlage der Kommunen, Kreise und Städte und wie auch immer zu Buche geschlagen sind, kann man da richtig sehen, wie die Ausgabenspalte sich deutlich doch verringert und Einnahmen auch über bestimmte Erneuerungsprogramme innerhalb der einzelnen Gemeinden sich erhöhen. Habe ich das richtig kapiert?
1: Ja, zumal, wenn Sie in der Tat diese Investition, die jetzt so ein Klimaschutzmanager bedeutet, ja, den zahlen, wie gesagt, ja, die Kommunen nicht oder auch Unterstützung, dann auf Dauer die Programme, die er fährt, sollen ja auch dazu führen, dass am Ende in der Bilanz sozusagen steht, da haben Sie eingespart, da haben Sie eingespart, da haben Sie natürlich dann automatisch auch was fürs Klima getan, aber da haben Sie weniger Strom, da haben Sie weniger Wasser, da haben Sie weniger Wärmeenergie und all diese Dinge. Da haben Sie aber auch etwas für Ihre Bürger getan, für das Stadtklima, für die Zufriedenheit der Bürger. Sie haben ja gerade die 17 Nachhaltigkeitsziele der EU da vorgelesen zu Beginn der Sendung. Und jetzt gerade noch mal angesprochen, da sind ja sehr viele Punkte drin. Da geht es ja nicht nur um Wachstum und um bare Zahlen, sondern es geht ja auch um die Zufriedenheit der Menschen. Es geht ja auch darum, die Gesundheit der Menschen. Es geht um gutes Wasser, ja. Wie gehen wir mit unserem Wasser um? Ja, das ist ja, wir haben ja hier genug Beispiele im Ried, im
0: Ja,
1: Burgberg,
0: genau.
1: Gott, Kali und Salz, Riesendiskussion, ja. Das ist ja Lebensmittel Nummer eins. Halleluja, wo kriegen wir denn demnächst unser Wasser her? Also da wird mir dann ehrlich gesagt auch irgendwann Angst und Bange. Und wenn dann eine Kommune sagt, wir müssen uns um unsere Lebensgrundlage hier vor Ort kümmern, ja, das spart im Übrigen auch Geld, denn das Wasser muss man teuer einkaufen, ja?
0: Ja.
1: Also Kommunen, die noch Brunnen haben oder Eigenwasser, wie das ja häufig in diesen Gegenden
0: Im
1: bei
0: Ried
1: den
0: bei uns da
1: zum
0: ist, ja.
1: Beispiel, ja, oder auch das Land der Weißen Berge, Kali und Salz,
0: Salz,
1: ja,
0: ja.
1: also thüringisch-hessische Grenze, die hatten ja alle Eigenwasser. Ja, die haben seit Jahren nur noch Fremdwasser. Und irgendwann muss man sich doch überlegen, Klimawandel vor und zurück, es wird trockener, die Sommer werden trockener. Klar, die Winter werden feuchter, aber die Sommer werden trockener, so trocken, dass man Wasser, wir haben ja mehrfach Wasserarmut gehabt.
0: Ja.
1: Ja, also es ist ja nicht das erste Mal, wir haben Niedrigwasser. Was kostet uns denn das alles? Ja, Schifffahrt, Fähren. Ja, hier Rüsselsheim liegt an einem nicht unerheblich großen Fluss.
0: Ja.
1: Ja, wir haben Kraftwerke an Flüssen, die
0: Ja.
1: brauchen Kühlwasser. Wir hatten in 2016, ich weiß nicht, wie es 17 war, aber 16 war es auf jeden Fall so, dass die Kraftwerksleistung runtergefahren werden musste, weil nicht mehr genug Kühlwasser da war.
0: Ja, und die Flüsse, also, zu warm wurden
1: Zu
0: auch.
1: warm
0: Die
1: wurden,
0: Fische gestorben sind, wir
1: natürlich,
0: haben
1: ja.
0: damit eine ganze Menge.
1: Schifffahrt
0: Ja.
1: kann nicht mehr so funktionieren, wie sie funktionieren sollte. Die Waren bleiben hängen. Also das ist ja ein Riesenrattenschwanz, der wirtschaftlich gesehen für Hessen ein großer Kostenblock.

0: auch ist. Irgendwann graben, das wissen wir noch, in den Filmberichten in diesem Jahr 2016, 2017, 2018 auch, kennt bestimmt jeder in den Nachrichten, in den Berichten, wie die Landwirte vor ihren Ackern standen und mit den Händen in dieser trockenen Erde rumgegraben haben und gezeigt haben, ihr, da wächst ja nichts mehr. Und als Folge wurde es Mehl teurer.
1: Ja.
0: Ja, und damit dann das Brot. Und dann schließt sich der Kreis und dann fragt man sich, ist es nicht vielleicht doch besser, wir investieren jetzt und zwar ganz schnell, weil hinterher wird es teurer. Und wie gesagt, nochmal Geld kann man nicht essen. Das können sie auch nicht mehr bezahlen am Ende.
1: Ja, das ist nämlich jetzt auch die große Frage bei dieser ganzen Umstellung, die ja relativ sehr schnell sein soll und
0: Ja.
1: muss, weil die Zeitspannen ja durch das Gerichtsurteil jetzt auch noch mal sehr eingeengt wurden. Und wenn wir ganz vernünftig anfangen wollen, dann heißt das ja,
0: Sofort.
1: sofort, eigentlich
0: Sofort.
1: schon vorgestern
0: Ja.
1: oder vor Jahrzehnten, vor ein paar Jahrzehnten, ja, wäre das schon vernünftig gewesen. Aber man soll ja nicht über verschüttete Milch weinen, sondern man muss jetzt einfach überlegen, wie werden denn wir alle, auch die Bürger und Bürgerinnen, die wir ja das Ganze irgendwo finanzieren müssen, wir können das ja mal offen ansprechen, in die Lage versetzt, dass wir nicht noch irgendwann gerade mal so ein Stück Trockenbrot essen dürfen, weil der von uns gewählte Überbau des Staates, nämlich diese Bundesregierung oder auch die EU natürlich mit, weil das ja dann in einer Einheit, in diesem Falle ausnahmsweise mal passiert, alle EU-Länder sind da ja mit beinhaltet, dass wir dann wirklich, ja, ich weiß gar nicht mehr, wirklich hungern und dürsten müssen oder es gibt eh schon nicht genug Wohnungen, gar keine Wohnungen mehr bezahlen können oder der weiß der Teufel. Also es hängt ja alles dran.
0: Also das glaube ich nicht. Ich habe da schon guten Mut, muss ich sagen, denn das, was dieser EU-Deal oder auch, ja, ich sage jetzt mal, das Papier, auf dem der Klimaschutzplan Hessen steht und auch die Bekenntnisse von vielen, vielen Bürgern, die das ja auch möchten, ja, die den Wandel ja möchten, diese Transformation, was bringt die? Das ist ja auch eigentlich eine Riesenchance. Das ist ja auch eigentlich eine Riesenchance. Ja. Denn das, was wir bisher gemacht haben, es gab ja immer solche Höhen und Tiefen. Wir hatten plötzlich einen Computer. Alle schrien, du lieber Gott, jetzt ersetzt der Computer den Menschen. Es gibt
1: Ja.
0: viele, viele Arbeitslose. Ja, die Autoindustrie schrie, der Bürger schrie, die ganze Industrie, ja, Generationen brüllten. Jetzt ist plötzlich der Mensch nicht mehr gefragt. Jetzt geht alles digital, automatisiert. Ja. Deutschland hat sich, glaube ich, aus dieser Situation gut herausgerettet. Natürlich muss man immer wieder federn lassen und lernt aus dieser Situation. Aber auch jetzt ist vielleicht so ein Punkt, wo wir sagen müssen, jetzt haben wir das mal seit dem Krieg 30, 40 Jahre lang so richtig auf Kosten der Erde gemacht. Wir haben es richtig krachen lassen, ja, in Deutschland. Ja, viele, viele andere Länder ja nicht. Wir wissen ja nun, in Drittweltländern, da sieht es nach wie vor anders aus. Aber in Europa ist einfach der Wohlstand immer weiter gestiegen. Plötzlich hat jeder ein Auto, jeder hat ein Handy, jeder kann fliegen, jeder kann Auto fahren, jeder kann reisen. Trotzdem sagt man, es gibt ja immer noch dann die Stimme in Moll, ja, ach Gott, früher war alles besser. Ja, wenn man das mal relativ sieht, ist das natürlich nicht ganz richtig. Jetzt ist aber so ein Umschwung, ja, wo man sagt, okay, wenn wir jetzt nicht aufpassen, dann kann das tatsächlich wieder zurückgehen. Ja, dann ist unser Wohlstand gefährdet. Und deswegen einfach mal diese Klimaschutzmöglichkeiten, die sich bieten, die Energiewende, Verkehrswende, Gebäudesanierung und, als Chance für einen neuen Arbeitsmarkt zu sehen. Ja? Und wenn ich mir überlege, nur mal so eine Zahl, die Rückversicherer rechnen durch Klimawandel mit Mehrkosten von 100 Milliarden Euro.
1: Ja.
0: Ja? Bis 2050 ist mal in einer großen Studie, bekannte Studie, ausgerechnet worden, 800 Milliarden Euro Schäden. Bums. Ja?
1: Ja, wenn's langt.
0: Wenn es langt. Ja? Mal abgesehen, dann sind wir wieder bei Ihren Zielen, ja?
1: Das sind nicht meine.
0: Entschuldigung, von den Nachhaltigkeitszielen, Entschuldigung, genau. Nein, das sind ja internationale.

0: international anerkannte Ziele, und das sind ja auch gut so, Tote, Hitzetote,
1: ja.
0: Überschwemmungen, Menschen, die fliehen aus ihren Gebieten, weil sie nicht mehr genug zu essen haben, auch in Deutschland Gebiete, wo sie nicht mehr wohnen können, weil der Meeresspiegel steigt, das wird dann doch lieber jetzt ein großes Programm fahren und jetzt sagen, okay, komm, wir richten uns jetzt danach, wir schauen, dass wir mehr Fahrradwege schaffen, mehr Grün in den Städten. Und bezahlbarer Wohnraum wird auch dadurch möglich, indem ich sage, okay, wie viel Fläche braucht denn ein Mensch? Ja, ist es notwendig, dass ich immer das kleine Einfamilienhaus auf dem Acker baue? Oder ist es auch gut, wenn ich mal eine gute Wohnung mit in einer vernünftigen Umgebung, mit kurzen Wegen zum Supermarkt, ja, mit meinem Arbeitgeber, der vielleicht nicht. Das ist eine Lebensqualität, die sich damit auch erhöht, ja. Das, was Sie früher, was Sie angesprochen haben, früher. Früher sind Sie dann mit der Tüte zum Tante-Emma-Laden gegangen, da konnten Sie das Bonbon noch aus der Dose holen, ja. Oder unverpackt Läden. Eine Riesenchance. Heute gibt's wieder unverpackt Läden.
1: Ja, Herr Lidl,
0: früher, ja, früher gab es die überall. Ja, Sie haben doch nicht alle im Supermarkt eingekauft, sondern Sie sind zum Markt gegangen. Das ist nichts anderes als ein Markt.
1: Ja, aber das meine ich nicht alleine, sondern ich meine halt auch, was dann steuertechnisch auf uns zukommt. Das heißt, es geht ja jetzt auch dann um die ganzen Abgaben, die daraus wieder resultieren, dass man das machen will und machen muss, ist eine ganz klare Sache. Und da stellt sich mir wirklich die Frage, nachdem ich diese Klimaziele mir jetzt wirklich so zu Gemüte geführt habe, auch mit Feinheiten, die wir ja schon zum Teil angesprochen haben. Wie soll das denn jetzt funktionieren? Wir brauchen ja eine vernünftige Finanzierung für diese ganzen Sachen. Ohne, und das dürfen wir auch nicht vergessen, dass wir als Gesellschaft, die ja vom Niedriglohn und von einem sehr gebeutelten sogenannten Mittelstand, ja, das muss man einfach mal so sagen, jetzt auch mal um die Finanzen zu nennen, ausgeht, wie wird sich das aus Ihrer Sicht entwickeln? Sie sind ja da näher dran, sind in Gesprächen, sehen ja auch als Fachfrau, wie die Summen sich da eventuell anhäufen. Und man hört ja dann auch mal so oder weiß auch in der Regel, wie gedacht wird, das an die Bürger und Bürgerinnen oder an die Zahler da wieder umzulegen, abzugeben, wie auch immer. Also mir fällt da gar nichts mehr zu ein. Ich sehe nur die Angst der meisten Menschen. Das kommt jetzt ja auch schon sehr, sehr deutlich raus und es spaltet. Corona hat schon gespaltet. Das wird noch mehr spalten.
0: Also ich glaube, dass Sie haben recht. Natürlich, die Bürger haben sicherlich jetzt Bedenken. Ja, können wir bald kein Auto mehr fahren? Wird das Auto viel teurer, weil das Benzin so viel kostet und weil der Staat jetzt plötzlich CO2 so viel bezahlen muss, dass man rechnet damit, dass ein Auto rund 80 Euro teurer wird, weil die Stahlindustrie CO2-Zertifikate, also für die Verschmutzung, die Verschmutzungsrechte bezahlen muss. Ja, kann das sein, dass das Auto teurer wird? 80 Euro.
1: Ja? Im Jahr.
0: Nee, beim Kauf.
1: Beim Kauf.
0: Ja,
1: dann kommen ja noch Steuern dazu.
0: Genau.
1: Versicherungen dazu.
0: Richtig, aber beim Gebrauch auch. Also ne, höherer Benzinpreis.
1: Ja, genau.
0: Ne? Ganz klar. Also, wird jetzt Autofahren teuer? Kann ich mir das noch leisten? Wie soll ich mein Gebäude denn sanieren oder dämmen? Mit welchen Geldern? Ja? Muss ich jetzt sofort meinen Strom vom grünen Stromanbieter? Wie geht das mit dem Bezahlen? Was ist, wenn die Kohle abgeschaltet wird? Habe ich dann noch Strom und wie teuer ist der Strom? Und. Ja? Also all diese Dinge, die Industrie soll sich umstellen, die Landwirtschaft soll sich umstellen. Ja. Was kostet mein Fleisch? Was kostet mein Brot? Absolut verständlich. Dennoch muss ich sagen, man sagt ja, also da bin ich wieder bei der EU, ungefähr 1 Billion Euro soll das Ganze kosten.
1: Ja.
0: Ja? So.
1: Also alle
0: Das soll investiert werden.
1: Ja, Moment, alle Länder betreffen, die in der EU sind.
0: Ja, die einen mehr, die anderen weniger.
1: Nach Einkommen, genau.
0: Ja, also beispielsweise, wir sind dann zum Beispiel bei Polen, was sehr abhängig ist von Kohle.
1: Ja.
0: Da muss es langsamer gehen, da wird man mehr Geld rein. Dafür müssen andere mehr leisten. Oder Stahl, Chemie, ja, Industrie, sehr energieintensive Industriezweige. Da will man, auch das ist ja ein Petitum dieses Papiers, sagen, gut, da müssen wir nochmal zusätzlich Gelder, damit das eben nicht so passiert, wie Sie gerade oder wie wir gerade überlegt haben, dass das also eine ganz dramatische Auswirkung gibt, dass wir plötzlich 100.000 Arbeitslose da stehen haben. Das ist ja nicht gewollt. Ja? Und wenn ich die Chance, wie gesagt, nochmal erwähne, dann glaube ich auch, dass das klappt. Bei der Autoindustrie zum Beispiel, ja, diese Zahlen, die kommen. Es gibt eine große Studie, die im Auftrag der Automobilindustrie in Auftrag gegeben wurde, also im Auftrag lief, vom sogenannten IFO-Institut. Ja. Das ist ein sehr, ja, würde man mal schon sagen, glaubhafte Geschichte. Wie gesagt, selber in Auftrag gegeben, wonach diese 200 bis 1000
1: 250.000
0: genau, Mitarbeiter genau betroffen sind.
1: Ja.
0: Davon aber, und das wurde dann nicht gesagt, die Hälfte in Ruhestand geht. Und dann ein Teil, ein großer Teil, auch eben, da sind wir bei Umschulung, da sind wir bei, wir müssen die Menschen mitnehmen. Und da bin ich dann auch bei der Forderung, bitte, liebe Autoindustrie, dann jetzt mal schnell, ja. Wartet doch bitte nicht, bis wirklich alles zu spät ist. Da sind andere EU-Länder viel schneller als wir. Deswegen sitzen wir immer noch im Mittelfeld. Ja. Das ist sicherlich nicht die Lösung 100%, aber es kann ganz bestimmt eine Menge erleichtern. Dann gehe ich nochmal zurück zur Windindustrie. Da hat man sich da überhaupt keine Gedanken drum gemacht und bei der Solar auch nicht.
1: Ja. Das stimmt.
0: Aber jetzt jammern die Kohlekumpel und jetzt jammert die Autoindustrie. Und das ist so typisch für Deutschland. Ja. Also der Deutsche und sein Auto und die Kohle. Das sind so zwei so Dinge, die sind einfach immer, ja, wo man sagt, ja, guck doch mal das Verhältnis. Ja, was für Chancen haben wir denn jetzt gerade? Klimaschutzmaßnahmen ergreifen, Windräder bauen, der Handwerker vor Ort, der Ihnen das Dach die Solaranlage aufs Dach bringt. Ja.
1: Und die Speicher dazu.
0: Die Speicher bauen, Technologie.
1: Genau.
0: Ja. Ich brauche auch nicht nur Studierte dafür, ich brauche auch viele Menschen, die das dann auch zusammenschrauben, aufbauen, beraten, hinlaufen. Nachhaltige Arbeitsplätze. Und das wird in den nächsten Jahrzehnten so weitergehen. Ja. Deswegen habe ich da gar nicht so eine fürchterlich schreckliche Angst davor, dass wir jetzt erstmal natürlich aus Steuergeldern was bezahlen müssen, aber das hinterher auch wieder in ein gesundes Maß zurückkommt. Ja. Aber es muss halt auch passieren. Und im Moment hilft es uns ja eigentlich wenig, wenn wir alles auf Papier schreiben und mit der Natur kann man nicht verhandeln, mit der Physik und der Chemie kann man keine Verträge schließen. Ne?
1: Da stimme ich Ihnen zu. Das einzige Problem ist nur, ich sehe ja jetzt schon, im Wahlkampf läuft das ja schon wieder ganz hervorragend. Also ich bin ja da jedem zugeneigt, der vernünftige und auch umsetzbare Vorschläge macht. Ich sage das ganz ehrlich, also mir ist das dann persönlich als Mensch, egal, wenn es der Allgemeinheit hilft, von wem irgendein Vorschlag kommt.
0: Ja.
1: Aber wenn ich jetzt schon sehe, es tut mir ja leid, dass ich schon wieder sagen muss in diesem Falle, was jetzt vom Bund über die Grünen kommt, ja, da wird mir Himmelangst und nur noch schlechten. Ich sage Ihnen jetzt mal, ich habe mir da wirklich schon mal so ein bisschen die letzte Zeit Gedanken gemacht, ohne dass ich jemand zu nahe treten will.
0: Mhm.
1: Wir haben eine Frau Merkel 16 Jahre als Bundeskanzlerin gehabt. Mhm. Sie kam aus den ehemaligen
0: Neuen Bundesländern.
1: Wir sind ja die Alten.
0: Ja.
1: So weit sind wir schon.
0: Gott sei Dank, wir sind ja hoffentlich doch zusammengewachsen.
1: Es geht ja um was ganz anderes.
0: Die
1: Frau Baerbock kommt ebenfalls genau aus diesem Bereich heraus. Und wir alle haben ja eine Erziehung genossen. Wir alle haben Ansichten weitergegeben bekommen, die uns doch sehr geprägt haben. Das Umfeld hat uns geprägt, die staatliche Situation hat uns geprägt. Und da sehe ich einfach den Weg zu sehr in eine Einheitsüberlegung, ohne dass, sagen wir mal, unsere demokratischen Grundsätze und unser Grundgesetz dauerhaft geschützt ist. Ich will es jetzt mal so formulieren. Gerade jetzt, wenn wir diese Umstellungen hier alle vor uns haben und wir müssen sie machen, da beißt keine Maus, kein Faden ab, ja.
0: Also meinen Sie so ein bisschen Diktatur, staatsgelenkt, Planung, diese Richtung?
1: Und sehr teuer. Gib nur her, was du hast. Also wenn ich mir jetzt mal so die Beträge anschaue, da wird ja jetzt schon von 80 Euro pro CO2-Tonne geredet. Ja,
0: ja,
1: also
0: im Moment sind wir ja 2025, ja, genau.
1: Ja, genau.
0: Aber es soll ja hochgehen.
1: Es soll ja jetzt schon nach der Wahl hochgehen, sofort auf diese 80. So, und das soll dann in kurzen Abständen weit über 100, bis an die 200 habe ich irgendwas gelesen. Ja, komm, das steht ja im Programm nicht so ganz drin, aber die Realität ist ja nun mal so, soweit ich das weiß. Korrigieren Sie mich. Bin auch nicht allwissend. Mich interessiert es halt nur.
0: Jein. Also 200, glaube ich, wird es nicht erreichen. Da werden wohl viele dann irgendwann auch die Notbremse ziehen, auch in der Industrie, und sagen, um Gottes Willen, ja, jetzt müssen wir doch was tun und vielleicht doch den Filter einbauen.
1: Es geht ja nicht um den Filter. Es geht ja, ich sage jetzt erstmal ganz platt, um jeden einzelnen Menschen. Wir haben nun mal wahnsinnig prekäre Arbeitsverhältnisse. Wir haben auch in diesem Bereich noch eine Menge zu regeln, wenn wir diese Umbauten machen wollen und müssen, ja. Und dann, hier steht ja drinnen, ganz klar und deutlich, keine Armut, kein Hunger, Gesundheit, Wohlbefinden, hochwertige Bildung, Geschlechtergleichheit, sauberes Wasser und Sanitäreinrichtungen, bezahlbare und saubere Energie, menschenwürdige Arbeit und Wirtschaftswachstum, Industrie, Innovation, Infrastruktur, weniger Ungleichheiten, nachhaltige Städte, Gemeinden, nachhaltiger Konsum und Produktion, Maßnahmen zum Klimaschutz, Leben unter Wasser, Leben an Land, Frieden, Gerechtigkeit und starke Institutionen. Hallo, Partnerschaft zur Erreichung der Ziele. Ich habe 18 gesagt, Inklusion, die fehlt mir. Wenn ich das mir anschaue, und das müssen, wir müssen dahin kommen, sonst haben unsere Kinder danach und deren Kinder überhaupt keine Lebensgrundlage mehr und sind vielleicht, was weiß ich, über irgendeiner überdachten mit künstlichem Sauerstoff in der Blase versorgten Bereich, in dem da, also ich stelle mir das grausam vor. Man kann ja mal ein bisschen spinnen. Und ich denke, da muss jetzt einfach der Ansatz auch so sein, dass jeder diesen Weg mitgehen kann, ohne noch mehr in Armut zu versinken. Ja? Und ohne Hunger leiden zu müssen. Wie viele Kinder haben wir denn, die hungrig morgens zur Schule gehen, die keine Pausenbrote haben, die auf Essen angewiesen sind von anderen Institutionen, weil es zu Hause nicht langt. Gesundheit und Wohlbefinden, wo ist denn da eine ausgewogene Gesundheitsversorgung? Wenn jemand im Niedriglohnsektor ist oder wenn er Sozialhilfemittel beziehen muss oder aufstocken muss, da hat er zwar auf der einen Seite noch eine Krankenversicherung, aber die anderen haben das nicht mehr. Die müssen dann wegen jedem bisschen zum Sozialamt, das ihnen bewilligen muss, dass sie zum Arzt gehen dürfen. Und die Krankenhäuser dürfen nur in Notfällen dann ohne diese Bescheinigung irgendetwas durchführen. Und so geht es unnachahmlich weiter. Und das sind all die Dinge, die man erstmal mit einbeziehen muss. Und ich denke mir, also sage ich, behaupte ich jetzt mal, wenn es den Menschen noch gut gehen soll, wenn sie eine vernünftige Lebensweise haben sollen, wenn sie nicht hungern müssen, wenn sie ausgewogen essen können und. Ich will es nicht nochmal aufzählen. Das wäre für mich ein ganz wichtiger Faktor und den habe ich leider beim Lesen nirgendwo gefunden. Da stand immer nur ganz konzentriert dann in den einzelnen Kästchen drin, welche Möglichkeiten es gibt, wo es die Finanzierungsmittel hergibt. Hinten dann die Kommunen, Busserwane, so viele Sachen. Aber über all diese Grundlagen, die man eigentlich wiederherstellen müsste, die gab es nämlich ja schon mal in diesem Land, wird nicht geredet. Und somit wird auch das Ganze wieder, sag ich mal, zu so einem Kampfthema werden.
0: Ja, das darf
1: mehr
0: nicht.
1: Mehr oder weniger. Und das soll ja nicht passieren.
0: Nein. Aber ich denke, das ist, also ich finde schon, dass es in diesem Programm, da bin ich nicht ganz Ihrer Meinung, in dem Programm erwähnt ist, dass man also die Menschen auch mitnehmen muss, ja, dass es nicht nur auf Kosten einer Gruppe gehen kann, ja, und nämlich derjenigen, die ohnehin schon weniger haben als andere, dass das nicht passieren darf. Mhm. Und deswegen muss man ja auch genau hinschauen, also mit dem CO2-Preis, ja gut, wem betrifft das? Das betrifft gegebenenfalls denjenigen, der ein Auto hat, der sich kein neues kaufen kann, der einfach dann blöderweise das teure Benzin bezahlen muss. So. Das betrifft auch denjenigen, der einen weiten Arbeitsweg hat, weil er irgendwo wohnt, wo man es bezahlen kann und sein Arbeitsplatz ist weit weg. Ja,
1: ja? Genau.
0: So, das betrifft natürlich auch den, der in einer was weiß ich, Wohnung wohnt, die vielleicht jetzt ja einfach nicht energetisch saniert ist und wo der Vermieter sagt, nö, mache ich nicht, und der sagt dann, mein Energiepreis ist zu hoch, dann macht er, ne, das ist ja dieses typische Bild, ich mache jetzt Kerzchen an im Zweifelsfall, ja, und ziehe mir warme Socken an. Das sind ja diese Dinge, die man dann ja so ganz krass eigentlich vor Augen haben könnte. Aber ich glaube, dass auch da jetzt die Aufmerksamkeit bei vielen Menschen da ist. Ich weiß nicht, ob es schon in der Politik so angekommen ist. Ich glaube auch nicht, dass der CO2-Preis auf 200 Eppes geht. Man darf nicht vergessen, in der Schweiz, in Norwegen ist der schon deutlich höher.
1: Ja? Ja gut, aber die zahlen ja auch ihren Bürgern jedes Jahr entsprechende Summen zurück.
0: Das soll aber hier passieren.
1: Ja, 100 Euro hat die Frau Baerbock gesagt. Die 100 Euro sind entschieden zu wenig bei der ganzen Umsetzung. Das passt in keinster Weise. Mhm. Wir haben dieses EEG, das kostet ja ein Schweinegeld. Das soll angeblich, so hatte das ich mal in Erinnerung, gesenkt werden, also weniger Kosten verursacht werden. Wie weit das alles wird, lassen wir mal dahingestellt. Ich bin da eher ein bisschen skeptisch. Mhm. Also je nachdem, das, ich sag ja, wie jetzt
0: ja
1: diese
0: sein.
1: Politische Landschaft sich entwickelt. Man muss ja da...
0: Ja, man muss ja auch diskutieren über das Thema. Das ist ja wichtig. Ich meine, wir haben gerade gesagt, der Strompreis, ja, das ist immer in der Öffentlichkeit natürlich schwer diskutiert. Die Erneuerbaren haben den Preis nach oben getrieben, weil man sie ja unterstützt möchte mit der erneuerbaren Energienabgabe. Das ist ja genau der Fall, was einfach nicht richtig ist. Aber es Tatsache ist, der Preis ist halt hochgegangen und eigentlich müsste er runtergehen. Aber das ist wieder das falsche Signal. Und da haben Sie natürlich völlig recht, was von der Politik kommen müsste. Jetzt müssen die Preise einfach wirklich mal runtergehen, weil die Windindustrie, weil die Solar, weil die alternativen Energien sich so... Ja, nicht bemüht, aber weil sie eben wirklich dazu geführt haben, dass die einzelne Kilowattstunde aus Wind, aus Solar einfach deutlich preiswerter ist als der ganze Mist, der unser Klima kaputt macht, ja? Oder wo wir am Ende bei Atom nicht wissen, wohin mit dem Müll, ja? Aber es passiert nicht. Und da fehlt mir tatsächlich, da gebe ich Ihnen völlig recht, die Initialzündung zu sagen, so, und das müssen wir jetzt mal hinkriegen an der Stelle. Ja, da müssen wir einen sozialen Frieden hinbekommen. Dringend sogar an der Stelle. Und was den CO2-Preis beispielsweise, ja, mein Auto ist teurer und so, da könnte man auch, und da ist auch etwas ganz Wichtiges, was man machen muss, 365 Tage-Ticket oder 365 Euro, wäre jeden Tag ein Euro, Ticket für wirklich insbesondere diese Gruppierung, aber vielleicht, warum nicht auch für mehr Menschen, ja? Also gut, ich brauche es jetzt vielleicht nicht, aber ich nehme dann mein Fahrrad oder ich nutze es anders. ÖPNV ausbauen, bezahlbar ausbauen.
1: Genau.
0: Ja? Und das ist ja, finde ich, eine kommunale Aufgabe. Das ist eine Kreisaufgabe. Wenn Sie dann in den Bus steigen, fahren von Kommune A zu Kommune B und dann fängt ein neues System an, ein neues Grenzsystem, dann warten Sie stundenlang auf den nächsten Bus. Ja, da streiten sich die Kommunen untereinander, wie sie die Anschlüsse und die Verkehrsbetriebe, wie sie die Anschlüsse, also das ist ja völlig kleinlich, ja, die Anschlüsse organisieren. Wir streiten uns im Moment tatsächlich seit Jahren bei uns in der Kommune darum, die Busse aus der Innenstadt rauszukriegen, wo sie dann A, nicht nur hässlich aussehen, B, viel Platz brauchen, weil ein Busbahnhof ist einfach eine riesen Versiegelungsfläche.
1: Das stimmt, ja.
0: Und C, auch noch den ollen Diesel da verpulvern. darum, dass sie einen halben Meter weiter die Straße runterfahren. Da sagt uns das der Verkehrsbetrieb, ja, liebe Kommune, wenn ihr uns diese 3 Minuten Verzögerung zahlt, dann fahren wir da runter. Da ist überhaupt keine Kompromissbereitschaft. Jetzt haben sie es auf der... Jetzt
1: haben ja, sie das habe ich immer, das kommt von den Desinfektionsmitteln. Wenn, also wir haben zwar ja hier gut gelüftet, auch vorhin, aber nach einer gewissen Zeit habe ich dann ein Problem damit, gebe ich ehrlich zu. Also ich habe keinen Husten oder sonstiges, immer nur dann,
0: ja,
1: wenn es so aufs Ende der Sendung zugeht, passiert das.
0: Ja. Geht ja ganz schnell.
1: Also nur mal zur Erklärung, nicht, dass Sie denken, aber wir kennen uns ja und Sie wissen, dass
0: Sie nicht so ist. Nein, man muss ja auch mal richtig diskutieren können, gehört ja dazu. Ja, das ist erhellend.
1: Ja, danke, vielleicht bringt es ja was, dass mein kleines Gehirn vielleicht doch noch eine Lücke findet, die es mir ermöglicht, dass eben...
0: Ja, so langsam ist die Festplatte voll, ne?
1: Ach, na ja, das ist nicht wegen dem...
0: Bei Ihnen auch. Bei mir manchmal, ja, ja.
1: Bei mir, ja, auch. Aber das ist, muss ich Ihnen ganz ehrlich sagen, diese ganzen Geschichten, die gehen einem ja manchmal schon auf die Nerven, sage ich jetzt mal so, ohne jemanden böse zu wollen. Mhm. Aber man möchte auch wirklich das, was man selber tun kann, damit alle ein gutes Leben haben, dafür tun, ja. Mhm. Und das ist schon schwierig genug. Und dann noch unter Corona... Da gibt es ja auch schon genug Probleme und...
0: Ja, ich denke, man fühlt sich schon so ein Stück weit ohnmächtig. Ja. Ja? Man möchte gerne mehr bewegen, man weiß, es könnte besser laufen. Und ja, man muss jetzt so ein Vertrauen haben, finde ich, in übergeordnete Riesenorganisationen.
1: Ja.
0: Wie die EU, wie die Bundesregierung, wie die Landesregierung.
1: Genau.
0: Ja? Und man sitzt unten in seiner Kommune und sagt, ja... Der muss das irgendwie richten. Kann ich dem denn vertrauen? Wie wird denn das? Und ich glaube, dass viele Bürger sich nicht damit auseinandersetzen, wo da einfach nur dieses Damoklesschwert, das wird alles teurer, es wird alles ganz schrecklich, wie soll ich denn das machen? Jetzt habe ich schon fast 2 Jahre Corona hinter mir, jetzt kommt auch noch das. Ja,
1: ja, genau.
0: Und vielleicht muss man einfach da auch ein bisschen, ja, ich möchte es nicht Fatalismus nennen, aber vielleicht ein bisschen... ja, Glauben in die Menschheit haben. Ich glaube schon, dass es im Augenblick ein Umschwung ist. Der ist vielleicht wirklich so groß wie dieser New Deal. Ja, Riesenreformen, die da kommen.
1: Ja.
0: Und es kann gut sein, dass wir das einfach nicht mehr fassen können, weil wir es nicht gewohnt sind. Ja, wir haben ja jahrelang damit nichts zu tun gehabt. Und jetzt muss es auf den Klops kommen.
1: Sagen wir mal so, wir hatten schon damit zu tun. Die meisten haben sich auch darüber beschwert, dass nichts passierte.
0: Ja, richtig.
1: Und das ist eigentlich der Punkt, den die meisten in diese Unsicherheitsgefühle bringt und die ihnen auch, wenn man ehrlich ist, manchmal die Luft zum Atmen nimmt, weil sie sagen, wir haben jetzt so viel Gelder aufnehmen müssen, wir haben diese Pandemie, wir haben dies, wir haben das. Also das kommt dann auch sowieso, viele sagen dann, wir werden abgezockt, ne? Dass die da oben mal, egal ob Land Hessen oder wie auch immer.
0: Mhm. Klar,
1: Dinge sind natürlich auch mehr als ungünstig, ja.
0: Ja, man hat natürlich auch so ein bisschen das Gefühl, jetzt kommt die Wahl, jetzt muss alles ganz schnell gehen und wer weiß, ja, machen unsere Politiker das jetzt wieder nur aus wahltaktischen Spielchen, damit sie was in ihre Wahlprogramme reinschreiben können. Man muss ihnen immer, deswegen sind wir ja hoffentlich mündige Bürger oder wir beide und viele andere hoffentlich auch, auf die Finger gucken und immer wieder achten, ist bei der Wahl wirklich das, wird das gemacht, was wir als Souverän, wir sind ja der Souverän, was wir wollen. Und bei der nächsten Wahl wählen wir sie halt wieder ab. Aber es kann jetzt viel schief gehen, es kann aber auch viel Gutes laufen. Und ich glaube, Europa ist so ein reiches Land. Ich glaube, selbst das, was wir jetzt gerade erleben an Millionen und Milliarden, ja, vielen Milliarden, ist immer noch nicht so viel, dass wir uns Sorgen machen müssen, dass unser Kontinent untergeht daran oder zugrunde geht, ja. Ich glaube, er kann gewinnen und ich meine, wir haben ja viel mit PolitikerInnen zu tun und mit Menschen auf der Straße und der Frust ist manchmal auch groß, aber ich gebe jedenfalls die Hoffnung nicht auf und ich denke auch, Ja, das kriegen wir hin. Also das müssen wir hinkriegen.
1: Ja, ich gebe die Hoffnung auch nicht auf, aber das sind wir ja nicht alleine.
0: Nein.
1: Die das entscheiden im Endeffekt, wie es ausgeht. Und das ist natürlich genau das, was im Moment gar nicht so irgendwie zu dem Ganzen drumherum passt. Ja?
0: Nein, das stimmt.
1: Das ist also einfach jetzt mal so das, was jeder Mensch um mich rum mir sagt. Jeder guckt dann schon nur so und sagt, nee, also das ist ja nichts. Ne? Auf der einen Seite da, ja, auf der anderen. Und bei uns in Hessen ist das ja eine einsame Katastrophe, wenn ich mir überlege, ich hatte es ja vorhin, ich weiß gar nicht, ob es von über den Sender gesagt habe, aber mit Ihnen, die Lufthansa kauft schon wieder Flugzeuge. Ja, ja, also hallo, in welchem Land lebe ich?
0: Ja, ja,
1: diese Frage stellt sich jeder. Ja. Und ab nächsten Jahr sollen 20.000 Leute freigesetzt werden. Aber das ist eben nicht nur über das Rentenalter und sozial zu laufen, sondern das setzen die eine ganze Menge. Also die Gewerkschaften bei der Lufthansa, die fangen jetzt schon an zu rödeln und machen ganz schön Dampf im Kessel. Aber das wird nichts nutzen. Die zahlen die Gelder an Bund zurück, ja. Damit sind sie wieder in ihrer eigenen Entscheidungshoheit und dann machen die wieder, was sie wollen. Obwohl die schriftlichen Sicherungen da waren. Mhm. Und das sind halt die Sachen, die die Menschen
0: nervös machen.
1: Und dann kommt das alles noch dazu. Ja. Dann sind sie in Kurzarbeit jetzt durch.
0: Ja, ich glaube, dass Corona schon ein Stück weit zermürbt natürlich, das eine.
1: Ja,
0: aber vielleicht
1: geht um die Finanzen vor allen Dingen.
0: Ja, aber auch, wie gesagt, da glaube ich einfach, dass das, ich bin 100% sicher, dass Europa so viel Geld hat, dass es das auch stemmen kann und dass die Wirtschaftskraft auch groß genug ist hier in Europa. Und dass die Innovationskraft der Menschen, ja, ich meine, die Menschen in Europa haben eine ganze Menge erdulden müssen in zwei Weltkriegen, ja. Da haben wir jetzt jahrelang und jahrzehntelang Gott sei Dank Ruhe gehabt und da wieder auf Holz klopfen, dass es nicht zu sozialen Unruhen kommt oder zu anderen Unruhen. Aber gucken Sie einfach mal so im Kleinen. Ja? Es gibt Potenziale. Es gibt keine Fahrräder mehr zu kaufen. Ja? Sie können sich zwar noch irgend so einen Drahtesel kaufen, die ganze Nation kauft Fahrräder plötzlich.
1: Yeah.
0: Ja, das ist ein Wirtschaftszweig. Ja, selbst diese kleinen Unverpacktläden. Mittlerweile gewinnt Solar wieder extrem an Aufwind. Ja, E-Mobilität, das ist ja nochmal eine andere Diskussion mit den Ladesäulen. Ja. Aber alles, überall braucht man Handwerk, man braucht Industrie, man braucht Produktion und. Ja. Aber das ist eben dann mal was in die richtige Richtung geht. Ja. Wir haben vielleicht auch wirklich lang oder zu lange dabei zugeguckt, dass große Lobbygruppen sich hier ihr Nest gebaut haben und prima darin zurechtkamen. Und jetzt rüttelt man sie haben die Lufthansa selber genannt. Ja. Hat da
1: ist
0: jemand.
1: Ja, eine.
0: Ja. Ne? Also hat da jemand drauf geachtet, dass eigentlich jedes Jahr bei der Lufthansa insgesamt weniger Mitarbeiter waren als noch das Jahr zuvor?
1: Ja, doch, ich schon.
0: Ja, Sie schon.
1: Das hat man auch an den angebotenen Arbeitsplätzen gesehen. Aber aber jetzt muss einfach, ich sag's jetzt mal ganz platt, ich bin ja auch, Sie wissen, das ist jemand, der ins Positive denkt, aber ich denke, man muss auch trotz allem, was positiv ist und was sich wirklich für uns als Menschen nur vorteilhaft entwickeln kann, sehen und trotzdem aber auch all die Dinge aufgreifen, die das verhindern können.
0: Ja.
1: Denn da geht es ja nicht darum, dass man was nicht will, sondern es geht ja auch darum, dass andere mit gegenteiligen Maßnahmen oder Verhaltensweisen eigentlich das, was wunderschön wäre und traumhaft, das Ziel von allen Menschen ist, damit schon wieder kaputt machen. Das ist das und diese Gedankengänge, die sind bei ganz, ganz vielen Menschen in der Bevölkerung vorhanden. Ja, und das ist eben genau der Punkt, wo man wirklich auch mal, sage ich jetzt mal, unsere Politik noch mal dran erinnern sollte, dass sie wirklich mehr jetzt auch uns als
0: Menschen,
1: Bürger würdigen und uns auch die Grundlagen ermöglichen, jeder von uns ja bereit, da mitzuwirken. Es geht ja gar nicht darum, dass man das ablehnt oder dass man das nicht will, sondern jeder sucht die Möglichkeit, gemeinsam mit dem Möglichkeiten, die angeboten werden, zu vernünftigen Ergebnissen umzusetzen, damit das eben wirklich dann so wird, wie wir uns das wünschen.
0: Ja, es muss einfach auch mehr erklärt werden. Vielleicht muss der Politiker auch ein bisschen, der Politiker ist ja sowieso so ein Wort, aber der Ortspolitiker, der Landespolitiker, der Bundespolitiker auch viel von seinem Ross runter in die Gemeinden, zu den Menschen und auch wirklich Rede und Antwort stehen. Ja? Das hat es früher ja viel mehr gegeben, fand ich jedenfalls. Also es gab viel mehr solche Veranstaltungen, geht jetzt dummerweise auch nicht, ja, wegen Corona. Dass man eben erklärt, es soll nicht alles mit Zwang passieren und mit Gesetzen, sondern mit Anreizen, mit Hilfen, natürlich auch mit Vorgaben. Aber es gibt auch Geld und es geht auch in die richtige Richtung. Aber das muss man, glaube ich, gebetsmühlenartig den Bürgern auch klar machen und ihnen dadurch die Angst nehmen. Und das kommt natürlich gerade ein bisschen sehr kurz.
1: Das kommt sehr kurz. Wenn ich dran denke, wie wir uns jetzt darüber unterhalten haben, es gibt ja auch die Fördergelder für diese
0: Radweg-Geschichten,
1: alles massig. Ist das auch, da muss ein Radwegkonzept erstellt werden.
0: Machen wir gerade als Kommune.
1: Ja, macht unsere auch, aber schon seit längerer Zeit.
0: Ja, genau.
1: Das dauert jetzt auch schon mindestens fast anderthalb Jahre. Also das muss ja die Verwaltung machen, das können ja nicht die Gemeindevertreter machen.
0: Aber da könnte man die Bürger ja mit einbeziehen, und zwar zu einem frühen Zeitpunkt.
1: Ja gut, aber im Moment ist ja jetzt überhaupt nichts möglich. Ja, oder wenn nur über Zoom oder...
0: Ja, aber das, online, ich glaube, da ist viel verpasst an der Stelle. Da ärgere ich mich jetzt gerade auch persönlich drüber.
1: Also Sie sehen, es gibt ganz viele, wo wir beide wieder d'accord sind. Aber das ist einfach so der Hintergrund. Ich glaube, der macht auch jeden, der wirklich mit Herzblut in dieser Sache drin ist, doch ziemlich nervös und angespannt. Also mir geht es jedenfalls so. Manchmal habe ich so das Gefühl und denke für mich, sag's mal ganz offen, warum tust du dir das eigentlich an? Ja?
0: Es sind ja auch große Bretter, die da gewinnen. Ja. Auch fassbar, also eigentlich für den normalen Menschen nicht fassbar. Ja? Sie sehen, das Wetter ist einigermaßen, was stört mich das jetzt? Und dass da richtig viel passieren muss, das ist ja irgendwo, alles, was der Mensch nicht direkt beeinflussen kann, glaube ich, das macht ihm ja auch erst einmal Angst. Ja? Und da liegt es natürlich an den Entscheidern, egal auf welcher Ebene, möglichst dagegen etwas zu tun. Ja.
1: Und auch schnell in die Pötte zu kommen.
0: Ja.
1: Mit Blick auf die Uhr, liebe Hörerinnen und Hörer, das war's schon wieder. Ich hoffe, wir haben Sie nicht gelangweilt. Sie konnten eine Menge mitnehmen für sich privat und das auch in der Familie noch mal gut diskutieren. Falls irgendwelche ehrenamtliche Politiker oder auch Hauptamtliche bei uns in den Kreisen rundherum mitgehört haben, vielleicht gibt es Möglichkeiten, da jetzt aktiv zu werden, schon mal mit dem Klimamanager anzufangen, wäre der erste Schritt aus meiner Sicht, um dann vernünftige Konzeptionen zu entwickeln. So, ich darf mich nochmal ganz herzlich bedanken, wünsche Ihnen einen angenehmen Freitagabend und ein schönes Wochenende und freue mich, dass Sie bei der nächsten SAWI Aktuell-Sendung wieder dabei sein werden. Dankeschön nochmal.

Ich begrüße euch herzlich nochmal. Hier ist es Gaetano, Radio Rüsselsheim. Jesus Christus ist der Herr. Wir waren jetzt mal ein paar Wochen nicht da. Wir hatten Ferienzeit. Wir hatten uns erholt und wir sind jetzt bereit, wieder hier in Rüsselsheim, Umgebung, Wiesbaden, Groß-Gerau, Frankfurt und überall zu verkündigen, dass Jesus Christus ist der Herr. Und wir sind dabei, wieder mal alle 14 Tage mit euch ein paar Minuten Zeit zu verbringen und mit euch über das ewige Leben zu reden. Wir geben natürlich Vorschläge, ihr müsst nur zuhören und macht das, was ihr denkt, das richtig ist. Wir hören uns noch ein Lied und dann werden wir ein kurzes über Gottes Rede, was eigentlich mit uns vorhat. Ich begrüße euch herzlich nochmal und sage danke, dass ihr dabei seid.

Ein großes Willkommen im Radio Rüsselsheim. Wir begrüßen natürlich die Umgebung von Groß-Gerau, wir begrüßen Mainz, Frankfurt. Alle, die zuhören, seid willkommen. Gott segne euch. Wir beginnen heute zum ersten Mal nach sechs Wochen, dass wir wieder über Gott reden wollen. Und wir sind froh, dass wir das Wort Gottes verkündigen können. So. Wir beginnen, damit wir später noch ein paar Minuten haben und die Begrüßung weiterzugeben an unsere Brüder und Geschwister. Heute das Wort Gott kommt von Matthäus Kapitel 16, Vers 18. Es ist was natürlich sehr wichtig, was jeder schon mal gelesen hat, aber wir wollen noch mal darüber reden. So spricht das Wort Gottes darüber. Du bist du Petrus, und auf diesen Felsen werde ich meine Versammlung bauen. Und die Pforten des Hades werden sie nicht überwältigen. Man kann auch sagen, der Bauplan des Hauses Gottes. Gott hatte natürlich auch ihre Baupläne, und er müsste mit uns das gemeinsam besprechen. Man kann sagen, dass der Jesus spricht in das Bibelwort auch zum ersten Mal, dass der Versammlung der Gemeinde Gottes ist. Ja? Er meinte damit die Gesamtheit aller gläubigen Christen und Pfingsten bis zur Entrückung und beschreibt sie als ein Gebäude. In kurzen Worten stellt er den Bauplan der Versammlung vor. Er hatte die Baupläne vorgestellt. Und er hat natürlich ein paar Punkte genannt. Als erstes sagte er, das Baumaterial ist Petrus. Bedeutet Steine. Und steht hier stellvertretend für alle Erlösten. Alle. Durch den persönlichen Glauben an den Herrn Jesus sind sie lebendige Steine am Haus Gottes geworden. Lebendige Steine. Petrus war ein Felsen, ein Stein. Die anderen sind geworden. Durch den persönlichen Glauben an den Herrn Jesus sind sie lebendige Steine geworden. Wenn jemand glaubt, dass Jesus der Herr ist, der wird ein lebendiger Stein. Wenn jemand glaubt, das bekommen zu haben, ein lebendiger Stein zu sein, er wird ein lebendiger Stein sein. In den Gemeinsamten, in der Versammlung Gottes. Dann bist du, wenn du glaubst, dass Jesus dein Erlöser ist, dann bist du ein lebendiger Stein. Man kann sagen, das Zweite, das ist das Fundament. Der Fels ist Jesus Christus. Der Sohn des lebendigen Gottes. Er bildet die solide Grundlage der Versammlung, weil er der ewige Sohn Gottes ist. Weil er der ewige Gottes Sohn ist. Wir wissen alle, dass Jesus Christus ist unser Herr. Wir wissen, dass Jesus Christus ist der Sohn des lebendigen Gottes. Aber nicht alle nehmen sie das ernst. Und denke darüber, das sei nur eine Geschichte. Wir glauben fest daran, dass Jesus Christus ist ein Sohn, der Sohn des lebendigen Gottes. Ist im Leben, in sich selbst hatte, kann das Fundament des Hauses Gottes nicht erschüttert werden. Da kann nichts passieren. Der hat das feste Fundament.
Und er kann diese festen Fundamente halten, bis er wiederkommt. Weil er hat uns versprochen, er wird wiederkommen. Dann haben wir natürlich auch die Bauzeit. Der Herr Jesus sprach davon, dass er die Versammlung bauen werde. Das lag damals also noch in der Zukunft. Als der Heilige Geist an Pfingste auf die Erde kam, begann Christus zu bauen. Müssen Sie sich mal vorstellen. Wo der Heilige Geist auf die Erde kommt, beginnt Jesus Christus zu bauen. Sobald er dieses geistliche Haus fertiggestellt hat, kommt er zur Entrückung der Gläubigen wieder. Sobald er dieses geistliche Haus fertiggestellt hat, ein geistliches Haus fertiggestellt hat, kommt er zur Entrückung der Gläubigen wieder. Dann haben wir natürlich auch in dem Fall auch die Baum, der Bauende. Der Sohn Gottes baut die Versammlung. Was er tut, ist immer einwandfrei und wird mit Sicherheit zu Ende geführt. Das betrifft auch auf diesem Bau zu. Was wird es sein, wenn die Versammlung als geistliches Haus vollkommen und vollendet vor ihm stehen würde? Oder vor ihm steht wird. Was wird es sein, wenn die Versammlung als geistliches Haus vollkommen und vollendet vor ihm stehen wird? Die Menschen machen sich keine Gedanken. Die denken, das ist nur eine Geschichte, das ist nur eine Zeit. Es existiert nicht und so weiter. Er wird wiederkommen. Aber was wird für dich, für mich, für diejenigen, die nicht Gläubige sind, sein? Er hatte versucht zuerst, er hatte Baumaterial, das ist Petrus, stellvertretend der Erlöste. Dann hat er gesagt, es gibt seine Fundamente, die Fundamente der Felsen ist Jesus Christus. Dann haben wir gesprochen über Bauzeit. Der Herr Jesus sprach davon, dass er die Versammlung bauen wird. Und dann reden wir der Bauende. Der Sohn Gottes baut die Versammlung. Was er tut, ist immer einwandfrei und wird mit Sicherheit zu Ende geführt. Mit Sicherheit. Das macht er. Er hat uns versprochen. Seine Versprechungen sind Ja und Amen. Er macht nicht aus Jux und Tollerei. Er will dich, mich und alle, die in ihn glauben. Er will retten, erlösen, damit nicht und keine verloren geht. In diesem Sinn, ich tue euch begrüßen und sagen, dass es war schön, mit uns zu sein. Diese 15 Minuten, 20 Minuten manchmal mit euch zusammen zu verbringen, ein paar Lieder anzuhören, über Gott zu reden, gemeinsam eine Meinung zu haben, über Gott zu wissen, dass er das, was er verspricht, hält. Und ich bin froh, wenn jemand hört, dass Jesus der Erlöser ist, weil der Jesus ist der Herr. Für jetzt, für heute, für morgen und für die Ewigkeit. Der ist unser Erlöser. In diesem Sinn, ich wünsche euch alles Gute, schönes Wochenende. Hoffe ich zumindest, dass wir in den nächsten 14 Tagen wieder mal hört, über Gott zu sprechen, über das Wort Gott wieder zu verkündigen und zu sagen, Leute, wir müssen wach sein, weil er wird wiederkommen. Nur wir wissen nicht wann, aber er wird kommen und wir sollen wach bleiben. Weil nur dadurch
können wir uns durchwachsen, können wir natürlich uns die Situation unter Kontrolle halten. Und ich stehe jeden Tag an die Situation, was Gott mit uns machen wird, in Gedanken. Gott, lass bitte nicht die Menschen verloren gehen. Aber barm und sei mit uns bis letzte Zeit. Du kannst uns retten. Und wir wollen mit dir sein. Danke, dass ihr dabei gewesen seid. In dieser Sinne wünsche ich euch alles Gute und wir hören uns bis zum nächsten Mal. Gott segne euch.

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2: Alter Rico, wie aus der Pistole geschossen, da kommt man ja nicht mal mehr sagen,
3: ich muss eigentlich nicht mal mehr auf das Label gucken, was hier dran geklebt ist.
2: Also, mit meinem Kollegen neben mir, Rico, alias Rock.
1: Und neben mir, der Jones, mit dem echten Namen Jonas.
2: Wo ist der?
1: Keine Ahnung, noch nie gesehen. Ja, wir haben heute eine, nicht Spezialausgabe, aber wir waren on Tour und zwar unterwegs in Hofheim.
2: Und wir sind mal in eine ganz andere Szene eingestiegen, mit der wir bis jetzt noch gar nicht so viel Kontakt hatten.
1: Sphäre würde ich es nennen, nicht Szene.
2: Mit einer anderen Sphäre.
1: Und zwar sind wir in die Psychedelic Odyssey abgetaucht im Jazzkeller Hofheim, eine Veranstaltung, die seit einem Jahr oder letztes Jahr auch schon von dem Jonas, einer der allgemein ehrenamtlichen Mitarbeiter vom Verein, der den
2: Jazzkeller
1: betreibt.
2: Also nicht ich jetzt, ja, sondern
1: ein anderer Jonas. Die machen ehrenamtlich diesen Jazzkeller und haben dort, weil er sehr gerne psychedelische Musik hört und auch die Space Lords, die wir heute Abend spielen werden, hat er das ins Leben gerufen und das war so die Höhepunktsveranstaltung, hat er uns gesagt.
2: Ja, jetzt werdet ihr euch wahrscheinlich denken, wie kommen die Roof Rabbits jetzt an die Psychedelic-Musik ran? Hat sich eigentlich ganz lustig ergeben, Rico, stimmt's?
1: Ja, der Kai Helmich von einer Band, die an dem Abend auch gespielt hat, von Shave Chewbacca, hat mich angeschrieben bei Facebook, hier, wir spielen und hast du Bock und nett vorbeizukommen. Und dann haben wir den Jazzkeller angeschrieben, die ganzen Bands und alle waren zu Interviews bereit und dann haben wir mal das Interview hier aus dem Studio mitgenommen und haben sie alle mal ausgequetscht.
2: Genau, war für uns auch mal ganz interessant, in diese Sphäre einzusteigen und sich das wirklich mal intensiv einen kompletten Abend, beziehungsweise bis tief in die Nacht, kann man sagen, anzuhören. War sehr schön, die Erfahrung. Und deswegen wollen wir euch jetzt ein bisschen in diese Welt mitnehmen in den nächsten 2 Stunden.
1: Ja, und wir fangen an mit einem Song von den Space Lords, die ja der Main Act an dem Abend waren. Das ist genau ein Monat her, es war der 5.5. Ja. Und wir spielen jetzt von den Space Lords von ihrem letzten Studioalbum den Song Synapse.
2: Genau.

0: Die Space Lords mit dem Song Synapse vom gleichnamigen Album Synapse aus dem Jahre 2014. Später sagen wir noch, falls wem es gefallen hat, wo man das Ding käuflich erwerben kann. Aber wir machen jetzt weiter. Chronologisch, die erste Band des Abends vor einem Monat war ja Shaved Chewbacca. Und die hatten dort was ganz Besonderes zu präsentieren.
1: Genau, das war nämlich ihr erster Live-Gig. Und es ging auch gleich erstmal was schief, kann ich mich erinnern. Erste Band, waren sie da heftig am Aufbauen auf der Bühne, bis sich dann auf einmal herausstellte, oh Mist, da fehlte was.
0: Ich glaube, der Stromverteiler irgendwie vom Bassisten oder irgend sowas.
1: Genau, der Stromverteiler vom Bassisten oder vom Gitarristen.
0: Steckdose mit den ganzen Netzteilen oder irgendwie sowas.
1: Ja. Genau, zum Glück wohnen die nicht so weit weg. Also die Heimatstadt der Band ist Okriftel. Im Taunus, meine ich, und da ist der Kollege dann direkt nach Hause geheizt und hat das dann noch geholt und ist pünktlich 5 Minuten vom Auftritt wiedergekommen. Mhm. Alles eingestöpselt und los ging's. Nee, sehr interessante Band. Genre nicht nur psychedelic. Man kann sie durchaus auch so Richtung Stoner Rock einordnen, wobei sie von sich selbst durchaus sagen, dass sie auch

0: am Instrument harte, rockige und wüstentrockene Stoner-Klänge der vergangenen und zukünftigen Schlachten zum Vorschein. Schwermetall hinterließ Narben und Spuren, umso mehr ist es ihre Aufgabe, den Wookiee-Rock, den Schlachtenruf ihrer Art, auf die eigene Weise am Leben zu erhalten, ohne den Blues ihres traurigen Volkes außer Acht zu lassen.
1: Applauso, Applauso. Yoda hätte es nicht besser sagen können. Ja, coole Sache. Dann würde ich sagen, tun wir jetzt einfach mal von Shave Chewbacca den ersten Song. Wir haben nämlich da es noch keine Aufnahmen gibt von den Jungs, haben wir das Glück, dass sie bei diesem Gig mit aufgezeichnet haben. Wir haben also Bootlegs, hätte ich jetzt mal fast so gesagt, ja. In neuer, hörbarer Qualität, will ich meinen, ja. Mhm. Und da spielen wir jetzt erstmal den Song Mephisto's Call. Und anschließend kommt dann das Interview.
0: Alles klar.
1: Na dann, viel Spaß.
2: Vielen Dank. The Survival Time. Kommen wir zu einer Premiere heute Abend. Nicht nur die Premiere von Shave Chewbacca, nein, die Premiere meines geschätzten Bandkollegen Kai Helmrich. Das, was seine Band Stella Artois jahrelang versucht hat, haben wir geschafft. Dieser Mann heute Abend zum ersten Mal live an der Liedstimme. Applaus für Kai Helmrich.
3: Aber nur für euch.
2: Das nächste Lied heißt Mephisto's Call.

0: Dankeschön, Dankeschön, Dankeschön. Wir haben ja nicht nur Bandpremiere, das war wirklich mein erstes Mal.
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2: Roof Rabbit Radio heute mit einer Spezialausgabe.
3: Ja, wir sind on Tour bei Psychedelic Odyssey in Hofheim im Jazzkeller.
2: So heißt die Serie, korrekt.
3: Ja, die zur Serie werden wir nachher noch jemanden befragen. Aber wir haben jetzt erstmal die erste Band des Abends hier. Nämlich Shave Chewbacca, den rasierten Wookie.
2: Exakt, mit dem Wookie-Rock aus dem Vordertown.
3: Ja, genau.
2: Genau.
3: Und zwar den Kai hier, den ich kenne vom Bassverstärker kaufen damals.
2: Exakt, ja.
3: Weil du den Claudio auch kennst, dadurch läuft das alles irgendwie im Kreis, ne?
2: 10 Umwege, ein Ergebnis.
3: Ja, und ihr hattet heute euren ersten Auftritt.
2: Ja.
4: Seid jetzt gerade quasi von der Bühne runtergekommen.
2: Pitchnass geschwitzt, fix und fertig.
4: Aber glücklich?
2: Glücklich, extremst glücklich. Es ist total toll gelaufen mit allen Imponderabilien, die man sich so vorstellen kann.
3: Was geht beim ersten Auftritt schief?
2: Man bricht sich 7 Tage vor Auftritt die Fingerkuppe, Gott sei Dank an der rechten Hand. Kann dann gerade so noch spielen. Der Bassist vergisst eine total wichtige Stromverteilerleiste und fährt 30 Minuten vor dem Gig nochmal los.
4: Stimmt, der ist noch an uns vorbeigerannt, als er draußen stand.
3: Ja, ja, ziemlich heftig.
2: So brach doch böser Stress aus und ja, auf der Bühne, wie es natürlich sein soll, verreckt mir doch direkt eins von meinen Zauberpedalen.
3: Das Wawa oder was?
2: Das Wawa-Pedal, ja.
3: Ja. Ja, das ist natürlich... Aber du kannst es ja kompensieren. Du spielst ja jetzt wie lange schon Gitarre?
2: Oh Gott. 20 Jahre? 25 Jahre?
4: Tja, so als in manche unserer Hörer.
3: Ja, du hast ja... Also du persönlich spielst ja nicht nur Gitarre, sondern auch noch Bass.
2: Ich spiele auch noch Bass in einer anderen Band. Die waren auch alle heute da, die Jungs.
3: Cool.
2: Die Band heißt Stella Artois, wie das belgische Bier.
3: Mhm.
2: Ist eine Party-Rock-Coverband. Da spiele ich aber den Bass.
3: Ja, das ist doch eine coole Sache. Wenn ihr jetzt, wie seid ihr hier jetzt an den Jazzkeller gekommen? Weil der Jazzkeller, ich habe es jetzt gehört vom Jonas hier vom Jazzkeller, dass sie normalerweise andere Sachen machen und das so eine einmalige Geschichte ist mit dem. Wie seid ihr da dran gekommen?
2: Also ich will jetzt nichts Falsches sagen, aber die Grundidee der Psychedelic Odyssey stammt vom Jonas, mit dem ihr wohl ja auch noch ein Interview halten werdet.
3: Mhm. Ja.
2: Der hat diese tolle Idee gehabt, alternative Musik hier mal wieder mehr zu beleben und dem Ganzen eine Plattform zu geben und zu schauen, ob es hier nicht doch reicht, in Anführungszeichen, um genug Publikum zu ziehen für Psychedelic Rock, Stoner Rock, Doom Rock, alles was, sag ich mal, doch eher im Untergrund unterwegs ist. Und seine Idee setzt sich jetzt, wenn ich wieder nichts Falsches sage, die zweite Saison durch. Und ist ja echt gut besucht.
3: Ja.
2: Wird angenommen.
3: Ja.
2: Und der Jazzkeller, wenn ich das so sagen darf, hat dadurch auch so eine Art zweiten Frühling.
4: Also so eine schöne Location hier, muss man sagen. Ja, also man kommt nach Hofheim rein. Jeder kennt das, glaube ich, diese Kurve über die Bahn drüber. Und dann ist das unten gleich neben dem Bahnhof gelegen. Richtig schön außen komplett versprayt, wie das sein muss. Und sehr undergroundig unten im Keller. Aber guter Sound. Ja, kam gut rüber.
2: Nette Typen.
4: Ja. Und ihr wart vorher schon im Kontakt?
2: Wir kennen den Jonas über diverseste Verbindungen. Ich war letztes Jahr mit dem Jonas zusammen auf dem Stone from the Underground Festival in Erfurt. Und so gibt es eine das andere. Ne? Und er hat uns dann ungehört die Möglichkeit gegeben, hier heute Abend zu spielen. Also er wusste nicht, was wir machen, wie wir es machen. Und hat uns auf einen freien Termin mit reingedrückt und gesagt, ja, ich denke, ihr könnt da was und dann macht mal.
3: Es gibt eine Hoffnung, Jones.
4: Und wie viel früher vorm Auftritt habt ihr das erfahren? Also wie lange hattet ihr jetzt Vorbereitungszeit?
2: Bin ich gar nicht sicher, aber ich denke so grob ein halbes Jahr.
4: Halbes Jahr, also doch schon ausreichend eigentlich, ne?
2: Ja.
3: Jetzt ist es ja so, dass es Shave Chewbacca gibt es ja schon länger. Na, da haben wir ja mal so ein bisschen gebabbelt. Nur wart ihr auch mal zwischendurch zu viert mit dem Sänger?
2: Zu fünft. Wir waren zu fünft. Es gab noch einen zweiten Gitarristen und noch dann einen lange gesuchten Sänger. Das hat sich verworfen. Und der zweite Gitarrist, der unheimlich viel auch an den Songs mitgeschrieben hat, der Alexander Puchalo, ist mit Gründungsvater der Idee der Band. Der hat dann eine Option gehabt, bei einer anderen Drei-Mann-Kombo quasi die Hauptgitarre zu spielen und auch zu singen. Mhm. Und hat sich dann dafür entschieden, aber wir sind nach wie vor Kumpels und er ist leider heute nicht hier.
4: Ja, aber hinterher man sagt man oft, naja, wer weiß, für was es gut war. Und du hattest ja dadurch jetzt auch sozusagen dein erstes Mal, wie wir mitbekommen haben.
2: Ich hatte mein erstes Mal heute auf der Bühne vor Publikum. Ja.
3: Zu singen.
2: Zu singen.
3: Das erste Mal, das war aber gar nicht so schlecht.
2: Danke.
3: Der Jones hat direkt zu mir gesagt, an was erinnert dich das?
4: Kennst du die Melvins?
2: Ja.
4: Ja, es hat mich ein bisschen an die Melvins, an Basso erinnert.
2: Ja, ist ja cool.
3: War nicht schlecht, ja. Die tief, bisschen rauchig.
4: Ja. Es stand halt so ein 3-Meter-Mann vor mir, ja. Und ich habe halt auch nichts gesehen. Dachte mir auf einmal so, hä? Sind wir hier bei Melvins? Das war so ganz kurz der Eindruck. Also war ganz.
2: Ja, also freut mich, wenn es gut hingehauen hat. Ist sicherlich noch viel zu üben und für mich total ungewohnt. Das ist ja der ganz krasse Seelenstrip,
4: ja.
2: Wenn man sich nicht mit einem Instrument beschäftigt, sondern das Instrument ist die Stimme.
4: Ja.
2: Das ist für mich echt aufregend. Ja,
4: ja kam ja. Gut rüber. Aber der Bassist hatte jetzt eigentlich auch keine großen Probleme, da jetzt die Stimme zu halten, oder?
2: Naja, der Sebastian ist ein super guter Sänger. Der ist auch sein Lebtag im Chor aktiv gewesen.
4: Ja.
2: Der hat mir da ganz, ganz viel geholfen und hat mir gesagt, wie ich es machen kann, soll, wie es vielleicht einigermaßen brauchbar klingt. Und ja.
3: Ja, du hattest mir ja geschrieben, ihr habt euer Repertoire quasi umgeschrieben von 4 Leute auf 3, weil ihr habt ja auch schon aufgenommen mit Sänger, ne?
2: Wir waren schon im Tonstudio, wir haben auch einen Videomitschnitt da gemacht. Der ist jetzt natürlich nichts mehr wert. Also der ehemalige Sänger hat die Texte geschrieben.
3: Okay.
2: Und mit der Trennung von dem Sänger haben wir gesagt, nein, wir benutzen seine Texte nicht weiter. Wenn er nicht mehr dabei ist, ist es sein Teil der Band. Den kann er gerne mitnehmen. Haben die Stücke quasi umgeschrieben, haben unsere eigenen Texte darüber gelegt und haben die Arrangements ein wenig verändert.
3: Das ist auch zu dritt machbar.
2: Dass es zu dritt funktioniert und wie wir hoffen, rockt.
3: Ja, war sehr angenehm, sag ich mal so.
2: Ne? Schön.
3: Staubtrockener Sound. Wart ihr denn schon in der Wüste von Kalifornien? Wenn es schon irgendwie, warte mal, wo hier, Wookie Rock aus dem Vordertau ist.
2: Also auf dem Planeten, von dem wir kommen, da ist es sehr staubig.
3: Ah, sehr gut, sehr gut.
4: Ja. Ist auch nicht mehr ganz geschäft, also ein bisschen ist auch übrig geblieben. Ein
3: bisschen haarig ist dann schon, ja.
2: Der Zickebart, der muss natürlich sein. Ne? Je länger, desto besser, aber ich hatte nicht genug Vorlauf, um ihn auch länger zu züchten.
4: Hätte man mal einen Zopf draus machen.
2: Ja.
3: Die Bandprobe macht ihr alle bei dir im Keller, oder was? Oder
2: das wäre für mich natürlich sehr komfortabel, aber mein Keller erlaubt kein vollwertiges Schlagzeug. Also wir haben den Komfort, zwei Proberäume potenziell nutzen zu können. Da gibt es einmal den Bunker in Höchst. Mhm. Da hat unser Schlagzeuger einen Übungsraum. Und dann gibt es leider nicht mehr lange, aber es gibt es noch die Fricks in Okriftel. Mhm. Da hat unser Bassistenraum. Also da sind wir sehr komfortabel aufgestellt.
4: Ja, Bunker kennen wir ja irgendwann. Ja.
3: Bunker proben wir ja auch in Rüsselsheim.
4: Ja, gibt doch mehr Proberäume in Bunkern, als man so denkt. Wir dachten, wir wären da so ein Unikat irgendwie, aber es
3: ja, wir haben das
4: stellt sich mittlerweile heraus, dass
3: wie
4: es
3: wir, sehr wie, Claudio, wie wir ein Claudio im Studio hatten, ne? Bunker, also ja, wir haben auch im Bunker geprobt und dies und das, bla bla bla. Also es ist irgendwie nichts Besonderes.
2: Ja. Ja, die Proberäume werden immer weniger, ne? Das ist für junge Nachwuchsbands, finde ich, nahezu unmöglich, an so einen Raum ranzukommen.
4: Ja.
2: Ich meine, wir müssen uns ja einschließen, wir sitzen wie die Glucken auf den Räumen.
4: Mhm.
2: Die gehen wir ja nie wieder her. Also ja, gut, wenn die nicht einer abreißt, dann kriegst du uns nicht da
4: heutzutage raus. Heutzutage werden ja spielende Kinder schon als Lärm bezeichnet.
3: Genau,
2: leider,
3: genau,
2: ja.
3: Hier Spielplatz, hier.
4: Wenn dann abends jemand mit einem vollwertigen Schlagzeug loslegt, dann ist das natürlich nochmal eine Nummer oben drüber.
2: Game over.
4: Ja. Aber jetzt seid ihr doch stabil zu dritt zusammen und habt jetzt hier euren Gig gehabt. Ist denn schon ein weiteres geplant?
2: Gerade eben kam einer aus dem Publikum und offerierte die Möglichkeit, im Juni auf einem Stadtfest zu spielen, was wohl etwas alternativer ausgerichtet wird. Wäre natürlich eine tolle Sache. Dann hoffen wir drauf, dass wir auf dem Bunkerfest mitspielen können. hoffen drauf, dass vielleicht noch eine Band abspringt vom Flörsheimer Open Air, was ja auch eine super Location ist. Ansonsten steht jetzt fest am 16.8. ein kleines Festival in Wolfsburg.
4: Aha, bei den VW-Jungs.
2: Nee, bei einer Mitarbeiterin von VW, die das selber ausrichtet.
4: Ah ja, okay. Sehr schön. Da, in Flörsheimer Open Air, da...
2: Solltet ihr euch mal blicken lassen, das ist...
4: Ja, also wir waren letztes Jahr da. Ist eine coole Sache eigentlich.
3: Die haben
4: Flörsheim, haben jetzt Jubiläum,
3: glaube ich. Da ist ja der Frank, der bei uns auch mit im Proberaum im Bunker hat. Der macht ein bisschen die musikalische Ausrichtung und die machen jetzt, die haben jetzt Jubiläum, genau?
4: Genau.
3: 20-jährig oder 25-jähriges oder irgendwie sowas. Und es kommen auch nur Bands momentan rein, die die letzten 5 Jahre nicht dort gespielt haben.
2: Da also bin ich jetzt nicht der Fachmann, aber unser Bassist, der Sebastian, ist aktiver im Flörsheimer Open Air Organisationsteam. Und ich denke, sollte die Möglichkeit bestehen, dass da ein Slot frei wird, dann sind unsere Chancen nicht ganz so schlecht.
4: Das ist cool. Also Leute, schön die Ohren aufhalten. Ja, wir werden euch natürlich auch informieren, wenn das klappt in Flörsheim. Wir sind ja, denke ich mal, selber auch vor Ort.
3: Und ist immer schön in Flörsheim.
4: Flörsheim, auf jeden Fall, Geheimtipp.
2: Da kann ich euch eine super Band empfehlen, die da auftreten wird. Dirty Flamingo. Mhm. Der Sänger, der Sammy, ist ein großartiger Sänger. Der Gitarrist spielt, wenn ich mich nicht irre, bei Motor Mammoth. Mhm. Beides echt tolle Musiker und die Band ist richtig stark.
4: Dann würde ich sagen, sehen wir uns da auf jeden Fall. Entweder vor der Bühne, auf der Bühne.
2: Oder beides.
4: Bei einem Bierchen, beides. Genau, sehr schön.
3: Gibt es denn schon irgendwas, was wir jetzt spielen könnten von euch?
2: Müsst ihr euch noch ein paar wenige Tage gedulden. Wir hoffen, dass wir von dem heutigen Auftritt einen Mitschnitt auswerten können. Mhm. Den lasse ich euch gerne zukommen. Und geplant ist für Mai und Juni Studioarbeiten. Wir wollen unsere Songs rekorden, ordentlich und amtlich, so wie wir uns das vorstellen. Mhm. Und wird das wohl, je nachdem, wie schnell das geht, im Juni durch sein.
4: Dann würde ich sagen, wir halten das einfach so. Wenn ihr uns einen Mitschnitt von heute Abend mitgebt oder nachreichen könnt, dann versprechen wir euch, den spielen wir auf jeden Fall.
2: Ja.
4: Ja?
2: Fein.
4: Dann seid ihr da schon mal im Radio. Und wenn ihr fertig seid mit dem Studio und ein bisschen was auf die Beine gestellt habt, dann können wir uns ja auch gerne mal in Rüsselsheim treffen.
3: Dann kommt ihr zu uns ins Studio.
2: Ja, ja. Das ist ein Wort.
4: Ja.
2: Alles klar. Ausgemacht.
4: Alles klar. Dann vielen Dank für das Interview.
2: Ja, ich freue mich.
3: Bis danke, dass ihr da wart.
2: Ja, super.
3: Ciao.
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0: Survive and Time. Shaved Chewbacca. Ich glaube, das war das kaputte Wawa, was man da so ein bisschen knistern gehört hat.
1: Ein bisschen, ja.
0: Ja. Wer Infos über die Band Shaved Chewbacca haben möchte, kann auf Facebook gehen. Da gibt es einen Link, der nennt sich dann Shaved Chewbacca in einem Wort geschrieben. Vielleicht setzen wir es bei uns nochmal auf die Roof Rabbit Radio Seite drauf. Und dann kann jeder mal danach schauen. Der Kai hat mir auch nochmal die Termine, die wir im Interview hatten, alle bestätigt. Und zwar am 13.06. auf dem Flossbrunnenfest in Zeilsheim um 21 Uhr. Am 25.07. um 15 Uhr in Höchst auf dem Bunkerfest. Und am 25.07. 16.45 Uhr auf dem Flörsheimer Open Air spielen Shaved Chewbacca. Die Termine werden dann alle bei Shaved Chewbacca auf der Facebook-Seite zu sehen sein.
1: Also Flörsheimer Open Air ist ja quasi um die Ecke. Da können wir uns das ja mal alle zusammen miteinander anhören.
0: Richtig.
1: Mal eine richtig große Groupie-Szene.
0: Und die Jungs. Nackig machen und so.
1: Genau.
0: Ich will ein Kind von dir. Ja, aber wir machen jetzt chronologisch weiter mit der nächsten Band des Abends. Das war Nazgah Space Fox. Das war dann jetzt eine psychedelische Kombo. Junge Kerle, sag ich mal, allesamt. Ohne Gesang, spielen psychedelische Musik, haben aber auch viele moderne Einflüsse.
1: Genau. Also auch ein Trio.
0: Ja.
1: Wie die Band davor. Und obwohl sie nur zu dritt sind, auch volle Breitseite zu hören von ihnen. Und war auf jeden Fall auch sehr interessant als zweite Band an dem Abend.
0: Und das war von den Jungs auch der erste Auftritt. Ja. Und von Nazgah Space Fox gibt es auch eine gute Soundcloud-Seite, wo dann auch die ersten vier Songs von den Jungs als Demos zu hören sind, die sehr gute Qualität haben. Und da werden wir jetzt mal den kürzesten Songs von der Band überhaupt, den Song Fire Burn, spielen und anschließend direkt mit dem Interview weitermachen.
1: So machen wir es.
0: Alles klar.

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1: Und jetzt haben wir Nazca Space Fox hier.
2: Mit zartem
1: Zahn.
3: Nazca.
1: Nazca Space Fox. Wer seid ihr? Du bist der?
4: Matze.
5: Ich bin der Stefan, spielt Bass.
6: Ich bin der Heiko.
1: Cool, wir haben euren Auftritt jetzt schon bewundert. Das war der erste von eurer Band überhaupt?
5: Genau, ja, in der Konstellation war es unser erster.
1: War auf jeden Fall sau cool. Was witzig war, wie ihr losgelegt habt, habt mich das Gitarrenspiel an diese Shoegaze-Szene, falls euch das was sagt, erinnert. Weil er ist hier, Matze ist hier voll unterwegs, ja. Effekte, was nicht alles. Also richtig geil. Also, und er holt ziemlich viel aus seiner Jaguar da raus. Die übrigens eine sehr schöne Gitarre ist.
4: In der Tat.
1: Wie entwickelt sich das, dass du den Sound so viel schichtest in den einzelnen Songs? Weil viele tun ja einfach nur Akkorde runterballern und fertig.
4: Das ergibt sich eigentlich fast von selbst, weil wir spielen instrumental, wir haben nur eine Gitarre, da muss halt dynamisch was passieren. In dem Fall entweder ich werde lauter oder ich schalte einen Effekt an oder auch mal aus, aber ja, deshalb halt viele Effekte und ja, viele Delays, die den Sound quasi aufschichten.
7: Man muss auch dazu sagen, das ist jetzt eine Band ohne Sänger, ne, wo das natürlich dann auch nochmal vielleicht ein bisschen wichtiger ist, wie der Sound dann entsprechend rüberkommt. Aber du warst ja echt mächtig am Rumtreten, gerade so am Anfang. Ja. Trifft man da echt immer das richtige Pedal?
4: Nur 3-4 Mal habe ich bestimmt auch daneben getreten, aber meistens ja.
7: Sehr schön.
1: Anfangs gab es auch technische Probleme, habe ich mitgekriegt. Der Bass war im ersten Lied irgendwie schwer zu hören.
5: Ich hätte noch einen Stecker einstecken müssen. Das habe ich dann in der Hektik vergessen. Also wie gesagt, ja, es kam dann halt nichts an und der Bass wurde nicht abgenommen. Ich habe mich gut gehört, er war richtig laut, es war gut. Und ja, dann kam ja gleich der Techniker, sagte schon beim nächsten Lied, guck mal, dass der Stecker dann steckt.
7: Ja, die Menge hat und schon Angst gehabt, der Bass würde brennen. Da habe ich schon mal in Richtung Notausgang geguckt.
1: Ja, ist bei euch das Wawa-Pedal eigentlich in die Knie gegangen im Soundcheck oder was?
4: Nee, das waren die Space Lords.
1: Das waren die
4: Space
1: Lords.
5: Alle spielen, anderen beiden.
6: Die alten Hasen waren das, ja.
7: Zu sehr malträtiert, die Jungs.
1: Und bei dir ist noch beim letzten Lied die Seite dann gerissen?
4: Genau, aber wie gesagt, letztes Lied, auch wirklich das letzte Lied, inklusive Zugabe, letztes Lied, war verkraftbar dann.
1: Wie hat es euch gefallen hier heute Abend?
5: Ja, also ich kann sagen, sehr gut. Es war wirklich richtig viel los. Und ja, wie gesagt, es war halt unser erster Auftritt immer in der Konstellation. Also wir sind alle seit 20 Jahren Musiker, spielen seit über 20 Jahren. Aber jetzt mit der Band war das unser erster Auftritt und sind echt über die Resonanz wirklich begeistert. So viele Leute da sind, so viel Cooles, was sie uns danach noch gesagt haben, hat uns gefallen. Sie haben gejubelt, haben getanzt, war echt toll, sind richtig begeistert.
1: Zugabe gab es ja auch.
4: Ja. Ja, vor allem, es war glaube ich der erste Auftritt, den für jeden von uns, der instrumental gespielt wurde. Wir hatten diverse Bands mit Gesang. Und am Anfang, die ersten paar Chor dachten wir, langweilt die Leute jetzt, weil keiner singt, aber war wohl nicht der Fall.
1: Das Intro, ne? Ich fand das ganz lustig, wie du dann ansagst, so jetzt ist wir spielen jetzt erstmal unser 15-minütiges Intro. Also ich jetzt als nicht so Psychedelic Rocker dachte mir so, was passiert denn da jetzt, ja? Aber es war eine coole Nummer eigentlich, ja. Und das zweite Stück, was ihr dann gespielt habt, das
4: Fire.
1: Ja, das gibt's ja auch ein YouTube-Video dazu. Und das ist eine richtig coole Nummer, die eigentlich ganz vom Space Rock weggeht und mehr so in Richtung Stoner geht. Ist das richtig?
4: Das ist unser kürzester und kompaktester Song und ja, das kann man so sagen.
1: Ja. Wenn man so, fühlt ihr euch mehr zum Psychedelic? Ja klar, eigentlich schon, weil diese gerade heute dieser Event wird einmal Psychedelic, aber auch Stoner. Bands sind dabei. Ist das irgendwie, verschmilzt das irgendwie oder wie ist das für euch? Ist das so eins oder ist so Wüstenrock, was die Queens of Stone Age oder Cyrus auch gemacht haben? Macht euch das freier, verschiedene Sachen?
4: Ja.
1: zu spielen zu können?
4: Für mich ist das Ganze eigentlich ein großer Überbegriff, ob es jetzt Psychedelic, Stoner Rock, Desert Rock ist, Psychedelic Rock. Ehrlich gesagt, wo ist da die Grenze? Ich weiß nicht, wir spielen halt, was im Proberaum entsteht. Und das haben wir im Großen und Ganzen auch so alles jetzt auf die Bühne gebracht. Also hat sich keiner zu Hause hingesetzt, einen Song geschrieben, wir treffen und spielen und wenn es was gefällt, machen wir daraus einen Song.
1: Na gut, das macht ja auch keinen Sinn. Aber ich sehe es halt jetzt, weil wenn wir selber Musik schreiben, dann entwickelt sich ja der Song erstmal und überhaupt erst in der Musikrichtung, ja. Und es wird jetzt, gerade jetzt hier bei diesen Events, es geht halt auf Psychedelic ab, aber trotzdem, jetzt die Space Lords sind halt sehr psychedelisch, aber trotzdem haben die auch Stücke, die in eine andere Richtung abweichen. Und dadurch finde ich es interessant, dass sich das so vermischt, die Stile. Und bei euch war das auch klar zu hören, dass ihr andere Einflüsse habt. Nicht die Einflüsse aus den 60er Jahren unbedingt, sondern modernere Einflüsse.
5: Ja, würde ich jetzt auch sagen. Das ist, also jetzt Matze und Heiko zum Beispiel, die kommen so ziemlich aus dem Stoner und Matze spielt ja auch viel Psychedelic dann. Und bevor ich das mit den Jungs gespielt habe, habe ich was ganz anderes gespielt. Also ich komme eigentlich so aus Richtung von Melodic Punk über Hardcore. Ich habe in Metal Bands gespielt, also wirklich komplett andere Sachen. Und habe eigentlich gar keinen Stoner und auch keinen Psychedelic gehört. Ich dachte immer so, ja, das ist halt so eine Sache aus den 60ern, aus den 70ern. Ja, mein Gott, Ende der 70er bin ich geboren. Und ja, bin halt jetzt so langsam reingekommen, muss sagen, es gefällt mir richtig gut. Und höre ich mittlerweile auch gerne. Freue mich, wenn dann irgendwas Neues kommt. Freue mich jetzt richtig, dass wir mit den Space Lords gespielt haben, die ich vorher schon kannte. Gefällt mir richtig gut mittlerweile.
7: Hast du geschwindigkeitsmäßig mal einen Gang zurückgeschaltet?
5: Ja, genau. Ja, genau. Ganz klar, also Metal-Bereich, Punk und was halt sonst einfach richtig drückt, jetzt auch überhaupt nicht so anspruchsvoll zu spielen ist. Wie gesagt, wie wir vorhin gesagt haben, da spielst du halt eine Akkorderunde und hast halt dann halt irgendeinen schönen Gesang dazu. Ich habe es jetzt auch noch nie instrumental gespielt und instrumental ist eine ganz andere Herausforderung. Also musst du deine Nerven hier live auch beieinander haben. Das habe ich selbst auch gemerkt. Wenn ich jetzt 5 Bier getrunken hätte, dann wäre das in die Hose gegangen. Wenn ich jetzt irgendeine Hardcore-Band spiele, dann kriege ich das hin. Möchte ich nichts sagen gegen Hardcore. Also ich finde das echt super. Und auch Punk höre ich wirklich gerne die Musik. Aber ich selbst in den Bands, wo ich gespielt habe, war das total einfache Griffe und war immer total einfach zu spielen. Und jetzt ist es richtig, richtig anspruchsvoll.
7: Also ich habe da ja auch Respekt vor. Als du gesagt hattest, 15 Minuten Intro. Also bei uns ist ein Song, wenn es hochkommt, irgendwie so 5-6 Minuten. Und dann sind wir dann so ein paar Wochen dran, bis der mal steht. Wie kann man sich das denn vorstellen jetzt als Nicht-Stoner? Ich meine, 10 Minuten ist ja eigentlich nichts. Ne? Gibt's ja viele Songs, denke ich mal, im Stoner-Bereich, die über diese Zeit hinausgehen. Wie macht man denn einen 15-Minuten-Song? Ist der jedes Mal gleich? Oder ist der auch ein bisschen improvisiert zwischendrin? Wie kann man sich das vorstellen? Wie baut sich das auf, so dass man das auch jedes Mal 15 Minuten wieder runterspielen kann?
4: Eigentlich ist der Song gar nicht immer 15 Minuten lang. Wir haben schon mal in 8 gespielt oder auch in 16 Minuten, also quasi das Doppelte. Nehmen manchmal die Proben auf und wie du schon angesprochen hast, sich durchs viel improvisiert. Also die Gitarren-Soli oder was auch immer ich da mache, das werde ich garantiert niemals auskomponieren oder irgendwie festhalten und zweimal gleich spielen. Ja, wie gesagt, das zum Beispiel ist ein bestes Beispiel dafür ist ein Song. Ich habe angefangen, 2 Akkorde zu spielen. Über 15 Minuten viele Akkorde, mehr Akkorde hat der Song auch gar nicht mehr, wenn es aufgefallen ist. Und es ist halt so entstanden durch die ganzen Dynamikstufen, da ein Soli, da eine kleine Melodie, ein Thema, noch eine Bridge. Da kommt vielleicht noch mal kurz ein 3. Akkord hinzu, aber im Prinzip war es das dann auch schon. Der Song ist beim Spielen entstanden, das ist keine jetzt groß auskomponierte Nummer. Harmonisch passiert nicht viel. Ja, wie gesagt, wenn wir je nachdem, wie das Publikum reagiert, ob wir einen guten oder einen schlechten Tag haben, variiert der Song zwischen 8 und 16 Minuten.
1: Okay. Also quasi ein Live-Jam.
4: Das heißt, ihr habt sozusagen, mit festgelegten Cues halt. Auf Zeichen passiert dann halt zwischendurch doch was anderes. Je nachdem, so was mir noch einfällt, was spüren könnte.
7: Ja, so ein Grundgerüst hat man und dann gucken wir einfach, wie es rüberkommt.
5: Bass und Drums, die sind dann schon gleich. Wir spielen schon immer unser Ding. Ja. Da spielen wir auch immer das Gleiche. Und Matze, wenn er halt seine Soli spielt, die sind dann schon ein bisschen verschieden. Aber halt so, diese Basis ist schon immer gleich. Und wie gesagt, auch wir nehmen dann viel auf in der Probe, hören es dann an und dann gucken wir, was können wir da verbessern. Und ich hasse das, das Aufnehmen. Das ist voll der Hass, da getraue ich mich gar nicht, irgendwas zu machen. Immer wird aufgenommen, ja, und dann hörst du natürlich, wenn du was falsch gespielt hast, das ist dann schon immer ein bisschen nervig, aber bringt einen dann schon weiter. Das ist wie wenn du beim Fußballtraining es mit Video aufnimmst und dir das dann halt nochmal anguckst, dann siehst du auch, was du da falsch gespielt hast. So hören wir das dann auch, was kann man da anders machen? Vielleicht geht man nochmal hoch, vielleicht geht man ganz tief, so. Ja.
1: Was ich jetzt ganz cool fand, man kann Sachen von euch auf Soundcloud hören und auch ein YouTube-Video ist on. Da habe ich jetzt eine Frage, das Video selbst ist eigentlich nur ein Winamp-Plugin, oder? Oder was ist das? Dieser Effekt, der dort ist?
4: Achso, das war irgendein
1: Fireburn.
4: Also das Video, es gibt sogar zwei Videos, muss ich darauf hinweisen. Das andere ist erst seit 3 Tagen oder so online. Das ist ein Live-Mitschnitt aus dem Proberaum.
1: Okay.
4: Deshalb ist auch mehr improvisiert und freier gespielt wie die erste Nummer. Ich weiß gar nicht, wie es heißt. Irgendeine Freeware, die ich runtergeladen habe, um MP3s oder Wave-Dateien halt zu einer Videodatei zu machen, damit ich sie bei YouTube hochladen kann. Und da gab es, keine Ahnung, so 30 verschiedene Animationen. Ich habe mir halt die ausgesucht, die am besten und psychedelischsten auf mich wirkte.
1: Ja, cool, cool. Ich habe es so ein bisschen wiedererkannt da von Musikplayer hören und dachte mir so, ja, coole Idee eigentlich, das so zu machen, aber wenn es dann so eine Freeware gibt, ist es natürlich nicht schlecht. Sachen von euch, beziehungsweise kommende Gigs, steht da schon irgendwas fest? Habt ihr schon irgendwas geplant?
5: Gar nichts. Das ist jetzt, also wir würden uns freuen, vielleicht kriegen wir ja irgendwas jetzt. Vielleicht sagt ja jemand, ja super, und hört uns jetzt und sagt, toll, spiel doch bei uns. Sind wir auf jeden Fall offen.
4: Ja, stimmt. Nicht ganz, aber fast. Es wird dieses Jahr höchstwahrscheinlich noch ein Gig in Wächtersbach geben, aber wo noch kein Datum feststeht und ich die Location gar nicht weiß. Sag doch mal, wie das Ding heißt.
6: Der Laden heißt Rolfs Tattoo Bar.
1: Wenn ihr da einen Termin habt oder sowas, sagt ihr uns Bescheid. Das setzen wir dann auf die Facebook-Seite. Und dann können interessierte Hörer sich da mal vorbeikommen, ja. Informationen zu eurer Band. Es gibt eine Facebook-Seite von euch?
5: Ja.
1: Eine Homepage oder so? Noch?
5: Nee, also wir haben
1: nur Facebook.
5: Diese Facebook-Seite, die auch dann facebook.com/NASCARSpaceFox heißt, in einem Wort als zusammengeschrieben. Und das gleiche gibt es dann auch noch bei Soundcloud. Da haben wir jetzt 4 Lieder hochgeladen, haben wir für heute. Was ja heute unser Premieren-Gig ist, haben wir halt die 4 Lieder zum Download angeboten. Also könnt ihr euch umsonst runterladen, könnt ihr hören, bezahlt nichts für, freut euch drüber. Ja, und hört es euch an, habt einfach Spaß damit.
1: Musik sehr zu empfehlen. Wir haben es direkt schon im Auto. Die CD ist schon on the run halt hier. Ne? Machen wir es mal so, dass wir dann fertig werden, damit ihr noch die Space Lords ein bisschen genießen könnt. Und wenn es von euch Neues gibt, sagt uns Bescheid. Kontakt über Facebook. Und dann können wir noch weitere Termine machen bei uns im Sender.
5: Danke. Ja? Wir bedanken uns bei euch für das Interview. Echt eine super Sache. Und ja, wir freuen uns auf jeden Fall, dass ihr auch auf uns aufmerksam geworden seid, dass euch die Sache gefällt. Finden wir super. Danke.
7: Bei den, wo du das sagst, also was wir auch immer gerne mal machen, wir laden auch gerne Bands mal bei uns ins Studio ein. Vielleicht, wenn ihr Bock habt, könnt ihr mal irgendwann, das muss ja jetzt nicht jetzt irgendwie in 3 Wochen sein, ja, aber irgendwann könnt ihr auch gerne mal bei uns vorbeikommen.
5: Auf jeden Fall.
7: Ja. Also auch ein freies Radio. Ja. Und da können wir mal was zusammen da vielleicht ausbaldo, wenn ihr Lust habt.
5: Auf jeden Fall.
1: Alles klar. Dann viel Spaß noch beim Werken und bis dann.
5: Ja, danke. Und ja, danke fürs Zuhören. Jo. Und fürs Interview. Ciao.
6: Tschö.
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0: Schön rockig, Nazca, Space Fox.
1: Mit dem Song Number 5 Plus, ich hoffe, das war nicht die Note in Musik oder so, das kann eigentlich nicht sein. Ne? Also bei mir war das so, bei Flöte. 5 Plus vielleicht oder 5 Minus, ich habe keine Ahnung. Aber coole Band, coole Jungs, Nazca, Space Fox auf Facebook sind sie zu sehen unter Nazca, Space Fox in einem Wort oder auch auf Soundcloud. Nazca Space Fox. Lohnt sich auf jeden Fall, das Ganze mal zu verfolgen, wie das sich weiterentwickelt.
2: Genau. Und ich fand, das war eben auch wieder ein schönes Beispiel dafür, dass ja, ich meine, obwohl es eigentlich so ein bisschen Underground und eine gewisse Nische ist, es ist schon cooler Rock auch einfach. Ja? Also
1: zeitgemäß, sehr zeitgemäß, was die Jungs spielen.
2: Ja, kann man sich auf jeden Fall sehr gut reinhören.
1: Ja, und auch ohne Gesang, der fehlt eigentlich gar nicht. Ja. Aber wir kommen jetzt zur letzten Band von dem Abend vor einem Monat, nämlich
2: zu dem Main Act.
1: Genau, die Space Lords. The Space Lords.
2: Genau. Aus Baden-Württemberg bei, ich meine,
1: Stuttgart in der Nähe irgendwas.
2: Ja, Reutling war es, glaube ich.
1: Ja.
2: Schon sehr erfahrene Kerle. Schon wieder ein Trio. Der Hazi.
1: Der Markus. Gitarrist.
2: Ja. Genau, Markus, Schlagzeug und ja, Vocal.
1: Mhm.
2: Ich glaube, Vocal klingt hier passender als Gesang.
1: Vocal and Effects, ja. Und dann haben wir noch den Aki am Bass.
2: Genau. Ja, wie gesagt, sehr erfahrene Männer. Haben es richtig böse drauf, haben bestimmt schon alles Mögliche gesehen und gehört. Und waren der Main Act an diesem Abend. Da wurde es richtig voll im Jazzkeller. Und völlig zu Recht, es war eine sehr, sehr coole Show. Sehr, sehr schöne Musik. Und ich denke, da müssen wir gleich mal reinhören.
1: Genau, wir haben ja unseren Einleitungstrack schon von den Space Lords gespielt, den Song Synapse vom letztjährigen Album. Und wir machen jetzt weiter mit dem Song Zita Guitar. Der ist jetzt auch wieder über 11 Minuten lang. Und anschließend machen wir das Interview. Und los geht's.

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3: Die dritte Band des Abends, der Main Act quasi hier in Hofheim. Die Space Lords haben wir hier. Backstage im kuscheligen Räumchen bei der kalten Suppe. Also mir ist bei eurem Gig eigentlich nur ein Wort erstmal am Schluss eingefallen. Coole Sache, wie ihr gespielt habt. Also ihr seid ja alte Hasen, sag ich jetzt mal so. Wie lange gibt es denn die Space Lords schon?
4: Moment mal, seit 2008, 15, 7 Jahre.
3: 7 Jahre?
4: Ja.
3: Aber Musik macht ihr ja schon wesentlich länger.
4: Ja, schon seit 30 Jahren oder noch länger. Also ich kann nur für mich reden, seit 30 Jahren.
3: Mhm. Schon immer die Richtung? Psychedelic, Prog-Rock oder?
5: Nee. Nee. Es ging bei mir irgendwie auch über normale Rockmusik und so einmal New Wave.
3: Mhm.
5: Aber im Endeffekt hat es mich eigentlich zu dem Psychedelik und zu der psychedelischen Rockmusik hinzogen.
3: Ja.
5: Ich habe 3 Jahre lange Grooves irgendwie und auch Instrumentalmusik, weil man sich dadurch ein bisschen besser ausdrücken kann und Gesang halt nur spärlich.
3: Ja, ich habe gesehen, so einen Effekt, du hast dann immer mal ein bisschen was, ne? Mit dem vom Schlagzeug aus ein bisschen rein gespaced, hätte ich jetzt was gesagt.
4: Ja. Sagen, ja.
3: Ja, aber auf jeden Fall cool.
6: Ja, wie habt ihr euch denn gefunden? Wenn ihr jetzt seit 7 Jahren vorbei zusammen seid?
7: Ich bin das Nest-Häkchen, ich bin erst ein Jahr dabei.
6: Ah ja?
7: Ich bin der Neue, ich werde immer der Neue sein. Und wir kennen uns halt schon ewig lang, wir haben früher schon 15 Jahre zusammengespielt. Die Jungs sind sich vom Buzzer trennt und dann war halt der nette Anruf, sagen wir es mal so. Ja.
5: Und ich würde eigentlich fast sagen, irgendwie der Markus und ich, wir sind uns eigentlich zugefallen.
4: So, kann man so sagen, oder?
7: Ja, kann man so sagen. Ja.
4: Zufall. Also, es war Zufall.
7: Nee, bin ich auch nicht gefallen.
3: War gerade kein anderer greifbar, oder was?
6: Das heißt, der Markus war der Initiator.
4: Nee, so kann man es nicht sagen. Nee. Das ist eigentlich im Prinzip eine recht lange Geschichte. Das muss man jetzt auch nicht so würdig bis ins Detail ausbreiten. Über ein paar Ecken bin ich auf einmal zum HC gekommen und ich hatte da zu dem Zeitpunkt mal ein bisschen Pause gemacht mit Schlagzeugspielen. Ich bin ja auch viel in Afrika unterwegs gewesen und habe da afrikanische Trommeln und so gemacht.
3: Okay.
4: Und dann bei so einem Kurs, den ich gegeben habe, war eine Teilnehmerin, die hat dann irgendwie einen Kontakt hergestellt zu einer Band, wo ich mal kurz als Schlagzeuger bei einer Jam-Session dabei war. Und über das wiederum hat sie seine Telefonnummer gekriegt und die hat gesagt, ja, da gibt es jemanden, die möchten irgendwie so psychedelische Musik machen. Und ich hatte immer schon einen Hang dazu. Mhm. Und dann habe ich mich da halt gemeldet und bin vorbeigekommen und dann haben die Dinge ihren Lauf genommen. So.
3: Ja, das ist eigentlich interessant, weil ich habe jetzt hier mal im Internet rumrecherchiert. Ihr habt ja eine schöne Internetseite, sieht auch sehr psychedelisch aus. Ihr habt ja schon in der Zeit ein paar Sachen veröffentlicht. Das eine nennt sich CD1 oder erste CD, ja. Dann die Seven Dimension.
4: Dimension 7.
3: Dimension 7. Und das, was ihr danach, ist jetzt das Aktuelle.
4: Genau.
3: Das ist ja dann...
4: das war jetzt vor allem die Synapse. Also Synapse. Das Album heißt Synapse. Oder Synapse, wie auch immer.
3: Mhm.
4: Wir haben heute Abend auch eigentlich im Prinzip das komplette neue Album gespielt. Das ist schon fertig aufgenommen. Noch in der Mache vom Mischen her. Und wird dann wahrscheinlich so Spätherbst veröffentlicht. Also im Prinzip haben wir heute Abend das aktuelle existierende Album Synapse komplett gespielt, plus das neue Album auch komplett.
3: Cool.
6: Wie würdet ihr eure Entwicklung jetzt in den 7 Jahren bezeichnen? Also von Nummer 1 bis Synapse, was hat sich geändert, was ist geblieben?
4: Ja, am Anfang war es vielleicht mehr ein bisschen so krautrockig, 70er Jahre inspiriert. Und wir haben uns da eigentlich im Prinzip keine Grenzen gesetzt und haben einfach im Prinzip gemacht, was wir uns gerade so in den Kopf kamen, ohne irgendwie ein Ziel. Also ich kann jetzt nur für mich reden. Ich war es halt gewohnt, in Bands zu spielen mit Gesang und so Liedstrukturen, normale, in Anführungsstrichen normale Musikstrophe, Refrain, Solo, bla bla bla. Und dann komme ich dahin zum HC, mache dann auf einmal Instrumentalmusik und dachte mir eigentlich, naja, es wird eigentlich kaum jemand interessieren, war mir aber in dem Moment scheißegal, weil mir hat es einfach Spaß gemacht und ich habe auch ebenso wie er auch schon gesagt hat, gemerkt, man kann sich als Instrumentalist in der Instrumentalmusik natürlich viel besser ausleben, als wenn jetzt ein Frontmann da steht, ein Sänger. Da muss ich ja dienlich spielen, bin im Prinzip Begleitmusiker und
3: muss eben auch Raum schaffen.
4: Genau, und muss mich dann entsprechend zurückhalten, weil sonst funktioniert die Musik nicht. Und wenn ich Instrumentalmusik spiele, dann da habe ich einfach viel mehr Freiheiten, kann einfach auch viel mehr von dem spielen, was ich eigentlich so kann oder was mir Spaß macht. Ja, so haben wir einfach angefangen und dann das zweite Album. Ich habe ja schon anfangs erwähnt, dass ich da viel mit Afrika und in Afrika unterwegs war. Da haben wir auch viel mit afrikanischen Rhythmen experimentiert oder das eben umgesetzt. Man kann sagen, es war im Prinzip so ein bisschen auch ein Sammelsurium aus unterschiedlichsten Ideen, wo sich jeder im Prinzip auch so selbst verwirklicht hat. Und dann hat das Ganze irgendwie so ein bisschen sich in eine Richtung entwickelt. Man hat sich auch ein bisschen inspirieren lassen natürlich von anderen Instrumentalbands, wo man gemerkt hat, ja, da gibt es ja wirklich ein Publikum. Aber wir haben immer versucht, uns selbst zu sein.
3: Das heißt, im Vergleich zu einer, ich sag mal, normalen Band mit normalen Liedstrukturen habt ihr durchaus mehr Freiheiten dann auch in der Musik.
4: Ja.
3: Kann man das so sagen?
4: Ja, auf alle Fälle.
3: Auf jeden Fall. Also ich fand das ganz interessant bei der Vorband. Ja, die haben ja ihr 15-Minuten-Intro angekündigt. Da habe ich die gefragt, ja, wie macht ihr das denn? Habt ihr da die 15 Minuten voll geplant? Da sagten die, nee, eigentlich. Also manchmal dauert es 9 Minuten, manchmal 15, weil wir haben da so ein Grundgerüst und bauen da drauf aus. Ist das bei euch bei Live-Auftritten vergleichbar oder ist es schon klar, wie das Ding dann läuft? Also dass ihr im Live-Auftritt dann zum Beispiel auch jammt, dass ihr euch gegenseitig...
4: Jein, würde ich sagen. Also wir haben schon auch gewisse Freiheiten, da kann ein Part mal ein bisschen länger dauern oder ein bisschen kürzer. Ja. Aber wir haben auf jeden Fall schon eine Struktur in den ganzen Liedern und wenn du jetzt die CD anhörst, die Alben anhörst, von das was wir heute gespielt haben, gibt es einen klaren Wiedererkennungswert. Ist nicht 1:1, aber im weitesten Sinne eigentlich schon.
5: Ja,
4: fast, ja.
7: Es gibt immer irgendein Merkmal, weißt du, zum Beispiel kommt irgendwie ein Lauf oder sonst was und dann weißt du, jetzt muss ich wechseln. Ja. Bis dahin, wenn jetzt er Bock hat, dann ein bisschen länger sein Ding zum Spielen. Aber sobald er sein Merkmal spielt, dann wissen wir Bescheid. Und so gibt es am Schlagzeug oder am Bass.
5: Sind
7: überhaupt, also meistens immer Gitarre macht.
3: Ja, ich habe gesehen,
4: wir haben es immer Erkennungsmelodie genannt. Erkennungsmelodie. Das kann sein, wie es will. Kommt die Erkennungsmelodie, dann ist ganz klar so.
3: Richtungswechsel. In dem letzten Song vor der Zugabe gab es eine Szene, da hast du ganz streng zu ihm rübergeguckt. So. Es kam mir so vor, wie wir den Song einstudiert haben, kommt so ein Signal, guck mich an und dann war das der extra strenge Angriff.
7: Nein, das ist so ein
4: Running Gag.
7: Das ist ein Running Gag.
5: Ja. Übungsraum.
7: Ein Running Gag.
5: Wo das Lied einstudiert wurde.
3: Ja klar, da kommt das
5: dann. Dann haben wir geguckt, jetzt kommt es noch einmal.
3: Ja? Ja.
5: Und jetzt machen wir das halt ab und zu auf der Bühne.
4: Obwohl wir schon wissen, dass
7: es Spaß war. Ich habe gesagt, Hatzi, du musst mich angucken, dann weiß ich, jetzt kommt es noch einmal. Und Hatzi hat dann halt auch völlig übertrieben geguckt. Und dann haben wir uns gleich weggeschmissen vor Lachen. Und das ist doch ein Running Gag, das ging jetzt nachher auch die ganze Tour an.
3: Dann kommt dieser
5: weil man.
3: Was ich sehr schön fand, ist Vinylauflagen habt ihr gemacht. Mhm. Ja, also die erste von der. Die Synapse war ja, die ersten 500 waren sofort vergriffen.
4: Ja, die gingen ziemlich schnell weg. Ja.
3: Und die nächsten 500 sind auch schon wieder so gut wie weg, oder?
4: Weiß ich jetzt nicht, also die laufen aber nach wie vor gut.
6: Wie kommt man auf die Idee, das jetzt auf Vinyl zu machen? Ist das jetzt wieder so ein Trend, dass man sieht, Vinyl ist einfach gefragt? Oder war das einfach von euch aus, dass ihr gesagt habt, nee, das Ding, das muss auf Vinyl?
4: Also erstens mal finden wir selber gut, Musik auf Vinyl zu hören, weil es einfach ein viel atmosphärischeren, wärmeren Klang hat. Und dann haben wir einfach auch festgestellt, dass genau die Leute, die unsere Musik mögen, auf Vinyl stehen. Das Vinyl läuft in der Tat besser als eine CD.
6: Ja.
4: In unserem Bereich ist es wirklich so, dass eben auch Sammler gibt, Leute, die sofort einfach Vinyl, jawohl.
7: Und gleich auf Schallplatte. Bei der Musik ist klasse, die Leute, wo sowas hören, die wollen das nicht runterladen, die wollen das haben. Das ist eigentlich cool. Ja. Und ich habe ja mit der ganzen Geschichte eigentlich gar nichts am Tor, weil ich erst danach quasi hast Bock, mehr brauche ich. Aber ich bin selber Plattensammler. Also das mit Vinyl, das läuft schon seit den 2000er.
6: Ja, ich glaube auch, dass die Leute langsam wieder dahinter kommen, ne? Dass man auch so Musik besser also zelebrieren kann, wenn man sich einfach eine Vinylplatte nimmt und legt die ganz bewusst auf den Spieler und nicht einfach hier zack, zack, raus, rein. Ja. Ne? Und dann,
4: also MP3 ist so unpersönlicher. Ja. Lade ich mir aus dem Internet runter, lade ich meinen USB-Stick voll. Das ist so ein Wegwerf-Gebrauchsartikel irgendwie. Da habe ich überhaupt gar keinen Bezug zur Band. Und wenn ich eine Musik wirklich mag, bin ich auch so. Dann möchte ich irgendwie zumindest mal, okay, dann ein CD-Album haben mit Cover, wo ich aufklappen kann, sehe ich die Bilder von den Leuten, diverse Hintergrundinformationen. Und LP ist natürlich einfach das Paradebeispiel. Da muss man noch schön das alles zelebrieren, Platte umdrehen und so. Und wie gesagt, auch der Sound, ja, ist halt leiser wie CD, aber das klingt einfach von der Atmosphäre her. Das kommt ja unserer Musik zugute. Wir machen ja eine atmosphärische Musik und dann ist eigentlich Vinyl im Prinzip eigentlich das Medium für unsere Musik.
7: Man sieht es auch an den CDs, wo wir aufgelegt haben, die haben eben den Digipack und der ist aus Pappe. Das ist jetzt die kleine Ausgabe, aber das geht für mich zum Beispiel in einer Plastikhülle, unsere Musik, die geht gar nicht. Dann ist eine Karton, wenigstens eine CD, eine kleine LP oder so.
8: Gute!
9: Gute, ich muss mal Jack holen.
8: Na, hol mal eine Jack. Wo ist sie denn?
9: Spektakulär, ne? Für so ein Review.
10: Moment. Ja, genau die da. Ja, die da.
8: Die ist es. Bitte
10: schön. Scheiße,
8: falsch rum. Wenn nichts rausfällt.
10: Geht schon.
9: Wir hören uns. Ciao, ey.
8: Ciao.
9: Ein großer Abend. Dankeschön.
4: Gleichfalls.
11: War toll mit euch.
4: Ja, wunderbar.
9: Es war fett, ey. Verdammte Scheiße. Ciao.
4: Ciao.
8: Da habt ihr von Shave Chewbacca einen Fan gewonnen, würde ich mal meinen. Also das war einer von den rasierten Wookies da hier.
6: Der war auch gut dabei bei eurem Auftritt auf jeden Fall.
8: Ihr habt ein Label oder seid bei einem Label oder wie? Ja, ist das ein lokales Label bei euch oder wie nennt sich das?
4: Sulatron Records, mit dem haben wir eigentlich schon all die Jahre ein bisschen geliebäugelt. Zufall wollte es, dass ich dann, weil die Macher von dem Label eben auch in der Band eine Band haben, die heißt Electric Moon, und die hatten einen Schlagzeuger gesucht, und das ist im Prinzip meine andere Band, wo ich jetzt mitspiele. Und die sind dann von sich aus auch, haben sie mich dann gefragt, nicht nur aus dem Grund, weil ich jetzt da Bandmitglied bin, sondern einfach, weil sie auch die Musik gemocht haben und natürlich auch immer auf der Suche sind nach guten Acts, die eben in das Konzept passen. Und dann hat sich das so alles von allein ergeben, und Sulatron ist halt schon irgendwie in dem Bereich ein namhaftes Label, was auch durchaus weltweit Platten verkauft. Das kam uns natürlich in dem Moment zugute.
8: Also kann man die Platten also nicht nur über eure Internetseite beziehen, die ist ja hier die andtheworldisnext.de, Spacelords, ist das?
4: Das ist unsere private Webseite.
8: Ja.
4: Also die Platten werden über einen holländischen Großhändler vertrieben, Clearspot, und wahrscheinlich, weiß ich nicht, Cargo Records oder sowas, was halt eben Sulatron, was die für Beziehungen haben. Und ja, die gibt es also überall. Selber kriegen wir ja auch immer Bestellungen über die Website. Ich habe schon wirklich weltweit im Prinzip die CDs und Platten verkauft.
6: Ja, bei manchen CDs steht auch dabei Sold Out, ne?
4: Ja, eben, das war ja das. Ja. Also sowohl die von dem aktuellen Album, von dem Synapse-Album, war sowohl die die erste Auflage von der CD schnell verkauft, als auch eben die LP, die ging noch schneller. Und jetzt haben wir halt eben von beiden nochmal eine Auflage gemacht und das läuft nach wie vor.
8: Gut, wir werden nochmal die Webseite von euch bei uns nochmal draufsetzen und Facebook und dann können sich Interessierte da bei euch melden.
6: Also eine spezielle Sache, die mir noch aufgefallen ist, du spielst eine Sita, richtig? Eine Sita-Gitter, nennt man das so?
5: Das ist eigentlich eine Sita-Gitter, ja.
6: Ja.
5: Von einem Freund von mir im Odenwald baut, weil wir sind so alte Indien-Freaks, würde ich mal sagen. Da hat man die Sitars irgendwie früher mitgebracht und die ließen sich halt irgendwie jetzt in so Bandgefüge nicht richtig einbauen, weil sie keinen richtigen Tonabnehmer drin gehabt hat. Ja. Und der hat es geschafft, da eigentlich einen Hamburger Ei zum Bauer, so dass man das eigentlich über den Marshall spielen kann, ohne Rückkupplungen. Und gut, das ist jetzt nicht unbedingt der total brillante Sitar-Klang, aber kommt dem schon ziemlich nahe.
8: Und es passt gut. In die Richtung, ja.
6: Ich habe auch schon so kombiniert, auf der einen Platte ist ja der Song drauf, Janakpur, Janakpur.
4: Ja,
6: Janakpur. Ist ja eine Stadt in Nepal, ne, Pilgerort.
4: Ja.
6: Da, dann hatte ich das Instrument, das ist ja auch auf der Internetseite gut zu sehen, auf den Fotos, habe ich schon gedacht, naja, sind bestimmt auch so Nepal-Indien-Fans.
5: Ja, also ich auf alle Fälle.
6: Ja, da nimmt man bestimmt auch eine Menge mit für die Musik, oder?
5: Ja, das Janakpur, das ist jetzt auf dem ersten Album drauf. Das ist ein Herzstück von mir. Mein Melodiespiel ist oft an indische Melodie ein bisschen angelehnt. Und es kommt mir in der psychedelischen Musik auch zugute, irgendwie, dass man lange, das ist ja Modalmusik,
6: ja,
5: wo man auch auf einem Ton irgendwie improvisiert und dann seine Melodie um den immer gleichen Ton rumspielen kann. Und da ziemlich viel neilegen kann, ja, da komme ich her.
6: Also Indien verknüpft mit afrikanischen Rhythmen.
4: Genau das hatten wir dann eben schon mal so gemacht, auf der zweiten CD vor allem. Ja. Und dann haben wir irgendwie auch Lust gehabt, mal ein paar härtere Riffs reinzubringen. Und dann kamen eben solche Geschichten wie heute zustande. Also so eine Mischung zwischen auch ganz lieblichen Stellen und völlig abgespaceden, sphärischen Parts und dann halt auch mal wieder richtig, richtig knackig auf die 12, sag ich mal, irgendwie. Ja. Richtig die fetten Riffs reinzubringen.
8: Das klingt sehr modern. Das klingt sehr modern.
6: Dann sag doch mal, das, was wir heute gehört haben, wann kann man das erwerben?
4: Ja, also die Hälfte vom Konzert ist eben dieses Napse-Album, das gibt's. Ja, und das nächste Album, das denke ich mal, wird Spätherbst erscheinen. Schätze ich mal, man kann es nicht sagen. Also vom Mischen her ist es nahezu fertig. Und dann ist es aber so, durch diesen Vinyl-Hype gibt es eben eine Wartezeit in den Presswerken von 3 Monaten. Ich meine, erstmal muss es fertig gemischt sein, dann muss es noch gemastert werden. Das macht dann in der Regel der E-Rock für uns von Grobschnitt ehemals. Stimmt das? Grobschnitt. E-Rock, also eigentlich eine Legende irgendwie. Der hat auch unser Synapse-Album gemastert und hervorragend gemacht. Ich gehe mal davon aus, dass er auch das Neue macht. Ja.
7: Ohne Cover Ausschau gar nicht Platte pressen lassen,
4: weil das finde ich gar nicht am Start haben.
7: Also das Cover muss
4: auch. Cover ist auch gerade noch in der Mache. Ja.
7: Ja, also du kannst jetzt nicht einfach sagen, jetzt machen wir mal hier die Schallplatte und dann gucken wir mal.
8: Ja, und es müssen mindestens 500 Stück sein wahrscheinlich.
4: Ja gut, aber ich denke mal, das neue Album, da wollen wir schon von Haus aus mal eine größere Auflage machen. Ja. Nachdem sich ja jetzt gezeigt hat, dass jetzt 500 Stück eigentlich zu wenig sind. Mhm. Aber ich meine, wir sind halt eben, es ist nach wie vor irgendwie eine Spartenmusik und Underground, da kann man nicht irgendwie gleich rumspinnen und sagen, ich mache jetzt hier 5000 Exemplare, dann stehen die bei mir im Keller rum. ist ja schön, wenn jetzt dann 500 oder 1000 Stück und im Prinzip haben wir dann ja 2000 Tonträger verkauft, weil von der CD gibt es ja genau die gleiche Anzahl. In der heutigen Zeit ist das schon richtig gut.
6: Das heißt, ihr fahrt das Ding gut auf Sicht?
4: Ja.
6: Kann man sagen. Und das, also ich glaube, der letzte Song, Black Hole,
4: ja, genau,
6: der hat mir auch extrem gut gefallen. Der ist dann auch auf der Platte im Spätherbst.
4: Der wird auf der neuen drauf sein, genau. Ja.
7: 22 Minuten Stück, ja.
6: 22 Minuten
12: Stück. Das war alle 22 Minuten.
8: Echt? Das kam mir auch nicht so vor.
7: Sagen Sie mal, wie lange geht das Stück? Sagen die 6 Minuten. Waren 22 Minuten. Ja. Und wir spielen nicht
12: und wir
7: auch schneller. Also ein bisschen schneller spielen wir live, manchmal.
12: 21,5.
7: Ja. Ja. Ja. Ja. Und die Leute kommen das halt sehr kurzweilig vor. Das macht zack, bumm, ist fertig. Mhm. Sagt man, nee.
12: Und manchmal mir selber auch. Da sind total kurzweilig hin, aber es ist schon langsam.
7: Alles, was vor meiner Zeit war, da kann ich ja gar nichts dazu sagen. Aber was mir eigentlich super gefällt, was mir jetzt da geschmissen haben, wie wir zusammenarbeiten, das ist eigentlich wunderbar. Das habe ich nämlich davor noch gar nicht gehabt. Weil da schmeißt jeder seine Idee rein, alles wird ausprobiert und wie mir die Dinger ruckzuck noch bogen. Das war einzigartig. Also ich habe sowas noch gar nicht erlebt. Ich weiß nicht, wie es bei euch früher war, aber ich fand es weltklasse.
12: Ja, das war alles ziemliche Würfe, so und zack.
7: Da hat jeder seine Idee. Wissen, das war ein Granada-kollektiver
8: Schaffungsprozess.
6: Aber ich kann mir schon vorstellen, dass es jetzt noch erfolgreich ist. Also ich zum Beispiel, ich komme jetzt gar nicht aus dieser Szene. Ja, wir sind jetzt heute einfach mal ganz offen einfach hergekommen. Mhm. Mir ist es selbst jetzt aufgefallen, so während der letzten drei Lieder. Erst, man guckt ja sehr viel halt auch, ne? So bei dem Black Hole. Da macht man dann halt auch schon mal die Augen so zu, ja, und lässt das einfach mal wirken. Das war
7: also wenn wir oben standen, da guckt mir ja immer wunders.
6: Ja.
7: Das ist immer echt ein Gedicht, das ist immer, vor allem die Mädels, Luki Luki zu, gell? Die fetzen ab mit den Augen zu und gehört ganz viel wieder. Schau, guck.
12: Ich habe es gesehen, wo ich normalerweise sehe ich halt nicht so viel, weil ich immer ein bisschen weiter hinten stehe. Wenn wir die Möglichkeit haben und wir haben eine breite Bühne, dann mögen wir das ganz gerne, dass wir uns alle in einer Reihe aufbauen, dass also praktisch auch Schlagzeug ganz vorne am Bühnenrand ist. Aber das geht da nicht. Und das wirkt sehr gut. Wenn wir das gemacht haben, dann war das immer nochmal irgendwie eine Ecke besser, weil das, ich meine, wir haben ja keinen Frontmann, aber dann sind wir alle drei total präsent
7: und das kommt eigentlich super gut, das ist die Macht, gell? Also das ist, wir sind da, es gibt ja nicht auf die Glocke.
6: Man merkt das auch im Publikum, dass ihr nach dem Feedback guckt, nicht so von wegen, was ist jetzt los, sondern einfach mal so kurz einen Blick, ja, man hat immer so dadurch das Gefühl, dass man auch dabei ist irgendwo. Weil manche Musiker, die gucken irgendwie auf den Boden oder gucken irgendwie so in die Weite, aber es kommt immer mal so ein Blick, ne? So ein ganz kurzer, dann sieht man, okay.
7: Ich möchte die Leute schon gucken, das ist klar.
12: Aber ich
7: mache auch oft Augen zu. Wenn es mir reißt, dann bist du dabei. Ja. Und da fällt schon die Musik rein und das ist ja das Beste, was es gibt.
6: Also wenn die Platte rauskommt, denkt an die Rufrebels, ein Exemplar auf jeden Fall uns reservieren. Wir müssen mal wieder guten Stoff haben zum Spielen.
12: Gebt uns die Adresse, kein Problem, melden wir uns.
8: Ja, und ihr wart jetzt auf Tour gewesen, Italien und Sardinien habt ihr abgeklappert. Jetzt geht's nochmal nach Zürich und in St. Gallen. Wo kann man euch dann jetzt noch in nächster Zeit hören und sehen, live?
12: Ja, wir machen noch so ein unser private Open Air, das wird so das zweite Juli-Wochenende sein. Da kommen aber in der Zwischenzeit auch so geladene Gäste, aber also letztes Mal war es wirklich aus der ganzen Republik.
6: Okay.
12: Liebhaber halt und.
7: Ich hab's denn vorher schon gesagt. Wir haben ein bisschen das Adventure-Camp. Sind gerne eingeladen, wenn ihr da mit eurem Radio-Galama kommt. Seid ihr neulich Gäste.
8: Wir klären das mit unseren Frauen ab und dann sagen wir euch Bescheid.
6: Genau. Aber sehr nett, vielen Dank für die Einladung.
8: Und wenn wir noch was erfahren, bis die Sendung ausgestrahlt wird mit aktuellen Terminen, wenn ihr dann schon welche habt, geben wir die dann natürlich auch in der Sendung bekannt.
12: Ja, also da werden vielleicht noch der eine oder andere kommen. Jetzt haben wir erstmal die Tour hinter uns gebracht. Das war schon mal ein richtiger Brocken und da kommt das eine oder andere auf. Karlsruhe kam, glaube ich, irgendwann im August, 22. August Karlsruhe. Habe ich jetzt noch gar nicht auf der Webseite drauf. Also wir haben auf jeden Fall viel zu tun. Das neue Album muss fertiggestellt werden und da wird schon noch das eine oder andere kommen.
8: Dann viel Spaß, viel Erfolg mit dem neuen Album. Man hört und sieht sich irgendwann mal wieder.
6: Ja,
8: danke.
6: Vielen Dank.
8: Okay.
7: Ja, wie gesagt, wenn wir Zeit haben, kommt er vorbei. Dann können wir auch da weiter Fachsinn bleiben.
6: Alles klar.
7: Für jede Band ist wichtig, wenn sie irgendwo gespielt wird. Wenn es so Leute gibt wie euch, wo Spaß dran haben. Und was gut finden.
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3: So, ja. Und das war's dann auch schon fast wieder von unserer Seite.
13: Ein schönes Schlusswort, hat er gesagt. Ne? Jede Band ist wichtig. Hauptsache, sie wird gespielt.
3: Genau. Und wir werden dann nächsten Monat wieder fachsimpeln, wie er eben so schön gesagt hat.
13: Ja. Bei der Fachsimpeln mit dem nächsten Thema. Was machen wir denn, Jones?
3: Ja, wir haben gerade mal so spontan überlegt, vielleicht könnte man mal so eine Queen-Sendung machen.
13: Queen ist nicht schlecht hier.
3: Genau. Halte mir mal so im Hinterkopf.
13: Genau.
3: Aber lasst euch überraschen.
13: Im Juli, ja, so vielleicht für. Wir haben versprochen, wenn die Space Lords irgendwelche Termine noch bekannt geben bis zum Erscheinen der Sendung, dann sagen wir die natürlich Bescheid. Und zwar am 11.07.2015 in Neuhausen. Ja, da spielen sie. Am 21.08.2015 in Karlsruhe. Psyka Festival. Kann man auf der Space Lords Seite sehen. Die Space Lords haben ja, also kann man einfach auf Google The Space Lords eingeben und dann kommt man automatisch mit dem ersten Link auf ihre Facebook-Seite und mit dem zweiten Link auf ihre End the World ist next.de Space Lords Internetseite, wo auch die Musik der Space Lords auf Vinyl sowie auf Kompaktdiskette erhältlich ist. Wir werden jetzt nochmal einen Song von den Space Lords spielen, da dieses gute Stück der Song Janakpur ist, vom ersten Album der Space Lords, was wir jetzt auch eben schon besprochen hatten im Interview. 14 Minuten lang läuft, ist dann die Sendung auch schon rum, das verabschieden wir uns jetzt schon.
3: Genau. Macht's gut.
13: Bis zum nächsten Mal und immer auf Roof Rabbit Radio schauen oder auf der roofrabbit.de Seite unter der Kategorie Radio. Und jetzt verabschieden wir uns mit dem Space Lords und dem Song Janakpur.

Das eben war ein Stück von Kerala Dust aus dem Jahr 2023, Teil des Studioalbums Violet Drive, das auf dem Label Play It Again Sam veröffentlicht worden ist. Und Kerala Dust sind eine in London gegründete Combo, die angeblich inspiriert von lang andauernden Clubnächten so eine Mischung aus Rock und Elektronik macht, alles sehr opulent und aber schon eigentlich eher eindeutig elektronisch. Und was ich an Kerala Dust auch sehr schätze, ist, die klingen auch immer so ein bisschen anders. Also es ist ein selten more of the same. Ja, mit dem Blick auf die Uhr neigt sich die August-Ausgabe von Go With The Flow auf Radio Rüsselsheim ja schon dem Ende entgegen. Und ich möchte nochmal mein Versprechen erneuern, dass wir uns bei halbwegs gescheitem Wetter am 29. August im Waldschwimmbad alle wiedersehen. Freunde und ich machen da ein bisschen Musik von 15 Uhr bis 22 Uhr. Und bis Mitternacht gibt's auch noch was zu trinken. Ihr könnt zur Tageslichtzeit auch noch schwimmen gehen. Ich glaube, das wird eine wunderschöne Veranstaltung und ein würdevolles Closing für die Schwimmbadsaison. Jetzt hätte ich aber fast noch einen Künstler vergessen, den ich unbedingt eigentlich spielen wollte. Und zwar ist das ein alter Bekannter, nämlich Tiger. Den kennt ihr von Tiger and Centurious, diesem Glasshouse-Remix Sunglasses at Night. Irgendwas um die Jahrtausendwende rum, war ein Riesenhit auf jeden Fall. Anyway, Tiger, Labelbetreiber aus Kanada, Turbo Records heißt sein Label, ist wieder zurück mit einer neuen Nummer, die auch sehr gut passt zu der Geschichte mit dem Waldschwimmbad, weil er hat zusammen mit dem Produzenten Chris Lake ein Stück veröffentlicht, das heißt Party Time, und darum geht's ja dann im Waldschwimmbad.

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1: Dein Radio, Radio Rüsselsheim. Es ist ein Freitag.
2: Check, check.
1: Ein Freitag,
2: check, check,
1: 22
2: check.
1: Uhr.
3: Jawohl. Und wir sind wieder online.
2: Check,
1: absolut,
2: check.
1: Absolut. On the air, online.
2: Oh, lo, lo, lo.
1: Mit der Music Lounge. Music Lounge. Womit fangen wir an, lieber Thomas?
3: Genau, würde ich auch sagen.
1: Würdest du auch sagen, dann spiele ich das einfach mal.
3: Genau, ich würde sagen, wie bei Guten Morgen Rüsselsheim, hauen wir erstmal einen Song raus, dass wir uns ein bisschen sortieren können hier.
1: Ja, wir hatten nur wenige Minuten Zeit, irgendwie von den VorsendungsmacherInnen das Studio zu übernehmen. Fiona Apple, Across the Universe.
3: Jawohl, ja.
4: Neil Jones. Noch einen. Ich habe letztens Sendungen gesichert. Da habe ich Daniel Letzer mit deiner Tochter.
5: Ach ja?
6: Stage Monsters, erwecke dein Monster.
4: Der hat es falsch eingeschätzt. Der hat gedacht, dass der so eine Art Trump-Composer kam. Überhaupt nicht klar. Und
6: ist
4: das
6: weiß, ist doch ein Midi, oder?
4: Also
6: vielleicht kann das irgendjemand besser gebrauchen. Ich produziere nicht wirklich.
4: So eine Idee, ich dachte einfach nur, dass das Studio da rein.
6: Ja, klein sind wir
7: manchmal. Also ihr hört es im Radio.
6: Echt?
2: Ja, die Tür auf, oder?

0: wenn die sagen, die Geister ist eine Nummer.
1: Ja. Hey, hier sind die Stage Monsters auf Radio Rüsselsheim. And keine Ahnung. Keep on singing.
2: And friends.
1: Hier sind die Stage Monsters and Friends bei Roof Rabbit Radio. Wir sind Stage Monsters and Friends. Und alle sagen dann bei Roof Rabbit Radio.
2: Das Band läuft schon die ganze Zeit. Es wird ein langer Jingle.
0: Yeah. Okay. Die Outtakes. Yeah. Ist das Ding an?
2: Ja, klar, hier.
1: Quatsch, wir sind der Roof Rabbit Radio. Willkommen bei den Stage Monsters in France. Nein, Quatsch, und das war ein Witz.
0: Was sagen wir bei Radio?
1: Wir sind bei HR3.
2: HR3,
0: ich bin unterschätzt, ich höre nur noch
2: HR1. Nirvana ist jetzt Classic Rock. Letzte Woche kam in Bloom auf HR1.
1: Wir sind die Stage Monsters and Friends bei Radio Rüsselsheim.
2: Besser geht's nicht,
1: oder?
2: War auf gar keinen Fall.
1: Nee, also die Nummer steht. Können wir jetzt endlich zu Hause gehen?
0: Mann, Nummer, ich bin erst bei der Hälfte eingestiegen.
3: Was hat er denn gesagt? Roof
1: Rabbit,
3: was
1: soll
3: er denn gesagt?
1: Will die Rüssel sein? Ja, fuck. Nee. We're in the Roof. Wir sind alle Roof Rabbit Radio. We sind the Stage Monsters by Roof Rabbit Radio.
2: Radio Rüsselsheim, besser geht's nicht. Die Uhrzeit.
4: Nicht zu hektisch, nicht zu ruhig. So, genau das habe ich mir gedacht. Ein guter Einstieg in eine Music Lounge. Die 47 sind die Music Lounge.
5: Genau.
4: Ja. Ja. Soll ich anfangen?
2: Kannst du gerne machen.
4: Die Idee von der Sendung sieht so aus. Thomas und ich, wir haben uns Lieder rausgesucht, die uns gefallen. Wo wir uns gesagt haben, eigentlich würde mich mal interessieren, was die Nasen da so vor sich hin singen.
2: Ja.
4: Was will uns der Künstler damit sagen? Wir glauben halt nach wie vor nicht daran, dass irgendwie heutzutage 90% von allen Bands sich ihre Texte von irgendwelchen blöden KIs schreiben lassen.
2: Ging ja früher auch ohne, ne?
4: Lieber Achim, es tut uns leid.
2: Ja gut, aber man kann schon manchmal erkennen, es gibt schon so Songs, wo du merkst, reimt dich oder schlag dich.
1: Wo gar kein
2: großer Sinn ist. Reimt sich, ist schön musikalisch unterlegt und dann
4: leider. Ja, ne? Wobei, das hat natürlich auch seine Berechtigung, um Gottes Willen. Wer sind wir denn, dass wir da sagen können?
2: Wir müssen Musiker Halbgötter. Also jeder Mensch, der ein Instrument spielen kann und jeder Mensch, der die Fähigkeit zu texten, den beneide ich ohne Ende. So.
4: Also texten kann ich?
2: Ja, ich kann Leute voll texten, ja.
4: Nee, texten kann ich relativ gut, nur ich habe massiv Probleme mit Reimen. Mhm. Also,
2: ja, da bin ich der reim dich oder schlag dich tot. Ich finde mir irgendwas, was irgendwie sich aufeinander reimt. Ja.
4: Rosen sind rot, Veilchen sind blau.
2: Und du
4: kannst reimen, du weißt, ich weiß es genau.
2: Okay, noch nicht schlecht.
4: Ja, natürlich. Ich habe ein ganz altes Lied von The Cure rausgesucht, das kaum jemand auf dem Schirm hat. Das ist von der...
2: Umso interessanter.
4: Ich weiß gar nicht, wie die Platte hieß. Kiss Me, Kiss Me, Kiss Me.
2: Kiss Me, Kate.
4: Ich weiß echt nicht, wie die Platte hieß. Muss ich gleich mal
2: gucken. Ja, wäre nicht schlecht, wenn du die
4: Info dann noch raushaust. Ja. Gleich mal gucke, wie das Album heißt. Das Lied heißt How Beautiful You Are. Und Thomas und mir ist aufgefallen, wir hatten es irgendwie vor ein paar Wochen, hatten wir es davon so nach dem Motto, eigentlich ist es total doof, sich über Liedtexte zu unterhalten, weil es ist zu 99,9% geht es um Schmacht, Liebe,
2: ja, es wiederholt sich aber irgendwie, es geht immer um Trennung, sich zu verlieren, sich wiederzufinden und dann sich selber zu verraten und zu verbiegen und irgendwie hat es dann fast keinen Spaß mehr gemacht.
4: Ja, und der Thomas hat vollkommen recht und ich habe mir deswegen Mühe gegeben, also ich habe es zumindest versucht, Ich danke dir dafür. Songtexte rauszusuchen, wo es nicht nur um das eine geht.
2: Ja. Aber ich muss dich ganz kurz unterbrechen, weil wir haben ein Problem. Da wird einer irgendwo in einem Zimmerchen liegen und gleich wegknacken.
4: Raffi?
2: Raffi Raffzahn.
4: Raffi Raffzahn.
2: Dass wir den noch schnell grüßen, weil der kriegt es in letzter Zeit kaum noch mit, wenn wir ihn grüßen, weil er immer dann schon weg

0: Kann zumachen.
1: Und kannst dich morgen aufs Schwimmbad freuen nach dem Einkaufen.
0: Und getrost ins Reich der Träume entschweben.
1: Genau.
0: Und wir hören jetzt How Beautiful You
1: Are
0: von The Cure.

0: Willi, mach schnell ins Mikro.
1: Willi! Thomas! Abgerissen, das ist ja krass. Das tut mir jetzt aber leid. Moment mal, Moment.
0: Wie viele Minuten vor Ende?
1: Wenige Sekunden vor Ende.

zack. Ja, fehlt. Ich, keine Ahnung, fehlt irgendwie das letzte Stück, aber es sind irgendwie nur 20, 30 Sekunden, die fehlen. I am very, very sorry for this. The Cure, how beautiful you are. Du willst wissen, warum ich dich hasse? Nun, ich werde versuchen, es dir zu erklären. Du erinnerst dich an diesen Tag in Paris, als wir durch den Regen wanderten und uns versprachen, dass wir immer dasselbe denken würden und diesen Traum träumten, zwei Seelen zu sein, die eins sind. Und anhielten, als die Sonne unterging und auf die Nacht warteten vor einem

glitzernden Gebäude aus glitzerndem Glas und brennendem Licht. Und auf der Straße vor uns stand ein müder, grauer Mann, der ein Kind auf dem Rücken trug, einen kleinen Jungen an der Hand. Die drei waren in Lumpen gekleidet und dünner als Luft und alle sechs Augen starrten dich an. Die Augen des Vaters sagten, wunderschön, wie wunderschön du bist. 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Die Augen des Kindes sagten nichts, nur stumme, tiefe Freude.

0: 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Also,
1: das ist schon der Knaller,
0: oder?
1: Weil der Song hat eigentlich zwei Aussagen, meiner Meinung nach.
0: Ja?
1: Also als es anfing, habe ich gedacht, okay, jetzt geht's wieder so in die alte Geschichte rein, man entwickelt sich weiter, man kann gar nicht eins sein, weil jeder sich trotzdem in eine andere Richtung entwickelt und eigentlich die Kunst darin liegt, den anderen so zu nehmen, wie er dann ist. Oftmals geht es natürlich in die Hose, dann entwickelt man sich doch so weit auseinander, dass man, ich dachte, es geht so in die Richtung.
0: Okay.
1: Dann kam das mit dem Mann und den Kindern.
0: Ja.
1: Und das Lustige ist, ich habe das selber schon erlebt. Du hast auf einmal das Gefühl des Charmes.
0: Ja, ja.
1: Da steht jemand vor dir, du siehst, dass der ganz, ganz offensichtlich, dass es dem ganz, ganz offensichtlich schlechter geht als dir. Und du schämst dich für jeden bisschen Luxus, den du hast oder dass es dir gut geht und dir die Sorgen nicht machen musst.
0: Ja.
1: Wir beide haben das live schon in Berlin erlebt, wo wir da waren.
0: Ja.
1: Und dann komme ich jetzt ins Stolpern, weil dann geht's wieder zurück. Du zeigst mir, dass Verstehen ein Traum ist. Ich hasse diese Leute, die mich an. Okay, das ist dieser Charme, sehr wahrscheinlich. Also so interpretiere ich das.
0: Also das sagt sie. Ich hasse die Leute, die mich anstarren. Mach, dass sie weggehen.
1: Also wer?
0: Das sagt sie zu ihm.
1: Das sagt sie. Also wer starrt wen an? Der Mann starrt sie oder ihn an?
0: Sie.
1: Sie.
0: Die Frau. Und die Frau sagt dann, ich hasse diese Leute, die mich anstarren. Schick sie weg von mir.
1: Ja, okay. Das wird ja den Charme erklären. Also ich bin gerade beschämt und ich will das einfach nicht erleben. Aber wie gesagt, dann geht's da wieder zurück irgendwie. Wie schön sie glitzert wie ein Stern. Die Augen des Kindes sagten nichts, nur stille tiefe Freude und erfüllt mein Herz mit Traurigkeit für unser Dasein. Liege ich so verkehrt? Ich glaube, das geht bestimmt. Für mich geht es in die Richtung.
0: Für mich geht es in die Richtung, er schämt sich, er ist sich der Klassenunterschiede, ist er sich krass bewusst.
1: Ja.
0: Er ist da mit seiner Frau, mit seiner Freundin in Paris statt der Liebe. Sie warten auf die Nacht, sie sehen die glitzernden Gebäude, sie wollen Champagner saufen und Nummern schieben und plötzlich stehen diese drei Leute vor denen. Und die sind so fasziniert und gebannt von der Schönheit von der Frau. Und er schämt sich. Sie rafft es überhaupt nicht. Ich glaube nicht, dass sie sich schämt. Ich glaube, sie ist einfach nur genervt und fordert ihren Freund auf, tu was gegen die Arschgesichter, die starren
1: nicht an. Und dafür hasst er sie.
0: Und dafür hasst er sie.
1: Okay, dann schließt sich der Kreis. Okay. Ja. Ich habe es an der anderen Seite gesehen.
0: Ja. Man muss dazu sagen, es ist halt noch ein frühes Lied, da war der Herr Schmidt noch nicht so alt, wie er heute ist.
1: Aber der Song hat mir gefallen jetzt, auch vom Text her. Hat mir auch gefallen, wirklich.
0: Hat mir auch gefallen. Das sind halt so, wenn man jung ist, dann macht man sich halt noch so, gibt man sich so Illusionen hin. Also ich glaube felsenfest daran, also all meine Lebenserfahrung sagt, es gibt nicht die komplette Vereinigung mit einem anderen Menschen. Okay. Du hast Soulmates, ohne Frage.
1: Ja.
0: Anderes Geschlecht, selbe Geschlecht, ganz egal von Sexualität. Und du hast natürlich auch Soulmates mit Sexualität, ganz klarer Fall. Also, was heißt Sexualität? Das will ich jetzt wirklich nicht reduzieren, aber dass halt noch so diese Erotik mit dabei ist. Aber dass du permanent dasselbe denkst, was ja sein Anspruch war, wir versprachen uns, dass wir immer dasselbe denken. Ist nicht erreichbar.
1: Aber um das Ganze auch nochmal zu erklären, wenn ich einen Partner hätte und würde irgendwann mal feststellen, dass der null Empathie besitzt, wäre für mich ein Riesenproblem.
0: Ja,
1: absolut.
0: Da ging
1: dann gar nichts mehr.
0: Ich hätte die Partnerin nicht lange, ganz einfach.
1: Genau mein Gedanke. Weil das ist für mich einer der wichtigsten Charakterzüge, den es gibt, Empathie zu haben.
0: Ja, natürlich, selbstverständlich. Ja.
1: Was ist denn da gerade auf deinem Labby los?
0: Da ist gar nichts los.
1: Okay.
0: Ich habe irgendwie versucht, das Stück zu analysieren, aber...
1: Blue.
0: Es ist irgendwie, ich weiß auch nicht. Ja, irgendwie, das Ding hat die letzten 10, 20 Sekunden abgehackt.
1: Abgehackt.
0: Vielleicht spielen wir das nochmal nachher. In der.
1: So zum Rauschmeißer nochmal vielleicht.
0: Ja, in der.

0: Rollenversion.
1: Ja, oder so.
0: Können wir machen. Was hören wir als nächstes, lieber Thomas?
1: Ich würde sagen, ja, da ich ja keine Liste mehr bei dem Music Launch habe, da du das in der anderen Tabellenform hast. Warte mal, ich habe es dir ja geschickt, ne?
0: Moment. Du hast es mir ja geschickt.
1: Hast du noch mal eine Sekunde Zeit?
0: Ich habe eine Sekunde gesendet. Zeit.
1: Hallo, Willi, Lückenfühler Lyrics. Ach du, da legen wir doch mal gleich richtig los mit der Ikimel, mit kein Kokain, oder?
0: Ikimel,
1: so spricht man es aus, okay.
0: Drunken Masters, Ikimel, kein Kokain. Viel Spaß damit.

0: Niki Melle, kein Kokain vor der Show.
1: Ja, ich hoffe mal, Raffi, du hast jetzt nicht genau zugehört. Da habe ich jetzt nicht dran gedacht.
0: So, ja. Gott. Mein Gott, es ist nach 10. Also rein legal dürfen wir das.
1: Ah ja, natürlich, natürlich.
0: Und ich muss mal auf dieses, also ich höre, dass alle Leute regen sich jetzt fürchterlich über Niki Melle auf oder... Es klingt schon wieder ab, aber als die damals in diesem komischen Morgenmagazin war, was sie sich aufgeregt haben, die ist, sowas kann die doch nicht im Morgenmagazin singen, wenn da Kinder im Publikum sitzen. Ich meine, dumm gelaufen, logisch, aber was kann denn Niki Melle dafür? Wenn du ein aufstrebender Popstar bist oder ein Popsternchen oder was auch immer und da ruft dich das ZDF, das Morgenmagazin an, da sagst du, natürlich komm ich. Da sagst du doch nicht, nee, ich weiß nicht, weil die Texte sind erst ab 18. Ja. Nee, das mache ich nicht.
1: Meine Mama erlaubt es mir nicht.
0: Wenn die Redakteure das nicht wissen, wenn die Redakteure das nicht blicken, dann sorry, dann sind sie selbst dran schuld. Da kann Niki Melle am allerwenigsten für.
1: Natürlich kann sie am wenigsten für. Aber ich hab da wieder so meine eigene Logik. Da geht es um Kunst überhaupt, also Musik, Kunst, schaffende Künste und so weiter und so fort. Gibt es manchmal Grenzen, wo ich mir dann so sage, und der Spruch ist von Otto, uns ist gelungen, aus Scheiße Butter zu machen, am Geschmack wird noch gearbeitet. Ja, es gibt halt viele Sachen, wo ich finde, die werden schön geredet, wo es eigentlich gar nichts schön zu reden gibt. Da haben Willi und ich uns auch schon öfters mal drüber gestritten, dass Sachen rein interpretiert sind, wo nichts rein zu interpretieren geht. Der eine mag es, der andere nicht. Punkt. Ja, aber Niki Melle habe ich muss sagen, ich habe mit der Frau kein Problem, um Gottes Willen. Ja. Ich habe den Song ja rausgesucht.
0: Ja. Ja, von also daher. Ich finde, sowohl Niki Melle als auch Philo Rasenschach könnte ich mich wirklich totlachen. Und auf der Philo-Platte gibt es so ein Lied, wie irgend so ein Mädel, was weiß ich. Ja, ich muss es mal vorspielen. Ja, beim nächsten Mal.
1: Ich glaube, es kommt auch immer so ein bisschen drauf an, was der Zuhörer von dem, oder sagen wir mal so, was der Mensch der Musik abverlangt, die er hört. Der eine will provozieren, der ein andere, der hört Punk, der will mitschreien, der will durchs Zimmer toben, keine Ahnung. Und ich glaube, der spielt auch noch eine ganz, ganz große Rolle. Die Ansprüche, die man an die Musik für sich selber stellt, ne? Die mir hört.
0: Selbstverständlich. Zu unseren Zeiten, was weiß ich, da hast du irgendwie
1: Dead Kennedys.
0: Nee, da hast du The Who gehabt, die irgendwie ihre Instrumente kaputtgeschlagen haben. Später sind dann die Punks, die Kennedys, die Sex Pistols und so weiter gekommen, die dann halt irgendwie, was weiß ich, sich irgendwie Rasierklingen irgendwie um den Hals gehängt haben und irgendwelche Sicherheitsnadeln durch die Backen gesteckt haben. Das hat halt als Provokation gedient und wenn man das beobachtet, das ist hochinteressant meiner Meinung nach. Mittlerweile sind wir halt bei der obszönsten Sprache, die man sich nur vorstellen kann. Und ich meine, es sind so natürliche Vorgänge, wenn irgendwie zwei Menschen nackig in der Haie liegen und eine Nummer schieben. Hallo?
1: Wo ich im Moment nur ein Problem habe, das ist, dass die Männer im Moment so ziemlich die Loser sind bei den Texten mitunter. Ne? Dass wir die Schwanzträger sind und immer in die Fresse rein und die brauchen uns dann. Also es geht jetzt um Songs, wie auch überhaupt in der Gesellschaft werden wir im Moment ziemlich gedisst, muss ich sagen. Ne? Bei dem, wie es die deine Nichte gesagt hat aus Berlin,
0: Katharina,
1: wenn dann so Sprüche kommen, ich habe mich eben drum gedrückt, weil ich mir vielleicht wechsle Katharina und Kathi, weil es halt zwei Leute gibt mit ähnlichen Namen, die auch gesagt haben, wenn so Sprüche kommen nach dem Motto, da hat sich einer Silvester die Hand weggesprengt, dann kann er übrigens keine Frau mehr mit zwei Händen schlagen. So. Ich habe im Moment textmäßig und auch gesellschaftlich haben wir Männer im Moment ganz schön gelost. Und das gefällt mir gar nicht, weil jeder Mann ist ein potenzieller Vergewaltiger, jeder Mann ist ein potenzieller Schläger und.
0: Kann ich überhaupt nichts zu sagen. Also diesen Spruch von dieser blöden Grünschnalle da von wegen, ein Mann hat sich die Hand weggesprengt, gut, dann kann er keine Frau mehr schlagen, ist völliger Bullshit, natürlich, völliger Unsinn. Natürlich. müssen wir nicht drüber reden. Ja, aber das ist auch, jetzt sind wir wieder bei der Provokation. Klar, die hat das nur gesagt, um maximal zu provozieren. Was mich interessiert ist, wie werden die Menschen in, was weiß ich, unsere Kinder, unsere Kindeskinder, wie werden die provozieren?
1: Ja. Ja, ich glaube, irgendwann ist es mal ausgereizt. Ich glaube, da ist mir. Ist
0: ja,
1: mehr,
0: aber was passiert dann? Weil das ist ein wichtiger Prozess zum Abnabeln.
1: Provokation. Also ich kann es mal so sagen: Im Universum ist es so, wenn das Universum driftet ja seit dem Urknall immer noch auseinander. Wir sind immer noch in Bewegung, das ganze Universum. Und die Physiker haben gesagt, wenn das Universum irgendwann mal zum Stillstand kommt, dann bricht es in sich zusammen, dann ist es weg. Dann gibt's alles geht kaputt.
0: Boom. Okay.
1: Ich glaube, so ähnlich ist es bei der Entwicklung auch. Wenn es keine Entwicklung mehr gibt und alles zu einem Stillstand kommt,
0: ja,
1: dann können wir uns.
0: Außer es wird jetzt als nächstes gewinnt die bekloppte AfD, gewinnt die Bundestagswahl, stellt die Bundeskanzlerin und führt hier wieder Recht und Ordnung, Zucht und Ordnung.
1: Nee, irgendwann kommt wieder die Komet in Harmonis. Es dreht sich alles rückwärts. Dann
0: Alles
1: kommt ja wieder. Ne?
0: Ja,
1: die Schellackplatten, die kommen dann wieder. Kratz, kratz, krächzt.
0: Mann.
1: Alter, sowas will ich gar nicht mehr nachdenken.
0: Das sind Bilder in meinem Kopf. Was hören wir als nächstes von dir, lieber Thomas?
1: Ach, von mir?
0: Von dir, ja.
1: Jetzt war ich weg vom Mikro. Moment. Ich bin gerade hin und her gerissen, ehrlich gesagt. Aber ich würde sagen, spiel einfach mal, weil der Song hat mir auch so von der Melodie und so überhaupt gern gut gefallen. One Republic, I Need Your Love.
0: One Republic.
1: Republic, Entschuldigung, need. Republic habe ich gesagt. Republic ist das
0: Need your love.
1: Alter, das ist immer ein Mensch, du.

0: Ja.
1: Need Your Love, One Republic. Ist das diese Boyband One Republic? Oder verwechsel ich die jetzt, die Brüder?
0: Ja, ja, das ist keine Boyband. Das ist eine richtige, das ist
1: One Direction.
0: Ja, das ist eine US-amerikanische Pop-Rock-Band aus Colorado, die 2007 durch das Lied Apologies, der internationale Durchbruch gelang. Und 2013 betraf sie den Erfolg ihrer Debütsingle mit dem Lied Counting Stars. Der Gag ist, ich bin auf das Lied gekommen, ich höre ja immer so einfach mal blind durch. Ich habe ja eine App, wo ich mich dann immer so mal durchhöre. Und ich habe immer das Gefühl, wenn du Texte hast, Willi kann mich da gerne berichtigen, das ist jetzt mein subjektives Empfinden, dass Lieder, die eine Message haben, eine schwere Message haben, dass sie meistens auch eine traurige Melodie haben.
1: Ja, klar.
0: Wo du es gleich daran merkst, deshalb, das Lied klang jetzt mal ein bisschen fröhlich. Ja, ja. Das war jetzt nicht so. Und ich lese euch ja wieder mal den Text vor, der leider konzipiert mit 1000 Wiederholungen sind, die mich irgendwie so nerven. Ja,
1: dann lass doch weg.
0: Also das geht los. Oh, oh, oh, ich brauche deine Liebe. Das Ganze wird ungefähr 7-mal wiederholt.
1: Mhm.
0: Ich brauche weder den Kick noch Kreditkarten, kein Haus auf dem Hügel mit dem perfekten Garten. 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Ja, das war's. Das könnte jetzt ein Song eigentlich für meine Frau gewesen sein. Ich finde das irgendwie so geil. Aber ich werde nicht noch 1 Million andere Fehler machen, zumindest nicht mit jemandem anderem. kann man sich einiges denken, ne?
1: Sehr, sehr süß.
0: Da sind wir jetzt aber wieder bei dem Malheur.
1: Ja.
0: Eine Thematik, die sich wiederholt. Ganz ehrlich, das Blöde ist, der Song hat mir gefallen. Ich fand ihn auch süß als Liebeslied.
1: Ja, natürlich.
0: Aber wenn du da jetzt groß was reininterpretieren wolltest,
1: brauchst du gar nicht.
0: Brauchst du gar nicht.
1: Das liegt komplett auf der Hand.
0: Wir würden das jetzt lächerlich machen, wenn wir da jetzt so großartig was reininterpretieren wollten.
1: Ich finde das sehr sympathisch, weil es hat auch so einen gewissen Schalk. Das ist nicht so eine überhöhte Geschichte.
0: Ja.
1: Weil anfangs habe ich gesagt, als es da irgendwie 8-mal,
0: ja,
1: oh, oh, ich brauche deine Liebe, oh, ich brauche deine Liebe. Da habe ich zuerst gedacht, oh Gott, das ist jetzt wieder so ein totaler Abhängigkeits.
0: Ja.
1: Wenn du die Sachen
0: so dramatisch, ich liebe dich und verlass mich nicht.
1: Wenn du die Sachen wiederholst und wiederholst und wiederholst, dann wird es ritualisiert und dann kriegt es so einen ganz neuen Drall, so eine schräge Meta-Bedeutung.
0: Also angeblich ist die Kernbotschaft, das Lied handelt von einer Person, die erkennt, dass Liebe nicht nur etwas ist, das sie sich wünscht, sondern etwas, auf das sie angewiesen ist. Nicht verzweifelt, sondern so, dass es zeigt, wie tief eine andere Person in ihre emotionale Stabilität eingewoben wurde.
1: Absolut, ja.
0: Es ist der Moment, in dem Sehnsucht zur Wahrheit wird. Ich vermisse dich nicht nur, ich brauche dich.
1: Ja.
0: Schatzi, der Satz war für dich. Ja, mir hat einfach wirklich diese positive Melodie gefallen und es war einfach, ist jetzt nicht ein intelligentes Stück, wo man sagen muss, aber...
1: Ich finde das hochintelligenter Stück. Ich finde das hochintelligent. Es ist eben, ja.
0: Ich meine jetzt vom Musikalischen, Entschuldigung, nicht vom Text, ich meine jetzt nur die Melodie, die war, die, ja. das war jetzt, ne?
1: War okay, war ja, ganz hübsch. Genau, ja. Aber dass es zeigt, wie tief eine andere Person in ihre emotionale Stabilität eingewoben wurde. Ja. Also das ist schon eine sehr... sehr intelligenter Ausdruck.
0: Ja, ich sprach jetzt wirklich, und ich will mich da jetzt nicht raus, ich habe nicht den Text gemeint, ich habe wirklich das musikalisch gemeint, das Arrangement, wie man so schon sagt.
1: Ja, das ist einfach, es ist auch mit dem Augenzwinkern, mit den Millionen Fehlern, ich werde nicht noch eine Million Fehler machen, zumindest nicht mit jemand anderem.
0: Das ist ja, schon das geil, ja. Der Schaltgedanken habe ich mich jetzt gerade irgendwie drin erkannt, in dem ja gut.
1: I like it.
0: Wie gesagt, für den Freitag, die Quote ist okay. Jetzt haben wir mal einen Song von dir raus, aber einen Lückenfülle.
1: Jetzt haben wir einen Lückenfülle von mir raus, können wir gerne machen. Die Frau Apple hatten wir eben. Nee, wir machen keinen Lückenfülle. Wir machen direkt... ein total krasses Lied.
0: Okay.
1: Ich habe das in einem Film gesehen und das Lied hat mich wirklich komplett umgehauen.
0: Wenn du gleich da wieder so auf die Vollen gehst, dann machen wir das doch.
1: Und kennst du das? Du guckst irgendeinen Film und hast irgendwie eine Melodie im Kopf, Filmmusik.
0: Ja.
1: Und du spulst sie dann zurück. Du spulst den Film zurück und shazamst dann das Lied, weil du wissen willst, was das ist.
0: Ja.
1: Es war ein alter Bekannter. Soap and Skin.
0: Aber ich muss dazu sagen, was mir sehr oft passiert, wenn mir ein Lied gefällt zu einem Film oder sowas, und da sind Bilder damit verbunden und ich höre den Song manchmal später ohne, dass es vorkommt, dass er mir dann gar nicht mehr gefällt. Mhm. Weil einfach die Kombination Filmsequenz und Lied so gepasst hat, weißt du?
1: Dann hör dir das mal an. Soap and Skin, The Sun.

0: Und ich verstehe nicht, wie man so ein Lied einfach so ausblenden kann. Warum machen Leute sowas?
1: Das ist eine gute Frage.
0: Weißt du, da will ich doch noch so 5% extra drauflegen und wird, damit ich das tolle Lied nicht so lieblos einfach wie so ein räudiger, blöder DJ das einfach ausblende. Oh, Leute. Ich verstehe es nicht. Hat es dir gefallen?
1: Ja. Das war ja ein wirklicher Hüstler, das hat mit dem Song nichts zu tun gehabt. Ich habe gerade irgendwas im Hals. War schon ziemlich schwer.
0: Ja, auf jeden Fall.
1: Nachdem ich den Text gelesen habe. Ja, das Beste
0: ist. Es geht wissen, nicht um Liebe.
1: Ja, schon klar, schon klar. Aber ich denke, man will es erst mal auf Deutsch vorlesen, bevor ich da mal einen Senf zugebe, meinen Unqualifizierten.
0: Ja. Soap and Skin, the Sun. Ich sehe die Sonne. Sie geht auf. Sie brennt, sie wächst, sie nährt sich, sie speit, sie stirbt über uns und wirft die Schatten, die mich konfrontieren, die mich mit mir konfrontieren. Sie treibt mich ins schwarze Loch. Die Türen öffnen sich dort, die Haut öffnet sich dort, die Türen öffnen sich dort, die Haut öffnet sich dort. Das war's.
1: Tada.
0: Tada.
1: Tada.
0: Also das ist.
1: Warum lachst du so frech?
0: Was? Eigentlich.
1: Also ich muss jetzt ganz ehrlich, ich habe mir ein paar Notizen, damit ich das nicht jetzt verbuchsel. Die ganze Zeit habe ich wirklich an hell und dunkel gedacht, warm, kalt, Yin, Yang, erschaffen, zerstören.
0: Absolut, absolut.
1: Ja. Dass in allem Licht auch eine Dunkelheit liegt, in allem erschaffen auch irgendwann mal eine Zerstörung und.
0: Absolut.
1: Das war das Einzige, was ich permanent im Kopf hatte.
0: Ja. Ja. Und das ist es. Das ist der Kern von diesem Lied. Okay. Das ist, also meiner Meinung nach, absolut der Kern von diesem Lied.
1: Sag mal so, für jeden mit einem IQ über 60 müsste das eigentlich klar sein. Okay, das war jetzt ein bisschen provokativ. Ich meine, darf ich fragen, zu welchem Film das Stück lief?
0: Das weiß ich leider
1: nicht. Weißt du gar nicht mehr.
0: Muss ich mal, müsste man auch mal die KI fragen.
1: Lustigerweise ging es mir damals mit einem Song, so den wir hier laufen ließen und auch besprochen haben. Und zwar war das eine Serie von CSI Las Vegas. Und es war Einstürzende Neubauten mit welch ein seltsamer Vogel. Kannst du dich dran erinnern?
0: Ja, kann ich mich dran erinnern. Das ist ein sehr langes Stück.
1: Ja, da ging es mir so mit dem Stück. Also das hat total zu dieser Szene gepasst, auch wenn es jetzt kein Kinofilm war, sondern nur eine Serie. Aber zu dieser Szene gepasst und ich habe den Song seitdem geliebt und ich liebe ihn immer noch. Ja. Also das ist einer der wenigen Songs, der mir auch ohne diese Bilder von dem Film immer noch gefallen. Weil es einfach so eine Atmosphäre hat, der Song.
0: Ich habe jetzt die KI gefragt. Ich bin mal gespannt, was die ausspuckt.
1: Okay.
0: In einem... Nein, das ist Blödsinn. Das ist völliger Käse. Die KI sagt ausschließlich in dem Film... Student Services, im französischen Spielfilm Mes Chères Études, Blödsinn, auf Englisch übersetzt, Student Services.
1: Okay.
0: Aber Student Services habe ich niemals geguckt, also okay. Von daher, nee. The Sun läuft während des Abspanns, End Credits, ein Drama, es gibt keine Hinweise, dass The Sun in einer Serie verwendet wurde. Andere Soap and Skin Songs tauchten in Serien auf. Ja, aber mir geht's um The Sun. Ausschließlich im oben genannten Film. Ja, hat die liebe KI einen Fehler gemacht.
1: Upsi, können wir wieder lästern über die KI.
0: Apropos lästern über die KI. Du kennst ja diesen Rezo, diesen YouTuber mit den blauen Haaren?
1: Nö.
0: Kennst du nicht?
1: Nö.
0: Kennst du nicht?
1: Nö. Müssen wir den kennen?
0: Ja.
1: Nö. Doch. Weil wenn man kennen müsste, würde ich ihn kennen.
0: Wir haben es aber schon mal über den unterhalten. Also egal.
1: Okay.
0: Rezo ist halt, was weiß ich, der ist irgendwie so der Anchorman von unseren Kindern sozusagen. Also der nimmt halt zu allen möglichen politischen, gesellschaftlichen Themen nimmt er halt irgendwie Stellung dazu.
1: Wie schreibt man sich der? R-E-Z-O oder was?
0: R-E-Z-O. Wenn du ein Bild von ihm siehst, denkst du, ah ja, klar, kenne ich den. Der hat dieses legendäre Video gemacht, die Zerstörung der CDU vor zwei oder drei Jahren.
1: Auch mit Bild kenn ich
0: nicht. Kennst du nicht? Nee. Okay. Der hat jetzt, der war völlig schockiert, weil es gibt mittlerweile, diese ganze Scheiß-KI ist so weit gegangen mittlerweile, dass du innerhalb von kürzester Zeit kannst du Videos komplett fälschen. Und so fucking echt. Wirklich, also er hat, irgendein befreundeter YouTuber von ihm hat vor dem Mikrofon gesessen, hat irgendwas gelabert und hat auf Fingerschnipp das Aussehen, das Äußere von Rezo angenommen. Und Rezo war komplett schockiert davon. Und hat sich dann da auch eingelesen und hat gesagt, in einer halben Stunde, dann kannst du das auch machen. Ja. Und er ist halt noch einen Schritt weitergegangen und hat gesagt, was heißt das? Wir alle sind groß geworden und wussten genau, das, was wir im Fernsehen, das, was wir auf einer Leinwand, das, was wir auf einem Bildschirm sehen, das hat stattgefunden.
1: Ja.
0: Davon können wir heute nicht mehr sicher sein. Ja. Davon Leute, die jetzt irgendwie 5, 6, 7, 8 Jahre alt sind, die können sich ihr Leben nicht sicher sein, ob das, was sie auf einem Bildschirm sehen werden, ob das wirklich so stattgefunden hat. Und das finde ich total krass.
1: Ja.
0: Und ich finde es krass, er hat mal wieder den Finger in die Wunde gelegt, ich finde es total krass, dass es darüber keine gesellschaftliche Diskussion, keinen Diskurs gibt. Weißt du hast die Kasper, diese komischen IT-Nasen, die da irgendwie, was weiß ich, die in den größten Schänder der Welt bekommen. Oh, KI. Blödsinn. Ich habe nichts gegen KI. Natürlich, es ist Fortschritt. Wir Menschen sind bequem und faul. Deswegen gehen wir immer den bequemsten Weg. Ganz klarer Fall.
1: Aber du kannst so praktisch aus einem unbescholtenen Bürger einen Verbrecher machen.
0: Es ist ein Witz. Es ist ein Fingerschnippen.
1: Ja.
0: Und ich habe es dir schon ein paar Mal gesagt, ich möchte nicht wissen, was auf uns zukommt, wenn professionelle Gangsterbanden, wenn die KI einsetzen, um dich zu betrügen.
1: Ja.
0: Alle Register ziehen.
1: Ja.
0: Natürlich.
1: Bringen Sie jetzt auch nicht auf den Gedanken, wenn hier ein paar Gangster zuhören.
0: Was glaubst du, lieber Thomas, was da auf uns zukommt? Natürlich, noch lachen wir uns kaputt über irgendwelche Phishing-E-Mails, wo da der Name von der Bank falsch geschrieben ist.
1: Ja.
0: Du geben ein deine Kontaktinformation.
1: Ja.
0: Also denkst du, ja, leg dich wieder hin.
1: Hm.
0: Da kommen wirklich total krasse Sachen auf uns zu.
1: Aubacke.
0: Ja, das ist wirklich Aubacke. Und wie gesagt, ich verstehe nicht, warum es darüber keine Diskussion gibt.
1: Ja,
0: warum es keine Diskussion, keine gesellschaftliche Auseinandersetzung gibt.
1: Ja, Kontrolle, Regeln und so weiter.
0: Kontrolle, Regeln, wie weit darf ich gehen, wie weit darf ich, wo ist die Grenze? Ich meine, jetzt sind wir wieder bei meinem Lieblingsthema, es tut mir sehr leid. Wenn ich einen Bundeskanzler habe, Fritz Merz, der auf der einen Seite sagt, wir müssen alle mehr arbeiten. Auf der anderen Seite habe ich die KI, die Zehntausende von stumpfsinnigen Jobs über kurz oder lang überflüssig macht. Wovon redet der Mann?
1: Der redet von den Leuten, die arbeiten, die am Ende des Monats Steuer zahlen.
0: Ja.
1: Kennst du KIs, die Steuer zahlen?
0: Ja, aber da sind wir wieder. Aber genau hierfür brauchst du eine Lösung. Und für diese Lösung braucht es einen gesellschaftlichen Diskurs. Und wenn diese blöde Merkel, dieser dumme Schröder, dieser blöde Kohl, wenn die nicht irgendwie ständig den einen Daumen im Hintern, den anderen im Mund gehabt hätten, dann hätten wir uns, dann hätte Deutschland sich nicht so komplett weggeduckt bei dieser digitalen Scheiße.
1: Irgendwann ist Deutschland ein Schalten Weg gegangen, dank dieser netten Politiker, die du gerade aufgezählt hast.
0: Ja.
1: Und die anderen, die mal da reingerutscht sind, denen hat man nie genug Zeit gegeben, es eventuell mal aufzuräumen.
0: Ja.
1: Und hat gedacht, okay, bei den Alten hat es irgendwie geklappt, also will man dann doch lieber die Alten wieder.
0: Ja.
1: Ja.
0: Und die Amis, die irgendwie, denen es völlig egal, aber die diese digitale Revolution losgetreten haben, die haben sie quasi erfunden, Durchlauf erhitzt bis zum Erbrechen. Den Amis, denen ist es natürlich immer nur um ihren eiskalten Raubtierkapitalismus gegangen.
1: Ja,
0: das interessiert die alles nicht.
1: Ja.
0: Die wollen, die denken nur an die nächste Milliarde.
1: Das kannst du laut sagen.
0: Oh, es ist wirklich.
1: Kannst du laut sagen.
0: Es ist wirklich schlimm.
1: Und nichtsdestotrotz kannst du jetzt einen Song von dir spielen, dann kann ich mich schon mal kurz hier loseisen.
0: Selbstverständlich. Sleeper, Sail of the Century. Viel Spaß!

0: Sleeper, Sale of the Century. Die sind auch auf Tournee.
1: Ja?
0: Die Herrschaft.
1: Okay.
0: Ja, ja. Ich glaube, sie ist 60 geworden.
1: Was?
0: Sie ist 60 geworden.
1: Wow. Ja.
0: 5. September, Hove Park, Brighton and Hove. Und dann spielen sie noch Winter Gardens Blackpool in Blackpool am 12. September 2026. Sleeper. Ja. Geile Band.
1: Ja. Hat sich gar nicht mal schlecht angehört, muss ich sagen.
0: Ja, so frisch, so, ja, powerful, so, ah.
1: Ich muss wieder mal mehr an meine App gehen und mich mal so durchhören. Das ist, es ist immer ein Vergnügen. Nur das Blöde ist, ich höre dann mitunter Songs, die mir wirklich gut gefallen, die schiebe ich dann auf eine Liste. Und dann höre ich mir mal die ganze, früher hätten wir es genannt, die ganze LP an, dann höre ich mir einfach die ganzen Veröffentlichungen an, die da dranhängen. Und stelle dann fest, maximal 3 Songs, die mir dann gefallen.
0: Ja, ja.
1: Und ich weiß nicht warum, aber früher war es doch so, wenn du eine Platte gekauft hast von der Band, die dir gefallen hat, hat dir eigentlich vielleicht mal ein Song nicht gefallen, aber sonst hat dir doch die ganze Scheibe gefallen.
0: Nicht immer, aber sehr oft.
1: Ja, aber sag mal so, die Relation hat sich irgendwie komplett verschoben. Ja. Ne? Das ist schade. Aber das Blöde ist, gerade im Moment bin ich wieder auf den Trip, dass ich sehr oft auf Bands zurückgreife, die ich früher gehört habe.
0: Okay.
1: Also ich schiebe auch ab und zu nochmal einen Zappa da rein oder mal Creedence Clearwater Revival oder meine Who halt. Obwohl, wie gesagt, also für einen Who-Fan höre ich relativ selten Who sogar. Ja, ich muss mal wieder ein bisschen mehr, auch schon allein wegen meiner Verantwortung hier als Moderator, muss ich natürlich auch noch mal ein bisschen die neueren Sachen mal reinstöbern. Ne? Und da gibt es definitiv tolle Sachen. Ja.
0: Selbstverständlich, ja, klar. Ja, selbstverständlich. Ja. Lieber Thomas, was hören wir als nächstes?
1: Ja, wo wir gerade bei alten Sachen sind, das ist jetzt aber, glaube ich, ein Stück, ich muss jetzt lügen, ich glaube, ich habe es sogar beim Anhören gemeint, dass die Sängerin da schon dabei ist. Der Sänger ist ja verstorben.
0: Von Linkin Park.
1: Und da hören wir jetzt mal The Emptiness Machine rein und dann erzähle ich also ein bisschen was dazu.
0: So machen wir das. Linkin Park, The Emptiness Machine hier auf der Music Lounge.
1: Linkin Park war für mein...

0: The Emptiness Machine, Linkin Park.
1: Ja, ich habe gerade Milli erzählt, das war früher immer so meine Trainingsmusik. Wenn ich trainiert habe, habe ich mir die Jungs immer angehört. Wie hatte Chester Bennington hieß er, glaube ich, ne? Der Sänger, der Frontsänger, der hat sich ja das Leben genommen. Und dann ist halt dieses Mädel eingestiegen. Bin jetzt allerdings überfragt, wie die heißt, weil seit diesem radikalen Schnitt habe ich mich eigentlich nicht mehr mit der Band beschäftigt. Die sind mir auch so beim Suchen im Internet über die Füße gelaufen und dann gedacht, gut, den Sang kannst du dir mal anhören, hörst dir mal den Text an und dann habe ich gedacht, ja, das passt schon irgendwie. Also ich lese den Text jetzt mal auf Deutsch vor, aber nicht auf Schweizerdeutsch, da will ich nichts verstehen. Deine Klingen sind geschliffen. Nee, deine Klingen sind geschliffen mit Präzision. 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
2: Geil.
1: Ja. Ich finde den Text auch gut.
2: Krass,
1: sehr
2: krass.
1: Der hat was. Buh. Willst du was dazu sagen?
2: Ist eigentlich klar. Also es geht um, also ich sage jetzt mal, weil die Sängerin hat sich komplett untergeordnet ihrem Partner. Lässt im Prinzip alles mit sich machen, ohne großartig Gegenwehr entgegenzusetzen, weil sie eine bestimmte Hoffnung hat. Die Hoffnung wird aber nicht erfüllt und sie bezeichnet ihren Partner bzw. den Zustand, diese Beziehung mit ihrem Partner als die Emptiness Machine, die leere Maschine. Die Übersetzung ist ein bisschen doof, aber ich wüsste nicht, wie man es besser machen könnte. Ja, das ist halt, dass sie auf etwas wartet, dass aber nichts davon kommt. Und das erinnert mich an, ich weiß nicht, eine Milliarde Beziehungen auf dieser Welt, wo irgendwelche Männer und auch Frauen, also beide Geschlechter, irgendwie ihrem Partner hinterherrennen und sich für ihn aufopfern und sich alles mit sich machen lassen. Ja. Und es kommt aber überhaupt nichts zurück und es ist einfach...
1: Ja.
2: Also so würde ich das...
1: Ja, so. Du wirst lernen, das war auch so mein erster Gedanke.
2: Ja.
1: Ich habe da nichtsdestotrotz trotzdem im Internet auch mal rumgestöbert, wo eine Interpretation natürlich eine ganz andere ist. Ich denke aber nach dem, was du jetzt gesagt hast, dass das sehr wahrscheinlich eine Kombi von beidem ist. Von dem, also dass du da schon richtig gelegen hast und was die Interpretation im Internet rauskam, das passt auch ganz gut. Und ich glaube, das ist einfach 50-50 von dem, was du erzählt hast, von dem, was da zu finden ist.
2: Okay.
1: Weil da heißt es, es ist ein Song über das Gefühl, innerlich ausgehöhlt zu sein. Nicht durch äußere Gewalt, sondern durch die ständige Selbstoptimierung, Selbstüberwachung und die Selbstkritik. Macht man ja auch gerne einem anderen Partner gegenüber. Man will ja immer das Beste
0: Aber da ist doch, hast du jetzt in dem Text irgendwas von Selbstüberwachung und Selbstkritik und Selbstoptimierung gelesen?
1: Ja, du weißt aber ganz genau, dass das nie konkret Wort für Wort in der Interpretation da ist. Ne? Das ist halt immer so was philosophiert Meta jetzt auch noch
0: gut,
1: mit rein.
0: Aber das, na gut, also.
1: Ja, wie gesagt, ich finde. Was ich halt finde, es ist ja trotzdem kein Partner direkt angesprochen. Es geht ja immer nur um die leere Maschine. Vielleicht meinen sie sich ja selbst mit der leeren Maschine. Ja?
0: Ich ließ mich aufschneiden, nur um mich bluten zu sehen. Ich habe aufgegeben, wer ich bin, für das, was du aus mir machen wolltest.
1: Hier steht zum Beispiel ein Lied über das Leben im Autopilot, über das Gefühl, dass man funktioniert, aber nicht mehr fühlt.
0: Damit, ja, das eher, aber das.
1: Damit kann man eher leben.
0: Damit, ne? Kann ich eher leben, aber weil, wie gesagt, ich finde nichts von Selbstoptimierung.
1: Na gut, aber wenn es darum geht, dass man funktioniert, aber nicht mehr fühlt, impliziert doch praktisch, dass man eine Selbstoptimierung oder immer danach strebt. Man will ja immer das Optimum sein. Entweder dem Partner gegenüber, auf der Arbeit, der Gesellschaft gegenüber, wie auch immer. Selbstüberwachung und Selbstkritik. Also ich kann da schon mit meinen Gehirnwindungen und mit meiner lustigen Erfahrung kann ich da irgendwie schon ein bisschen was damit anfangen. Ich kann aber auch mit dem was anfangen, was du gesagt hast. Ich denke okay. Einfach, es ist wirklich ein bisschen von beidem.
0: Okay.
1: Na gut, das Gefühl, innerlich ausgehöhlt zu sein, kommt jetzt auch nicht hier so großartig raus. Ne?
0: Genau.
1: Aber, ja, ich wollte nur Teil von etwas sein. Ich ließ mich aufschneiden, nur um mich bluten zu sehen. Gab auf, wer ich bin.
0: Ja.
1: Für den du wolltest, dass ich bin. Also es geht mir.
0: Ja, das ist komplette Selbstaufgabe.
1: Ja,
0: das
1: hat mit
0: Selbstoptimierung auch nichts mehr zu tun.
1: Nee, dann eher Selbstaufgabe
0: als Selbstoptimierung.
1: Ganz genau.
0: Bin ich ganz
1: bei dir.
0: Ganz genau.
1: Na gut, das geht so mehr in die Sadomaso-Richtung, glaube ich. Nee, Quatsch. Nur mein Blut zu sehen. Ja.
0: Blut.
1: Borderline, ist das bestimmt. Aber du, die Quote für die Uhrzeit ist immer noch Bombe.
0: Kann man sich nicht beschweren. Legen Sie ad acta die Herrschaften, Linkin Park.
1: Aber ich habe gerade gemerkt, ich mag die Musik immer noch. Ich mag ich mag dieses treibende, leicht aggressive in ihrer Musik. Ja. Ne? Ist jetzt blöderweise so, würdest du jetzt auch sagen, man merkt keine große Entwicklung von den Scheiben von früher. Die haben halt ihren Stil. Ja, aber gefällt mir.
0: Ja, also ich schalte das Radio nicht ab, wenn die laufen.
1: Nee.
0: Auf keinen Fall.
1: Und die Videoclips, die waren damals immer so geil von denen. Boah, mit Roboter und Kämpfen und leck mich im Arsch. Also die haben geile Videoclips damals produziert.
0: Okay. Wow. Was hören wir als nächstes? Willst du, soll ich?
1: Darf ich nochmal?
0: Ja. Selbstverständlich darfst du noch mal einen.
1: Dann muss ich jetzt wieder mein Handy anschmeißen.
0: Ba, ba, ba, ba, ba, ba, ba.
1: Also sei mal erwähnt, dass das heute wieder total Spaß macht, mit Willi hier zu sitzen.
0: Es macht total Spaß.
1: Ich glaube, das kommt auch ganz gut rüber bei euch. Sabrina Carpenter, Man's Best Friend.
0: We almost broke up again last night. Sabrina Carpenter vom Album Man's Best Friend.

0: Sabrina Carpenter. We almost broke up again last night.
1: Und ich habe eben gerade verpennt, meine Kopfhörer wieder anzuziehen. ja.
0: Geil. Ich mag Sabrina Carpenter.
1: Geile Meile. Ihr müsstet gerade mal, wie mich hier sehen im Studio, wir beide grinsen wie die Honigkuchen, trotz dieser Uhrzeit, weil es einfach einen tierischen Spaß macht, euch zu unterhalten da draußen. Und wir beide hoffen natürlich, dass es euch genauso viel Spaß macht, hier zuzuhören.
0: Wenn es euch halb so viel Spaß macht, uns zuzuhören, wie es uns Spaß macht.
1: Euch nicht zuzuhören.
0: Euch die Music Lounge zu kredenzen und live zu servieren, dann beschweren wir uns schon überhaupt nicht.
1: Genau, würde ich auch mal sagen.
0: Ja, ich glaube, wir machen weiter mit Conan Gray. Weil wir sind ja heute, also wir versuchen ja ein bisschen so die Liebeslieder außen vor zu lassen und ein bisschen auszuklammern.
1: Ja.
0: Ich habe, wie gesagt, ich habe noch drei Songs am Start mit Lyrics. Conan Gray, I Wish You Were Sober. If I Have to Go von Tom Waits und von Frau Rodrigo und Herrn Schmidt, Robert. What's Wrong With Me?
1: Und von Trio, da.
0: Ja, ist auch ein Liebeslied. Ja, da ist der Text, ist mir einfach zu anspruchsvoll.
1: Ja, ne? Das ist schwer zu interpretieren.
0: Da. Wo. Conan Gray, I Wish You Were Sober.

0: sober.
1: Ja.
2: Wish you were sober. 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Conan Gray.
1: Darf ich kurz mal was, eine Ansage machen? Nicht zum Lied. Ich habe gerade wieder von einer Finnin. Also ich habe von dem Auto, also meine Schwiegertochter

0: und mein Sohn sind wieder mit dem Auto unterwegs und fahren irgendwelche lustigen Sachen aus für den Weihnachtsmann oder so, keine Ahnung. Der hat mir gerade ein Bild von ihrem Display vom Autoradio geschickt. Also sie hört mit meinem Bubble wacker zu. Ganz liebe Grüße an euch, fahrt vorsichtig, ihr wisst, wie viele Idioten auf der Straße sind. Passt auf euch auf.
1: So. Herzliche Grüße gehen raus an euch. Sag dem Thomas doch mal Bescheid, was für ein Stück ihr hören wollt.
0: Ja, sag dir mal Bescheid.
1: Dann machen wir, dann spielen wir das.
0: Das willst du nicht hören, mein Sohn, der fährt gerade auf diese Viking-Kram da ab, diese Viking-Musik-Songs, diese Schwermühle.
1: Ja und?
0: Also wie Appalachenrock, nur noch ein bisschen düsterer.
1: Ja und?
0: Okay, machen wir, gut.
1: Alles klar. Logisch.
0: Ah, logisch.
1: Fange ich an zu lügen.
0: Das kam von außen, von draußen.
1: Das Fenster ist auf, ja, ich mach's zu.
2: Ist ja gut.
1: Ja, okay. Conan Gray, ich wünsche, du wärst nüchtern. Das, was ich lustig finde, weil Conan Gray ist ja so ein relativ junger Künstler.
0: Ja.
1: Und zeigt auch die neue Generation, weil wenn wir damals irgendwie, wenn unser Lieblingsstar ein Lied rausgebracht hätte, das hieß, ich wünsche, du wärst nüchtern, ich glaube, dann wäre das die längste Zeit unser Lieblingsstar gewesen,
0: ja,
1: oder?
0: Ja, wäre schon komisch gewesen, ja. Ja, auf jeden Fall.
1: Na ja, gut, aber andere Zeiten. 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Ich hoffe, du folgst mir. Aber das ist definitiv nicht meine Clique. 19, aber du benimmst dich wie 25. 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Ist eigentlich, da gibt es auch überhaupt nichts zu interpretieren, weil man muss einfach nur den Titel, ich wünsche, du wärst nüchtern. Da ist irgend so ein Hannebampel ist mit einem Typ. Ich habe keine Ahnung, ob Conan Gray vom anderen Ufer ist. Ich habe keine Ahnung. Entweder mit dem Typ oder mit einer Frau zusammen. Auf jeden Fall mit seinem Lieblingsmensch ist er zusammen. Und der Lieblingsmensch gibt sich halt ab und zu mal die Kanne.
0: Ja.
1: Oder was heißt ab und zu? Regelmäßig oder auch viel zu oft oder auch ständig oder auch immer wieder. Und darüber regt er sich auf. Und er ist auch schon kurz davor, mit der Beziehung Schluss zu machen, weil es ist ja immer eine Achterbahnfahrt.
0: Ja.
1: Und man weiß nicht, wo die Achterbahnfahrt endet. Und da hat er keinen Bock drauf. Ich fand es lustig, dass er gesagt hat, dass er fährt, weil sie ist besoffen oder er ist besoffen, je nachdem. Aber der Conan Gray himself, der fährt. Fand ich auf jeden Fall bemerkenswert.
0: Ja, ich hab da auch so bestimmte Bilder im Kopf. Es gibt ja Mädels oder auch Jungs oder wie auch immer, die haben ja zwei Gesichter, wenn sie nüchtern sind und wenn sie betrunken sind.
1: Ja, auch Gott, ja.
0: Und vielleicht ist das auch ein bisschen mit der Achterbahnfahrt gemeint, weil ich war auch mit Menschen zusammen, die ab und zu auch gern mal was getrunken haben und dann auf einmal ein ganz anderer Mensch waren. zügellos, aggressiv.
2: Das habe ich nie verstanden.
0: Komisch.
2: Das habe ich nie verstanden.
0: Also ich war auch mit Mädels zusammen, die haben auf gut Deutsch mich unter den Tisch getrunken. Und die dann richtig aggressiv wurden, wenn ich gesagt habe, komm, wir gehen, es ist enough und so weiter und so fort. Und dann war ein Tag später, da waren es wieder die Liebsten, die
2: ja.
0: Kuschelkurs und schlag mich tot und kaum hatten die ein, zwei Glas Bier oder was auch immer. Damals war ja, was war das? Banane mit irgendwie, oh, so, mit irgendwie Kirschlikör oder was, ich weiß nicht mehr, was das war.
2: Und dann noch so Schlagsahne oben
0: so zwei, drauf. So zwei, drei Dinge und dann haben die ja schon angefangen zu schielen. Die haben ja gar nicht mal so schweres getrunken. Ne? Dann waren die wieder ganz anders. Ne? Also von daher, ja, ich wünschte, da wären einige nüchtern gewesen, definitiv.
1: Das habe ich nie verstanden. Das habe ich nie verstanden, weil ich meine, wenn dir die Sauferei nicht bekommt, wenn du dann irgendwie, wenn die Sauferei deine Persönlichkeit ändert, entweder, ich kenne es halt, ja, ich kenne auch die ganzen aggressiven Schwachköpfe, die dann plötzlich anfangen, Streit zu suchen, auch für nix und wieder nix. Fürchterlich.
0: Ich bin ruhig und anhänglich geworden, wenn ich was getrunken hatte. Und irgendwann bin ich heimlich abgehauen. Punkt.
1: Ja, oder die Leute, die dann irgendwie anfangen rumzuheulen, die habe ich auch immer
0: gehasst. Nee, das geht immer gar nicht. Nee, also das hatte ich nie. Ich hatte zwar schon ganz schön Herzschmerz und habe den auch ersäufen wollen, aber ich bin da nie zu so einer Heulboje geworden.
1: Das gab's gar nicht. Ja. Nee, also das habe ich auch nicht verstanden. Das ist mir auch immer total auf den Keks gegangen. Das ging damals so weit, wenn wir waren auf, haben irgendwie was weiß ich, Fete gemacht und wenn da bestimmte Leute gekommen sind, habe ich gesagt, okay, Zeit zu gehen. Und bin mittendrin aufgestanden und weggegangen, bin dann halt, was weiß ich, in die nächste Disco oder nach Hause oder was auch immer. Ja. Aber mir nicht angeguckt, wie die sich dann die Kante geben und dann irgendwie ausfallend werden oder den Mond anheulen
0: Scheiß. Hab ich dir ja schon mal erzählt, wenn ich dann, ich habe dann mit meinem Wirt meine Stammkneipe ausgemacht, dass wenn es mir reicht, ich durch den Hinterausgang abraue. Und der wusste dann genau, da hat den Deckel weggelegt, ich habe einen Tag später bezahlt, weil mir das so auf den Sack ging, wenn ich gesagt habe, ich gehe jetzt. Komm, wir trinken noch alle. Und irgendwann war es leid. Dann lieber ab durch die Hintertür.
1: Das habe ich nie verstanden, was die Leute dafür ein Brimborium um die Scheißsauferei machen.
0: Ja. Ich fand das immer schlimm. Da hättest du mir wirklich den teuersten Cocktail hinstellen können. Oder jemand hätte gesagt, ey, ich bezahle dir den Deckel, wenn du bleibst. Wäre mir scheißegal gewesen.
1: Ja, wenn du nicht
0: ich will
1: willst,
0: dann einfach nur gehen.
1: Ja, ja, wenn du nicht willst, willst du nicht.
0: Ja, ja, richtig. Ja.
1: Oder auch so dieses, es gibt doch dieses typisch deutsche Sprichwort, ein Pilz dauert 7 Minuten.
0: Ja, ja.
1: Was für ein Schwachsinn.
0: Ja. Das habe ich in 4 Minuten getrunken.
1: Die ganzen Rituale, weißt du?
0: Oder dann gab's so ein Glas anstumpfen, weißt du? Oben, unten, aufstumpfen, so, nochmal aufstumpfen, so und dann wird getrunken.
1: Da verdurstest du
0: ja,
1: doch.
0: Ja. Also so diese Anstoßzeremonien da.
1: Fürchterlich.
0: Und was ich auch gehasst habe, ist, wenn die Leute versucht haben, mir mal einen Trinkrhythmus aufzuzwingen mit der Anstoß-Action. Ich habe gesagt, Leute, ich stoße nicht an, ich trinke dann am Glas, wenn ich will. Weißt du, immer, dass einer angefangen hat anzustoßen, dass die anderen, dass mir dann jeder gezwungen hat mit.
1: Ich hab's nie verstanden. Ich hab angestoßen und hab's Glas wieder hingestellt. Fuck you.
0: Geht doch egal. Ich hab irgendwann gar nicht mehr reagiert. Wie doof muss man sein, um es nicht zu kapieren?
1: Oder wenn Leute gesagt haben, okay, ich will heute nichts trinken, dann war das doch okay. Dann konnten die doch trotzdem am Tisch sitzen. Man konnte sich mit denen unterhalten. Ja. Wahrscheinlich besser als mit anderen Besuchskis.
0: Du wirst sagen, ich habe das auch mal gemacht. Ich habe öfters mal so einen Monat ohne reingezogen. Und dann fanden die, da haben wir Orangensaft oder Apfelsaft getrunken oder sowas. Dann fanden die das unheimlich lustig und geckig, mit dem Wirt abzusprechen, mir da hier und da mal einen Wodka reinzukippen.
1: Oh.
0: Ja, total blöd. Aber du,
1: ich bescheuert.
0: Aber weil du das eben so gesagt hast, guck doch mal, ob du in deinem super Songsystem, was du da hast, wo du immer die Lieder raussuchst.
1: Ja.
0: Die Band heißt Raven Strike X, also Raven wie der Rabe.
1: Ja.
0: Dann Strike.
1: Ja,
0: X. Hab sie. Und da gibt's ein Lied, Let the Water Speak.
1: Let the Water Speak. Raven Strike, Let the Water Speak, ja.
0: Und das hauen wir jetzt mal für meinen Sohn raus, weil du es selber jetzt gerade gesagt hast. So.
1: Okay.
0: Ich weiß, es ist nämlich sein Lieblingslied im Moment.
1: Gut. Okay.
0: Jetzt habe ich schon überrumpelt, gell? Ach, wir müssen wir noch was besprechen? Nee.
1: Sascha! Das Lied ist jetzt für dich. Raven Strike, Let the Water Speak. Viel Spaß dabei.
0: Sascha!

0: Ravens Strike X. Let the water speak.
1: Ja, ihr habt mir jetzt mal einen anderen Song geschickt, habe ich eben gerade festgestellt, aber ich glaube, der hat euch auch gefallen. Und Entschuldigung, Jesse, dass ich dich jetzt vergessen habe zu erwähnen. Natürlich war der Song auch für dich, nicht nur für den Sascha allein. Manu, sorry. Ja.
2: Was hören wir als nächstes?
1: Weiter im Text. waren wir jetzt nochmal ein bei Lyrics oder waren wir jetzt ein Lückenfüller?
2: Wie du möchtest.
1: Komm, hau Lückenfüller raus.
2: Welchen hätten Sie?
1: Ja, du bist jetzt dran, weil ich hatte eben die Karten, du bist da dran.
0: Teddy Swims, Mr. Know-It-All.

0: Mr. Know It All, Teddy Swims.
1: Ich müsste mich jetzt als Moderator schämen. Da gibt's irgendwie, ich weiß noch nicht mal, wie der Song heißt. Der fängt damit an, dass da einer so total bunt bemalt vor der Wand steht. Er selber hat lauter Muster auf dem Körper, die mit der Wand hinter ihm übereinstimmen.
0: Okay.
1: Also, dass er so praktisch eins mit der Wand ist.
0: Ja, okay.
1: Und singt. Und wie gesagt, ich kann dir jetzt weder Melodie noch den Text nennen. Irgendwann kommt eine total bildhübsche Frau dazu, die genauso gemalt ist. Allerdings mit dem Rücken, mit der Front zur Wand, weil sonst wird man ja den Busen sehen. Und die macht dann im letzten Stück von dem Song mit. Und die Stimme ist ähnlich und der Stil von dem Song ist auch ähnlich. Ich hoffe, ich krieg's raus und kann's dir am kommenden Donnerstag mal sagen.
0: Okay.
1: Aber wenn du das Lied hörst, du kennst es. War total, total bekannt vor Jahren. Ja, ja, ja.
0: Was nehmen wir als nächstes?
1: Lyric.
0: Lyric, Lyric.
1: Ruft's aus dem Wald.
0: Ruft's aus dem Volksempfänger, aus eurem DAB Plus fähigen Volksempfänger oder aber aus eurem digitalen Endgerät, wenn ihr die Datenflatrate quält und uns über den Livestream zuhört.
1: Meinst du, das macht noch Sinn, jetzt nochmal kurz zu erwähnen, dass wir für unser top super neues Studio Moderatoren brauchen? Moderatoren.
0: Moderate ModeratorInnen.
1: Und divers.
0: Divers will ich nicht.
1: Okay, auch kein, gut, nee.
0: Pervers wäre was anderes.
1: Aber pervers wäre was anderes, ja. Ja.
0: Wenn ihr Lust habt. Radio zu machen.
1: Genau, so einen Scheiß zu babbeln wie Willi Nisch.
0: Genau.
1: Mit genau so einer tollen Musik wie Willi Nisch.
0: Genau.
1: Nur keine Oldies.
0: Oder noch viel besser und nur Oldies.
1: Ah ja, der Dauerrenner, ne? Der Running Gag.
0: Guten Morgen at radio-r.de ist nach wie vor die E-Mail-Adresse. Ich werde aber den Hartmut anhauen. Er soll uns mal eine vernünftige E-Mail-Adresse zur Verfügung stellen. Weil,
1: eine für uns, die nur uns.
0: Oder? Ja, klar. Ja. Weil unsere Sendungen heißen Music Lounge, beziehungsweise hießen auch mal Leinreiter und Guten Morgen Rüsselsheim. Ja. Und jetzt heißt die Sendung Music Lounge und dann mit der Guten Morgen Rüsselsheim, also mit der Guten Morgen at radio-r.de E-Mail-Adresse anzukommen, ist nicht unbedingt zielfördernd.
1: Und wir haben innen schon einen Preis gekriegt als die zweitbesten Moderatoren, darf
0: genau.
1: ich nicht vergessen.
0: Ja.
1: Die zweitbesten. Wir haben es noch nicht geschafft, die Besten zu werden.
0: Da arbeiten wir noch dran, aber es ist schwierig. Es ist jetzt sehr schwierig geworden.
1: Okay, wollen wir die letzten Minuten noch nutzen, um einen Song zu besprechen?
0: Selbstverständlich.
1: Und zwar von Alyssa Grace, Somebody to Somebody.
0: Alyssa Grace, Somebody to Somebody. So soll es sein.

0: Wow.
1: Wow.
0: Gut, gell?
1: Absolut.
0: Ich habe gemerkt, dass es dir gefallen hat. Also die Alissa Grace ist im Juni 2007 in Torrance, Kalifornien geboren worden. Ihr Musikstil handelt sich um eine Mischung aus Indie-Folk, Country-Music und Bedroom-Pop, höre ich gerade zum ersten Mal, ehrlich gesagt, der von einer akustischen Gitarre getragen wird. Ihre Musik ist eher traurig und handelt vom eigenen Erleben und ihren Erfahrungen als Teenager. Das hat man schon gemerkt, die Traurigkeit auch jetzt in dem
1: Song. Ja, klar. Ne?
0: Ja. Ich lese dann mal den Text auf Deutsch vor. Ich weiß, du kannst mir nicht genau das geben, was ich brauche. Ich habe zu viele Tage darauf gewartet, dass du mich willst. Und ich bleibe, bis ich es hasse, wie du mit mir sprichst. Und ich will einfach nur sein, jemandem zu jemandem. Ich möchte diese zärtliche Berührung wieder spüren, aber ich habe stattdessen Frieden in den Steckern gefunden. Scheiße. Da habe ich wieder mal nicht kontrolliert, was da übersetzt wurde. Jetzt rufst du mich an und sagst, Baby, ich brauche nur einen Freund und ich heile lieber jemanden, als wieder zu missbrauchen. Ich weiß, du kannst mir nicht genau geben, was ich brauche. Ich habe zu viele Tage darauf gewartet, dass du mich willst und ich bin geblieben, bis ich gehasst habe, wie du mit mir gesprochen hast. Und ich will einfach nur sein, jemand zu jemandem. Und ich wollte eben noch damit angeben, dass ich mich schon nicht einmal verlesen habe. Ey, shit. Ich verpasse etwas, das ich nie hatte, und ich schließe mich ein. Ich verpasse Anrufe beim Vater. Manche Dinge sind einfach, aber so beängstigend für mich. Und ich muss zugehen, weiß aber nicht, wo ich sein soll. Ich vermisse nicht, wie du mich behandelt hast, aber ich vermisse, was wir hatten. Jemand, der mich versteht und versteht. Wenn du zu nah an meinem Körper bist und ich deine Hände nicht kontrollieren kann, dann denke ich an ihn auf meine Haut. Ich weiß, das sollte nicht wieder passieren. Düdel. Ich weiß, du kannst mir nicht genau das geben, was ich brauche. Ich habe zu viele Tage darauf gewartet, dass du mich willst. Und ich bin geblieben, bis ich gehasst habe, wie du mit mir gesprochen hast. Und ich will einfach jemand sein. Ich will einfach jemand für jemanden sein. So. Oh Mann, ausgerechnet, da habe ich mich jetzt extrem verhaspelt. Ist mir schon fast peinlich. Da sind wir wieder bei dem Thema, dass die Texte doch eigentlich immer wieder vom Gleichen handeln.
1: Über
0: Selbstaufgabe oder dass man einfach nur für jemanden, eben wie es eben so schön geschrieben wird, für jemanden jemand sein will, jemand darstellt und nicht einfach nur, wie soll ich es jetzt zu Ende formulieren? Ich sag's mal so, das Lied handelt von dem stillen Schmerz, den Wunsch zu haben, zu bedeuten, einfach eine Bedeutung zu haben. Nicht für alle, nicht großartig, sondern intim für eine bestimmte Person. Es ist das Verlangen, ausgewählt zu werden, gesehen zu werden, in der emotionalen Anziehungskraft von jemandem gehalten zu werden. Und unter diesem Verlangen liegt eine tiefere Angst, was, wenn ich vergesslich bin? Was, wenn ich ersetzbar bin? Besser kann man es nicht sagen. Also diese Interpretation, die passt 100%ig auf den Song. Ausnahmsweise mal.
1: Denke ich auch.
0: Einfach nur für jemanden Bedeutung zu haben. Also das sagst du eigentlich in einem Satz schon.
1: Aber wenn wir das jetzt mit dem Lied, was wir vorher hatten, wenn wir das was hatten wir vorher? War das die Emptiness Machine? Das war ein Stück von dir. Wo es auch um so was,
0: Aufgabe. Genau. Mit dem Aufschneiden, dass es Blut, dass sie ihr Blut sieht, das war die Emptiness Machine.
1: Das war Emptiness Machine.
0: Ja.
1: Was war das?
0: Warte mal, ich hab hier ja die Reihenfolge.
1: Genau.
0: Wir hatten jetzt dieses, dann hatten wir Korn und Gray, dann hatten wir Linkin Park.
1: Das war Emptiness
0: Machine. Dann hatten wir das mit der Sonne, dann hatten wir One Republic mit I Need Your Love, Secure. Ups, hab ich da irgendwas woanders hingeschoben?
1: Dann war das One Republic Need Your Love. Das mit dem Augenzwinkern, ich werde diese Million Fehler wiederholen.
0: Ja, genau.
1: Das war One Republic. Und da ist es eine gesunde Beziehung. Und hier mit Alissa Grace ist es nicht unbedingt eine gesunde Beziehung, weil es ist komplett überhöht. Es ist total... Hua.
0: Ja.
1: Und das ist mir...
0: Aber ich weiß halt nicht, wir beide haben uns ja schon oft unterhalten. Wir sind ja auch keine Kinder von Traurigkeit früher gewesen. Ich habe das von meiner Seite ja auch schon erfahren, dass du für eine Person, die du liebst, dass du mehr wahrgenommen wirst und dass du für die mehr Bedeutung hast. Und bist dem hinterhergerannt, weil du gemerkt hast, das ist nicht so. Du hast es immer einfordern wollen und einfach den Beweis haben, Und es kam einfach nichts zurück, weißt du? Du hast dich dann irgendwie so am langen Arm verhungern lassen, so irgendwie gefühlt. Und ich denke mal, es geht so in die Richtung, ja, vom Text her. Bedeutung haben für jemanden.
1: Somebody to somebody.
0: Jemanden sein für jemanden. Jemand sein für jemanden, so rum. Schatze, ich hoffe, du hörst mit, lieb dich. Gut. Schutz. Jetzt muss ich auch noch rülpsen, wie peinlich. Das war natürlich jetzt nicht. Das war uncool.
1: Gut, Iggy Man haben wir schon gespielt. Drunken Masters wird jetzt passen.
0: Nee, man, mach doch einen Tom Waits, du. Ich habe jetzt richtig Bock gehabt, den zu hören schon die ganze Zeit.
1: Tom Waits, ja. If I Have to Go, das ist wirklich krass. Aber ja, gut, Tom Waits, If I Have to Go.
0: Ach so, das war ja Lyrik.

0: Und da war er weg. Nee, da ist er noch.
1: Wenn ich gehen muss von Tom Waits. Und wenn ich gehen muss, wirst du dich an mich erinnern? Wirst du jemanden anderen finden, während ich fort bin? Das ist geil, das ist geil. Es gibt nichts für mich in dieser Welt voller Fremder. Es ist alles die Idee eines anderen. Ich gehöre nicht hierher und du kannst nicht mit mir gehen. Du würdest mich nur aufhalten, bis ich dich hole. Trag deine Haare nicht so. Wenn du nicht treu sein kannst, werde ich es verstehen. Sag all den anderen, die du in deinen Armen halten wirst, dass ich gesagt habe, ich würde für dich zurückkommen. Ich lasse meine Jacke da, damit du dich warm hältst. Das ist alles, was ich tun kann. Und wenn ich gehen muss, wirst du dich an mich erinnern und wirst du jemand anderen finden, während ich fort bin. Das war's.
0: Boah, das, irgendwie ist das auch ein Liebeslied, ein ganz schönes.
1: Ja.
0: Irgendwie ja, ne?
1: Ich finde wirklich extrem bemerkenswert an dem Stück, finde ich, wirst du jemand anderen finden, während ich fort bin. Das klingt so, während ich fort bin, das ist, als ob er wiederkommt.
0: Ja, es ist nichts Endgültiges irgendwie.
1: Es ist nichts Endgültiges, ja. Das ist total geil.
0: So, ja, ich lasse mal eine Jacke da, damit du dich warm hältst. Das ist alles, was ich tun kann. Ich finde den Satz eigentlich so schön. Mensch, gehen
1: bis. Aber es ist ein sehr trauriges
0: Lied. Ja, natürlich ist es traurig.
1: Das ist auch von Sinnlosigkeit, Auseinandersetzung mit der eigenen Vergänglichkeit.
0: Ja.
1: Ist auch dieses, die Welt voller Fremde. Es ist alles die Idee eines anderen. Ich gehöre nicht hierher.
0: Ja,
1: du kannst nicht mit mir gehen. Du würdest mich nur aufhalten, bis ich dich hole.
0: Ja,
1: das ist dann vielleicht der, bis man sich im Jenseits wiedersieht.
0: Ja.
1: Und dass man dann eine andere Stufe erreicht hat, wo man dann miteinander besser anders
0: umgehen kann. Aber das spricht lustigerweise einen Punkt an, der mir letzt auch so durch den Kopf ging. Wie du weißt, gab es in letzter Zeit einige Todesfälle in meinem Umfeld. Und da habe ich mir auch so die Frage, da waren gute Charakter dabei, da waren auch schwierige Charakter dabei unter den Personen. Und bei den schwierigeren Charakteren habe ich mir gedacht, wie werden die wohl ihren Mitmenschen oder denen, die sie gekannt haben, in Erinnerung bleiben? Oder wird man sich überhaupt an sie erinnern wollen und so weiter? Das ist mir die Frage. Ne?
1: Natürlich.
0: Wie
1: natürlich,
0: werden andere Leute mich wahrnehmen oder in Erinnerung behalten, wenn ich nicht mehr da bin? Ne?
1: Auf der einen Seite. Auf der anderen Seite, wenn du nicht mehr da bist, kannst du auch völlig scheißegal sein.
0: Ja, stimmt, ja.
1: Wir haben noch 5 Minuten. Ich würde sagen, wir spielen How Beautiful You Are von The Cure einfach nochmal.
0: Wie du möchtest.
1: Als Rausschmeißer.
0: Ja, wenn es von der Länge passt.
1: Das passt von der Länge.
0: Wir holen uns sowieso wieder bei Guten Morgen Rüsselsheim am kommenden Donnerstag.
1: Wir freuen uns jetzt schon drauf.
0: Von 7
1: bis um 9. Kommt gut durch die Nacht. Habt Spaß.
0: Wieso gehen die Quote jetzt auf einmal hoch? Du, ich werde ja wahnsinnig.
1: Ich habe keine Ahnung.
0: Macht's gut. Schönes Wochenende.
1: Bye, bye. Genießt das letzte Schulferienwochenende. Und ja, es wird wieder heiß werden.
0: Ja,
1: besser zu heiß als zu kalt.
0: Bye, bye.